0: Das war unser Soundcheck-Act der Woche, Elena Ruth mit Please, Please, Please. Das ist neue deutsche Welle meets Indie-Pop meets Punk. Zu Elena Ruth gehört Frontfrau und Bandleaderin Elena Rudolph und ihre Jungs, wie sie sie liebevoll nennt. Wofür steht denn aber die Musik von Elena Ruth überhaupt?
1: Ich glaube, Elena Ruth steht für dieses Gefühl, zu viel zu sein und irgendwann zu sagen, okay, dann bin ich halt auch genau das. Also ich habe keinen Bock mehr, mich runter zu regulieren, nur damit es für andere passt. Wenn ich laut bin, bin ich laut und wenn ich emotional bin, dann richtig. Und genau das steckt auch in der Musik.
0: Ihre EP 1A Feeling ist gerade erschienen und auf der klingen sie gar nicht mehr so sehr nach neue deutsche Welle, sondern um einiges poppiger. Sie haben sich aber auch gut ausprobiert und mit Sounds herum experimentiert, jenseits von irgendwelchen Erwartungen.
1: Ich hatte irgendwann so einen Punkt, wo ich gar nicht mehr sicher wusste, wie ich eigentlich klingen will oder ob ich das überhaupt wissen muss. Und dann habe ich einfach angefangen, Sachen auszuprobieren und genau daraus ist das entstanden. Dieses, ich behalte das, was sich echt anfühlt und der Rest fliegt. Und ich glaube, damit sind wir sehr gut gefahren.
0: Live macht das alles noch viel mehr Spaß. Thematisch ist das aber gar nicht immer alles so spaßig. In ihren Songs verarbeiten sie Themen wie Mental Health, Body Positivity und Feminismus. In einigen Songs hat Elena sogar Erfahrungen mit Depressionen verarbeitet. Sie selbst findet es total wichtig, in Form von Musik diese eher schweren Themen zu verarbeiten und damit auch Probleme sichtbar zu machen. Und natürlich geht es in ihren Songs auch mal um schwere Liebesthemen. In Ein Kuss zum Beispiel singt sie über eine unerwiderte Liebe.
1: Ich finde nichts Schöneres, als wenn man doch sich mit einem Menschen auf eine emotionale Ebene verbinden kann. Und selbst wenn es dann nur in einer Freundschaft endet, wie diese Geschichte geendet hat, es ist trotzdem ein schönes Gefühl. Und dieses schöne Gefühl wollte ich besingen und so ist ein Kuss entstanden.
0: Wir hören jetzt noch diesen Song von ihrer neuen EP 1A Feelings. Das ist unser Soundcheck-Act der Woche. Elena Ruth mit Ein Kuss, jetzt für euch.

Das war unser Soundcheck Act der Woche. Elena Ruth mit einem Kuss von ihrer aktuellen EP 1A Feelings. Seit ein paar Jahren schon begeistert uns Feline Sonny mit ihrem melancholischen Indie-Pop-Rock. Anfang April erscheint jetzt endlich ihr Debütalbum Virgin Lakes. Ob dieser Song hier mit Feature Power auch mit drauf sein wird? Ich denke ja wohl schon. Das sind Feline Sonny, Brockhoff und Shelterboy mit Back Then hier im Soundcheck. 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

0: Das waren Feline Sonny, Brockhoff und Shelterboy mit Back Then, I Was Something, hier im Sputnik Soundcheck, eurer Sendung für NewcomerInnen und Neuentdeckungen. Am 16. Mai geht Sarah Engels für Deutschland beim Eurovision Song Contest in Wien an den Start. Aber Teil des Vorentscheids war auch Laura Nah. Für sie hat es leider nicht gereicht, vielleicht weil sie noch etwas zu nervös oder unsicher war. Aber Laura braucht den ESC gar nicht, um groß zu werden. Ab 8. April ist sie erstmal auf Mist Connections Collection Tour durch Deutschland.
1: Ja, ich habe halt kaum einen Song aufgenommen und habe halt immer alles live gespielt und meine ganzen Songs, die ich geschrieben habe, haben halt irgendwie nur live gelebt so. Deshalb ist das für mich halt schon super wichtig. Ich habe auch gesagt letztes Jahr, dass ich unbedingt mehr live spielen will. Und dieses Jahr fängt es auf jeden Fall schon mal gut an. Und ja, freue ich mich drauf. Ich finde, das ist immer das Coolste, wenn man so sehen kann, wie Leute auf die Songs reagieren.
0: Wir hören jetzt mal ihren ESC-Vorentscheidssong. Das ist Laura Nah mit Wonderland hier im Soundcheck. 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

0: 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Das war Laura Nahr aus Magdeburg mit Wonderland hier im Sputnik Soundcheck. Newcomer Georg Gustav Schwimmer kommt aus Wien, nennt sich als Künstler Georg Gustav, alles klein geschrieben und mit nur einem G in der Mitte und steht für emotionalen Gen-Z-Pop. Und da hören wir jetzt mal zusammen rein. Das ist Georg Gustav mit Geht's dir wieder gut hier im Soundcheck.
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1: Das war Georg Gustav mit Geht's dir wieder gut hier im Sputnik Soundcheck. Luis hat uns angeschrieben und gefragt, ob wir mal seinen Dreamrock anhören und vielleicht sogar spielen wollen. Und das haben wir gemacht. Nicht nur, weil er aus Leipzig kommt, sondern weil seine Musik auch echt spannend klingt.
2: Ja, mein neuer Song Falling Again drückt für mich eine tiefe Sehnsucht aus, danach sich mal wieder so richtig zu verlieben. Egal um welchen Preis, ein Gefühlssturm voller Lachen und Weinen. Und vielleicht kann er nach diesem tristen Winter das ein oder andere Herz ein bisschen wieder erwärmen.
1: Wenn ihr auch NewcomerInnen seid oder eine Band habt, die noch am Anfang steht, dann schreibt uns doch einfach an 214x die 0@mdr.de oder per Instagram-DM. Und vielleicht spielen wir eure Musik dann auch mal hier im Radio, so wie diesen Song hier. Das ist Luis mit Falling Again, hier jetzt im Soundcheck.

Das war Luis mit Falling Again hier im Sputnik Soundcheck. Hier dürft und könnt ihr jede Woche neue KünstlerInnen und Songs für eure Playlist entdecken, abseits des Mainstreams. Debbie van Doren aus München nennt ihr Soloprojekt Devado. Ihre Stimme ist definitiv keine Unbekannte, denn sie ist die deutsche Singstimme von Vaiana bzw. Moana aus dem Disney-Animationsfilm. Das muss man auch erstmal schaffen. Aber darüber hinaus macht sie natürlich auch selbst tolle Musik, die wir uns jetzt mal anhören. Das ist Devado mit Dankbar hier im Soundcheck.

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1: Heute hier mit absoluter Sputnik-Zonen-Power, denn die Band Verlierer kommt ursprünglich aus Salzwedel. Die drei haben letzte Woche Freitag ihre EP Wer ausschlafen will, muss auch einschlafen können rausgebracht. Und passend dazu haben sie mich für ein Interview besucht. Dann sage ich Hallo, ihr drei.
2: Hallo.
1: Schön, dass ihr da seid. Stellt euch doch gerne mal selber vor. Das könnt ihr ja wahrscheinlich am allerbesten.
3: Okay, ich sag schon mal Hallo, ich bin Ferdi von Verlierer.
4: Ja, ich bin Moritz, ich bin der Drummer bei Verlierer.
5: Und ich bin Lennart, ich bin der Bassist bei Verlierer.
1: Herrlich. Was macht ihr für Musik? Was seid ihr für eine Band?
3: Also wir machen so eine Mischung aus Indie-Rock, Indie-Pop mit manchmal irgendwelchen Emo-Ausbrüchen, aber auch irgendwie elektronischen Samples darin verwurstelt. Und das, was es meistens irgendwie ist, ist, dass es irgendwie unter Indie geclaimed wird.
1: Mhm. Ich sage dazu, Verlierer ist mit einem F geschrieben vorne. Bewusst falsch geschrieben. Sagt mir, warum das F vorne?
3: Also ich glaube, das ist so ein bisschen dem geschuldet, dass ich Ferdi hieß und dann immer Leute angefangen haben, mir andere Namen zu geben, irgendwie Frederik, Florian, und dass mich niemand mehr Ferdi genannt hat. Und dann ging dieses Projekt so los und dann fand ich das irgendwie witzig, das Verlierer zu nennen.
1: Wie war denn so generell, wie habt ihr euch gefunden, wie habt ihr euch zusammengetan, wie war die Story?
4: Na, ich würde sagen, eigentlich hat Ferdi das Projekt ja allein angefangen quasi, als Soloprojekt, die Songs so aufzunehmen und selber zu produzieren. Und Lennart und ich kamen dann so dazu, um das Ganze so auf die Bühne zu bringen. Und ich habe die beiden kennengelernt bei einem Tontechnik-Job eigentlich, bei Local Heroes.
1: Ja.
4: Und da haben wir irgendwie gewitzelt so in der Mittagspause, wir müssen eigentlich eine Band machen und wer spielt dann was und wo kommt der Tourbus her oder wie machen wir das dann? Und irgendwie ist dann aus der Idee erstmal so eine Spaß-Bandprobe geworden und dann irgendwie haben wir dann gedacht, naja, warum machen wir die Songs von Ferdi nicht jetzt mal als Band und bringen es auf die Bühne und machen es ein bisschen größer quasi.
1: Und wann hattet ihr den Moment, wo ihr sagt, wir machen das jetzt richtig, also richtig ernst, so mit auf Spotify hochladen und so? Also ab wann wurde es so von, wir jammen so ein bisschen miteinander rum und haben so ein bisschen Spaß zu, oh ja, wir sind jetzt hier eine richtige Band und wir meinen das jetzt auch voll ernst?
3: Ich glaube, das kam so im letzten Jahr, wo wir im September eine Gig-Anfrage hatten in Magdeburg. Und dann irgendwie dieses sich treffen und irgendwie an Songs arbeiten und irgendwie nur so proben, aber halt noch so ohne konkretes Ziel, dass dann irgendwie wir angefangen haben, live zu spielen und halt auch viel mehr Zeit investiert haben, zusammen abzuhängen, an neuen Songs zu arbeiten und irgendwie das dann so ins Laufen gekommen ist. Ja. Das war für mich auf jeden Fall, hat sich so angefühlt.
5: Aber die ersten Sachen hat Ferdi ja alleine gemacht und auch alleine hochgeladen. Und der schreibt ja immer noch viel alleine und dann kommt so eine Nachricht in den Chat, so nach dem Motto von, mir war langweilig, ich habe jetzt hier was gemacht, da können wir als Band mal drüber schauen und so.
1: Also ihr habt eine WhatsApp-Gruppe auch zusammen?
3: Ja.
5: Wir haben drei oder vier WhatsApp-Gruppen.
1: Oh Gott. Aber das passt auch ganz gut, weil wir ja im Vorgespräch geredet haben, dass ihr jetzt alle auch woanders wohnt. Wie koordiniert ihr euch jetzt? Also wie findet ihr euch da zusammen, wenn ihr nicht mehr alle an einem Ort seid?
4: Ja, wir machen eigentlich immer so Probenwochenenden aus, würde ich sagen. Und treffen uns dann in Salzwedel, wo ja Ferdi arbeitet im Tonstudio. Und da können wir halt die Räume nutzen, um dann zu proben. Geil. Gleich so zwei, drei Tage am Stück. Und versuchen das dann so effizient wie möglich quasi zu gestalten. Meistens dann auch immer mit dem Ziel verbunden, hier die Woche drauf ist ein Konzert oder so. Ja. Oder halt wirklich zu sagen, wir machen jetzt nur ein Wochenende für neue Songs oder sowas.
1: Aber das heißt, du arbeitest im Tonstudio, das heißt, ihr könnt auch dort die ganzen Songs immer aufnehmen. Das dürft ihr da benutzen für.
3: Ja, in Salzwedel gibt es einen wundervollen Ort, der heißt Aktion Musik.
1: Ja.
3: Und der unterstützt quasi NewcomerInnen dabei, irgendwie also kostenlose Proberäume zu nutzen und eben auch dann Aufnahmen dazu machen. Und da hat es mich vor 3 Jahren hinverschlagen und seitdem bin ich da und betreue auch das Tonstudio mit. Und da ist eben mega cool, dass wir auch die Möglichkeit haben, da Aufnahmen zu machen und auch zu proben und viel schon vor Ort ist.
1: Etwas mehr über die neue EP Wer ausschlafen will, muss auch einschlafen können, erfahrt ihr gleich hier. Erstmal hören wir aber einen Song davon. Das sind Verlierer mit Panik im Bauch, hier jetzt im Soundcheck.
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0: Das waren Verlierer mit Panik im Bauch, einem Song über Ängste und Panikattacken hier im Sputnik Soundcheck. Hinter Verlierer stecken Ferdi, Moritz und Lennart und zusammen machen sie Indie-Pop-Rock mit sehr ehrlichen und aktuellen deutschen Texten. Am vergangenen Freitag, den 27. März, ist ihre Debüt-EP als dreiköpfige Band rausgekommen. Happy Release an euch.
1: Vielen Dank.
2: Dankeschön.
0: Ich muss es ablesen, weil es ein langer Titel. Wer ausschlafen will, muss auch einschlafen können, heißt die. Meine erste Assoziation war diese eine Billie Eilish-Platte. When we all fall asleep, where do we go?
3: Ah,
0: kennt ihr die?
3: Witzig.
0: Wegen
3: ja.
0: Sleep. Das war meine erste Assoziation. Ich dachte so, oh, das ist die deutsche Billie Eilish. Aber was war...
2: Und dann,
0: nee.
2: hast du reingehört.
0: Und dann habe ich reingehört, nee, das ist doch nicht Billie Eilish. Aber was war eure Assoziation bei diesem Titel? Also woher kam die Idee für diesen EP-Titel?
1: Da müssen wir direkt... Props rausgehen an Anna, die ganz viel Artwork und Fotos und Videos für uns macht und immer bei Konzerten mit dabei ist und uns sehr viel supportet und irgendwie auch Teil unseres Konstruktes ist.
0: Quasi geheimes viertes Mitglied.
1: Ja. Und wir hatten diese vier Songs. Es fehlte an einem Titel, um die irgendwie alle unter einen Hut zu bringen. Und da hatte Anna die Idee und schrieb irgendwie, ich glaube, es war am Anfang irgendwie, wer ausschlafen kann, muss auch einschlafen können. Weil es irgendwie dieses, alle Songs passen irgendwie zusammen, weil es so um Sachen geht,
3: die einen nachts grübeln lassen.
1: Genau.
0: Ah.
1: Ja. Und da hatten wir dann genau mit Anna und Moritz, glaube ich, hatten wir da nochmal irgendwie länger drüber gesprochen. Und dann ist aus dem Kann ein
2: Will geworden.
1: Ja.
0: Was kriegt ihr denn generell für Feedback so auf die Songs, auf die EP jetzt? Hat euch schon jemand geschrieben? Hat euch schon jemand angerufen? Was war das Feedback seit Freitag?
4: Wir wurden tatsächlich, sind wir in so einem Radio-Interview hatten wir dann bekommen.
0: Ach so?
4: Aber Spaß beiseite, das Feedback
0: Von welchem sprichst du?
4: Das Feedback war wirklich unglaublich positiv von super vielen Leuten. Also wir hatten kurz bevor die EP rausgekommen ist noch mit anderen Künstlern was gemacht und haben ein paar gemeinsame Konzerte gespielt. Und da gab es so eine unglaublich liebe Nachricht. Dann auf Instagram war halt auch, dass die Reaktionen alle sehr positiv waren. Und es waren auch irgendwie so Lieder dabei, die wir schon eine Weile live gespielt hatten.
0: Ja.
4: Wo Leute dann unbedingt wollten, dass die auch rauskommen, damit sie die auch hören können, wenn die zu Hause sitzen. Und da war die Erleichterung und die Freude dann groß von den Leuten.
0: Das glaube ich. Sagt mir mal, was ihr so für Träume, Ziele, Wünsche habt. Wo wollt ihr noch hin mit diesem Projekt? Was ist so Endgame? Was könntet ihr euch richtig gut vorstellen, wo ihr sagt, das wollen wir noch schaffen? Album, Tour, Super Bowl, Halbzeitshow spielen?
1: Es gibt immer so Gespräche darüber und dann auch so Ausblicke. Moritz erzählt immer von dem Festival-Gig.
3: Ja, Hurricane, ist doch klar.
0: Ja.
3: Karriereziel Hurricane.
0: Der Pullover sagt
4: ja, klar. Den hat er auch immer an. Immer wenn ich Moritz sehe, hat er diesen Pullover.
0: Das ist Manifestation.
3: Ich hab nur den einen Pulli, mein Gott. Nein, ja, aber es stimmt schon. Also ich war zum ersten Mal auf dem Hurricane mit 22, fand es total geil und dachte mir aber auch so, auf der Bühne spielen wäre schon auch geil. Und ich sehe das schon, dass das Musik ist, die ja Menschen bewegt, die auch irgendwie modern ist. Und ich denke, dass das das Potenzial hat, einfach einerseits irgendwie die Leute zu erreichen und mitzunehmen und denen was zu geben. Und das fühlt sich dann fast schon wie so eine Verantwortung an, das jetzt auch möglich zu machen, dass die Leute das dann auch hören können oder so, sage ich jetzt mal.
0: Aber das ist doch schon mal ein gutes Ziel, oder? Auf dem Hurricane spielen, unter
3: Voll.
0: Anderem.
3: Ja, dazwischen kommen natürlich einiges. Da.
0: Andere Konzerte, na klar.
1: Und halt so ein Album machen und so eine Platte zu machen, damit liebäugeln wir natürlich auch.
0: Klar.
3: Und dann mal eine richtig schöne kleine Tournee spielen oder sowas. Das wären schon coole Sachen.
0: Dann drücke ich doch mal die Daumen für das alles, was noch so kommt. Aber erstmal feiern wir natürlich noch den Release von der EP Wer ausschlafen will, muss auch einschlafen können. Das sind Verlierer mit Was die Zukunft bringt, hier jetzt im Soundcheck.
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0: Das waren Verlierer mit Was die Zukunft bringt hier im Sputnik Soundcheck. Hi, ich schreibe Lieder. Das war's eigentlich auch. Das sagt Liska über sich selbst. Das ist natürlich pures Understatement, denn ihre deepen Songs reflektieren die Probleme der Gen Z. Ihr neuer Song soll zum Beispiel alle empowern, die mit ihrer Sexualität und ihrem Selbstwert hadern. Das ist Liska mit Mich hat Mann nicht lieb, hier jetzt im Soundcheck.
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1: Spätestens seit seiner gemeinsamen EP mit Sam Payne Ende letzten Jahres war der Name Young St. Paul jedem geläufig, der in Sachen Deutschrap ein bisschen Durchblick hat. Und in diesem Jahr hat er es auch auf die New Music Hotlist der jungen Radiowellen der ARD geschafft. Und dafür war auch mein Kollege Ramon aus der Sputnik Musikredaktion mitverantwortlich. Hey, hallo Ramon.
2: Hello.
1: Was macht Young St. Paul denn so hot, dass er es in diesem Jahr auf die Hotlist geschafft hat?
2: Na, einfach weil an dem jungen, heiligen Paule niemand mehr vorbeikommt. Und das liegt an seinem sehr bodenständigen, irgendwie humorvollen Style. Er selbst bezeichnet sich als den Rudi Völler des Deutschrap. Und allein schon daran merkt man, dass es der Paul mit seinem Rumgeflexe nicht ganz so ernst meint. Denn, kleiner Exkurs in Fußballgeschichte, Rudi Völler war zwar zu seiner Zeit ein begnadeter Stürmer, der steht aber eben auch für die Zeit des guten alten deutschen Rumpelfußballs. Und es hat mit dem Glamour der heutigen Luxuskicker nicht mehr so viel zu tun.
1: Und wer genau ist denn dieser Typ überhaupt?
2: Dahinter steckt ein ziemlich sympathisch wirkender Dude aus der beschaulichen Kleinstadt Moosbach im Norden Baden-Württembergs. Der kam über das Schreiben von Gedichten in seiner frühen Jugend zum Hip-Hop. Den ersten Track hat er wohl mit 11 Jahren zusammen mit Freunden abgeliefert und ab da ist er dann immer am Ball geblieben. Nach dem Abi hat er aber erstmal ganz artig ein Jurastudium in Mannheim angefangen. Allerdings ist er dann nicht zu so vielen Vorlesungen gegangen, einfach weil das mit dem Rap-Ding bei ihm immer größer wurde und immer mehr Zeit verschlungen hat. Und 2022 erzielte Young St. Paul dann mit dem Track Hamilton zum ersten Mal größere Aufmerksamkeit.
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1: Und noch hittiger war dann die gemeinsame EP mit Sam Payne, die Ende des vergangenen Jahres erschienen ist.
2: Hast du noch einen kleinen Ausblick für uns? Also wie viel Rückenwind gibt einem so eine Hotlist-Nominierung überhaupt?
1: Na, auf jeden Fall hat Young St. Paul letzte Woche wieder einen ziemlichen Banger released, Mein Cutie. Und der basiert auf einem Sample vom Ayman-Hit Du bist mein Stern. Den hören wir gleich. Und Paul hat sich über seine Nominierung für die New Music Hotlist übrigens mega gefreut.
3: Ich habe mich unfassbar gefreut, als ich erfahren habe, dass ich in der Hotlist bin. Ich möchte mich an der Stelle bei euch für ein unfassbares Jahr bedanken. Ich habe wirklich Dinge erlebt, die ich mir nie hätte erträumen können. Wir haben so krasse Erinnerungen gemacht, so viele Momente zusammen gehabt. Ich hoffe, dass wir dieses Jahr noch einen draufsetzen und uns genauso oft sehen und genauso tolle Sachen zusammen erleben.
1: Konkrete Pläne für ein Album oder eine Tour in diesem Jahr gibt's noch nicht, aber Young St. Paul scheint sich da nicht zu viel Druck machen zu wollen. Er released fleißig erstmal Tracks und lässt die Sache einfach auf sich zukommen.
2: Noch mehr Infos über alle 16 NewcomerInnen auf der New Music Hotlist 2026 bekommt ihr über sputnik.de. Und wir hören jetzt noch diesen Song, das ist Young St. Paul mit Mein Cutie hier jetzt im Soundcheck.

Das war Young St. Paul von der New Music Hotlist 2026 mit meinen Cutie hier im Sputnik Soundcheck, eurer Sendung für NewcomerInnen und Neuentdeckungen. Lio aus Berlin ist 20 Jahre alt, hat blonde Locken, große blaue Augen und macht Indie-Pop mit Einflüssen von Gitarrenrock und neue deutsche Welle. Das ist Lio mit Müdigkeit hier jetzt im Soundcheck. Mhm.

Das war die zauberhafte Leo mit Müdigkeit. Und damit ist unsere Sendung schon fast wieder vorbei. Ich hoffe, ihr konntet wieder einige Perlen für eure Playlist entdecken, denn dafür sind wir ja jede Woche da. Einen letzten Song habe ich noch für euch und der kommt aus Leipzig. Das ist jetzt noch Hexa mit Teenager Forever hier im Soundcheck. Schönen Abend wünsche ich euch. 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

Schönen guten Abend, ihr Mäuse. Mein Name ist Josi und ihr hört die allerbeste und schönste Sendung für NewcomerInnen und Neuentdeckungen. Hier könnt und dürft ihr jede Woche neue Perlen für eure Playlist entdecken. Diesmal mit unserem Soundcheck-Act der Woche Kasi und Antonius und einem Interview mit Paco Peng aus Dresden. Aber erstmal starten wir in diese Sendung rein mit neuer Musik von Yas aus Berlin, der eigentlich Notfallsanitäter ist, aber jetzt sein Glück in der Musik probiert. Mal sehen, womit er mehr Leuten helfen kann. Das sind Yas und Luna mit Seelenruhig hier im Soundcheck.

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Das waren Jas und Luna mit Seelenruhig hier im Sputnik Soundcheck. Newcomerin Emma Rose ist noch mit ihrem Ex befreundet, hat nahezu perfekte Brüste und kackt manchmal. Damit ist sie für mich keine 3 von 10, sondern eine sehr stabile 10 von 10. Genau wie ihre Musik. Das ist Emma Rose mit 3 von 10 hier jetzt im Soundcheck.

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1: Kasi und Antonius, das sind zwei Typen, die sich in Freiburg an der Uni kennengelernt haben und die mit ihrem Mix aus Indie und Rap den Soundtrack zum Erwachsenwerden liefern.
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0: Am 20. März ist ihr neues Album Kids rausgekommen und damit sind sie unser Soundtrack-Act der Woche. Kasi und Antonius haben sich 2021 kennengelernt und ein Jahr später wurde einer ihrer Songs schon über 1 Million Mal gestreamt. Und seitdem arbeiten, touren und wohnen die beiden zusammen.
1: Wir sehen uns jeden Tag. Wir schlafen oft im selben Bett, so wenn wir unterwegs sind. Kein Bock, immer 2 Hotelzimmer zu bezahlen. Und sind einfach, also ich glaube, wir hatten auch schon unsere Höhen und Tiefen und Streits und irgendwie Konflikte, aber es ist schon sehr lange, sehr harmonisch und wir, glaube ich, spielen beide unsere Rolle.
0: Noch mehr über Kasi und Antonius und ihre Beziehung erfahrt ihr jetzt hier.
2: Das Sputnik Speed Date mit...
1: Mein Name ist Kasimir, aber alle meine Freunde haben mich schon immer Kasi genannt.
2: Woher kommst du?
1: Ich komme aus Frankfurt am Main, wohne aber seit ein paar Jahren in Freiburg, bin da eigentlich zum Studieren hingezogen. Aber habe dort meinen sehr guten Freund und Kompagnon und Produzent Antonius kennengelernt, weswegen das mit dem Studium doch nichts wurde.
2: Deine Musik in 5 Worten.
1: Melancholisch, gitarrenlastig, authentisch, würde ich jetzt mal ganz eitel von mir selbst sagen, dass es relativ authentisch ist. Tanzbar, Indie.
2: Zu deiner Musik kann man am besten?
1: Ich glaube, man kann zu meiner Musik ganz gut Revue passieren lassen. Oder tanzen vielleicht.
2: Angsthase oder Draufgänger?
1: Draufgänger.
2: Welche Träume hast du dir noch nicht verwirklicht?
1: Ich würde gerne reisen. Das habe ich noch nie so richtig gemacht. Ich war 2-mal außerhalb von Europa. Aber ich habe auf jeden Fall Bock, noch alles zu sehen.
2: Was ist dein geheimes Talent?
1: Ich kann mir Songtexte extrem schnell merken. Also nicht eigene, sondern von anderen Leuten.
2: Welche Eigenschaft an dir hast du am meisten?
1: Ich glaube, meine schlechteste Charaktereigenschaft ist, dass ich sehr wenig Disziplin habe. Also wirklich sehr, sehr wenig.
2: Hund oder Katze?
1: Hund.
2: Was steht in diesem Jahr bei dir an?
1: Boah, wir haben ja gerade eine EP rausgebracht. Es kommt natürlich noch mehr neue Musik. Wir haben gerade Anfang Juni und jetzt beginnt die Festivalsaison. Das heißt, 23 Festivals spielen im Sommer. Das steht an. Darauf habe ich sehr Bock. Ich freue mich sehr drauf.
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0: Übrigens stehen Kasi und Antonius in diesem Jahr auch noch auf der New Music Hotlist der jungen Radiowellen der ARD. Die gesamte Liste findet ihr immer auf sputnik.de. Und wir hören jetzt erstmal in ihr neues Album Kids rein. Das ist unser Soundtrack-Act der Woche, Kasi und Antonius mit Alles, was ich anfasse, geht kaputt.

Das war unser Soundcheck-Act der Woche. Kasi und Antonius mit Alles, was ich anfasse, geht kaputt von ihrem neuen Album Kids, das letzte Woche rausgekommen ist. Wofür die beiden so stehen, haben sie uns im Sputnik-Interview verraten.

0: glaube, wir stehen musikalisch auf jeden Fall für diese neue Indie-Wave, zu dem man, oder neue Pop-Indie-Rap-Wave in Deutschland, zu denen man einige Leute dazu zählen kann, auch Freunde von uns. Und ich glaube, außerhalb von der Musik stehen wir für ein authentisches, nahbares Bild.
1: Und damit ging alles krass schnell. Anfang 2023 ist der erste Song von Kasi rausgekommen, danach noch das Mini-Album Sommernacht und jetzt eben ganz neu das Album Kids. Und dann kommen noch die persönlichen Highlights dazu.
0: Unsere erste große Tour 2024 im Oktober. Es war verrückt, es waren 24 Städte in 29 Tagen, restlos ausverkauft. Ah, und 1 Million monatliche Hörer auf Spotify war auch sehr crazy.
1: Wenn ihr auf Musik von Zartmann oder Aaron steht, dann sind Kasi und Antonius von der New Music Hotlist 2026 genau das Richtige für euch. Wir hören jetzt natürlich noch einen Song von ihrem neuen Album Kids. Das ist unser Soundcheck-Act der Woche, Kasi und Antonius mit Wie lang geht das noch gut? Wie lang?

Das war unser Soundcheck-Act der Woche. Kasi und Antonius mit Wie lang geht das noch gut von ihrem brandneuen Album Kids. Jetzt hier mit der Newcomerin Carly, die sich in ihrem neuen Song mit Mansplaining und Sexismus auseinandersetzt. Das ist Carly mit Männersache hier jetzt im Soundcheck.

Das war Carly mit Männersache hier im Sputnik Soundcheck. Das hier ist immer noch eure Sendung für NewcomerInnen und Neuentdeckungen. Toni kommt aus dem Erzgebirge und sein Papa war mal einfach einer von den Randfichten. Ihr wisst noch, alter Holzmichel und so. Im Februar ist sein neues Album Phasen rausgekommen und davon hören wir jetzt mal einen Song. Das ist Toni mit Ich vergeb dir, hier jetzt im Soundcheck.

0: Das war Toni mit Ich vergeb dir im Sputnik Soundcheck. Hier stellen wir euch jede Woche die besten und tollsten NewcomerInnen aus der Dachregion vor. Liebevoll ausgewählt von unserer Sputnik Musikredaktion. Aber manchmal fragen wir auch nach den Geheimtipps eurer Lieblingsstars in dieser Rubrik hier.
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0: Diesmal von einem der erfolgreichsten Deutschrapper der letzten Jahre. Soho Bani hat vor kurzem sein neues Album Listen Carefully rausgebracht und in dem Zuge war er auch bei uns im Sputnik-Interview und hat seinen Newcomer-Geheimtipp dagelassen.
2: Ich würde meinem Bruder Ronny Rose den Durchbruch sehr wünschen, weil er einfach ein sehr talentierter Typ ist und ich mit ihm zusammen angefangen habe und er, glaube ich, noch sehr viel erreichen kann mit dem Skillset und ich würde mir sehr wünschen, dass es für ihn jetzt auch mal in der nahen Zukunft ein paar Schritte nach vorne geht.
0: Das ist Ronny mit Arm aber sexy hier jetzt im Soundcheck. 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

Das war der Geheimtipp von Soho Bani. Das war Ronny mit Arm aber sexy hier im Sputnik Soundcheck, eurer Sendung für NewcomerInnen und Neuentdeckungen. Luna Antonia kommt aus Wien und macht so eine Mischung aus Urban Pop und Punkrock. Ihre Musik ist Selbsttherapie und warme Einladung in einem. Das ist Luna Antonia mit Geisterbahn hier jetzt im Soundcheck. 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
1: Das war Luna Antonia mit Geisterbahn hier im Sputnik Soundcheck. Newcomerin Ja Gut kommt aus Berlin und hat schon mit Acts wie Crow oder Chefcat zusammengearbeitet. Vor kurzem erschien ihre Debüt-EP Ego. Auf den Songs darauf verarbeitet sie Themen wie Selbstsabotage, Projektionen und der Moment der Selbsterkenntnis. Das ist Ja Gut mit dem Titeltrack der EP, das ist Ego hier jetzt im Soundcheck.

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1: Paco Peng ist euer neuer Lieblings-Gen-Z-Musiker aus Dresden. Er macht Musik irgendwo zwischen Deutschrap, Swing und Funk und Bossa Nova und zeigt sich in seinen Texten ehrlich, authentisch und lebensnah. Und ich durfte diese Woche mit ihm ein Interview führen. Hallo Paco.
2: Sehr gerne.
1: Dass wir uns hören. Schön, dass wir reden können. Schön, dass wir dich kennenlernen können heute im Sputnik Soundcheck. Erstmal, wie geht's dir? Wo hole ich dich ab? Wo bist du? Wie ist die Lage?
2: Mich freut es erstmal auch sehr, dass ihr mich überhaupt eingeladen habt.
1: Na klar.
2: Und freut mich auch, dich kennenzulernen, Josi. Ich bin zu Hause in meinem Zimmer gerade und bei mir bohren die im Haus.
1: Geil.
2: Die ganze Zeit ist ultra laut. Aber egal, sonst haben wir dann ein bisschen Bohrgeräusche im Hintergrund.
1: Macht nichts. Und das heißt, du bist aber bestimmt so eine Person, die jetzt mittlerweile schon in Berlin wohnt, oder? Gib's zu.
2: Ja.
1: Ja.
2: Ich wohne seit fast 6 Jahren in Berlin.
1: War schon so lange, hör auf.
2: Ja, ja. Also nee, seit 5 oder 5,5, keine Ahnung.
1: Aber du kommst, genauso wie ich, aus Dresden ursprünglich.
2: Genau.
1: Bist du auch born and raised?
2: Ja.
1: Geil. So, aber dann cool. Vor 6 Jahren hast du gesagt, komm, Berlin ist schon ein bisschen geiler und größer.
2: Ja, ich bin erst nach Leipzig gezogen.
1: Aha.
2: Hatte mein Abi in Leipzig nachgeholt, nach meiner Ausbildung, so in einem Jahr.
1: Krass.
2: Und dann, also so Fachabitur. Und dann war Leipzig halt voll Corona und ich war dort und habe nur meine Klassenkameraden kennengelernt und so. Und es war echt ein bisschen depressing und deswegen, da habe ich dann direkt gedacht, okay, nach Dresden zurückziehen, weiß ich jetzt auch nicht. Hatte ich auch nicht so Bock drauf. Ich wollte schon irgendwie rauskommen, ich wollte schon irgendwie so mehr sehen. Und dann war halt Berlin der nächste Step so einfach, weil es am Ende schon irgendwie die geilste Stadt in Deutschland, würde ich jetzt mal so sagen.
1: Okay, aber ich glaube, in Berlin sind schon so die meisten auch so Produzenten und Musikstudios und die ganzen Connections
2: das
1: und so.
2: Das auf jeden Fall. Das habe ich damals aber gar nicht so krass irgendwie mit einberechnet. Also ich wusste, dass ich Musik machen will und hatte auch schon Musik gemacht. Ich habe in Leipzig angefangen, so halt Songs zu schreiben und die auch so direkt zu recorden. Aber ich habe das alles so einfach auf YouTube-Beats gemacht und habe dann immer so irgendeinen Kollege von einem Kollegen gefragt, ob ich sein Studio zum Recorden benutzen kann. Und dann habe ich das so eine Session pro Song gemacht, den so komisch fertig gemacht, gar keine Ahnung gehabt von Musik machen eigentlich und den dann direkt auf Spotify released.
1: Crazy. Und wann hast du dann so gemerkt, oh, jetzt geht's aber hier ab mit den Streaming-Zahlen und mit den Zuhörenden?
2: Ey, also das war so total random über die Jahre verteilt ab und zu mal. So, ich war halt immer sehr consistent. Am Anfang habe ich das jetzt nicht so krass ernst genommen. Am Anfang habe ich einfach so ein bisschen Mucke gemacht, nebenbei halt mein Leben gelebt, so wie ein normaler Mensch.
1: So.
2: Halt gearbeitet und so weiter. Und habe halt dann so angefangen, so ein bisschen so kleine Konzerte immer zu spielen. Und ich weiß nur, dass damals, so 2021, war ein Track von mir dann so in Deutschrap Untergrund drin, so direkt unter Paschanim. Und das war so überkrass für damals.
1: Ja.
2: Ich bin so voll ausgerastet in meiner Wohnung, hab so rumgeschrien, war so, niemals, Bro! Und so. Und ich dachte so wirklich, das ist so der Moment, jetzt kennt mich jeder.
1: So, jetzt bist du berühmt und fertig.
2: Aber das war auf jeden Fall nicht so. Ja, aber am Ende, ich bin einfach immer consistent geblieben und habe irgendwann halt gecheckt, so ich muss es so vermarkten, damit halt ein bisschen wirklich Leute hören.
1: Ja.
2: Und ich glaube, so richtig ernst genommen habe ich das Ende 2023, Anfang 2024 mir so zu sagen, okay, ich quitte meinen Job und mache nur noch Musik und ziehe das jetzt komplett durch so. Und ich will davon leben und ich will nur das machen.
1: Geil. Und funktioniert das für dich bisher? Das ist dein Hauptding?
2: Ja, das ist mein Hauptding. Es funktioniert sehr, sehr gut aktuell, ja. Es war aber auch ein steiniger Weg.
1: Oh, das glaube ich. Also ich meine, 2021 war halt auch schon ein bisschen her. Also da hast du dir viel drauf geschafft wahrscheinlich. Und du hast genug Leute, die dir folgen und die dir zuhören. Also es sind nicht mehr nur 10.000 Leute, sondern wir sind jetzt, glaube ich, bei fast 150.000, die dir monatlich zuhören. Das ist schon crazy, oder?
2: Das ist verrückt, das ist wirklich verrückt. Das kann ich auch immer nicht glauben, wenn ich das wieder so anschaue mal. Ich bin so, dass ich eigentlich immer gar nicht so sehr auf so Zahlen schauen will, weil es auch schon täuschend ist, so auf eine Art. Aber ich bin schon sehr, sehr, sehr, sehr zufrieden und es ist wirklich, ich bin mega glücklich, dass ich das so schnell, so weit geschafft habe. Ich hätte mir für letztes Jahr nicht mehr erträumen können. Also ich habe meine Ziele alle übertroffen und das ist so geil.
1: Am 21. November ist Pacos Debütalbum Paco und Peng rausgekommen. Über das quatschen wir auch noch gleich. Erstmal gibt's aber einen Song davon. Das ist Paco Peng mit Gar nicht schlecht, hier jetzt im Soundcheck.

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1: Das war Paco Peng mit Gar nicht schlecht hier im Sputnik Soundcheck von seinem Debütalbum Paco und Peng, das im November 2025 rausgekommen ist. Im Dezember war er damit auf erster eigener Headliner-Tour und jetzt ist er hier bei mir im Interview. Es war schon ein Top-Jahr für dich, muss ich sagen. Also Album ist ja rausgekommen, du warst auf Tour.
2: Ja. Ja.
1: Was ist noch passiert?
2: Ja, dann ist halt das Splitter dein Glas so extrem durch die Decke gegangen mit TikTok-Charts Platz 1 und Spotify-Charts Platz, lass mich lügen, 63 oder so.
1: Krass.
2: War auf jeden Fall insane, das hatte ich davor auch noch nicht. Aber dass es so extrem funktioniert, da ist auch echt viel Glück dabei und irgendwie zur richtigen Zeit den richtigen Sound und das richtige Videoformat, was auch immer. Ja, und erste Tour war komplett, komplett verrückt. Also das war das beste Gefühl. Ich war leider sehr krank zwischendurch.
1: Nein.
2: Aber ja, natürlich, so wie es immer ist bei Touren. Aber das war wirklich das Schönste überhaupt. Das waren die krassesten Live-Konzerte, die ich gespielt habe.
1: Ja.
2: Und ich habe die geilsten Fans. Ich sag das nicht nur so, es ist wirklich so. Ich habe die korrektesten, sympathischsten Fans überhaupt. Ich habe noch nie irgendjemanden getroffen, der meine Musik hört, der irgendwie den Anschein gibt, dass er ein Kackmensch ist.
1: So.
2: Wirklich nur tolle Menschen. Und das ist so, das macht mich am glücklichsten, das hat mich auch am glücklichsten bei der Tour gemacht, das so zu sehen.
1: Schön.
2: Jetzt fangen die wieder an zu bohren. Oh, ich hoffe, das hört man nicht.
1: Wir kriegen das hin.
2: Wir kriegen das hin.
1: Lass uns über das Album reden. Es ist ja schon im November rausgekommen, aber trotzdem ist es ja dein Debütalbum, ne? Kann man schon so sagen?
2: Genau, richtig. Ja.
1: Also was Album. Besonderes, was Cooles.
2: Ja.
1: Und es heißt Paco und Peng. Und 13 Songs sind drauf. Was ist seitdem passiert, seitdem es rausgekommen ist? Also es sind ja jetzt auch schon irgendwie 4 Monate oder so, ne? Hast du es gut gefeiert?
2: Seitdem, ja, auf jeden Fall. Ich habe ein schönes Album-Release gemacht hier in Berlin mit engen Freunden.
1: Schön.
2: Das war cool. Da haben wir das ganze Album zusammen durchgehört einmal. Und jeder hat mir so gesagt, was so sein Lieblingssong ist.
1: So.
2: Und seitdem ist passiert, dass ich mir gesagt habe, okay, ich gönne mir jetzt eine Pause von Releasen.
1: Ja.
2: Und mach einfach nur Musik, weil ich habe so ein bisschen meinen Musikstil geändert, würde ich sagen. Also es ist trotzdem noch Paco Peng, man hört es auf jeden Fall so, das ergibt irgendwie Sinn.
1: Ja.
2: Aber ich singe jetzt viel mehr und benutze viel mehr Kopfstimme,
1: allgemein
2: melodischer. Ja, einfach ein bisschen anders. Ich habe mir das Album-Release im Prinzip, damit habe ich mir das erlaubt und habe gesagt, okay, ich bringe dieses Album raus, ich gebe meinen Hörern und allen, die mich noch nicht hören, so 13 Songs und dann können die mich erstmal eine Weile hören und dann release ich jetzt wahrscheinlich im Mai dann meinen ersten Song wieder von dem bisschen neuen Paco Peng.
3: Freue mich schon so sehr darauf.
1: Ich auch, ich bin voll gespannt.
2: So gespannt. Ja, ich auch bin sehr gespannt, wie das alles wird. Ich habe so Bock drauf, ich habe so coole Songs gemacht.
1: Geil.
2: Ich hab echt schon viele Songs.
1: Aber du bist dann auch so, dass du sagst, hier erstmal alle einzeln raushauen, ne? Das ist ja schon jetzt so gerade so ein Ding, dass man immer alle Single, Single, Single und dann mal gucken, was wird.
2: Ist auf jeden Fall so ein Ding, aber so ist es jetzt gerade nicht unbedingt bei mir. Ich will jetzt. Oh, jetzt sage ich schon so viel, Mensch.
1: Ja, du darfst nicht so, ich habe dich rausgelockt hier.
2: Okay, egal. Es hören nur eure Hörer. Ich will erstmal 4 Singles rausbringen über den Sommer und dann eine EP danach. Also die 4 Singles läuten in die EP ein.
1: Geil.
2: Und dann kommt die EP und es ist alles sehr stimmig, passt alles gut zusammen. Und es ist alles so ein bisschen dieser neue Sound, den ich damit sozusagen zeigen will. Genau, das steht auch alles schon. Natürlich kann sich noch Sachen ändern, auch in der EP und so.
1: Ja.
2: Aber ich habe eben die letzten 2 Monate nur Musik gemacht und das ist dadurch entstanden.
1: Und hast du dir noch irgendwas vorgenommen, außer dieser 4 Songs und der EP? Willst du irgendwie nochmal eine Tour machen? Willst du irgendwie auf Festivals spielen? Also gibt es noch andere Pläne?
2: Ich spiele auf jeden Fall noch auf Festivals auch. Und eine Tour ist vielleicht irgendwie sowas in der Art auch noch geplant.
1: Ja.
2: Aber das kann ich jetzt noch nicht sagen.
1: Natürlich nicht.
2: Ja, natürlich nicht.
1: Nee, ist ja dann vielleicht auch erst Ende
2: des Jahres. Das wisst ihr ja auch gar nicht, dass ich das sage.
1: Ja doch, natürlich. Ich will, dass du ganz, ganz viel sagst, dass du hier alles droppst. Aber ich verstehe, wenn du das noch nicht. Aber ich würde mich freuen. Folgt einfach Paco Peng auf Instagram. Da verpasst ihr dann nichts mehr Neues, egal ob Musik oder Konzerte. Und wir hören jetzt mal noch einen Song vom aktuellen Debütalbum Paco und Peng. Der Track, der letztes Jahr so krass durch die Decke gegangen ist. Das ist Paco Peng mit Zersplitter dein Glas hier jetzt im Soundcheck.
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2: Das war Paco Peng mit Zersplitter dein Glas hier im Sputnik Soundcheck. Eurer Lieblingssendung, um neue Acts und Songs für euch zu entdecken. Lila Sophia ist geboren und aufgewachsen in Leipzig und lebt mittlerweile in Hamburg. Sie ist Rapperin, Spoken-Word-Performerin, Feministin, Autorin und noch so viel mehr. Das ist Lila Sophia mit Immer noch da hier

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2: Das war Lila Sophia mit Immer noch da hier im Sputnik Soundcheck. Rapper Tasmania kommt aus Leipzig und ist ein stabiler, junger Mann mit Haltung. Erst vor kurzem hat er sich in seiner Instagram-Story gegen Christian Ulmen und Young Horn ausgesprochen. Und es ist ja ein ungeschriebenes Gesetz, wer ein stabiler Mensch ist, macht auch stabile Musik. Deswegen hören wir da direkt mal rein. Das ist Tasmania mit Von dir, hier jetzt im Soundcheck.

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2: Das war Tasmania mit Von Dir hier im Sputnik Soundcheck, eurer Sendung für NewcomerInnen und Neuentdeckungen. Liza kennt ihr vielleicht noch vom deutschen ESC-Vorentscheid 2025. Dort konnte sie sich nur ganz knapp mit ihrem Song Lovers on Mars nicht gegen Abor und Tinner durchsetzen. Aber davon lässt sich Liza nicht unterkriegen und hustelt fleißig weiter. Auf Social Media folgen ihr über 1 Million Leute und Mitte April soll ihre Debüt-EP Hassliebe rauskommen. Läuft bei ihr. Das ist Liza mit Fremd, hier jetzt im Soundcheck.

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1: Jetzt gibt's hier noch eine Newcomer für alle, die Blues beeinflussten deepen Pop à la Rag & Bone Man oder Isaac mögen. Benedikt kommt aus der fränkischen Provinz und hat schon immer Musik gemacht und gerne vor anderen performt. Seine aktuelle Single heißt Ghost of You.
2: Ja, ich freue mich sehr, Ghost of You endlich rausbringen zu können, weil es für mich einer der ehrlichsten Songs ist, die ich bisher geschrieben habe. Der ist jetzt in einer Phase entstanden, in der ich sehr viel über alte Erinnerungen und neue Anfänge nachgedacht habe. Und deshalb beginnt er auch bewusst ruhig, weil ich wollte, dass man dieses Verlorensein auch irgendwie spüren kann.
1: Das Lostsein kommt in Ghost of You sehr gut rüber. Es ist ein zeitloser Song über das Finden von Stärke im Moment der scheinbar größten Verletzlichkeit. Und nichts kann ein solches Gefühl so gut transportieren wie ein Lied.
2: Mir ist der Song vor allem auch wichtig, weil er zeigt, wie verletzlich und gleichzeitig stark man sein kann. Und bei euch Menschen, die ihr vielleicht gerade ähnlich fühlt, ankommt und dass er euch ein bisschen helfen kann.
1: Das macht doch Bock auf mehr, oder? Bald soll auch seine Debüt-EP Schönhauser rauskommen. Da stellen wir ihn euch bestimmt auch nochmal genauer vor. Wir hören aber jetzt erstmal seine aktuelle Single. Das ist Benedikt mit Ghost of You hier im Soundcheck.
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0: Das war Benedikt mit Ghost of You und damit ist diese wunderbare Sendung schon fast wieder vorbei. Ich hoffe, ihr konntet wieder einige Artists und Songs für euch entdecken. Dafür sind wir ja jede Woche da. Einen letzten Song habe ich noch für euch. Das sind Scheiba mit Wie geht es dir? Hier jetzt im Soundcheck. Schönen Abend wünsche ich euch.
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1: Hey, hallo. Mein Name ist Josi und ihr hört die allerbeste Sendung für NewcomerInnen und Neuentdeckungen. Hier dürft und könnt ihr jede Woche neue Perlen für eure Playlist entdecken. Heute mit unserem neuen Soundcheck-Act der Woche Mika Noé und einem Interview mit Dali aus Thüringen. Aber wir starten erstmal in diese Sendung rein mit meiner süßen kleinen Maus Paula Stellar. Die hat nämlich endlich einen neuen Song draußen und den hören wir jetzt zusammen. Das sind Paula Stellar und Gromit mit Miss Me Too hier jetzt im Soundcheck.
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Das waren Paula Stiller und Gromit mit Miss Me Too hier im Sputnik Soundcheck. Und sie war ja wirklich die Überraschung beim deutschen ESC-Vorentscheid in diesem Jahr. Am Ende hat sie es sogar unter die Top 3 geschafft und es hat nur ganz knapp nicht gegen Sarah Engels gereicht. Aber der

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1: Zwischen superschwer und federleicht beherrscht unser neuer Soundcheck-Act der Woche Mika Noé sehr viele Zwischentöne. Ich hab's Gefühl.

0: Seit gut 2 Jahren veröffentlicht er schon Tracks und begeistert viele mit seiner ehrlichen Stimme und dem Mut zur Verletzlichkeit. Noch mehr Infos und Facts über Mika bekommt ihr jetzt hier.
1: Das Sputnik Speed Date mit...
2: Ich bin Mika Noé.
1: Woher kommst du?
2: Ich komme aus Berlin. Ich bin in Berlin geboren und aufgewachsen.
1: Zu deiner Musik kann man am besten...
2: viel fühlen.
1: Was ist dein Lieblingssong und was bedeutet er dir?
2: Ich habe gar keinen Lieblingssong. Ich würde mich da auch nie entscheiden können oder auch wollen. Nee, ich glaube jetzt, ich sage jetzt einfach mal Three Little Birds von Bob Marley. Ist, wenn ich jetzt in 5 Tagen, wird es wahrscheinlich wieder was anderes sein, aber ich denke jetzt bei dem schönen Wetter, wie es gerade ist, und so leicht, und man kann den Sommer ein bisschen riechen. Deswegen nehme ich jetzt einfach mal den.
1: Was würden Freunde über dich sagen?
2: Dass mit mir nie langweilig wird. Und dass man mit mir, ja, dass man mit mir viel lachen darf, aber auch mal über ernste Dinge reden darf.
1: Welche Träume hast du dir noch nicht verwirklicht?
2: Also es gibt so standardmäßig ein paar Sachen, so wie ich würde gerne vor ganz vielen Leuten mal live spielen und sowas. Und will natürlich, dass das Projekt größer wird. Aber wahrscheinlich ist mein großer Traum, dass es irgendwann reicht. Das Gefühl, ja, dass irgendwann mal genug ist und nicht immer schneller weiter muss.
1: Was steht in diesem Jahr bei dir an?
2: Erste Tour, ganz viel Musik und 2. Tour. Ich freue mich krass. Es steht sehr viel an und es stehen schöne Dinge an. Ich freue mich übertrieben, das wird richtig geil.
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0: Mikas brandneue EP Irgendwann ist vor fast 2 Wochen rausgekommen und davon hören wir jetzt mal einen Song. Das ist unser Soundcheck-Act der Woche, Mika Noé mit Ich geh heute nicht unter Leute.
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0: das war unser aktueller Soundcheck-Act der Woche. Mika Noé mit Ich geh heute nicht unter Leute von seiner brandneuen EP Irgendwann. Mika reiht sich mühelos neben Zartmann, Berg oder Yassin in die Riege der emotionalen und verletzlichen Musiker aus Deutschland ein. Im Sputnik-Interview hat uns Mika erzählt, wofür er und seine Musik stehen.
1: Ich hoffe für Ehrlichkeit. Deswegen würde ich sagen, uns gegenseitig und sich selber mehr zuhören. Was man braucht, was man will, was man nicht braucht, was man fühlt. Diese ganzen vielen Fragen, die oft so untergehen, vor allem an sich selber gerichtet. Und ich wünsche mir, dass Mika Noé für mehr Austausch mit sich selber steht.
0: Seine EP Irgendwann zeichnet das Ende einer Trennung. 6 Songs, die vom Verliebtsein, vom Vermissen und von Trauer handeln. Mika setzt uns mit seinen Songs Bilder in den Kopf, mit denen wir alle relaten können. So auch sein Track Ich geh heute nicht unter Leute, den ihr gerade gehört habt.
1: Dass ich lernen sollte, dass man nicht andere oder dass man nicht viel braucht, um für sich selbst da zu sein. Ich habe oft das Gefühl, dass dieses alleine zu Hause wie so ein negativ bewertetes Ding ist. Und das habe ich bei mir selber auch. Ich denke so, ah, es ist ein verschenkter Abend. Aber eigentlich ist es ja ein Abend, wo es die Möglichkeit entsteht, für sich selbst da zu sein. Und mal mit sich selbst ein Date zu haben und gucken, ey, wie geht's dir? Was brauchst du? So. Und das mache ich viel zu selten. Und da habe ich gedacht, ey, wenn es mir jemand sagen kann, dann doch ich selber.
0: Musik spielt für Mika schon immer eine sehr große Rolle im Leben. Er hat sie als Ventil oder auch als Therapie benutzt. Am liebsten singt er über die ehrlichen und authentischen Themen des Lebens, mentale Gesundheit, Liebe, Ängste oder auch Trennungen. Und das scheint die Leute so krass mitzunehmen, dass seine erste eigene Tour bereits restlos ausverkauft ist. Und das hier erwartet euch bei einer Live-Show von Mika.
1: Ich probiere so unkompliziert wie möglich meine Gefühle zu transportieren auf der Bühne. Das ist so das. Ich will, dass jeder und jede, die zuhört, mich verstehen kann. So, ob man es will, ist ja immer die andere Frage. Aber ich will die Möglichkeit geben, mit mir zu fühlen, mit mir zu tanzen, mit mir nachzudenken. Ja, ich bin, glaube ich, unmittelbar. Also ich gehe auf die Bühne und sehe das nicht als, oh geil, jetzt stehe ich da auf der Bühne und die Leute gucken zu, sondern ich sehe es eher als, oh geil, ich darf Geschichten erzählen und die Leute hören zu. Oder wenn das Ergebnis ist, dass Leute denken, ah krass, der Junge hat irgendwie, dem war das so wichtig zu erzählen, was er fühlt. Ich konnte gar nicht weghören. Dann ist es genau, was ich wollte.
0: Alle Infos über Mika, seine Musik und seine Live-Shows bekommt ihr auf seinem Instagram-Account Mika mach mal Mucke. Wir hören jetzt noch einen Song von seiner EP Irgendwann. Das ist unser Soundcheck-Act der Woche. Mika Noé mit Nicht allein. 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

0: Das waren Mika Noé und Kauta mit Nicht allein hier im Sputnik Soundcheck. Das hier ist immer noch eure Sendung für NewcomerInnen und Neuentdeckungen. Die fünfköpfige Band Letters kommt aus Leipzig und sie machen so eine Art groovig, souligen Indie-Pop. Das sind Letters mit Salome hier jetzt im Soundcheck.
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Das waren Letters aus Leipzig mit Salome hier im Sputnik Soundcheck. Dieser Newcomer kann einfach nicht ohne den Buchstaben X. Erst hieß er die Krux, jetzt nennt er sich Xanky mit X vorne. Eigentlich heißt er Timo Xanke. Man checkt also, woher die Vorliebe für den Buchstaben kommt. Sein Debütalbum Small Moves soll Ende April rauskommen. Und da warten wir sehr gespannt drauf mit diesem Song hier. Das ist Xanky mit Not Over You hier jetzt im Song.

0: Das war Xanky mit Not Over You hier im Sputnik Soundcheck. Luca Noel released Songs, seitdem er gerade mal 17 Jahre alt ist.
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0: 2023 hat er Fucked Up rausgebracht. Seitdem hat sich bei Luca einiges geändert. Er hat seinen Kreis verkleinert und seinen Social-Media-Druck heruntergefahren. Und das hat auch ihm selbst und seiner Musik gut getan. Nach seinem EP-Release und einer gemeinsamen Tour mit Arbor und Tünner im letzten Jahr tourt er in 2026 wieder alleine als Headliner herum.
2: Und wir haben jetzt uns irgendwie für Jena und für Dresden entschieden. Jena war letztes Jahr nämlich irgendwie super, super schön und da ging es irgendwie richtig rund. Kann man hinfahren. Und das wird cool. Ich bedanke mich bei jeder Person einzeln.
0: Im April spielt Luca in Jena und in Dresden. Alle Infos zu Terminen und Tickets bekommt ihr im Netz. Auf der Bühne wird er mit seiner Band stehen und auch selbst mal wieder zum Instrument greifen.
2: Also ich spiele eigentlich schon ewig lang Gitarre, habe es irgendwann mal sehr viel vernachlässigt, weil ich irgendwann zu viel Akkorde hatte und dann meine Songs draufschreiben konnte. Aber ich will jetzt unbedingt ein Gitarrensolo zünden.
0: Wir sind ganz gespannt und machen euch Vorfreude auf die Tour mit diesem Song hier. Das ist Luca Noel mit Das Universum macht das schon, hier jetzt im Soundcheck.

Das war Luca Noel mit Das Universum macht das schon hier im Sputnik Soundcheck. Hier dürft und könnt ihr jede Woche neue Acts und Songs für euch entdecken. Aus Jena kommt die Newcomer-Band Kems. Ihre neue Single versprüht ganz viel Energie und gute Laune mit Deutsch, Pop und ganz vielen Gitarren. Das sind Kems mit Weiß noch nicht, hier jetzt im Soundcheck.

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1: Neue deutsche Welle, 80er Jahre Wave-Pop, ein bisschen Indie, ein bisschen Post-Punk und das alles mit charmanten und ehrlichen deutschen Texten. Das ist die Musik von Dali. Ursprünglich kommt er aus Thüringen, lebt aber schon eine ganze Weile in Berlin und eigentlich ist er Frontmann der Indie-Rock-Band Dürer. Aber seit 2024 veröffentlicht er seine eigenen Solo-Songs. Am kommenden Freitag kommt seine Debüt-EP Lissabon raus und dafür hat er mich im Sputnik-Studio mal besucht für ein Interview. Und wir wollen dich erstmal ein bisschen kennenlernen.
2: Na dann los, was wollt ihr wissen?
1: Hallo, wer bist du?
2: Lieblingsfarbe.
1: Stell dich mal, ja, was ist deine Lieblingsfarbe?
2: Gott, ja.
1: Pink.
2: Doch, pink finde ich ganz gut.
1: Die Mütze ist pink,
2: ja.
1: Die du aufhast.
2: Ich mag so schwarze Sachen ganz gerne und eine pinke Mütze dann obendrauf so als Hingucker. Dali bin ich, hallo.
1: Hallo.
2: Ich war schon öfters mal hier mit meiner Band, wenn man die noch kennt, ist die Band Dürer und jetzt bin ich zum ersten Mal solo hier und darf über die Sachen reden, die ich jetzt gerade so ganz alleine mache, so ohne andere. Über meine EP und meinen Song Lissabon.
1: Ach, herrlich. Ich freue mich. Meine erste Frage ist wahrscheinlich ein bisschen plump und hast du vielleicht auch schon gehört, aber ich muss sie stellen. Hast du ein Faible für Maler? Künstler.
2: Könnte man denken, ne?
1: Von Dürer zu Dali?
2: Ja, das war so die naheliegendste und ich fand sie witzig, die naheliegendste Option. Wenn man bei Malern bleibt, kann man sich es leichter merken. Ich würde es nicht sagen, dass ich so ein Kunstkenner bin. Ich gucke mir auch gerne Kunst an, gehe auch gerne in so Galerien.
1: Voll.
2: Aber ich habe jetzt nicht besonders viel Ahnung davon.
1: Aber wie war so die Namensfindung? Also wann hast du gesagt, okay, ich mache jetzt Solo und nenne mich dann um?
2: Ja, das war wirklich, weil meine vorherige Band eben Dürer heißt und auf diese Malerschiene so aufgesprungen ist. Und ich fand es dann einfach so gaggig, das dann so beizubehalten. Es hat absolut keine tieferen Gründe. Und es ist so zweisilbig und schnell und leicht.
1: Ja.
2: Das bleibt hoffentlich, also ich hoffe, man merkt sich das so eher, als wenn man jetzt irgendwie, keine Ahnung.
1: Total. So. Ich war halt erst so, ist es Dali oder Dali? Weil ich glaube, der Künstler ist ja Dali, wegen diesem I.
2: Ja.
1: Aber bei dir ist eher Dali, oder?
2: Ja, bei mir ist eher Dali, aber auch nur aus Unwissenheit, wie er richtig ausgesprochen wird.
1: So. Und die zweite Sache, die mir aufgefallen ist, es gibt schon auch andere Künstler und Künstlerinnen, die Dali heißen.
2: Ja. Auch das habe ich zu spät gemerkt, aber dann war es schon soweit.
1: Das heißt, wir müssen dich jetzt noch mehr pushen, dass du
2: immer
1: ganz oben bist.
2: Es ist der Anspruch. Das sind ja auch ganz viele so Dance-Sachen und so elektronische Beats, die jetzt sowieso nicht so viel mit mir oder meiner Musik zu tun hätten. Von daher versuche ich dann einfach der Relevanteste von allen zu werden.
1: Ja, wir möchten dich gerne unterstützen dabei.
2: Toi,
1: jetzt.
2: Toi, toi.
1: Alles Gute. Erzähl mir von Thüringen, weil du kommst ja aus Thüringen. Bist du born and raised, Thüringen?
2: Born and raised, aber auch mit 18 schon weggegangen.
1: Naja, also, aber...
2: Ich war lang genug da, um's zu kennen, um's zu verstehen. Und es ist auch schön, wenn man so dörflich aufwächst. Also ist schon sehr behütet, aber relativ wenig los.
1: Ja.
2: Und dann ist es dann irgendwann, stellt man sich eben die Frage, was man tut, auch wenn man so vielleicht ein bisschen kreativer ist. Und so für Musiker oder Leute, die so Songs machen wollen, gab es jetzt nicht so viele Möglichkeiten, nicht so viele Probeorte, whatever, oder Leute, die mitmachen wollten. Von daher ist das dann erst so richtig losgegangen, als ich dann weg war. Das heißt, als ich dann in Jena gewohnt habe, eine Zeit lang, da habe ich dann angefangen, die Musik zu verfolgen.
1: Ja, aber hattest du schon immer den Wunsch, solo was allein zu machen? Oder war es so, oh ja, ich würde gerne mal, hat sich so entwickelt?
2: Naja, Musiker oder auch so Frontmänner sind ja immer so ein bisschen, die hören sich ja so auch selbst gern reden, wie man gerade merkt. Und haben dann vielleicht immer noch so die Idee, ja, da habe ich noch was in tief in mir, das ist tausendmal besser, als was die anderen gemacht haben. Aber eigentlich hatte ich das nicht. Und ich hatte das erst, als ich nach Berlin gezogen bin und da ein bisschen rumgereist bin und in Lissabon war. Und wenn man ganz lange so durch die Städte läuft, wenn der Kopf dann so frei wird, ist mir plötzlich so eine Hookline eingefallen. Von dem Song Lissabon auch. Und den habe ich dann dort geschrieben und habe dann gedacht, ja, also die Band pausiert gerade, wie willst du das veröffentlichen? Und da habe ich mir dann so den Gedanken gemacht, möchtest du wirklich nochmal irgendwas von null hochziehen? Und dann kam das eine zum anderen und der erste Song, der heute der EP-Song ist sozusagen, war dann fertig und dann war auch der Beschluss gefasst, dass ich das mal testen werde als Solo-Kram.
1: Ja, lass uns mal hier die Fakten droppen.
2: Ja.
1: Am 20. März, das ist jetzt am Freitag, kommt die EP raus.
2: Ja.
1: Die heißt Lissabon.
2: Ja.
1: Mit 6 Songs.
2: Ja, korrekt.
1: Und das ist deine Debüt-EP als Solo-Künstler,
2: das ist dann die Debüt,
1: oder?
2: Das ist die Debüt-EP. Und das hat sich so ein bisschen gezogen. Ich habe immer so, wie man das in der heutigen Zeit so macht, so Singles released einzeln. Und habe da auch mit ganz vielen verschiedenen Leuten zusammengearbeitet. Unter anderem mit Dennis Burger von Betteroff, auch liebe Grüße.
1: Ich
2: auch, sehr gut.
1: Kleine Maus.
2: Da haben wir was gemeinsam.
1: Ja.
2: Und da ging auch über die Jahre, also immer mal ein Release raus. Aber ich hatte jetzt nicht so den Gedanken, dass ich da irgendein abschließendes Werk mache und das ist ein EP, auch wenn es nicht so wie ein Album ist, so eine krasse inhaltliche Geschichte. Aber jetzt zum Ende hin habe ich schon gedacht, weil wenn man so eine EP rausbringt, wo die Songs dann drauf sind, dann ist auch so eine gewisse Zeit, abgeschlossene Zeitspanne und das fand ich jetzt in dem Zusammenhang auch wichtig, dass man das tut und es ist dann auch soundmäßig was Abgeschlossenes, wo man dann vielleicht bei den nächsten Sachen dann wieder in eine andere Richtung geht.
1: Bevor wir aber eine exklusive Radiopremiere vom Titeltrack der EP Lissabon bekommen, hören wir erstmal einen anderen, bereits veröffentlichten Song, der auch mit auf der EP drauf sein wird. Bevor Dali und ich noch ein bisschen weiter quatschen über Gott und die Welt. Das ist Dali mit Gratis Badetuch, hier jetzt im Sputnik Soundcheck.

0: Das war Dali mit Gratis Badetuch hier im Sputnik Soundcheck von seiner Debüt-EP als Solokünstler. Lissabon heißt die und die kommt am Freitag, den 20. März raus. Und passend dazu hat mich Dali aus Berlin hier im Sputnik-Studio in Halle für ein Interview besucht. Wie würdest du die EP so zusammenfassen? Es ist ja schon ein bisschen auch Reise, Fernweh.
1: Ja, es ist auf jeden Fall, ist schon so das Persönlichste.
0: Sommer.
1: Ja, Sommer. Also es ist alles so dabei. Jeder Song ist eigentlich so ein Erlebnis von mir, so ein bisschen verarbeitet. Ja. Jetzt nicht eins zu eins, logischerweise. Aber jeder Song an sich, der beschreibt irgendeine Situation oder irgendeine Begegnung oder whatever. Und musikalisch sind wir da irgendwie im NNDW-Sektor so ein bisschen.
0: Ja, hätte ich auch gesagt. Ja. Was ich bei deinen Songs oder bei den Titeln sehr spannend finde und was mir sehr gut gefällt, ist, dass ich direkt immer eine Idee im Kopf hatte, wenn ich die gelesen habe.
1: Ja.
0: Oder so eine Assoziation oder irgendwas, was mich betroffen hat, hatte ich direkt im Kopf. Ich hatte ja, glaube ich, schon Riesling auf Eis und Gratisbadetuch schon einzeln im Soundcheck.
1: Ja.
0: Und Gratisbadetuch musste ich zum Beispiel an meinen Italienurlaub denken, weil es das bei McDonald's in Italien dazu gab, zum Mac-Menü quasi.
1: Ja, sowas ähnliches
0: so
1: habe ich auch.
0: Gratisbadetuch dazu
1: bekommen. Das Check 24 Gratisbadetuch.
0: Ja.
1: Ja, sowas hatte ich da im Kopf. Wobei der Song eher so ein bisschen, der ist jetzt nicht so krass autobiografisch, sondern eher so ein Gag, so eine Gang-Punk-Nummer. Aber mit der Assoziation, dass es hier Check 24 Gratisbadetücher gab mal irgendwo bei irgendeiner, ich weiß nicht, war das eine EM? Ich weiß es nicht.
0: Ja, stimmt. Ja, ja, aber das finde ich halt Hammer.
1: Ich habe eins.
0: Also, ja.
1: Ich weiß nicht, wo ich es her habe, aber es hängt im Badezimmer.
0: Du, ich habe auch das Big Mac-Handtuch, also auf jeden Fall. Du hast gesagt, es ist auch so ein bisschen so ein Ende von so einer Art Era, die du machst mit der EP. Du hast da alles reingepackt jetzt,
1: die
0: ganzen Songs, die du released hast. Kannst du dir vorstellen, dann wird eine andere Era, wird ein anderer Stil?
1: Wenn wir in dem Begriff Era bleiben wollen, ja, also ich habe schon die neuen Sachen, die ich so gerade schreibe, sind schon irgendwie anders. Die würden da vielleicht jetzt rein soundtechnisch nicht unbedingt so reinpassen. Also es könnte dann anders klingen. Auch noch so ein bisschen 80s-mäßig, vielleicht ein bisschen rougher, elektronischer.
0: Ja, geil.
1: Also sowas wie Riesling auf Eis wird dann, glaube ich, nicht mehr stattfinden.
0: Ich finde das schön, dass wir so davor reden, weil das ist ja auch immer was Besonderes, weil sonst rede ich ja mal mit den Leuten, wenn das dann schon draußen ist, in 2-3 Wochen und wie geht's dir und so. Aber du kannst ja jetzt hier richtig...
1: Ja, ist noch mal ein bisschen nach hinten geschoben worden, deswegen reden wir ja jetzt schon ein bisschen drüber und können so schätzen, was denn passieren würde und was nicht. Und ob das denn gut ankommt, man weiß es nicht.
0: Was wünschst du dir? Was sollen die Leute sagen darüber, über die EP?
1: Die Leute sollen sagen, dass man so ein bisschen versteht, also dass es eine EP ist und was dann dazugehört und dass es so einen Anfang und Ende gibt und dass die Songs auch, dass sie irgendwie berühren, textlich so ein bisschen, also müsste es keiner in Tränen ausbrechen. Aber wie du gesagt hast, dass man auch was assoziiert, finde ich immer ganz gut. Weil so die Inhalte vorzugeben, finde ich immer als Künstler ein bisschen Quatsch, sondern so was derjenige, der das hört, dann fühlt, ist eigentlich das Relevantere. Ja, und dass sie eben gehört wurde, ein bisschen gefeiert wird. Wie gesagt, jetzt der letzte Song Lissabon, den liebe ich selber sehr. Wäre schön, wenn dann alle anderen da draußen auch zumindest mögen. Müssen sie nicht lieben, aber mögen. Toi, toi, toi. Mach mal. Klopf auf Holz.
0: Toi, toi, toi. Alles Gute für den Release am Freitag für dich. Das wird super.
1: Dankeschön. Ich bin gespannt. Ich freue mich auch.
0: Also meine letzte Frage sonst immer bei den anderen ist so, was sind noch so deine Träume, Wünsche, Ziele? Was würdest du machen mit dem Solo-Projekt noch? Also außer Super Bowl Halftime-Show.
1: Nee, das ist gar kein Traum oder gar kein Ziel. Also ich mache das jetzt nicht nur, weil ich irgendwann mal die Wuhlheide ausverkaufen will. Das ist es nicht.
0: Aber wäre geil.
1: Nimmt man mit, aber ist es nicht so, dafür arbeitet man dann irgendwie nicht. Es reicht eigentlich, wenn es gehört wird und wenn man so eine mittelgroße Tour, wenn die sich finanziert. Das würde ich mir dann schon als Ziel stecken. Genau, ansonsten gucken wir mal. Solange ich noch Ideen habe, werde ich sie veröffentlichen, glaube ich.
0: Ja, ich freue mich drauf. Und jetzt kommt ja auch erstmal am Freitag die EP raus, die heißt Lissabon. Und den Titeltrack darfst du jetzt gerne mal selbst anmoderieren, wenn du magst, weil es ist ja auch schon was Besonderes, so eine Art Premiere.
1: Es ist eine Art Premiere.
0: Es ist eine Radiopremiere.
1: Es ist die Möglichkeit, den Song drei Tage früher zu hören, als er den Otto-Normalverbraucher zur Verfügung steht. Deshalb hört ihr jetzt Lissabon in einer Vorpremiere. Viel Spaß, Band ab!

0: Das war eine exklusive Radiopremiere. Ihr habt den Song hier gehört, bevor er überhaupt rauskommt. Das war Dali mit Lissabon im Sputnik Soundcheck. I Do Give a Fuck heißt die Debüt-EP von Maiva, die im November rausgekommen ist. Aber darauf will sie sich nicht ausruhen und hat jetzt eine ganz neue Single rausgebracht. Sie handelt davon, jemanden gedanklich und physisch einfach nicht loszuwerden. Das ist Maiva mit Alles versucht. Tja, hier jetzt im Soundcheck.
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Das war Maiwa mit Alles versucht, tja, hier im Sputnik Soundcheck, eurer Sendung für NewcomerInnen und Neuentdeckungen. Hier jetzt mit ein bisschen 80s-Retro-Feeling. Death Dog kommt aus Dortmund und war schon mit den Tränen auf Tour. Im Mai soll seine Debüt-EP Flimmern rauskommen und von der gibt es jetzt schon den Titeltrack. Das ist Death Dog mit Flimmern, hier jetzt im Soundcheck. 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
1: Das war Dev Dog mit Flimmern hier im Sputnik Soundcheck. Die Newcomerin Sanna Frankie aus Österreich macht Musik, um sie mit Kopfhörern zu entdecken. Also vielleicht habt ihr ja irgendwo welche in der Nähe rumliegen. Ende Februar ist ihr Debütalbum Cerberus rausgekommen. Bevor wir euch das und Sanna noch genauer und intensiver vorstellen, hören wir da jetzt erstmal rein. Das ist Sanna Frankie mit You and I hier jetzt im Soundcheck.

0: Das war Senna Frankie mit You and I hier im Sputnik Soundcheck. In dem Song hat sie sich wirklich musikalisch nackt gemacht und das Innerste nach außen gekehrt. Der Song ist mit drauf auf ihrem Debütalbum Cerberus, das Ende Februar rausgekommen ist. Das ist besonders was für Fans von melancholischer Alt-Pop-Musik. Im Sputnik-Interview hat Senna verraten, was ihr beim Musikmachen wichtig ist.
1: Ich möchte gern musikalisch und auch auf einer persönlichen Ebene sehr nachvollziehbar sein. Also vor allem lyrisch irgendwie nachvollziehbar und über die Themen, die ich schreibe, dass man sich da irgendwie identifizieren kann und ja, so einen kleinen Raum zu schaffen, wo man alles fühlen darf.
0: Und es wird schon sehr viel gefühlt auf dem neuen Album. Ich finde den Titel ja ganz besonders spannend. Ich bin ja auch sehr großer Fan von der griechischen Mythologie und daher kommt ja auch die Figur des Cerberus.
1: Ich liebe die griechische Mythologie und wollte das unbedingt auch in mein erstes musikalisches Baby mit reinbringen. Und bin dann ganz viele verschiedene Figuren durchgegangen und bei Cerberus hat es dann sehr Sinn gemacht für mich, weil das ist ja der Hund, der den Eingang zur Unterwelt bewacht und ich habe meinen eigenen kleinen Schutzmechanismus und das ist so ein Zustand, wo sich alles ein bisschen wie so ein Traum anfühlt, weil dein Körper versucht, dich vor etwas zu schützen, was eigentlich gerade gar nicht da ist.
0: Wir hören jetzt natürlich noch einen Song vom neuen Album. Es ist der Opener Venom, was auf Deutsch Gift bedeutet. Darin rechnet Senna mit Sexismus ab, mit Übergriffigkeiten und toxischer Männlichkeit.
1: In Venom geht es um Grenzüberschreitung und das ist in unserer Gesellschaft sehr normalisiert wird. Und vor allem wir Flinterpersonen lernen, irgendwie damit umgehen zu müssen. Und das hat mich dann nach einer Weile sehr frustriert, einfach weil ich selbst sehr oft erfahren habe und auch meine FreundInnen. Ich glaube, den Frust hört man auch.
0: Das ist Senna Frankie mit Venom von ihrem Debütalbum Cerberus, hier jetzt im Soundcheck.
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Das war Senna Frankie mit Venom. Und damit ist diese fantastische Sendung schon fast wieder vorbei. Ich hoffe, ihr konntet wieder einige neue Perlen für eure Playlist entdecken, denn dafür sind wir ja jede Woche da. Einen letzten Song habe ich jetzt noch für euch. Kommt frisch aus Halle. Das sind Blue Era mit Thin Thin Skin. Hier jetzt noch im Soundcheck. Schönen Abend wünsche ich euch. Tschüss.

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1: Mit Chris im Studio. Hi, eine Stunde lang entdecken wir die besten Newcomer-Acts und manchmal, da wird aus einer Schülerband mehr. Ja, bei Peer, Leo, Alex und Yannick, da könnte es auf jeden Fall so gehen, denn die vier aus dem Süden von Berlin, die haben sich an der Oberschule kennengelernt und irgendwann haben sie gecheckt, ja, ey, das mit der Musik, da könnte man ja richtig was reißen. Und es sieht auch ganz gut aus. Wir hören zusammen in die Debüt-Single.
2: Hey, hier ist Peer von Haus F und ihr hört jetzt unsere erste Single, Lärm. Viel Spaß.

Der Sputnik Soundcheck hier jetzt mit Tamara und Tristan. Aus Chemnitz kommen sie und sie sind Me and T. Er kommt ursprünglich aus UK, ist Multi-Instrumentalist und die beiden sind auch liiert. Und was auch ganz spannend an ihrem Projekt

0: Der Sputnik Soundcheck hier, ja, geh schon wieder auf Tour. Yay, das steht in ihrer Instagram-Bio. Dani Lia aus Österreich, sie ist unser Soundcheck-Act der Woche und sie hat in diesem Jahr auch auf die New Music Hotlist geschafft. Und im März, da tourt sie durch Deutschland. Unter anderem am 20.03. bei uns in der Sputnik-Zone Dresden. Ja, Bärenzwinger ist allerdings schon ausverkauft, also ja. Müsste irgendwie Gästeliste schnurren, wenn es irgendwie geht. Naja, nicht ganz so easy. Auf jeden Fall lernen wir sie hier mal ein bisschen kennen.
1: Das Sputnik Speed Date mit...
2: Hi, ich bin die Dani Lia. Ich komme aus einem kleinen Dorf in Österreich, near Wien.
1: Deine Musik in 5 Worten.
2: Leicht, süß, ein bisschen fies, ein bisschen schief und immer gelassen.
1: Zu deiner Musik kann man am besten
2: flennen, tanzen, würde ich sagen.
1: Welche Serien bingst du und warum?
2: Ich habe auf jeden Fall Discounter gebinged. Ich finde diesen dummen Humor irgendwie super lustig. Und Stranger Things schaue ich gerade.
1: Was ist dein Lieblingssong und was bedeutet er dir?
2: Von Lily Allen. Der Song bedeutet mir voll viel, weil wir den in der Kindheit sehr, sehr oft gehört haben. Und immer wenn ich den höre, dann bin ich wieder in meinem Auto mit meiner Familie auf der Rückbank und schaue auf Main-Character-Vibes aus dem Fenster.

0: war dein schönstes Geburtstagsgeschenk?
1: Ich würde sagen, auf jeden Fall Billie Eilish Konzertkarten.
0: Was steht in diesem Jahr bei dir an?
1: Also ich release ja meine EP, die heißt Baby Tea EP, dann gehe ich gleich auf Tour. Und außerdem kommen auf jeden Fall dieses Jahr ein paar Festivals und

0: viele Projekte danach noch.
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2: Und damit ihr schon mal wisst, was euch bei einem Dani-Dia-Konzert erwartet, da hören wir jetzt mal in ihre neue EP rein. Die ist am Freitag rausgekommen, heißt Baby Tea. Und wir hören zusammen den Titeltrack. Und gleich lernt ihr die in Berlin lebende Österreicherin noch ein kleines bisschen besser kennen. Hier im Sputnik Soundcheck. Wo sonst?

0: Sputnik hier und wir haben unserem Soundcheck-Act der Woche ein kleines bisschen Unrecht getan, denn Danelia, die steht ja auf unserer New Music Hotlist, die Anfang des Jahres rausgekommen ist, und da heißt es ja, sie mag Musik nur, wenn es ja so ein bisschen sad ist, ja, aber mit ihrer jetzt am Freitag frisch releaseden EP Baby T, da hat sie uns eines Besseren belehrt, denn so sad, wie wir Danelia in Erinnerung hatten, so klingt sie gar nicht mehr. Bei dem Song, der im vergangenen Jahr rausgekommen ist, da passte das irgendwie noch.
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0: Ja, ja, da hat Dani sich noch den aller I Live Again, dem Herzschmerz hingegeben. Aber auf Baby T, da klingt sie wirklich so ein bisschen rotzig, ne? Auf einmal so indie-rockig. Man könnte ja so ein bisschen Badass-Sad sagen. Ja? Im Interview zur neuen EP hat uns Dani dann erzählt, warum es bei ihr zu diesem Soundtwist gekommen ist.
2: Ich habe schon mit sehr traurigen Songs begonnen. Und würde aber sagen, dass mir mittlerweile das gar nicht mehr so Spaß macht und ich dieses Schwere auch satt habe und dieses alles ist so traurig und so schwierig und ich mag es irgendwie gerade sehr gerne, wenn man Themen in eine leichte Produktion verpackt und generell, dass auch lyrics-wise alles nicht so dramatisch ist.
0: Naja, vielleicht hat das ja auch so ein bisschen was mit ihrem Leben in Berlin zu tun, denn eigentlich kommt Danelia ja aus Niederösterreich und seit gut 2 Jahren lebt sie jetzt in Berlin und diese Stadt verändert einen. Ja? Aus Harry Styles zum Beispiel macht sich ein Club-Tiger, aus Danelia macht Berlin eben so ein bisschen so ein Indie-Girl, das jetzt alles nicht mehr ganz so deep nimmt.
2: Es beginnt ja mit Baby T, wo diese Line kommt, ist es wirklich nicht so deep.
1: 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Ist es wirklich nicht so deep?
2: Und ich glaube, dieses Thema ist auf jeden Fall musikalisch, also so produktionsweise, dass egal was das Thema ist, ist es irgendwie nicht so deep verpackt. Das ist auf jeden Fall eine Sache, die sich durchzieht.
0: Ja, für das Musikalische war übrigens ein gewisser Stefan Heinrich mitverantwortlich, früherer Leipziger, den ihr vielleicht auch noch von der Band Clan kennt. Und mit ihm und anderen hat Dani wirklich tolle neue Songs aufgenommen zwischen Indie-Pop. Auch hier so ein bisschen cheeky Deutschrap dabei. Deep ist es trotzdem, weil Dani textlich doch ein bisschen tiefer gräbt, besonders im Song Schlechte Tochter. Da wird es dann ein bisschen ernster, da singt Dani dann darüber, ja, dass es eben nicht ganz so easy ist, gleichzeitig Musikerin in Berlin und zuverlässige Tochter zu sein.
2: Es ist einfach ein Reader-Song so über mein Leben in Berlin auch. Also natürlich auch über meine Mom, aber auch dieses, dass man halt gerade nicht so viel hinkriegt und so. Und ich habe den dann auch nach der Session direkt meiner Mom geschickt. Und meine Mom, weil es gibt eine Line in dem Song, die heißt so, immer so getan, als wäre ich das Opfer. Und sie hat einfach zurückgeschrieben, gefällt uns sehr gut, du kleines Opfer. Und ich fand das so witzig und dass sie das auch nicht so deep gesehen hat und auch eher so mit Leichtigkeit genommen hat. Und das habe ich auch dann sehr gefeiert.
0: Und genau den Song, den hören wir jetzt. Das ist unser Soundcheck-Act der Woche. Danelia mit Schlechte Tochter. Checkt sie gerne auf sputnik.de, denn sie ist auch auf unserer New Music Hotlist. Hey.

0: Tochter. In letzter Zeit passiert das immer öfter.
1: Ich hab nicht geweint. Nee. Alles gut bei dir?
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0: Ja, wir haben eine fleißige Musikredaktion hier bei MDR Sputnik, aber manchmal, da holen wir uns auch ein bisschen prominente Unterstützung.
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0: Ja, heute von einem jungen DJ aus Koblenz, der vor 2 Jahren mit einem krassen Techno-Remix seines Kinderchor-Songs aus einem französischen Film viral gegangen ist. Ihr alle wisst, was ich meine. Bennett ist das, ja. Seit seines Hits spielt er nur noch die allergrößten Bühnen. Im letzten Sommer zum Beispiel auf der Mainstage vom Tomorrowland, dem europäischen Mekka des EDM. Und vor kurzem haben wir ihn getroffen und ihn gefragt, ja, welchen Newcomer in der EDM-Szene er denn aktuell ganz spannend findet.
3: Also ein Newcomer ist auf jeden Fall Bruno Brero. Ich hoffe, ich habe seinen Namen auch richtig ausgesprochen. Aber er ist noch relativ jung, aber hat dafür schon super gute Produktionen. Die Produktionen werden schon von den allergrößten DJs auf der ganzen Welt gespielt. Und deswegen bin ich mir ziemlich sicher, dass man ihn auf ganz vielen Bühnen in Zukunft hören und sehen wird.
0: Diesen Berliner DJ und Producer, den hören wir jetzt mit einem ganz neuen Track. My Heart ist das. Der wird eigentlich erst am Freitag released. Ist also quasi so eine kleine Radiopremiere. Hier im Sputnik Soundcheck.

Musik, die wir ja eigentlich eher aus dem Sputnik-Roboton kennen. Unsere Show für die besten neuen Elektro-Acts und Remixes stelle ich euch jeden zweiten Mittwoch immer hier bei Sputnik abends vor. Ab 20 Uhr lohnt sich auch mal vorbeizuschauen, reinzuhören. Nächste Woche gibt es die nächste Ausgabe. Aber jetzt gibt's Fritz. Und hinter Fritz stecken nicht nur unsere Radiokollegen aus Berlin-Brandenburg, sondern auch der Musiker Jonas Hipper. Er kommt aus Köln, hat bis 2023 vor allem andere Acts produziert, dann aber festgestellt, so, ja, so eine eigene musikalische Vision, die habe ich ja auch und die ist stark und die muss raus. Und im Oktober hat er sein Debütalbum rausgebracht. Vor kurzem war er als Support unterwegs für Ritalin und frisch hat er jetzt auch noch ein paar Headliner-Dates angekündigt. Unter anderem spielt er auch bei uns in der Sputnik-Zone und zwar im Leipziger Werk 2 am 30. November. Ist noch ein bisschen hin und wir hören rein in die aktuelle Single. Bye Bye von Fritz gibt's jetzt hier im Sputnik Soundcheck.

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1: Spottiker, der Soundcheck jetzt mit Liska. Ja, die schreibt Songs, die sie früher selbst gebraucht hätte, sagt die Newcomerin aus der Nähe von Konstanz am Bodensee. Und heraus kommt, naja, ehrliche, emotionale und kraftspendende Musik. Noir-Pop, ja, so nennt sie es selbst. Und es gibt einen neuen Track, der ist eine Botschaft an ihr 18-jähriges Ich. Heraus kommt ein wirklich, ja, eine großartige Pop-Ballade mit einem dicken Kloß im Hals. Das ist Liska mit Effie Stoneham.

0: Hello, hello, Sputnik hier mit dem Soundcheck eurer Show für die besten Newcomer-Acts hier bei MDR Sputnik. Und da haben wir jetzt LMA. Seine EP heißt Thoughts from Home. Ja, was ist Home eigentlich? Aus Deutschland kommt er, in London wohnt er, zu Hause fühlt er sich irgendwie in beiden Regionen. Das wissen wir, das hat er uns schon verraten. Alles andere, was wir wissen müssen, das haben wir ihn natürlich auch nochmal gefragt. Das sind drei Fakten über LMA, die man nicht online findet.
1: Erster Fact. Was nicht unbedingt alle wissen, ich habe tatsächlich mal Jura studiert. Das hat so ziemlich gar nichts mit meiner Musik zu tun, die ich jetzt mache. Aber das ist tatsächlich mein Background. Zweiter Fact, obwohl ich ja elektronische Musik mache, auch auflege, bin ich jemand, der privat tatsächlich sehr, sehr selten nur feiern geht. Und der dritte Fact, obwohl ich 1,90 Meter groß bin, bin ich tatsächlich der kleinste Mann in meiner Familie. Das heißt, mein Dad, meine Brüder, alle größer als ich.
0: Also LMA nicht zu übersehen und seine Familie gleich mit. Allerdings seine Geschichte, wie er zur Musik kam, die ist auch sehr besonders.
1: Ja, das war 2019. Da war ich längere Zeit im Krankenhaus, weil ich mehrere Lungenoperationen hatte. Und ich habe zu der Zeit irgendwie was gesucht, was ich zur Ablenkung machen kann, was mich ein bisschen auf andere Gedanken bringt, und habe dann auf dem iPad über GarageBand, kennen vielleicht ein paar diese App, angefangen, so ein bisschen Melodien einzuspielen. Es erklärt sich da relativ von selbst, das ist nicht so kompliziert, und das hat mir total Bock gemacht. Und ich hatte auch noch das Glück, dass einige meiner Freunde zu der Zeit selber Musik gemacht haben, gerappt haben, und den habe ich dann nach ein paar Wochen einfach mal so eher für Feedback, eher aus Spaß damals noch mal so ein paar Skizzen, eher nur Melodien auch geschickt. Und die meinten dann zu ein, zwei Sachen, cool, das können wir das benutzen? Kann ich das meinem Produzenten weiterleiten? Können wir das samplen? Und ja, von da an hatte ich dann sofort Output, was natürlich cool war und mich total motiviert hat.
0: Aus der Not heraus eine Beschäftigung gesucht und jetzt mit der eigenen EP bei uns im Soundcheck hier bei Sputnik im Radio. So kann's laufen und wir hören rein. You're my home hier im Sputnik Soundcheck.

MA mit You're My Home hier im Sputnik Soundcheck und zwei mega talentierte Newcomer aus Norddeutschland, die haben sich zusammengetan. Dominik Harz, der stammt aus der Nähe von Lübeck, hat Schauspiel studiert in Berlin an der berühmten Ernst-Busch-Schauspielschule. Mittlerweile liegt sein Fokus aber so ein bisschen mehr auf der Musik und im Oktober kommt auch endlich mal ein Album raus. Verstrickt heißt es und verstrickt hat sich Dominik wohl auch mit ja so manchem Selbstzweifel. Und davon singt er gemeinsam mit der anderen, mit der Hamburger Musikerin Jolla. Und beide waren übrigens im letzten Jahr auch auf der New Music Hotlist so und haben sich auch ganz schön stark weiterentwickelt. Fast vergessen heißt die gemeinsame Single, gibt es jetzt hier im Sputnik Soundcheck.

0: Der Sputnik Soundcheck hier und hinterher Ulrich. Da steckt der Magdeburger Rapper und Musiker Ulrich Neugebauer. Und dem ging es gar nicht so gut in den letzten Jahren. Auf Insta hat er sein Suchtproblem öffentlich gemacht und seine Therapie, ja, die hat er musikalisch verarbeitet. Und rausgekommen ist ein Album mit dem Namen Gut Genug, das am 24. April erscheinen wird. Und es gibt eine schöne Release-Show, da können wir uns auch drauf freuen. Und zwar am 25.04. selbst. Da wird er in Magdeburg im Moritzhof spielen. Und er geht in seinen Texten ja schon wirklich krass ehrlich mit seiner Sucht rum. Im neuen Track 150 Tage, da erzählt er davon, wie es sich anfühlt, vom Alkohol und den Drogen wegzukommen. Wir hören rein im Sputnik Soundcheck.
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0: Sputnik hier mit dem Soundcheck und ich habe heute einen Gast in der Show. Jesue, hallo.
1: Hey, was geht ab?
0: Ja, du bist nicht mit leeren Händen gekommen. Das ist schön, denn du hast eine neue EP mitgebracht. Tränen mit Champagner. Deine erste EP, glaube ich, ne? Debüt ist es, oder?
1: Es ist quasi mein Debüt, kann man so sagen. Aber davor gab es noch eine andere Geschichte als Künstler. Da habe ich nämlich unter Horst Wegener Musik gemacht und fleißig released. Deswegen es ist quasi das erste Debüt unter dem neuen Projekt Hathaway.
0: Ja, wir sagen einfach Debüt. Debüt finde ich gut, das klingt immer gut. In diesem Sinne, herzlichen Glückwunsch erstmal an der Stelle.
1: Vielen Dank.
0: So, Tränen mit Champagner. Die erste Frage, die ich mich gestellt habe, magst du denn Champagner? Magst du Champagner trinken?
1: Ich mag Champagner. Ich hatte lange Angst vor dem Kontext oder vor den Räumen, in denen Champagner vorzugsweise getrunken wird. Mhm. Aber wenn man diese Räume besetzt, in guter Begleitung, merkt man, dass es gar nicht so schlimm schmeckt.
0: Ja, ja. Das, was ich immer interessant finde, ist, wenn ich das Thema Champagner bei Leuten anspreche, viele schmecken den Unterschied gar nicht so zwischen klassischen Sekt oder Prosecco, yeah. Champagner. Schmeckst du den Unterschied?
1: Ja. Also ich glaube, man merkt einfach einen Unterschied in den Qualitätsstufen. Es gibt ja auch sehr guten Sekt, aber wir verstehen ja Sekt dann oft unter Rotkäppchen und Kopfschmerzen. Und wenn man dann Champagner trinkt, dann merkt man, dass es halt ein anderer Rausch ist und auch ein anderer Tag danach.
0: Kommt immer noch drauf an, wie viel, ne? Am Ende und was man dazu, was man noch so getrunken hat. Aber ja, ist richtig. Aber was steckt denn sonst so hinter diesem Titel der EP? Champagner gibt es ja vor allem dann normalerweise, wenn es was zu feiern gibt. Was haben Tränen da verloren?
1: Ich glaube, dass Dinge, wo es was zu feiern gibt, Momente, in denen es was zu feiern gibt, oft gerade an Bedeutung gewinnen, weil man sie in den Kontext setzt von Zeiten, in denen es einem nicht so gut ging oder von krassen Rückschlägen. Und ich glaube, dass das Leben halt von dieser Spannung oder wie, wenn man es irgendwie Dualität nennen möchte, lebt, dass man halt eben das Wundervolle und das Tolle im Leben und das Furchtbare und Grauen, also das Grauenvolle irgendwie koexistiert.
0: Ja. Ist das in dem Titel, den wir dann auch gleich hören werden, deine eigene Geschichte? Oder von wem oder was erzählst du da eigentlich?
1: Das ist auf jeden Fall Teil von meiner Geschichte und ich verarbeite damit halt irgendwie reelle Umstände in meinem Leben und wo genau eben ich so verrückt fand, gerade in meiner Berliner Zeit, eben dieses in Anführungszeichen Highlife, ein Label, die unterschreiben, auf irgendwelchen Empfängen sein und gleichzeitig irgendwie privat mit Geschichten herausgefordert werden und das gleichzeitig leben und aushalten zu müssen.
0: Kommen wir mal zu deinem Sound. Ich finde, für eine Debüt-EP klingt das wirklich erstaunlich fett, auch trotz deutscher Sprache echt international. Wie genau hast du dir deinen Sound erarbeitet?
1: Ich habe, wie gesagt, noch eine Musikgeschichte, die liegt weit zurück. Da komme ich aus dem Sammy Deluxe Camp und sehr diesem Conscious Rap und habe dann gemerkt, dass ich mich sehr krass mit meinen ecuadorianischen Wurzeln fassen möchte. Ich bin in Ecuador geboren und es ist Teil meiner Identität und ich habe mich auf die Suche gemacht nach Menschen, die diesen südamerikanischen Spirit fühlen und vielleicht auch kreieren können. Und ich bin viel auf Jam-Sessions durch Berlin gegangen, habe mir unterschiedliche Genres einfach auch nur als Zuhörer angeguckt und angehört und habe dann aber auch tolle Leute gefunden, die halt sehr tief in diesen südamerikanischen Communities unterwegs sind und habe dann da Trompeten, Percussions, alles halt aufnehmen lassen. Wir haben uns eingeschlossen und halt wirklich versucht, so einen Teil Südamerika nach Deutschland zu holen und mit Deutschrap zusammenzubringen.
0: Ja, es ist auf jeden Fall gelungen und damit hast du quasi schon so ein bisschen vorweggegriffen, weil was mir wirklich aufgefallen ist, jetzt auch in dem Titeltrack Tränen mit Champagner, sind diese wirklich, wirklich nice Bläsersätze, diese Trompeter. Yeah. So. Und das sind echte Instrumente. Das ist jetzt hier nicht mit MIDI oder so, sondern es ist
1: alles echt. Also generell auf der Platte haben wir viel, also Saxophon, Trompeten, Percussions, Gitarren, Klaviere, alles wirklich mikrofoniert aufgenommen und das ist natürlich Arbeit, die einem keiner bezahlt, aber es gibt mir halt einfach eine Identität als Artist, dass ich weiß, okay, das ist in diesen Räumen entstanden, die ich geschaffen habe mit meinen Leuten.
0: Super nice. Also wirklich Kompliment an der Stelle. Wir hören jetzt an der Stelle rein. Tränen mit Champagner von Hathaway hier im Sputnik Soundcheck und ich würde sagen, wir quatschen gleich noch ein bisschen weiter, wa?

0: diese Trompete. Ich habe mich ein bisschen verliebt. Ne? Der Sputnik Soundcheck, hier eure Show für die besten Newcomer-Artists. Und Resoe habt ihr gehört, Tränen mit Champagner, der Titeltrack seiner Debüt-EP. Und er ist mir heute zugeschaltet. Hi nochmal.
1: Was geht, Herb? Ich freue mich.
0: Lass uns zusammen mal so ein bisschen in die Zukunft schauen. Ich meine, du hast jetzt eine Debüt-EP rausgebracht unter diesem Resoe-Projekt. Hast ja schon erzählt, dass du ein bisschen länger schon auch unterwegs bist. Was steht denn sonst jetzt noch so an für dich dieses Jahr? Ist jetzt Beine hochlegen angesagt oder geht's weiter?
1: Generell, ich habe gerade einfach bin dabei, ein schönes Studio zu bauen, was für mich eher auch so ein Netzwerkort ist, wo ich einfach tolle Artists aus ganz Deutschland einladen möchte, Jam-Sessions, Online-Formate, wo Musik geteilt wird. Und dann habe ich jetzt einfach 3 Jahre Label-Zeit hinter mir und dort sind so viele Songs in meiner Dropbox, dass ich mich jetzt gerade da zusammensetze und schaue, wie kann ich diesen Songs jetzt noch ein zweites Leben schenken, damit sie nicht als digitaler Müll in Vergessenheit geraten.
0: Du hast gesagt, du baust ein Studio. Bin ich auch so ein bisschen hellhörig geworden, weil viele ja auch sagen so, boah, wenn ich jetzt zum Beispiel was aufnehme oder so, ich brauche auch so unterschiedliche Orte und muss mal auch woanders hingehen und brauche so unterschiedliche Inspiration. Du sagst, du willst jetzt so deinen eigenen Ort bauen, den du dann auch immer wieder für dich benutzt oder wie, ja?
1: Ja, total. Also ich liebe es zu reisen, ich liebe es Reize zu bekommen, aber ich brauche für meine Kreativität einen reizarmen Ort und deswegen habe ich mich in einen 60 Quadratmeter Keller mit 5 Meter hohen Decken eingemietet, wo wirklich, das heißt auch oft 63, wo ich dann einfach off bin und da ist Platz, da kann man auch mit 6, 7 Leuten gleichzeitig Mucke machen und da ist der Handyempfang nicht so gut und alleine das verändert schon so viel, weil ich dann nicht die ganze Zeit irgendwie eine Meldung aufs Handy bekomme und dann wirklich abtauchen kann.
0: Sehr gut. Lass noch mal so ein bisschen kurz über deine Musik reden. Wo ziehst du deine Inspiration so für die Texte her? Entstehen die zu Hause oder entstehen die so in Sessions? Wie ist das so bei dir meistens?
1: Ich habe auf jeden Fall unterschiedliche Tage. Manchmal komme ich mit konkreten Ideen ins Studio und es sind immer Geschichten irgendwie aus dem Leben und immer sehr halt aus meiner Perspektive, aber das ist gerade auch so meine Challenge, ein bisschen zu schauen, wie kann ich auch eher der Geschichtenerzähler sein, der auch andere Geschichten erzählt.
0: Und manchmal ist es auch ein Zitat. Ich hörte bei dem zweiten Song, den wir gleich hören werden, einen gewissen, ich glaube, einen Bundeskanzler, der zum Start zu Wort kommt, Friedrich Merz, in einem Resoe-Song. Was hat der da verloren?
1: Was der da verloren hat, der hat was verloren, dass er halt mit seiner Stadtbild-Aussage in der Community von Menschen mit Migrationsgeschichte, die sich aber trotzdem als Teil der deutschen Gesellschaft sehen, sehr viel Verletzungen hervorgebracht und ich habe selber auch gemerkt, dass es in mir ein eigentlich verarbeitetes Thema, nämlich dieses, wie geht man als dunkelhäutiger Mensch, wie kommt man an, wenn man Orte wie Hauptbahnhöfe betritt, andere Orte, einen Sektempfang. Da hat man echt in der Jugend so viele Vorurteile spüren und lernen müssen, dass man sein Verhalten angepasst hat. Und das habe ich geschafft, in meinen Mitte 20er abzulegen. Und dieses Statement von Friedrich Merz hat auf einmal dazu geführt, dass ich mich auf einmal wieder gefühlt habe wie der kleine Jugendliche.
0: Da sieht man auch die Macht der Worte, ne? Wahnsinn. Ja. Möchtest du uns sonst noch was zum Track sagen? Pesos, den wir gleich hören werden.
1: Auf der einen Seite, dass wir alle als Teil dieses Landes stolz auf uns sein können, auf das, was wir einbringen. Und für mich bedeutet es auch stolz, POC zu sein und gleichzeitig aber nicht zu vergessen, dass es Menschen gibt, die das halt nicht wertschätzen, was wir hier einbringen und die Hülle, nämlich unseren Körper, halt als etwas Falsches in diesem Land sehen. Und deswegen finde ich es wichtig, dass wir oder dass ich auch mit Musik immer wieder Selbstbewusstsein schaffe für Menschen und gleichzeitig anderen auch die Perspektive gebe, die sie vielleicht gerade nicht bekommen von anderen, um uns zu verstehen und zu sagen, okay, let's go, wir sind eine Gesellschaft, lass uns da zusammen durchgehen und das funktioniert nicht, wenn wir Menschen als Probleme im Stadtbild sehen.
0: Und das ist eine Message, der wir hier gern eine Plattform geben im Sputnik Soundcheck und deswegen hören wir genau in den Song rein. Resoe mit Pesos hier bei MDR Sputnik. Ich danke dir für deine Zeit und wünsche dir viel Erfolg mit der EP.
1: Vielen, vielen Dank. Schönen Tag dir noch.
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0: Der Soundcheck hier bei MDR Sputnik, eure Show für die besten Newcomer-Acts, jetzt zum Beispiel mit Kara. Ja, Newcomerin aus Köln. Ende März erscheint ihre Debüt-EP Weißweinen. Melancholischer Pop ist das ja so zwischen Elektro und Singer-Songwriter. Und der neue Track, der kreist so ein bisschen um Beziehungen, die sich über mehrere Anläufe ziehen und das Hoffen, ja, das Zurückgehen, das Zögern. Wir hören rein. Die dritte Chance hier im Sputnik-Soundcheck.
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1: Einen wunderschönen guten Abend, ihr Mäuse. Mein Name ist Josi und ihr hört die allerbeste Sendung für NewcomerInnen und Neuentdeckungen. Hier dürft und könnt ihr euch jede Woche in neue Acts und Songs rein verknallen. Heute mit unserem neuen Soundcheck-Act der Woche Panic Baby und einem Interview mit Nils Keppel. Wir starten aber erstmal in diese Sendung rein mit neuer Musik von Varley. Die waren bis vor einem halben Jahr noch zu dritt, jetzt nur noch zu zweit. Aber das tut ihrer Musik keinen Abbruch. Die ganz großen, melancholischen Gefühle sind geblieben. Das sind Varley mit Tragic, hier jetzt im Soundcheck.

0: Das waren Hexa und Juno 030 aus Leipzig mit 0x0 hier im Sputnik Soundcheck. Cosima Kibi hat schon als Teenager in Musicals mitgespielt und schreibt, seitdem sie 13 ist, ihre eigenen Songs. In ihrer aktuellen Single Nie Verstehen beschreibt sie das Gefühl, was viele Frauen gut kennen, wenn sie nachts alleine nach Hause gehen müssen. Der Song soll aber nicht belehren, sondern Männer sensibilisieren. Das ist Cosima Kibi mit Nie Verstehen hier jetzt im Soundcheck.
1: Straftaten gegen Frauen nehmen zu. Die Statistik verzeichnet in allen Bereichen einen Anstieg weiblicher Opfer. 50 Frauen sind im Jahr 2023 durch ihren Partner oder Ex-Partner.

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1: Die jungen Radiowellen der ARD haben auch dieses Jahr wieder die New Music Hotlist herausgegeben. Darauf stehen 16 Acts, denen wir den ganz großen musikalischen Durchbruch zutrauen. Auch JBS ist damit dieses Jahr drauf und er ist in dieser Woche auch noch ganz zufällig unser neuer Soundcheck-Act der Woche.

0: JBS kennt ihr wahrscheinlich als Stimme von dem Millennium Kid Song Vielleicht, Vielleicht. JBS macht so eine Mischung aus Synth und Dance-Pop. Stellt's euch als Edwin Rosen gemixt mit Robin Schulz vor. Mehr heiße Facts und Infos über ihn bekommt ihr jetzt hier.
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2: Ich bin JBS.
1: Woher kommst du?
2: Ich komme aus einer Kleinstadt in NRW, das wunderschöne Ibbenbüren.
1: Deine Musik in 5 Worten.
2: Melancholisch, ehrlich, laut, rough und tanzbar.
1: Zu deiner Musik kann man am besten
2: weinen.
1: Was sind deine Hobbys?
2: Abseits von der Musik mache ich gerne Sport und verbringe gerne Zeit mit Freunden.
1: Was würden Freunde über dich sagen?
2: Ich hoffe mal, dass sie sagen würden, dass ich ein toller Typ bin, mit dem man sehr, sehr gerne seine Zeit verbringen kann. Aber wahrscheinlich auch, dass ich sehr, sehr verpeilt bin.
1: Welche Eigenschaft an dir hast du am meisten?
2: Ich denke, dass ich manchmal ein kleiner Klugscheißer sein kann.
1: Was ist dein geheimes Talent?
2: Jonglieren.
1: Welche Serien bingest du und warum?
2: Wahrscheinlich am ehesten The Office.

0: ich bin sehr großer Sitcom-Fan und mag einfach die Machart von der Serie und den ganzen Vibe total gerne, sodass ich mich da stundenlang drin verlieren kann.
1: Was war dein schönstes Geburtstagsgeschenk?
0: Mein schönstes Geburtstagsgeschenk war definitiv mein erstes Mikrofon zu meinem, ich glaube, 14. Geburtstag war das, mit dem auch meine ersten großen Songs entstanden sind. Also das war mein Highlight.
1: Welche Träume hast du dir noch nicht verwirklicht?
0: Ich hab's bis heute leider noch nicht geschafft, einen Führerschein zu machen.
1: Was steht in diesem Jahr bei dir an?
0: Album, Tour und mich aufs nächste Album vorbereiten.
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2: Am Freitag, den 24. April, erscheint sein Debütalbum 2005 und daraus hören wir jetzt schon mal einen Song. Weil ein paar hat er schon als Singles rausgehauen. Das ist unser Soundcheck-Act der Woche JBS mit Gewitter. Ja,

0: Das war unser Soundcheck-Gag der Woche, JBS mit Gewitter von seinem Debütalbum 2005, das am 24. April veröffentlicht wird. JBS hat mittlerweile seine musikalische Nische irgendwo zwischen Dance-Pop und Synthwave gefunden. Was sagt er denn selbst, wofür seine Musik steht?
1: JBS ist für mich ein Sprachrohr, um die Gedanken und die Dinge, die mich im Alltag beschäftigen, nach draußen zu tragen und musikalisch die Leute zu bewegen mit dem, was mich beschäftigt, etwas in den Leuten auszulösen und vielleicht auch den Leuten zu helfen.
0: Und JBS ist so hot, dass er es auf die New Music Hotlist 2026 der jungen Radiowellen der ARD geschafft hat. Endlich, muss man sagen, denn er macht schon ewig Musik. Sein Vater ist Musiker in einer Punkrock-Band und dadurch kam JBS früh in Kontakt. Er hat Gitarre gelernt und in der Schülerband gespielt. Mit 14 entdeckt er dann elektronische Musik für sich und fängt an, selber Beats zu bauen und mit Freunden zusammen zu rappen. Trotzdem hat es alles dann doch etwas gedauert mit der Karriere, weil JBS erstmal über seinen eigenen Schatten springen musste.
1: Die wichtigsten Steps auf dem Weg hin zu dem JBS, der ich heute bin, waren definitiv meine Ängste, die mich daran gehindert haben, auf der Bühne zu stehen beispielsweise, zu überwinden und mir zu zeigen, dass ich das kann, was ich mache und dass ich das gut mache.
0: 2026 hat sich JBS aber einiges vorgenommen. Am Freitag, den 24. April, erscheint zum Beispiel sein Debütalbum 2005 und darauf rollt er seine ganze Geschichte nochmal aus, in insgesamt 16 Songs.
1: Ich erzähle auf meinem Album die Geschichte von meinem Leben, mit den verschiedenen Stationen und verschiedenen Herausforderungen auf meinem Weg, aber eigentlich auch die Geschichte meiner Generation, da ich viele Dinge anspreche, die wir alle teilen können miteinander und Herausforderungen, die nicht nur ich gelebt habe und lebe, sondern jeder für sich. Ich beschreibe das Album gerne als einen Steckbrief, auf den aber jeder seinen eigenen Namen schreiben kann.
0: Außerdem geht JBS mit dem Album im Mai auf Clubtour. Alle Termine und Tickets bekommt ihr im Netz. Wir hören jetzt mal noch einen Song vom kommenden Debütalbum 2005. Das ist unser Soundcheck-Act der Woche, JBS mit Liebeslied. 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

Das war unser Soundcheck-Act der Woche, JBS mit Liebeslied. Mehr über ihn und seine Musik erfahrt ihr auf der New Music Hotlist 2026 über sputnik.de. Newcomerin Fine hat einen neuen mystischen Synth-Pop-Song draußen. Es geht um Motivation und ums immer weitermachen und nicht aufgeben. Das ist Fine mit The Drive, hier jetzt im Soundcheck. Cool.

Das war Fine mit The Drive hier im Sputnik Soundcheck, eurer Sendung für neue Musik und brandneue Acts abseits des Mainstreams. Flying Moon in Space ist eine sechsköpfige Band aus Leipzig. Sie sagen selbst über sich, dass sie Musik machen, um eine Konstante im Chaos zu finden. Ihre wilde Mischung aus Pop, Elektro, Ambient und Post-Punk haben sie vor kurzem auf ihrem neuen Album Immer für immer verewigt. Davon hören wir jetzt mal einen Song. Das sind Flying Moon in Space mit Barbarian hier jetzt im Soundcheck.

Das waren Flying Moon in Space aus Leipzig mit Barbarian hier im Sputnik Soundcheck. Hinter dem Projekt Darlin steckt die Berliner Musikerin Linda Stark. Sie arbeitet aktuell ganz fleißig an ihrem Debütalbum The Pluto Project. Und ganz frisch rausgekommen ist ihre aktuelle Single, die sehr 90er-Retro-Indie-mäßig daherkommt. Das ist Darlin mit I Should Water My Plants hier jetzt im Soundcheck.

0: das hier ist euer Reminder, mal wieder eure Pflanzen zu gießen. Das war Darlin' mit I Should Water My Plants hier im Sputnik Soundcheck. In dieser Sendung stellen wir euch immer die besten und spannendsten NewcomerInnen und Songs vor, liebevoll ausgewählt von unserer Sputnik Musikredaktion. Aber manchmal fragen wir auch eure Lieblingsstars nach ihren Geheimtipps in dieser Rubrik hier.
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0: Heute von Musiker, Schauspieler und Content-Creator Noah Kraus aus Berlin.
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0: Na, den Song kennt ihr ja wohl alle aus der Sputnik-Playlist. Und im Interview hat uns Noah mal seinen Newcomer-Geheimtipp dagelassen.
3: Auf jeden Fall kann ich euch nur wärmstens Jack empfehlen. Er mixt Französisch, er mixt Deutsch. Es gibt auch viele coole andere Artists in meinem Freundeskreis und in Hamburg, aber Jack passt besonders gut von seinem Soundbild her, glaube ich, gerade zu dem Soundbild, was ihr gerade von mir kennenlernt. Da würde ich euch gerne einfach Jack empfehlen. Ganz, ganz liebe Grüße.
0: Jack ist 19 Jahre alt, kommt aus Hamburg und hat erst im September 2025 seinen ersten Song veröffentlicht. Das hier ist für alle, die auf Yassin oder Berg stehen. Das ist Jack mit Anstoßen, hier jetzt im Soundcheck.
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1: Das war der Newcomer-Geheimtipp von Noah Kraus, das war Jacques, mit Anstoßen hier im Sputnik Soundcheck, eurer Sendung für NewcomerInnen und Neuentdeckungen. Conscious Trap nennt Rapperin Charlize aus Hamburg ihren eigenen Sound, futuristisch, empowernd und dunkel melancholisch. Das ist Charlize mit Trauma Glam hier jetzt im Soundcheck.

0: Das war die zauberhafte Charlize mit Trauma-Glam hier im Sputnik Soundcheck. Bella Bass war bisher eigentlich Teil des Ruhrpott-Rap-Trios Otipendia. Jetzt startet er aber solo durch. In seiner aktuellen Single geht es um Zukunftsängste, die uns nachts wach halten. Es geht um Chaos und das Ausprobieren. Das ist Bella Bass mit Zukunftsängste hier jetzt im Soundcheck.
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1: Lisa ist mit ihren Unmengen an Followern bei Social Media und ihrer Teilnahme beim ESC-Vorentscheid 2025, wo sie Zweite geworden ist, eigentlich gar keine Newcomerin mehr. Trotzdem hat sie letzte Woche Freitag erst ihre Debüt-EP Hassliebe rausgebracht, wo 5 Songs komplett auf Deutsch drauf sind, obwohl sie vorher nur auf Englisch gesungen hat. Wieso, weshalb, warum und noch viel mehr haben wir im Interview bequatscht. Erzähl mir so, wenn wir davon ausgehen, die Leute haben dich vielleicht noch nicht so auf dem Schirm, was ich schade finden würde, weil du hast sehr, sehr viele Follower ja auch bei Instagram und TikTok. Wer bist du? Was machst du so für Musik? Was bist du für eine Künstlerin?
2: Also ich bin Lisa, ich bin 24 Jahre alt, aus Berlin geboren und wohne auch hier noch und ich will auch hier bleiben. Ich liebe Berlin so sehr und ich habe damals eigentlich mit Englisch angefangen. Ich dachte immer, weil ich auch englische Covers gedreht habe seit Jahren, ich habe mit YouTube angefangen, dachte ich, okay, ich muss auf jeden Fall englische Musik machen. Dann habe ich 2 englische Singles gedroppt und ganz schnell aber gemerkt, dass doch Deutsch was für mich ist. Ich habe letztes Jahr ganz spontan in Kopenhagen sogar mit englischen Songwritern einfach mal einen deutschen Song geschrieben. Und wir haben es alle so gefühlt, dass ich mir dachte, nee, das muss ich jetzt kurz teasen und einfach mal gucken, wie das ankommt. Und die Leute haben es so geliebt, dass ich einfach weitergemacht habe. Also seit letztem Jahr, September, habe ich sozusagen dann aktiv deutsche Musik released. Ganz viele Balladen, Herzschmerz-Songs, das ist so meine Welt. Ich liebe es einfach so sehr. Ich kann mir natürlich vorstellen, in Zukunft auch ein bisschen rhythmischer zu gehen, aber gerade Herzschmerzballaden auf Deutsch, das ist so meine Welt gerade.
1: Du warst in Kopenhagen mit englischen Songwritern und ihr habt trotzdem das hinbekommen, einen deutschen Song zu schreiben. Ja. Wie geht
2: wir
1: das?
2: Eigentlich, also ich habe ganz viel in Kopenhagen geschrieben, ganz viel ist da auf Englisch entstanden und eigentlich hatten wir vor, eine englische EP zu schreiben, die war auch fast fertig und dann hatte ich einen ganz kurzen Moment, wo ich mit meinem Management gesprochen hatte und er meinte, was hältst du eigentlich davon, wenn du einfach mal was auf Deutsch ausprobierst. Er war einfach neugierig und ich ebenfalls. Ich war so, nee, niemals werde ich Deutsch machen. Also das habe ich immer gesagt. Jahrelang habe ich gesagt, ich mache keine deutsche Musik. Ich weiß nicht warum. Es war einfach nicht mein Geschmack. Und dann habe ich es denen im Raum vorgeschlagen und die waren so verwirrt. Die waren so, hä, Deutsch? Wir können doch gar kein Deutsch. Und ich so, ja, ich weiß, Leute, aber vertraut mir. Lass uns doch einfach mal so einen lustigen Tag haben heute und einfach mal was ausprobieren. Und dann entstand Hass, dass ich dich liebe. Und ich war so verliebt in dieses Lied.
1: Wann kam für dich dann die Idee, dass du sagst, ich mache die EP und da sind auch alle Songs drauf auf Deutsch?
2: Direkt danach. Ja? Ehrlich gesagt, mir war es auch egal, ob, wenn es nicht abgehen würde, hätte ich es trotzdem gemacht, weil ich wusste, nach der Session, wo dieser Song entstanden ist, wo ich direkt verliebt war in dieses Lied, wusste ich, okay, nee, es müssen noch mehr solche Songs entstehen. Während ich Hasse sich, ich liebe geteased habe, da hatte ich schon weitere deutsche Songs geschrieben. Für mich war einfach klar, okay, es wird so oder so deutsch, weil ich es so sehr liebe. Und es hat einfach, ist einfach aufgegangen.
1: Ja, erzähl mir von dieser ESC-Sache. Ich bin ja großer ESC-Fan. Ich bin,
2: echt?
1: Ich freue mich immer, wenn ich mit irgendjemandem reden kann, der irgendwie Connection dazu hat.
2: Cool.
1: Und dass du beim Vorentscheid warst und da auch Zweite geworden bist, das ist ja so, so toll. Und da hast du ja auch noch auf Englisch gesungen.
2: Ja.
1: Also da kenne dich ja vielleicht auch welche her vom letzten Jahr.
2: Mhm.
1: Wie war, also wie kommt man zum ESC-Vorentscheid? Wirst du angeschrieben? Bewirbst du dich irgendwo? Wie war das?
2: Genau, also man bewirbt sich, aber da hat mich meine Schwester sehr gepusht und auch mein Management. Aber ich bin wirklich seit Jahren ein Fan von Eurovision, muss ich sagen. Also ich habe das auch jedes Jahr mit meiner Fam geguckt. Meine Mutter liebt es ja so sehr. Wir kommen aus Montenegro und jedes Mal, wenn Montenegro da auch mitmacht, sind wir so, okay, Eurovision ist so das Ding bei uns. Und genau, also das war schon immer mal was, was ich wirklich toll fand. Aber ich hätte mich niemals getraut, wenn ich die beiden nicht hätte. Also mein Management, meine Schwester, die mich ständig pushen. Und die waren so, okay, nee, du musst dich jetzt bewerben. Es gab kein Nein, also ich konnte nicht Nein sagen. Und da habe ich es getan. Ich habe ein Video abgeschickt. Ich habe ja Millionen Videos, wo ich Covers singe. Dann habe ich mir einfach eins ausgesucht und das abgeschickt. Und ja, dann haben die mich angerufen, dass ich beim Casting dabei bin. Und für mich war das so ein Riesending, weil ich habe wirklich jahrelang nur im Zimmer Videos gedreht und mich nie sonst gezeigt. Also ich habe nicht mal vor meinen Eltern gesungen, wirklich.
1: Krass.
2: Und dann direkt vor so einer Jury beim Casting und daraufhin auf einer Bühne vor so vielen Leuten war für mich wirklich, boah.
1: Dafür hat sie sich aber einen souveränen 2. Platz nach Abo und Tünner ergattert. Gleich reden Lisa und ich noch etwas ausführlicher über ihre Debüt-EP Hassliebe. Vorher hören wir dabei erstmal rein. Das ist Lisa mit Fremd, hier jetzt im Soundcheck.

0: Das war Lisa mit Fremd hier im Sputnik Soundcheck von ihrer Debüt-EP Hassliebe, die letzte Woche Freitag erst rausgekommen ist. Darauf sind insgesamt 5 Songs auf Deutsch, obwohl sie vorher nur auf Englisch gesungen hat. Da kann ich noch Happy Release sagen zu dir, glaube ich.
1: Ja, auf jeden Fall.
0: Oh, wie fühlt es sich an? Was ist passiert in den letzten Tagen? Wie war's?
1: Oh, es ist so wirklich ein schönes Gefühl, weil ich habe jetzt seit letztem Jahr im Sommer, würde ich sagen, daran gearbeitet. Ich hatte viele Songs, die ich drauf haben wollte, dann doch ausgemacht habe. Es ist also, was so hinter der EP steckt, das checken manche Leute, glaube ich, nicht.
0: Mhm.
1: Wie gesagt, also ich hatte so einen Language-Switch sogar.
0: Yeah.
1: Und das wissen viele gar nicht. Und ich habe wirklich so viel reingesteckt. So viele persönliche Stories, die mich geprägt haben im Leben. Genau, also es ist wirklich so schön, dass es jetzt fertig ist und jetzt draußen ist.
0: Toll.
1: Und so persönlich ist, aber ich liebe es, so persönlich zu gehen und das mit den Leuten zu teilen.
0: Ja. Kannst du so sagen, was so der rote Faden ist oder was du so für eine Idee hattest für die EP?
1: Ja, also meine EP heißt Hassliebe.
0: Ja.
1: Und generell gesagt kann ich sagen, dass Hassliebe so ein Gefühlschaos ist.
0: Mhm.
1: In verschiedenen Situationen habe ich es aber gemerkt. Man denkt immer, okay, sie redet von einem Ex. Oh, sie redet nur von der Liebe. Ja, auch. Aber ich habe gemerkt, dass das auch in Freundschaften passieren kann. Mit besten Freundinnen, mit denen ich seit der Grundschule eigentlich befreundet war und plötzlich nicht mehr. Da habe ich gemerkt, okay, da steckt auch ganz viel Hassliebe drin. Oder auch mit mir selbst. Und das habe ich bei keiner hat gesagt, bei meinem letzten Song, den ich jetzt letzte Woche released habe, gemerkt. Und zwar gibt es Tage, wo ich mich natürlich liebe, aber es gibt auch viele Tage und ich habe Phasen, wo ich mich nicht ausstehen kann, bin ehrlich. Also es ist auch sehr schwankend und auch wieder so ein Gefühlschaos zwischen Hass und Liebe.
0: Ja.
1: Und genau darüber wollte ich sprechen und diese 3 Situationen, also in der Liebe findet man das, in Freundschaften und auch in sich selbst. Und das war so mein Leitfaden, würde ich sagen. Genau.
0: Hättest du auch mal Bock, irgendein Album zu machen oder willst du jetzt erstmal so Singles und EPs? Wie ist der Plan?
1: Ich glaube schon, also Album auf jeden Fall, aber ich glaube, ich wollte mich erstmal so langsam antasten, ich wollte einfach erstmal so ein kleines Projekt rausbringen, weil wie gesagt, der Switch war schon crazy und dann dachte ich, okay, wir fangen langsam an,
0: yeah.
1: Wir machen erstmal eine kleine EP, eine erste kleine Show und dann werde ich auch demnächst erstmal nochmal mit Singles ankommen und dann schauen, ob es zu einem Album wird oder eine EP wieder und ob dann eine Tour möglich wäre, also ich wollte erstmal die Sachen so langsamer angehen.
0: Genau. Ja. Erzähl mir, was so deine Träume, Wünsche, Pläne sind. Was möchtest du noch unbedingt erreichen mit diesem Musikprojekt, Lisa, dass du sagst, okay, das will ich noch schaffen unbedingt in den nächsten Jahren.
1: Also unbedingt eine Tour.
0: Ja.
1: Das ist auf jeden Fall auf meiner Bucketlist. Aber ich sehe es auch kommen zu 100%. Und ganz viele coole Features, ehrlich gesagt.
0: Mhm.
1: Ich wollte mich in meiner ersten EP erstmal auf mich konzentrieren. Ich wollte einfach nur diese 5 Songs schreiben ohne Features und einfach nur ehrlich sein auf dieser EP und ganz persönlich gehen. Aber ich kann mir vorstellen, mit meinem nächsten Projekt, dass ich auch einfach mit anderen Leuten mal was mache und collabe. Das sind so 2 Sachen, die ich mir demnächst wünsche.
0: Ja.
1: Und sonst in Zukunft natürlich auch weiterhin auf Tour gehen, dass das konstant bleibt und noch ganz viele neue Leute erreiche damit. Ja.
0: Von Coversongs auf YouTube zum 2. Platz beim deutschen ESC-Vorentscheid und jetzt zur Debüt-EP Hassliebe mit Release-Konzert am 23. April in Berlin. Was für ein toller Weg, den Lisa bisher schon gegangen ist mit ihren 24 Jahren. Und alle weiteren Steps von ihr werden wir natürlich auch noch verfolgen und euch hier darüber berichten. Wir hören jetzt noch einen aktuellen Song von der EP. Das ist Lisa mit Tod hier im Soundcheck.
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Das war Lisa mit Tod hier im Sputnik Soundcheck. Übrigens könnt ihr alle Soundcheck-Sendungen auch immer auf sputnik.de komplett nachhören. Gebt dafür in die Suche oben rechts einfach Soundcheck ein. Ich habe jetzt einen kleinen musikalischen Geheimtipp aus Sachsen-Anhalt für euch. Carlos aus Halle nennt sein Soloprojekt Vers. Er macht so eine Mischung aus Indie und Pop und hat uns seine aktuelle Single mal zum Anhören geschickt. Das könnt ihr auch machen, wenn ihr angehende MusikerInnen seid, entweder per Instagram-DM oder an 21-4x-die-0@mdr.de. Das ist jetzt Vers mit schönster Song hier im Soundcheck. Da war Optimismus in den Augen im Blau, die wie

0: 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Wir waren das schönste Lied und das mach ich jetzt aus.
1: Das war Vers aus Halle mit schönster Song hier im Sputnik Soundcheck. Wir drehen hier jetzt nochmal richtig auf mit einem echt tanzbaren Feature. Das sind Funny und Sadi mit Backstage hier jetzt im Soundcheck.

0: Das waren Fanny und Sadi mit Backstage hier im Sputnik Soundcheck von Fannys Debüt-EP Rockstar Baby, die Anfang April rausgekommen ist. Sie hat mit ihrem sehr einzigartigen Mix aus Hyperpop, Electro, Rap und Y2K-Ästhetik ihre ganz eigene Soundwelt kreiert. Sie selbst beschreibt sie so.
1: Fanny steht musikalisch, finde ich, für Freiheit in der Musik, dass man immer machen sollte, auf was man gerade Lust hat. Natürlich einen Sound verfolgt, aber sich da auch Freiraum lässt und einfach macht, was man gerade fühlt und nicht so in den Mainstream schaut und guckt, was funktioniert, sondern was wirklich zu einem passt und so ein bisschen seine Stimme findet.
0: Und genau diese Herangehensweise spürt man auch auf ihrer Debüt-EP, die ein bisschen an Charlie XCX erinnert. Fanny stammt aus einer sehr musikalischen Familie. Ihre Mama hat zum Beispiel früher mal in einer deutschen Indie-Band gesungen. Das Talent hat sie also auf jeden Fall geerbt.
1: Ich wurde sehr musikalisch erzogen und habe schon immer ganz viel Musik gehört, auch von meinem Dad, ganz viele Vinylplatten und so. Genau, deswegen glaube ich, bin ich da ganz gut aufgestellt und irgendwann hat sich das so ergeben und ich habe selber Sachen auf YouTube-Type-Beats einfach aufgenommen und habe zum ersten Mal geschrieben und meine eigenen Melodien gefunden. Und die habe ich dann tatsächlich auch bei SoundCloud hochgeladen. Ich habe da aber ganz viel nur Englisch gemacht und sehr R&B-lastig.
0: Später ist Fanny dann nach Wien gezogen, hat sich musikalisch weiter ausprobiert und sich von verschiedenen Styles inspirieren lassen. Dabei herausgekommen ist ihre Debüt-EP Rockstar Baby, von der wir jetzt noch den Titeltrack zusammen hören wollen.
1: Ich denke mir einfach nur so, dass jeder von uns irgendwo in sich ein Rockstar-Baby schlummern hat und dass wir alle Rockstars sind und so auch irgendwie in den Tag starten sollten.
0: Das ist Fanny mit Rockstar Baby hier jetzt im Sputnik Soundcheck.

Das war Fanny mit Rockstar Baby von ihrer gleichnamigen Debüt-EP und damit sind wir schon am Ende dieser fantastischen Sendung angekommen. Ich hoffe, ihr konntet wieder einige Songs und Acts für eure Playlist entdecken, denn dafür sind wir ja jede Woche da. Ich möchte mich mit einem Song von einem Hip-Hop-Newcomer aus Leipzig von euch verabschieden. Das ist jetzt noch Finn Fable mit Kein Plan hier im Soundcheck. Schönen Abend wünsche ich euch. Ich mach

Mit Chris im Studio eine Stunde lang entdecken wir die besten Newcomer-Acts. Ich freue mich und da starten wir mit einem wirklich coolen Indie-Feature, Neve und Liesel. Zwei mittlerweile in Hamburg ansässige Indie-Acts. Neve, die

Der Sputnik Soundcheck, jetzt mit Hauke Kranz, aka Error. Der gehört zu den fleißigsten Musikern aktuell. In den letzten beiden Jahren hat er jeweils eine EP released, dabei ständig seinen Sound erweitert. Und in diesem Jahr soll das Debütalbum Das Beste vom Schlechten des Hamburger Sohn eines Musiklehrers erscheinen. Ja, sind wir gespannt. Wir freuen uns auf jeden Fall über seine positiven Vibes in irgendwie ja doch durchaus negativen Zeiten. Error, vergeben ans Leben, gibt's jetzt hier im Sputnik Soundcheck.

0: einfach auf. Okay, cool.
1: Der Sputnik Soundcheck und unser Soundcheck-Act der Woche, der heißt Feline Sonny. 22 Jahre ist sie jung, sie kommt aus Unna bei Dortmund und sie steht für einen, ja, sehr sanften, melancholischen Indie-Sound.

0: toll, oder? Sie macht schon seit ihrer Kindheit Musik, hat damals angefangen mit Schlagzeug und dann sich weiter vorgearbeitet. Und mittlerweile spielt sie nicht nur quasi alle Instrumente ihrer Songs im Alleingang ein, nein, sondern Feline produziert ihre Musik auch selbstständig, ja, worauf sie auch ziemlich stolz ist. Und ihre großen Vorbilder vom Sound sind, wie sie selbst sagt, Bruce Springsteen und Sam Fender. Und das hört man durchaus, ja. Sehr beeindruckende Künstlerin. Und was wir sonst noch wissen müssen, das erzählt sie uns jetzt selbst im Sputnik Speed Date.
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2: Hi, ich bin Feline Sonny. Ich bin aufgewachsen in der Nähe von Dortmund, aber wohne jetzt in Bochum.
1: Deine Musik in 5 Worten.
2: Alles, worauf ich Lust habe.
1: Zu deiner Musik kann man am besten...
2: Hobby ausüben, stricken oder kochen oder sowas.
1: Welche Serien bingest du und warum?
2: Gerade binge ich Blacklist und ich liebe Sherlock Holmes, beziehungsweise Sherlock, die BBC-Serie.
1: Welche Eigenschaft an dir hast du am meisten?
2: Ich kann ganz schlecht Tschüss sagen und das ist einfach super nervig und Verabschiedungen bei mir dauern einfach mal viel zu lange.
1: Hund oder Katze?
2: Ich bin Team Katze. Ich habe schon ein paar Kitten in meinem Zimmer aufgezogen für ein paar Monate und habe im Katzentierheim ausgeholfen.
1: Was würden Freunde über dich sagen?
2: Ich glaube, dass ich gerne Dinge schenke und gerne koche für Leute.
1: Was war dein schönstes Geburtstagsgeschenk?
2: Ich kann mich gar nicht so an ein spezielles Lieblingsgeschenk erinnern, aber die Hauptsache bei mir ist, dass ich es vorher nicht weiß. Das ist eine Überraschung ist, dann ist alles gut.
1: Was ist dein geheimes Talent?
2: Es scheint, als wäre mein geheimes Talent, dass ich auch produziere, weil das immer noch Leute nicht so richtig checken, obwohl es überall steht.
1: Welche Träume hast du dir noch nicht verwirklicht?
2: Ein Traum, den ich mir noch nicht verwirklicht habe, ist vielleicht ein Haustier zu haben und irgendwo mit einem Kamin zu wohnen.
1: Was steht in diesem Jahr bei dir an?
2: Dieses Jahr spielen wir 2 besondere Live-Shows, einmal am 18.04. in Köln und am 12.05. in Berlin. Da freue ich mich besonders drauf und... hoffentlich stricke ich viel und fahre mal in Urlaub.
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0: Ja, einen Haken kann sie auf jeden Fall an ihre To-Dos für dieses Jahr schon machen. Nach 2 EPs hat sie jetzt nun ihr erstes Album Virgin Lake rausgebracht und daraus hören wir jetzt zusammen einen Song. Feline Sonny ist das Dogbite im Sputnik Soundcheck.

0: Sputnik hier und unseren Soundcheck-Act der Woche Feline Sonny begleiten wir jetzt schon eine ganze Weile, spätestens seit sie bei dem New Music Awards 2023 zu den Nominierten gehört hat. Da haben wir sie auf dem Schirm. Und ihr melancholischer Sound mit ganz viel Gitarre und Herz, der hat es uns einfach angetan. Und Felines neues Album ist, wie ja alle ihre Musik bisher, was sehr Persönliches für sie, und sie erzählt uns eine ganz eigene Geschichte und behandelt dabei Themen wie Entfremdung von der eigenen Familie, psychische Probleme, aber auch persönliches Wachstum und Heilung.
1: Ja, ich bin auf jeden Fall ein sehr melancholischer Mensch und reflektiere mich schon auch sehr viel, glaube ich. Deswegen macht es auch nur Sinn, dass es in den Songs so ist, weil ich versuche, da besonders zu mir selbst auch sehr ehrlich zu sein und keinen Quatsch zu erzählen. Deswegen spiegeln die Songs eigentlich generell mich sehr doll wider. Und ich glaube, wenn man alle Songtexte sich einmal durchlesen würde, wird man mich schon sehr gut kennenlernen.
0: Und eine sehr besondere Rolle bei der Entstehung von Felines Debütalbum spielt der Roman Heartland von Benedict Wells. Der war vor 5 Jahren etwa ein Riesenbestseller. Die Coming-of-Age-Geschichte, die spielt in den USA in den 80er Jahren. Und der Roman hat jetzt auch so ein bisschen dieses 80s-Revival von Serien wie Stranger Things eingefangen.
1: Ich habe Heartland 2-mal gelesen und schon beim ersten Mal dachte ich, dass es irgendwie krass ist, wie sehr sich die Gedanken von dem Hauptcharakter irgendwie nach meinen Gedanken anfühlen. Und dann habe ich ihn nochmal gelesen und bin tatsächlich in den Jahren dazwischen die gleiche Entwicklung durchgegangen wie der Hauptcharakter Sam in dem Buch auch.
0: Ja, und Felines Album ist in gewisser Weise auch ihre eigene Coming-of-Age-Story. Also könnte perfekt zusammenpassen, Buch und Roman irgendwie. Passt das auch zu der sehr persönlichen Musik auch, ne? Dass Feline wirklich viel ihrer Musik in Eigenregie macht. Und die meisten Aufnahmen, die sind zum Beispiel in ihrem Wohnzimmer in Bochum entstanden. So arbeitet sie, seitdem sie angefangen hat mit dem Musikmachen. Und im Laufe von 2 EPs hat Feline sehr, sehr viel dazugelernt, hat sie uns erzählt.
1: Ich würde sagen, die wichtigsten Steps bis hierher zum Debütalbum waren, dass ich alle EPs und alle Songs, die vorher rauskamen, auch alle alleine gemacht habe. Und dadurch habe ich einfach ganz, ganz viel gelernt und bin natürlich jetzt immer noch nicht fertig mit dem Lernen, aber anders als es zu machen geht es, glaube ich, einfach nicht. Deswegen war das, glaube ich, sehr gut.
0: Ja, und wir hören jetzt noch einen Track von Feline Sonnys Debütalbum Virgin Lakes, und zwar den Song Outrun, der auf dem Album auch so ein bisschen heraussticht und über den uns unser Soundcheck-Act der Woche auch Folgendes verraten hat.
1: Outrun ist auf jeden Fall ein Song über Enttäuschung und über Wut und über das Gefühl, hintergangen worden zu sein und das Vertrauen gebrochen wurde. Und es ist ein sehr dramatischer Song. Deswegen ist er auch am Anfang vom Album, weil er nicht so richtig alle Seiten reflektiert, sondern der ist sehr aus dem Affekt heraus.
0: Ja, und am 12. Mai, das wollen wir noch erwähnen, spielt Feline Sonny ein Record-Release-Konzert in Berlin mit ihrer 7-köpfigen Band. Aber jetzt, wie versprochen, der Song Feline Sonny Outrun im Sputnik Soundcheck. 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

Manchmal, ja, da wird aus einer Schülerband näher. Hier ist Sputnik mit dem Soundcheck. Und bei Peer, Leo, Alex und Yannick, da könnte es so gehen. Denn die vier aus dem Süden von Berlin haben sich an der Oberschule kennengelernt und irgendwann haben sie gecheckt, ja, das mit der Musik, das könnte ja richtig was werden. Und frisch haben sie ihre Debüt-EP Sternstunde für den 8. Mai angekündigt und im Sommer werden sie dann sicherlich auf den Festivals so ein bisschen Eindruck schinden. Wir sind gespannt. Haus F, so heißen sie. Habt ihr bestimmt schon mal gehört. Taugenichts gibt's jetzt hier im Sputnik Soundcheck.

Ja, am Freitag, da hat die Hamburger Musikerin Luisa ihr neues Album Call Me The Witch rausgebracht. Und wir hier bei Sputnik beim Soundcheck haben natürlich einen Blick drauf. Und sie selbst nennt das komplett in Eigenregie produzierte Werk ihr feministisches Manifest. Denn Luisa hat ihre Female Rage als Superpower entdeckt. Ja, irgendwo zwischen Florence and the Machine und Chapel Roan. Und live auch noch jetzt mal unterwegs hier in Mitteldeutschland bei uns in der Sputnik-Zone. Und zwar am 16. April in Halle, Objekt 5. Und dann am 5. Mai in Dresden im Ostpol. Sollten wir auf jeden Fall auf dem Schirm haben. Summer in the Woods heißt die aktuelle Single. Und die checken wir hier im Sputnik Soundcheck.

0: Ja, ohne Frage gehört sie jetzt schon zu den Durchstarterinnen des Jahres mit ihrer Debüt-EP F.U. Jonathan. Ja, da war sie europaweit auf Tour und jetzt hat die aus Karlsruhe stammende und mittlerweile in Berlin lebende Musikerin Panic Baby den nächsten Track fertig. Und wir sind bei Sputnik beim Soundcheck. Wir gucken uns das an. Live ist sie demnächst bei Festivals zu sehen. Am 2. Juli im Sommer. Da wird Panic Baby in Dresden am Campus Festival spielen. Und über dieses Gefühl, ne, live zu spielen, da hat sie uns Folgendes gesagt.
1: Ich habe das Gefühl, immer wenn ich so Leute treffe, die meine Musik hören, dann sind das einfach so genau meine Leute irgendwie so. Wir ziehen uns sehr ähnlich an. Wir haben so die gleichen Interests und ich kann sehr mit denen relaten. Und das freut mich immer so, weil ich immer so denke, das sind oft auch, wenn mich dann Leute ansprechen, das sind so irgendwie mega coole Girls, wo ich eigentlich denke, ah, die sind viel cooler als ich. Das ist irgendwie einfach toll mit so vielen Leuten, mit denen man sich so verbunden fühlt, in einem Raum zu sein und alle schreien immer die Songs mit und wir haben einfach eine sehr gute Zeit.
0: Ja, und der neue Track, der schafft wieder so ein Kunststück und zwar, dass einem die Melodie irgendwie bekannt vorkommt, ohne dass einem einfällt, woher, ne? Weil es einfach ein verdammt gut geschriebener Song ist. Panic Baby, Get Naked gibt's jetzt hier im Sputnik Soundcheck.

Der Sputnik Soundcheck hier, jetzt mit Lila. Ja, sie gehört auf jeden Fall zu den besten Newcomern, die wir euch vorstellen wollen in dieser Woche. Und sie steht für emotionalen, modernen Indie-Pop mit, ja, wie sollen wir es nennen, elektronischer Experimentierfreude. Am 12. Juni, da erscheint auf jeden Fall ihr Debütalbum. Es heißt Closer kommt nichts ran und auf Und jetzt Fahrt, so heißt der Song, da nimmt uns die Hamburgerin mit auf einen intensiven Roadtrip voller Emotionen, ja. Immer begleitet auch von ihren inneren Dämonen, Schmerz und Angst. Und da begibt sich Lila auf eine Reise, die ja so ein bisschen sinnbildlich für all ihre tiefgreifenden persönlichen Prozesse steht. Wir hören rein im Sputnik Soundcheck.

0: vergleichbar.
1: Sputnik hier, der Soundcheck. Und ganz romantisch wird jetzt unser Leipziger von der 2026er New Music Hotlist. Pepe, ja? Young Pep, so kennen wir ihn. Er ist 17 und in dem Alter natürlich anfällig für romantische Schwärmereien. Und klar, ja, Liebe gehört eben auch zu Coming of Age.
2: Momentan geht es in meinen Texten viel um das Erwachsenwerden, weil es einfach ein Thema ist, welches mich sehr beschäftigt, weil ich gerade erwachsen werde. Und daraus ziehe ich gerade einfach sehr viel Inspiration.
1: Ja, und die können wir dann hören. Und zwar im Sommer, da stehen Festivalshows von Young Pep an. Auch bei uns hier in der Sputnik-Zone. Splash Festival vom 2. bis 4. Juli. Ferropolis, das wird gut. Und vom 13. bis 16. August haben wir ja das Highfield Festival. Auch da wird am Stürmtaler See, Ecke Leipzig, Young Pep spielen. Und jetzt spielen wir eben im Radio. Und zwar im Sputnik-Soundcheck. 1000 Tage gibt's jetzt.
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0: Sputnik hier mit dem Soundcheck, eure Show für die besten Newcomer. Und da haben wir heute Besuch von einem. Toni ist da. Hi.
1: Hi, ich grüße dich.
0: So, schön, dass du da bist. Und du hast ja vor allem was mitgebracht, und zwar ein Album. Phasen. So, um welche Phasen geht's genau und in welcher Phase bist du gerade? Ja. Verschnupft bist du, habe ich gehört.
1: Ja, das stimmt, verschnupft bin ich. Und ansonsten bin ich, glaube ich, in einer Zwischenphase, würde ich sagen.
0: Ja, inwiefern?
1: Ja, also ich habe, glaube ich, schon eine bewegte Jugend gehabt und einige Beziehungen, die nicht so gut gelaufen sind, wie ich mir das eigentlich vorgestellt hätte.
0: Ja.
1: Und gerade fühlt sich das eigentlich so an, als haben die Phasen so ein bisschen ein Ende und als geht es so ein bisschen in, naja, in eine neue, bessere Phase. Gucken wir mal, ich bin sehr gespannt. Aber das Album erzählt nochmal von sehr vielen Phasen, so der letzten 3 Jahre. Ja. Und ja, ist jetzt draußen, finally.
0: Ja, und in deiner Info, die du uns quasi so zugeschickt hast, es gibt immer so diese Presskits, ne, diese Presseinfos, da steht so ein bisschen sinngemäß drin, dass man das Chaos in so verschiedenen Phasen aushalten muss, um bei sich anzukommen.
1: Mhm.
0: Ja, denkst du, dass das so ein Prozess auch so wie bei sich ankommt, dass das irgendwann mal abgeschlossen ist, ist eigentlich schwierig, oder?
1: Ich glaube nicht. Also ich glaube nie so hundertprozentig, aber ich glaube, es gibt schon Phasen, wo man das Gefühl hat, man ist mehr bei sich, und Phasen, wo man das Gefühl hat, man ist nicht so bei sich und alles ist irgendwie Chaos und läuft wild. Ich glaube schon, dass das ein lebenslanger Prozess ist, aber so ein bisschen in den erwachseneren Modus zu kommen, so ein bisschen aus diesem ganzen Relationship-Game raus und so, das wünsche ich mir sehr. Und das wünschen sich, glaube ich, auch viele so in der Generation.
0: Und rein inhaltlich klingt das alles auf jeden Fall sehr deep. Ist das auch so eine Art und Weise, wie du da an die Songs reingehst, indem du sagst, so, ja, ich möchte jetzt so einen deepen Song über so ein Thema machen? Oder ist dann die Produktion von einem Album dann schon noch mal ein bisschen was anderes? Ist dieser kreative Prozess?
1: Eigentlich gehe ich immer ins Studio und dann führen wir am Anfang so mit meinem Produzenten so das Gespräch, wie es mir gerade geht. Also eigentlich so eher so ein Kumpeltalk. Und ja, meistens ist es so, dass dann aus diesem, wie es mir gerade geht, dann eigentlich schon das Songthema entsteht. Und dann schreibe ich das.
0: Ja. Ernsthaft? Ist das wirklich so?
1: Ja, ist wirklich so.
0: Weil ich habe auch viele, also ich kenne ja doch viele Künstler, Künstlerinnen, die dann auch sehr vorbereitet in so eine Session reingehen.
1: Also ich komme schon mit Ideen und manchmal habe ich schon so Sätze, aber das sind in den meisten Fällen immer Sachen, die mir so in den Tagen zuvor eingegangen sind und nachgegangen sind und so.
0: Und die dann nicht genommen werden, oder doch?
1: Manchmal schon, manchmal auch nicht. Aber es hat letztens in der Zeitung jemand geschrieben, dass man beim Hören des Albums manchmal sich wünschen würde, dass ich mich noch um andere Themen drehe als mein verkorkstes Liebesleben. Und das ist eigentlich der perfekte Beweis dafür, dass es kein Konzeptalbum ist. Also, dass wir nicht uns hingesetzt haben und gedacht haben, okay, was braucht das Album jetzt noch? So welcher Song und welcher Style und so, wie man das halt auch so machen kann aus so einer einfach sehr marketingtechnischen Sicht. Sondern ich habe halt wirklich einfach nacheinander Songs geschrieben, und als die dann alle da waren, habe ich die auf dem Album gemacht, und das heißt Phasen, und das ist jetzt da.
0: Ja, man könnte ja auch sagen, es ist ein Konzeptalbum im Sinne von, dass man eben Liebesphasen so durch, aber wenn es eben einfach authentisch ist, ist schon
1: das
0: was
1: Konzept
0: anderes.
1: Konzept war, das ist kein Konzept.
0: Genau. Das sind meistens die besten Konzepte. Ja, wir hören zusammen jetzt mal einen Song rein. Er nennt sich Ich vergeb dir. So, was ist denn das für eine Phase?
1: Meistens eine Phase, die hoffentlich dann kommt nach der Phase, wo man krass verletzt wurde. Ich glaube, dass das ein bisschen uncool geworden ist. Ich habe so, wenn ich 2026 durch TikTok scrolle, so das Gefühl, dass es gerade so ein Trend ist, an seinem Schmerz festzuhalten und Leuten nicht zu vergeben und so. Und ich finde immer, dass man sich damit selber keinen wirklichen Gefallen tut, weil wenn ich irgendwie da sitze und weiterhin Hass auf eine Person schiebe, dann geht's der Person ja nicht deswegen besser oder schlechter, sondern am Ende geht's mir deswegen schlechter. Und ich habe immer gesagt, dass ich glaube, dass es so ein bisschen, wie man ein Gift anmischt für den anderen und es dann auch am Ende selber trinkt. Ich glaube, dass sehr viel Kraft darin liegt, jemandem zu vergeben an irgendeiner Stelle. Was ja nicht immer heißen muss, dass man hinterher zwingend mit der Person wieder auf gut Kumpel machen muss und dass man sich treffen muss, einmal in der Woche einen Kaffee trinken muss. Aber man lässt so ein bisschen diesen Schmerz los. Und ich habe so das Gefühl gehabt, darüber gibt es noch keine Songs oder nicht viele. Und deswegen wollte ich den gern schreiben.
0: Ja, und wir hören rein. Toni mit Ich vergeb dir hier im Sputnik Soundcheck. Und wir quatschen gleich ein bisschen weiter, würde ich sagen.
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0: Toni, hier im Sputnik Soundcheck. Ich vergeb dir und ich hab ihn heute höchstpersönlich in der Show, nachdem er sich durch den Stau in Halle gekämpft hat.
1: Das war herrlich.
0: So. Ja, hat so viele Momente drüber nachzudenken, wie es bei uns wohl so aussieht hier.
1: Genau, und ob es Hallorenkugeln gibt.
0: Ja, und ja, bist, oh Gott, wir sind nicht vorbereitet. So, die Kollegen der Süddeutschen Zeitung, sie haben was Schönes getitelt, und zwar die ostdeutsche Hoffnung der Popmusik. Was macht das mit dir, sowas zu lesen?
1: Ist schon ein paar Jahre her. Es gab auch kein Update seitdem wieder. Damals war das wild. Also ich glaube, ich war 18 oder so, wo ich das gelesen habe. Und ja, ein bisschen Pressure.
0: Ich finde es halt einfach auch so ein starkes Statement, ne, wenn man irgendwie so sagt, die ostdeutsche Hoffnung der Popmusik. Du selbst, du kommst aus dem Erzgebirge. Man hört es ein bisschen.
1: Aber ich habe jetzt schon gut, ich kann das noch ganz anders. Ich habe das schon gut abtrainiert.
0: Ist deine Heimat etwas, von dem du sagst, ja, das ist jetzt natürlich auch irgendwie Teil meiner Identität. Ich fühle mich auch wie als ostdeutscher Musiker, ne? Also weil die Sozialisierung ist ja auch ein bisschen anders, als wenn du in Berlin oder zum Beispiel in Hamburg aufwächst. Oder spielt das für dich gar keine Rolle und du sagst, das ist eher was, womit ich gar nicht so spielen möchte?
1: Ich habe mich immer als gesamtdeutsches Kind selber wahrgenommen und habe dieses Ost-West-Denken ehrlich gesagt auch nicht so richtig krass. Also es gibt schon so Besonderheiten, dass man in so manches Bundesland fährt, ich sage jetzt nicht welches, wo man dann schon merkt, dass die Leute da ein bisschen anders sind. Manchmal positiver und manchmal negativer. Und klar gibt es so kulturelle Unterschiede auch innerhalb des Landes.
0: Aber die gibt es ja überall.
1: Voll, genau. So. Und deswegen, ich habe mich jetzt nie als krasses Ossi-Kind gesehen. Ich weiß, dass das ja gerade wieder so ein bisschen Trend ist, wieder so sehr auf diesen Ostkult aufzuspringen. Aber ich bin eigentlich sehr, sehr froh, in einem großen Deutschland groß geworden zu sein. Und ich hoffe und wünsche mir eigentlich, dass das dann auch für die nachfolgenden Generationen gar nicht mehr so ein großes Thema ist. Was nichts daran ändert, dass ich meine Heimat sehr, sehr gern habe. Ja. Ich liebe es, ins Erzgebirge nach Hause zu kommen. Ich liebe die Natur. Ich liebe die Menschen. Und das ist natürlich sehr, sehr schön. Und natürlich fühle ich mich als Kind von da. Aber ich fühle mich auch genauso als einfach als, ja, als BRD-Kind.
0: Du hast, habe ich gesehen, eine Headliner-Tour gespielt im März.
1: Ja.
0: Ja. Das war die erste, ne?
1: Die erste kleine Tour.
0: Ja, wie war's?
1: Es war super geil. Also es waren mit Abstand die schönsten Tage, die ich mit in meinem Leben haben durfte. Ich bin sehr gesegnet gewesen mit einer krassen Crew, mit einer krassen Band. Ich habe alles selber gemacht. Das heißt, ich habe die Tour komplett selber gebucht. Ich habe mich die komplett selber organisiert. Ich habe fast alles alleine gemacht. Und das hat natürlich auch zur Folge, dass ich meine Leute mitgenommen habe. Das heißt, ich habe meine Band mitgenommen. Ich habe meine Freunde quasi mitgenommen, die mit mir auf Tour waren und die so die Orga-Sachen mit mir dann vor Ort gemacht haben. Also Freunde, die am Einlass saßen, Freunde, die das Tourmanagement gemacht haben. Und einfach die Leute zu sehen, die Leute auch bei Meet and Greet oder hinterher am Merch-Stand in den Arm zu nehmen und einfach mal so zu den Gesichtern, die einem immer nur auf Instagram sonst schreiben, einfach mal so dann die Leute wirklich zu sehen, das war der Hammer.
0: Wir hören jetzt noch in einen zweiten Song rein aus deinem Album Phasen, Ein Versprechen. Möchtest du uns zum Song noch was erzählen?
1: Ich glaube, das war für mich mit der schlimmste und der traurigste Song auf diesem Album. Ich saß ganz am Ende einer Beziehung im Studio und habe den geschrieben. Und ja, das ist so ein bisschen so der Zustand, wo man weiß, dass es zu Ende geht, aber man das eigentlich noch nicht so ganz wahrhaben will und man einfach krass Angst davor hat. Und das ist nicht so häufig vorgekommen, dass ich im Studio geweint habe. Und ich musste so, wo ich das dann so die ersten Male ins Mikro gesungen habe, um die Idee festzuhalten, mussten wir immer wieder abbrechen, weil immer wieder meine Stimme weggebrochen ist und weil ich angefangen habe zu weinen. Und das verbinde ich bis heute sehr mit diesem Song. Ich habe da quasi einen Menschen loslassen müssen, den ich sehr, sehr gern hatte. Und genau, da ist der Song entstanden.
0: So ein bitterer Moment dann, oder?
1: Schon so, ja.
0: Aber
1: war jetzt ein trauriges Schlusswort, oder?
0: Hey, aber wir versinken jetzt ein bisschen in Melancholie mit diesem Song. Ist doch schön. Wir hören rein. Toni, ein Versprechen hier im Sputnik Soundcheck. Danke für deine Zeit.
1: Sehr, sehr gerne, dass ich da sein durfte.
0: Alles Gute und frohe Rückfahrt durch den Stau.
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0: Toni, ein Versprechen hier im Sputnik Soundcheck. Und jetzt geht's weiter mit Lori. Sie steht für Female Empowerment. Und das ist bei ihr nicht nur so eine Phrase. Ihre Masterarbeit, ja, hat eine geschrieben. Warum steckt so viel Penis im Pop? Sie widmete sich, naja, der Unsichtbarkeit der Frauen in der Musikbranche. Ein hochaktuelles Thema. Und im neuen Track verarbeitet sie gemeinsam mit dem DJ und Producer Svenö einen, ja, schweren Schicksalsschlag. Ja, es ist ein bisschen deutschsprachiger Alternative Pop und der trifft auf Techno, ist auch wirklich eine spannende musikalische Mischung. Alles, was mir bleibt, checken wir jetzt im Sputnik Soundcheck.
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Der Sputnik Soundcheck hier und auch Kilian Knight, der mag es dunkel, der Musiker aus Wolfsburg. Er steht für düstere 80s-Ästhetik, ja? Synthpop ein bisschen, ja, und das in Kombination mit neuer deutscher Welle und sein neuer Song auf beiden Beinen. Der erzählt von einer Beziehung, die nach außen perfekt wirkt, ja, in Wirklichkeit jedoch von Druck, Streit und emotionaler Belastung geprägt ist. Auf beiden Beinen, wir hören rein hier im Sputnik Soundcheck. 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

Der Sputnik Soundcheck hier und jetzt stellen wir euch noch eine Newcomerin aus Mitteldeutschland vor. Isa Ini, sie kommt aus der Nähe von Köthen, lebt mittlerweile in Berlin und im letzten Dezember, da war sie Support Act hier beim Sputnik-Konzert mit Orstes aus Island. Ja. Und da hat sie mit ihrem deutschsprachigen Indie-Pop auf jeden Fall überzeugt.

0: Ja, ihren viralen Moment hat Esaini auch schon hinter sich, allerdings mit einem spanischsprachigen Song. Sie hat 2025 Jeremias Song Grüne Augen lügen nicht auf Spanisch gecovert und die Version, die hat sich ja wirklich krass geklickt im Netz. Und Spanisch hat sie sich während Corona selbst so ein bisschen beigebracht und während längerer Reisen nach Spanien und auch nach Mexiko hat sie so ein bisschen verfeinert und in diesem Jahr, da steht auf jeden Fall Musik ganz oben auf der To-Do-Liste.
1: Ich glaube tatsächlich, dieses Jahr wird für mich ein Jahr der Veränderung und ich denke auch, das wird sich in meiner Musik widerspiegeln. Ich habe auf jeden Fall Lust, nochmal richtig viel auszuprobieren und verschiedene Richtungen einzuschlagen. Hoffe auch, dass der ein oder andere spanische Song wieder rauskommt, weil ich weiß, dass das vielen Leuten, die meine Musik hören, einfach sehr, sehr gut gefällt. Und da freue ich mich auf jeden Fall sehr drauf und hoffe, ihr seid dabei.
0: Na, aber sicher. Einen ersten Song hat sie auch vor kurzem rausgebracht. Und zwar den wieder sehr, sehr gitarrenlastigen Track Fremde. Finde ich ja persönlich sehr cool und über den hat uns Esaini im Interview Folgendes erzählt.
1: Mein neuer Song Fremde handelt von diesem Moment, wenn man diese eine ganz bestimmte Person, und ich glaube, jeder hat diese eine ganz bestimmte Person, auf einmal ganz unerwartet auf einer Party wieder sieht und sich denkt, wie komisch, ich kannte dich mal so gut, ich wusste mal alles von dir und jetzt sehe ich dich wieder. Und es fühlt sich an, als hätte ich dich noch nie in meinem Leben gesehen oder als würden wir uns überhaupt gar nicht kennen. Und ich glaube, das Lied verkörpert sehr, sehr gut dieses Gefühl von einem Tritt in den Bauch und dieser Schock, der durch den Körper geht.
0: Und wir hören rein im Sputnik Soundcheck. Esaini, Fremde. 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
1: Einen wunderschönen guten Abend, ihr kleinen Mäuse. Mein Name ist Jose.

Das waren Nathan und Glue mit Delight in der Remix-Version hier im Sputnik Soundcheck. Wir bleiben elektronisch und wir bleiben in Mitteldeutschland. Felix aus Halle hat uns angeschrieben und wir waren sehr begeistert von seinen sommerlich gechillten Vibes. Seine aktuelle Single erscheint zwar erst am 9. April, aber wir dürfen sie hier jetzt schon spielen, quasi als exklusive Radiopremiere. Das ist Felix Kurz mit Friendships hier jetzt im Soundcheck. Hey.

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1: Mit 21 Jahren kann Tjark schon von sich behaupten, Stadtleben ist so gar nicht meins. Er hat es in Hamburg probiert, wohnt aber mittlerweile wieder in seinem Heimatdorf in Brandenburg. Dort schreibt und produziert er seinen emotionalen Urban-Indie-Pop.
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0: Ende März ist sein Debütalbum Auch wenn's uns morgen nicht mehr gibt rausgekommen und damit ist er unser Soundcheck-Act der Woche. Noch mehr Facts und Infos über Tjark gibt's jetzt hier.
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1: Woher kommst du?
2: Aus einer kleinen Stadt in Brandenburg.
1: Deine Musik in 5 Worten.
2: Gefühlvoll, reflektierend, ehrlich, emotional und zuversichtlich.
1: Was war dein schönstes Geburtstagsgeschenk?
2: Mein schönstes Geburtstagsgeschenk, an das ich mich erinnern kann, habe ich zum 18. Geburtstag von meinen Eltern bekommen. Ich habe so ein dickes Fotoalbum bekommen mit allen Fotos, die es von mir gibt. Von der Geburt bis zum 18. Lebensjahr. Und das fand ich sehr besonders.
1: Angsthase oder Draufgänger?
2: Draufgänger.
1: Was sind deine Hobbys?
2: Musik war immer mein Hobby. Mittlerweile gehe ich aber gerne mit Freunden raus und mache ab und zu gerne Sport.
1: Was ist dein geheimes Talent?
2: Ich kann Zauberwürfel lösen. Ich weiß nicht, ob es ein Talent ist, aber ich kann es auf jeden Fall.
1: Was würden Freunde über dich sagen?
2: Ich glaube, sie würden sagen, dass ich immer da bin, dass es feiern geht, wenn wir uns treffen, egal wo ich gerade unterwegs bin. Und dass ich immer ein offenes Ohr habe.
1: Welche Eigenschaft an dir hast du am meisten?
2: Ich bin relativ ungeduldig.
1: Hund oder Katze?
2: Definitiv Hund.
1: Welche Träume hast du dir noch nicht verwirklicht?
2: Ich habe große Ziele für meine Musik. Abseits davon möchte ich aber unbedingt mal eine Van-Tour machen. Mit so einem eigenen ausgebauten Van und damit durch Skandinavien reisen oder Amerika. Und ganz viele schöne Orte sehen und Handy ausmachen und nicht erreichbar sein.
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0: Das neue Album, auch wenn es uns morgen nicht mehr gibt, ist draußen und damit ist Tjark unser Soundcheck-Act der Woche. Und wir hören jetzt mal in dieses Album rein. Das sind Tjark und Montez mit Kalender hier im Soundcheck.
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0: Das waren Tjaak und Montez mit Kalender. Tjaak ist mit seinem brandneuen Debütalbum Auch wenn's uns morgen nicht mehr gibt unser aktueller Soundcheck-Act der Woche. Tjaak ist nach einem Ausflug nach Hamburg wieder in seine Heimat aufs brandenburgische Dorf gezogen. Dort hat er sich ein kleines Studio eingerichtet und schreibt und produziert seine komplette Musik. Tjaak will uns den genauen Ort nicht verraten, aber für ihn ist es einfach der absolut richtige Platz zum Musikmachen.
1: Es tut mir außerdem sehr, sehr gut, dass es einfach sehr ruhig ist hier. Wir haben einen See, wir haben Wälder. Das tut meiner Musik oder meinem Schaffensprozess auf jeden Fall sehr, sehr gut, weil es relativ gut entschleunigt und man nicht unbedingt das Gefühl hat, man müsste jetzt schnell irgendwas abliefern. Und man kann sich die Zeit und den Raum nehmen, den ich fürs Schaffen meiner Musik auf jeden Fall brauche.
0: Tjaak hat mit 5 Jahren angefangen, Klavier zu spielen. Später kam dann noch Geige dazu und im Chor hat er auch noch gesungen. Und die Story, wie sein Gesangstalent entdeckt wurde, ist schon ziemlich cute.
2: Das erste Mal, dass ich gecheckt habe, dass jemand aufmerksam auf mich wurde, war, als mein Grundschullehrer, mein Musiklehrer, mich vor der Klasse vorsingen lassen hat. Und ich sollte so ein klassisches Lied singen. Und er hatte danach Tränen in den Augen und meinte, ich soll unbedingt in den Grundschulchor kommen. Und so hat es alles angefangen mit dem Singen.
0: Und vom Chor hat es Tjaak mittlerweile in die großen Konzerthallen geschafft. Im Herbst geht er auf Tour und kommt dafür am 17. September auch nach Leipzig ins Täubchental. Tjaak ist ein sehr talentierter und engagierter Live-Act. All seine Songs müssen auch live vor Publikum gut funktionieren.
1: Ich muss im Studio sitzen und sagen können bei dem Song, den ich schreibe, ja Mann, das wird richtig nice, wenn ich den auf der Bühne spiele. Entweder er wird unfassbar emotionalisieren oder er wird unfassbar abgehen. Und wenn ich das erreicht habe im Studio, dann bin ich ein sehr, sehr glücklicher Mensch und dann habe ich sehr, sehr Bock, diesen Song fertig zu machen und den live zu spielen mit meiner Band.
0: Wir hören jetzt mal noch einen Song vom brandneuen Debütalbum, auch wenn es uns morgen nicht mehr gibt. Das ist unser Soundcheck-Act der Woche Tjaak mit Helden. Alles brennt.

Das waren Tjark und Disaster mit Helden hier im Sputnik Soundcheck, eurer Sendung für NewcomerInnen und Neuentdeckungen. Ria aus Leipzig hat den nächsten Urban-Deutsch-Pop-Banger rausgehauen. Der Song fängt das Feeling irgendwo zwischen Melancholie und Freiheit ein. Das ist Ria mit 2CL hier jetzt im Soundcheck. 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

Das war Ria aus Leipzig mit 2CL hier im Sputnik Soundcheck. Newcomerin Vicky aus Wien steht in diesem Jahr auf der New Music Hotlist der Jungradiowellen der ARD. Und das völlig zu Recht, da haben wir einen richtigen Riecher bewiesen, denn das ist ihr Jahr, sie geht übelst ab gerade. Jede neue Single wird mehr als gut angenommen von den Fans. Diese hier auch, das ist Vicky mit Good Girls, hier jetzt im Soundcheck.

0: Das war Vicky mit Good Girls hier im Sputnik Soundcheck. Hier stellen wir euch immer die besten und spannendsten NewcomerInnen vor, ausgewählt von unserer Sputnik Musikredaktion. Aber manchmal fragen wir auch eure Lieblingsstars nach ihren Geheimtipps in dieser Rubrik hier.
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0: Heute von einem sehr einflussreichen Producer-Trio, Kitschkrieg. Vor kurzem haben wir die drei im Sputnik-Interview gehabt und da konnten sie sich fast nicht entscheiden.
3: Gibt's einige und ich würde jetzt einfach mal zwei picken. Das ist einmal Romy, eine junge Sängerin aus Berlin, und Charlize, eine junge Rapperin aus Hamburg. Mit denen haben wir zusammengearbeitet. Die sind super, die sind übertalentiert und man hört, dass das darauf aufbaut, auf allem, was vorher passiert ist, von Peter Fox kommend über Trettmann, Paula Hartmann, und dann bist du irgendwann bei einer Romy.
0: Romy hat letztes Jahr ihre allererste Single released und macht eine Mischung aus verträumten Indie-Pop und Trap. Das ist Romy mit Ich schieb dich weg von mir, hier jetzt im Soundcheck.
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0: Das war der Geheimtipp von Kitsch Creek. Das war Romy mit Ich schieb dich weg von mir hier im Sputnik Soundcheck. Newcomer Heartmaker aus Leipzig macht Next Generation Emo-Shit.
1: Hey Friends, ich bin Heartmaker, ich bin Non-Binary Artist aus Leipzig. Der Song hier ist an alle queeren Alternatives und Allies da draußen. Ihr seid super toll, super stark, seid unapologetically immer ihr selbst. Kämpft für Liebe und Freiheit für alle von uns. Ganz viel Liebe an euch. Mein Track heißt Next Gen Emo Shit und ja, genießt den Track. 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
2: Ehrlich und authentisch besingt Newcomerin Kara Themen wie Familie, Suchterfahrungen, Albträume, Erwachsenwerden oder das Scheitern einer Beziehung. Kara hat ihre 6 bisher veröffentlichten Songs jetzt auf eine EP gepackt. Ihre Debüt-EP Weißweinen, die am 20. März erschienen ist. Und ich durfte diese Woche mal mit ihr darüber quatschen. Dann sage ich erstmal Hallo Kara, ich freue mich, dass wir miteinander reden können.
3: Ja, ich freue mich auch total.
2: Kannst du dich kurz vorstellen? Wer bist du? Was machst du so für Musik? Wie kann man sich dich so vorstellen, wenn man dich nur hört?
3: Ja, hi, ne? Ich bin Kara, ich bin 24 Jahre alt. Ich immer, ne?
2: Ja.
3: So ist das in der Vorstellung.
2: Naja, aber wie willst du dich sonst vorstellen?
3: Genau, es ist mir nur gerade aufgefallen. Ich. Ja, aber darum geht es auch so ein bisschen in meiner Musik. Es ist irgendwie, Deutschpop mache ich. Ich mache irgendwie aus meiner Perspektive geschrieben. Manchmal mehr, manchmal weniger. Ich schreibe zusammen auch mit Noah. Der ist mein Produzent und Mitwriter. Also Musik begleitet mein ganzes Leben und deswegen geht es auch in der Musik um mein ganzes Leben. Ansonsten chill ich viel rum und liebe es in Köln, einfach hier das Leben zu genießen und tanze viel und so. Das begleitet mich.
2: Schön. Ja. Warst du so eine musikalische Maus, hast immer getanzt und gesungen?
3: Ich habe getanzt und gesungen den ganzen Tag. Ja, wirklich. Ich bin auch familiär da mit begleitet worden. Also mein Vater macht das hauptberuflich und meine Mutter singt ganz toll und meine Oma sowieso.
2: Ach, krass.
3: Und meine Schwester auch. Und das war schon ganz früh, dass ich gemerkt habe, oh, das macht unfassbar viel Spaß und ich glaube auch, das war auch gar keine Entscheidung, sondern das war irgendwie so einfach da und ja, so ist das dann weitergegangen, denn in der Schule, Band oder im kleinen Duo war das, aber bei Schulauftritten gesungen und so, wie ging das weiter? Mich hat das nicht locker gelassen.
2: Du machst ja, du releasest ja auch noch nicht so lange Songs, es ist ja wirklich richtig neu noch quasi, dieses Projekt mit den eigenen Songs, ne? Ich glaube, es ist erst irgendwie so ein halbes Jahr ungefähr, ne?
3: Ja, also wir haben jetzt im März den letzten Song zur ersten EP rausgebracht. Es war so, dass wir die letzten 6 Monate einfach jeden Monat Songs rausgebracht haben und jetzt ist die erste EP veröffentlicht und genau, wir sind ganz am Anfang. Also das läuft jetzt erst seit einem halben Jahr so richtig. Genau, davor habe ich ein bisschen auf Englisch gesungen und auch mal auf Französisch oder so und auch immer irgendwie als Feature mal oder mal auf Bühnen auch schon mit eher auch EDM, Dance, also in verschiedenen Richtungen und dann habe ich gemerkt, irgendwie Deutsch ist es einfach, wenn ich so am Klavier sitze zu Hause und ein bisschen schreibe, dann ist es doch eigentlich ziemlich oft auch einfach Deutsch, was ich singe.
2: Ja.
3: Und weil es irgendwie am leichtesten über die Lippen geht und weil es mitten aus dem Herzen ist. Und deswegen ist es dann Deutsch geworden, dass ich mich entschieden habe, eigene Musik soll eigentlich auf Deutsch sein, ja.
2: Ja, deine Musik ist auf jeden Fall was, wo man sich schon Zeit nehmen sollte, auch mal ein bisschen zuhören, finde ich. Auf die Texte achten. Also das sollte nicht so wegplätschern irgendwie, oder?
3: Weil ich auch immer alle herzlich dazu einlade, das für sich so zu entscheiden. Ne? Ja. Niemand soll sich mit den Themen des Liedes auseinandersetzen müssen. Du kannst dir es auch einfach anhören und dafür auch immer egal, was du fühlen willst, fühlen. Wenn dich gerade der Bass da interessiert und du bist da irgendwie im Groove, dann flow damit. Und wenn du mal wieder beim Text zuhören willst, dann mach das da. Ne?
2: Ja.
3: Also es ist einfach ein Angebot und ja, es ist wirklich ein Angebot und jeder darf zuhören, so wie es passt. Ne?
2: Du hast das Angebot gegeben, du hast rausgehauen und jetzt müssen die Leute draus machen, was sie möchten.
3: Und jetzt geht's weiter mit den nächsten Songs.
2: Ich weiß, Kara ist jetzt schon wieder fleißig am neue Songs machen, aber wir wollen hier noch die Tracks feiern, die schon veröffentlicht wurden, die da sind. Von der Debüt-EP Weißweinen, das ist der Song, der zuletzt erschienen ist. Das ist Kara mit Wann und Wo hier jetzt im Soundcheck.

0: Scheiße hier. Das war Newcomerin Kara aus Köln mit Wann und Wo von ihrer Debüt-EP Weißweinen, die sie am 20. März mit Unterstützung von ihrem Co-Writer und Produzenten Noah herausgebracht hat. Darauf sind alle 6 Songs, die sie bisher im Rahmen ihres Musikprojekts veröffentlicht hat. Richtig?
1: Genau, also wir haben am 20. März Wann und Wo released und damit ist dann die Weißweinen-EP erschienen. Weißweinen ist der erste Song, den wir rausgebracht haben. In der Summe sind es 6 Songs und damit ist die erste EP raus.
0: Herrlich. Zack. 20. März kam die raus, zack, fertig, EP released, Debüt-EP, wie geht's dir damit? Was ist seitdem passiert? Seitdem
1: Release? Irgendwie cool. Irgendwie cool. Wir haben einige kleine Konzertchen spielen dürfen. Schön. Wir waren zum Beispiel Support bei Young Daughters im Fädelclub in Köln. Wir sind auch fleißig dabei, irgendwie weitere Gigs für den Sommer zu finden. Wir haben auch einige Daten schon im Kalender stehen. Das ist natürlich mega cool, weil es fühlt sich gut an, damit auch auf der Bühne zu stehen. Weil Noah und ich natürlich auch geübt sind, auch live zu spielen. Das ist, glaube ich, auch ein kleines Plus. Beziehungsweise ich bin nicht mehr allzu nervös, kann mich mehr auf die Musik fokussieren. Und ja, ich freue mich auf die Konzerte, die jetzt kommen in 2026. Was sich geändert hat, würde ich sagen, ist, dass wir gemerkt haben, ey, wir haben viele Songs im Winter geschrieben und die klingen auch teilweise mal auch nach Winter und nach tiefe Gefühle. Also ich, ne, mit Kara macht schon auf jeden Fall tiefe Gefühle und tiefgründig. Und wir haben jetzt überlegt, hey, lass doch mal, wir haben auch einen Reggae-Song. Wir haben in der Zeit, in der noch nicht klar war, wie soll Kara überhaupt klingen? Was soll Kara für einen Sound haben?
0: Ja.
1: Weil uns natürlich die Türen offen stehen, wir konnten ja alles machen.
0: Ja.
1: Und dann hatten sich so rauskristallisiert, dass ein paar Songs einfach in so einen gewissen Soundstil gehen und die haben wir jetzt zusammen auf der EP gefasst. Ich will mich da aber auch gar nicht so festlegen. Also ich kann mir auch vorstellen, dass jetzt die Zukunft ein bisschen dancier wird, ein bisschen tanzbarer, dass auch der Sommer mal Hurra ruft. Und ja, da habe ich total Lust drauf. Das ist natürlich ein feiner Grat, weil wir wollen auch unsere Linie beibehalten. Das ist nämlich die, die uns einfach liegt. Das hat sich rauskristallisiert. Aber der Sommer darf auf jeden Fall auch getanzt werden.
0: Der Sommer darf gerne mal Hurra rufen, auf jeden Fall. Also wie ist denn das, du hast gesagt, ihr habt schon so ein paar kleine Konzerte und so gespielt und live und so. Wie ist denn da so das Feedback? Also wie sind die Leute so drauf auf euren Shows?
1: Ich sehe viele Tränen in den Augen.
0: Ja.
1: Und das ist ja irgendwie schön.
0: Voll.
1: Also ich sag, das ist schön. Ich finde das auch schön, weil auch bei mir ist es so gewesen. Ich glaube schon, dass man heutzutage, wenn du auf Deutsch singst, gerade in Welten mit KI und wirklich Emotionen teilst und dich sozusagen sichtbar machst und vor Menschen stellst und sagst, das ist eine Emotion, damit mache ich mich nackig und ich will euch einladen, das auch zu tun. Das ist wertvoll. Das ist, was wir, glaube ich, brauchen. So, dass
0: Voll.
1: Man einfach mal face-to-face ist und merkt, da ist mehr als nur mit einem Display zwischen uns.
0: Ja.
1: Und jetzt geht es um echte Gefühle und das ist...
0: Das sind mehr als ein paar Zahlen und ein paar Herzen und ein paar Likes. Auf jeden Fall.
1: Ja.
0: Welcher Song von der EP funktioniert denn am besten live bei den Leuten? Was würdest du sagen?
1: Ich glaube, Weißwein ist cool. Weißwein hat eine tolle Melodie im Chorus und nimmt einen emotional auf jeden Fall mit, die Geschichte. Ne? Es geht um Alkoholismus und wie man sich darin verlieren kann und wie man auch an der Seite steht als Mensch, der da irgendwie auch mit betroffen ist, einfach weil du siehst, wie der Mensch sich verliert und irgendwie versucht, dass man zusammen rauskommt. Ich glaube, die Geschichte, die packt einfach auch viele und Süchte, das ist leider ein Riesenthema.
0: Ja,
1: und
0: total.
1: Das muss keine Alkoholsucht sein. Dass sich Menschen verlieren in irgendeiner Substanz oder in das können so viele Sachen sein, in denen sich Menschen zutage verlieren können. Und da zuzusehen, tut auch weh.
0: Und obwohl es weh tut, ist es wichtig, darüber zu reden bzw. zu singen. Noch mehr über Kara und ihre Musik erfahrt ihr auf ihrem Instagram-Account kara.kara.kara.kara. Sie möchte übrigens bald noch mehr Konzerte und Shows spielen. Wann und wo erfahrt ihr dann dort zuerst? Wir hören jetzt mal den Song, den sie zuallererst released hat und der live alle emotional komplett abholt. Von der gleichnamigen Debüt-EP, das ist Kara mit Weißweinen, hier jetzt im Soundcheck. Du weißt genau.

Das war Kara mit Weißweinen hier im Sputnik Soundcheck. Eurer Sendung für NewcomerInnen und Neuentdeckungen. Während andere Kids in der Pause Fußball gespielt haben, saß Baumgart am Klavier. Dafür wurde er damals gemobbt. Mittlerweile kann er drüber lachen, weil er lebt seinen Traum als Musiker. Das ist Baumgart mit Loser.

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1: Das war Baumgart mit Loser hier im Sputnik Soundcheck eurer Sendung, um neue Songs und Acts für euch zu entdecken. Stefan und Saskia aus Leipzig sind nicht nur verheiratet, sondern machen auch Musik zusammen als Asia-Imbiss. Sie machen so eine Art 90er-Jahre-Retro-Schrammel-Indie-Pop. Ihre aktuelle Single haben sie tatsächlich ihrer Tochter gewidmet. Es geht um Veränderungen, Erziehung, Aufwachsen und auch um die Herausforderungen als Neueltern. Das sind Asia-Imbiss mit Tami hier jetzt im Soundcheck.

Fanasia-Imbiss aus Leipzig mit Tami hier im Sputnik Soundcheck. Für Fans von Blond könnte Remote Bondage aus Berlin etwas sein. Das sind vier Girls und ein Boy, die zusammen so eine wilde Mischung aus Musical, Oper, Rock und feministischen Texten machen. Also alles sehr over the top, aber immer sehr aktuell und interessant. Am kommenden Freitag erscheint ihr Debütalbum Good Girl und da warten wir sehr gespannt drauf mit diesem Song hier. Das sind Remote Bondage mit dem Titeltrack Good Girl, Go to Hell hier zum Soundcheck.

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1: Newcomerin Paula Stella aus Berlin macht so eine Mischung aus tanzbarem Elektro und Alternative Pop. Come with me tonight. Ihre aktuelle Single heißt Lovesick. Darin beschreibt sie das Gefühl nach einer Trennung, wenn jede Kleinigkeit einen an den Ex erinnert. Trotzdem ist die Entstehungsgeschichte des Songs eher witzig.
2: Ich habe Lovesick geschrieben, als ich auf dem Weg nach Wien war. Da sind wir nämlich durch Tschechien gefahren. Und das war total süß, total die Winterlandschaft. Ich habe aus dem Fenster geguckt, war total melancholisch. Und dann habe ich einen Straßenschild gesehen und da stand irgendwie sowas drauf wie Lovesick. Keine Ahnung, wie man das ausspricht. Aber ich habe es gesehen und dachte mir, Mann, das sieht aus wie Lovesick.
1: Und Paula ist nicht nur extrem fleißige Musikerin und Songwriterin, nee, sie ist auch Sprecherin und Schauspielerin. Und vor allem in Sachen Film soll noch einiges für sie in diesem Jahr gehen.
2: Also ich freue mich riesig über wahnsinnig geile Releases auf jeden Fall. Es gibt 2 Kinopremieren dieses Jahr, eine in Frankreich und eine in Deutschland. Ich habe da nicht nur mitgespielt, sondern Soundtrack geschrieben, Titelmusik geschrieben und gesungen. Das ist richtig crazy. Und freue mich auf richtig geile Konzerte. Ich habe ein Showcase-Konzert im Oktober, tolle Sessions mit meinem neuen Team aus UK und ich bin einfach sehr, sehr, sehr hyped gerade.
1: Ich liebe diese Frau einfach. Checkt sie mal bei Social Media oder Spotify aus. Das ist Paula Stella mit Lovesick, jetzt im Soundcheck. 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

Das war meine Maus Paula Stellar mit Love Sick hier im Sputnik Soundcheck. Und damit sind wir auch schon fast am Ende der Sendung angekommen. Ich hoffe, ihr konntet wieder einige Banger für eure Playlist entdecken, denn dafür sind wir ja jede Woche da. Einen letzten Song habe ich noch für euch von einem Typen von der New Music Hotlist 2026, der jungen Radiowellen der ARD. Die gesamte Liste findet ihr immer auf sputnik.de. Das ist jetzt noch Johnny Mahoro mit Das Leben im Soundcheck. Schönen Abend wünsche ich euch.

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1: Einen wunderschönen guten Abend, ihr Lieben. Mein Name ist Josi und ihr hört wieder die allerbeste Sendung für NewcomerInnen und Neuentdeckungen. Hier dürft und könnt ihr jede Woche neue Acts und Songs für euch entdecken. Diesmal mit unserem neuen Soundcheck-Act der Woche Elena Ruth und einem Interview mit der Band

Das war Kuoko mit Friends Don't Break Up hier im Sputnik Soundcheck. Newcomer Rowley aus München hat einen richtigen Run. Im Herbst hatte die EP Wär's der letzte Tag herausgebracht und jetzt kam schon die nächste EP, nicht mal ein halbes Jahr später. Am 20. März ist Eigentlich schön rausgekommen und da ist auch dieser Song hier mit drauf. Das ist Rowley mit Komm vorbei hier jetzt im Soundcheck.

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1: Falls ihr auf fette Beats und schrammelige Gitarren steht, dann ist unser neuer Soundcheck-Act der Woche genau das Richtige für euch. Elena Ruth.

0: Neue deutsche Welle gemischt mit Punk macht die Band rund um Frontfrau Elena Rudolph. In ihren Songs verarbeiten sie Themen wie Mental Health, Body Positivity und Feminismus. Aber verpacken diese ernsteren Themen in einen tanzbaren Sound mit punkigen 80s-Vibes. Ihre neue EP 1A Feeling ist gerade rausgekommen und deswegen stellen wir euch die Band jetzt mal genauer und intensiver vor.
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2: Ich bin Elena oder auch Elena Ruth.
1: Woher kommst du?
2: Ich komme eigentlich aus Oberfranken, aus einer kleinen Stadt, lebe aber schon ganz lange in München.
1: Deine Musik in 5 Worten.
2: Schnell, laut, frech, zuckersüß und doll.
1: Was ist dein Lieblingssong und was bedeutet er dir?
2: Lieblingssong finde ich unglaublich schwer. Ich glaube, gerade ist es Herz von Emil and the Sniffers. Einfach weil mir Amy einfach unglaublich viel bedeutet, weil sie so eine Stärke repräsentiert und Selbstsicherheit, die ich, glaube ich, auch mir manchmal bei mir selbst wünsche.
1: Was würden Freunde über dich sagen?
2: Dass ich ein großes Herz habe und eine noch größere Klappe wahrscheinlich.
1: Welche Träume hast du dir noch nicht verwirklicht?
2: Ich glaube, meine größten Träume haben einfach immer mit der Musik zu tun. Einer davon ist tatsächlich, ich möchte unbedingt mal Stage-diven während einer Show. Ich traue mich halt eigentlich immer nicht so reinzuspringen. Ich glaube, die Möglichkeit gab es schon öfters, aber ich traue mich noch nicht. Aber irgendwann werde ich mich trauen.
1: Hund oder Katze?
2: Hund oder Katze, da werde ich mich niemals entscheiden. Beides. Weil beides verdient ganz viel Liebe. Ist kuschelig und ist süß und da will man sich da gar nicht entscheiden.
1: Was steht in diesem Jahr bei dir an?
2: Bei mir steht in diesem Jahr vieles an. Und vor allem viel neue Musik, viel schreiben, viel Musik machen. Und das finde ich ehrlicherweise gerade unglaublich aufregend und unglaublich schön.
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0: Mit ihrer neuen EP 1A Feeling sind sie unser aktueller Soundcheck-Act der Woche. Und wir hören da jetzt mal zusammen rein. Das sind Elena Ruth mit Please, Please, Please. Hey jetzt. Ich bin

0: Das war unser Soundcheck-Act der Woche, Elena Ruth mit Please, Please, Please. Das ist neue deutsche Welle meets Indie-Pop meets Punk. Zu Elena Ruth gehört Frontfrau und Bandleaderin Elena Rudolph und ihre Jungs, wie sie sie liebevoll nennt. Wofür steht denn aber die Musik von Elena Ruth überhaupt?
1: Ich glaube, Elena Ruth steht für dieses Gefühl, zu viel zu sein und irgendwann zu sagen, okay, dann bin ich halt auch genau das. Also ich habe keinen Bock mehr, mich runter zu regulieren, nur damit es für andere passt. Wenn ich laut bin, bin ich laut und wenn ich emotional bin, dann richtig. Und genau das steckt auch in der Musik.
0: Ihre EP 1A Feeling ist gerade erschienen und auf der klingen sie gar nicht mehr so sehr nach neue deutsche Welle, sondern um einiges poppiger. Sie haben sich aber auch gut ausprobiert und mit Sounds herum experimentiert, jenseits von irgendwelchen Erwartungen.
1: Ich hatte irgendwann so einen Punkt, wo ich gar nicht mehr sicher wusste, wie ich eigentlich klingen will oder ob ich das überhaupt wissen muss. Und dann habe ich einfach angefangen, Sachen auszuprobieren und genau daraus ist das entstanden. Dieses, ich behalte das, was sich echt anfühlt und der Rest fliegt. Und ich glaube, damit sind wir sehr gut gefahren.
0: Live macht das alles noch viel mehr Spaß. Thematisch ist das aber gar nicht immer alles so spaßig. In ihren Songs verarbeiten sie Themen wie Mental Health, Body Positivity und Feminismus. In einigen Songs hat Elena sogar Erfahrungen mit Depressionen verarbeitet. Sie selbst findet es total wichtig, in Form von Musik diese eher schweren Themen zu verarbeiten und damit auch Probleme sichtbar zu machen. Und natürlich geht es in ihren Songs auch mal um schwere Liebesthemen. In Ein Kuss zum Beispiel singt sie über eine unerwiderte Liebe.
1: Ich finde nichts Schöneres, als wenn man doch sich mit einem Menschen auf eine emotionale Ebene verbinden kann. Und selbst wenn es dann nur in einer Freundschaft endet, wie diese Geschichte geendet hat, es ist trotzdem ein schönes Gefühl. Und dieses schöne Gefühl wollte ich besingen und so ist ein Kuss entstanden.
0: Wir hören jetzt noch diesen Song von ihrer neuen EP 1A Feelings. Das ist unser Soundcheck-Act der Woche. Elena Ruth mit Ein Kuss, jetzt für euch.

Das war unser Soundcheck-Act der Woche. Elena Ruth mit einem Kuss von ihrer aktuellen EP 1A Feelings. Seit ein paar Jahren schon begeistert uns Feline Sonny mit ihrem melancholischen Indie-Pop-Rock. Anfang April erscheint jetzt endlich ihr Debütalbum Virgin Lakes. Ob dieser Song hier mit Feature-Power auch mit drauf sein wird? Ich denke ja wohl schon. Das sind Feline Sonny, Brockhoff und Shelterboy mit Back Then hier im Soundcheck.

0: Das waren Feline Sonny, Brockhoff und Shelterboy mit Back Then, I Was Something hier im Sputnik Soundcheck, eurer Sendung für NewcomerInnen und Neuentdeckungen. Am 16. Mai geht Sarah Engels für Deutschland beim Eurovision Song Contest in Wien an den Start. Aber Teil des Vorentscheids war auch Laura Nah. Für sie hat es leider nicht gereicht, vielleicht weil sie noch etwas zu nervös oder unsicher war. Aber Laura braucht den ESC gar nicht, um groß zu werden. Ab 8. April ist sie erstmal auf Mist Connections Collection Tour durch Deutschland.
1: Ja, ich habe halt kaum einen Song aufgenommen und habe halt immer alles live gespielt und meine ganzen Songs, die ich geschrieben habe, haben halt irgendwie nur live gelebt so. Deshalb ist das für mich halt schon super wichtig. Ich habe auch gesagt letztes Jahr, dass ich unbedingt mehr live spielen will und dieses Jahr fängt es auf jeden Fall schon mal gut an und ja, freue ich mich drauf. Ich finde, das ist immer das Coolste, wenn man so sehen kann, wie Leute auf die Songs reagieren.
0: Wir hören jetzt mal ihren ESC-Vorentscheidssong. Das ist Laura Nah mit Wonderland hier im Soundcheck. Hey.

0: 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Das war Laura Nah aus Magdeburg mit Wonderland hier im Sputnik Soundcheck. Newcomer Georg Gustav Schwimmer kommt aus Wien, nennt sich als Künstler Georg Gustav, alles klein geschrieben und mit nur einem G in der Mitte und steht für emotionalen Gen-Z-Pop. Und da hören wir jetzt mal zusammen rein. Das ist Georg Gustav mit Geht's dir wieder gut hier im Soundcheck.
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1: Das war Georg Gustav mit Geht's dir wieder gut hier im Sputnik Soundcheck. Luis hat uns angeschrieben und gefragt, ob wir mal seinen Dream Rock anhören und vielleicht sogar spielen wollen. Und das haben wir gemacht. Nicht nur, weil er aus Leipzig kommt, sondern weil seine Musik auch echt spannend klingt.
2: Ja, mein neuer Song Falling Again drückt für mich eine tiefe Sehnsucht aus, danach sich mal wieder so richtig zu verlieben. Egal um welchen Preis, ein Gefühlssturm voller Lachen und Weinen. Und vielleicht kann er nach diesem tristen Winter das ein oder andere Herz ein bisschen wieder erwärmen.
1: Wenn ihr auch NewcomerInnen seid oder eine Band habt, die noch am Anfang steht, dann schreibt uns doch einfach an 214x die 0@mdr.de oder per Instagram-DM. Und vielleicht spielen wir eure Musik dann auch mal hier im Radio, so wie diesen Song hier. Das ist Luis mit Falling Again, hier jetzt im Soundcheck.
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Das war Luis mit Falling Again hier im Sputnik Soundcheck. Hier dürft und könnt ihr jede Woche neue KünstlerInnen und Songs für eure Playlist entdecken, abseits des Mainstreams. Debbie van Doren aus München nennt ihr Soloprojekt Devado. Ihre Stimme ist definitiv keine Unbekannte, denn sie ist die deutsche Singstimme von Vaiana bzw. Moana aus dem Disney-Animationsfilm. Das muss man auch erstmal schaffen. Aber darüber hinaus macht sie natürlich auch selbst tolle Musik, die wir uns jetzt mal anhören. Das ist Devado mit Dankbar hier im Soundcheck.

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1: Heute hier mit absoluter Sputnik-Zonen-Power, denn die Band Verlierer kommt ursprünglich aus Salzwedel. Die drei haben letzte Woche Freitag ihre EP Wer ausschlafen will, muss auch einschlafen können rausgebracht. Und passend dazu haben sie mich für ein Interview besucht. Dann sage ich Hallo, ihr drei.
2: Hallo.
1: Schön, dass ihr da seid. Stellt euch doch gerne mal selber vor, das könnt ihr ja wahrscheinlich am allerbesten.
3: Okay, ich sag schon mal Hallo, ich bin Ferdi von Verlierer.
4: Ja, ich bin Moritz, ich bin der Drummer bei Verlierer.
5: Und ich bin Lennart, ich bin der Bassist bei Verlierer.
1: Herrlich. Was macht ihr für Musik? Was seid ihr für eine Band?
3: Also wir machen so eine Mischung aus Indie-Rock, Indie-Pop mit manchmal irgendwelchen Emo-Ausbrüchen, aber auch irgendwie elektronischen Samples darin verwurstelt. Und das, was es meistens irgendwie ist, ist, dass es irgendwie unter Indie geclaimed wird.
1: Mhm. Ich sage dazu, Verlierer ist mit einem F geschrieben vorne. Bewusst falsch geschrieben. Sagt mir, warum das F vorne?
3: Also ich glaube, das ist so ein bisschen dem geschuldet, dass ich Ferdi hieß und dann immer Leute angefangen haben, mir andere Namen zu geben, irgendwie Frederik, Florian und dass mich niemand mehr Ferdi genannt hat. Und dann ging dieses Projekt so los und dann fand ich das irgendwie witzig, das Verlierer zu nennen.
1: Wie war denn so generell, wie habt ihr euch gefunden, wie habt ihr euch zusammengetan, wie war die Story?
4: Naja, ich würde sagen, eigentlich hat Ferdi das Projekt ja allein angefangen quasi, als Soloprojekt, die Songs so aufzunehmen und selber zu produzieren. Und Lennart und ich kamen dann so dazu, um das Ganze so auf die Bühne zu bringen. Und ich habe die beiden kennengelernt bei einem Tontechnik-Job eigentlich, bei Local Heroes.
1: Ja.
4: Und da haben wir irgendwie gewitzelt so in der Mittagspause, wir müssen eigentlich eine Band machen und wer spielt dann was und wo kommt der Tourbus her oder wie machen wir das dann? Und irgendwie ist dann aus der Idee erstmal so eine Spaß Bandprobe geworden und dann irgendwie haben wir dann gedacht, naja, warum machen wir die Songs von Ferdi nicht jetzt mal als Band und bringen es auf die Bühne und machen es ein bisschen größer quasi.
1: Und wann hattet ihr den Moment, wo ihr sagt, wir machen das jetzt richtig, also richtig ernst, so mit auf Spotify hochladen und so? Also ab wann wurde es so von, wir jammen so ein bisschen miteinander rum und haben so ein bisschen Spaß zu, oh ja, wir sind jetzt hier eine richtige Band und wir meinen das jetzt auch voll ernst?
3: Ich glaube, das kam so im letzten Jahr, wo wir im September eine Gig-Anfrage hatten in Magdeburg und dann irgendwie dieses sich treffen und irgendwie an Songs arbeiten und irgendwie nur so proben, aber halt noch so ohne konkretes Ziel, dass dann irgendwie wir angefangen haben, live zu spielen und halt auch viel mehr Zeit investiert haben, zusammen abzuhängen, an neuen Songs zu arbeiten und irgendwie das dann so ins Laufen gekommen ist. Ja. Das war für mich auf jeden Fall, hat sich so angefühlt.
5: Aber die ersten Sachen hat Ferdi ja alleine gemacht und auch alleine hochgeladen. Und der schreibt ja immer noch viel alleine und dann kommt so eine Nachricht in den Chat, so nach dem Motto von mir war langweilig, ich habe jetzt hier was gemacht, da können wir als Band mal drüber schauen und so.
1: Also ihr habt eine WhatsApp-Gruppe auch zusammen?
3: Ja.
5: Wir haben drei oder vier WhatsApp-Gruppen.
1: Oh Gott. Aber das passt auch ganz gut, weil wir ja im Vorgespräch geredet haben, dass ihr jetzt alle auch woanders wohnt. Wie koordiniert ihr euch jetzt? Also wie findet ihr euch da zusammen, wenn ihr nicht mehr alle an einem Ort seid?
4: Ja, wir machen eigentlich immer so Probenwochenenden aus, würde ich sagen, und treffen uns dann in Salzwedel, wo ja Ferdi arbeitet im Tonstudio und da können wir halt die Räume nutzen, um dann zu proben, gleich so zwei, drei Tage am Stück. Und versuchen das dann so effizient wie möglich quasi zu gestalten. Meistens dann auch immer mit dem Ziel verbunden, hier die Woche drauf ist ein Konzert oder so. Ja. Oder halt wirklich zu sagen, wir machen jetzt nur ein Wochenende für neue Songs oder sowas.
1: Aber das heißt, du arbeitest im Tonstudio, das heißt, ihr könnt auch dort die ganzen Songs immer aufnehmen. Das dürft ihr da benutzen für.
3: Ja, in Salzwedel gibt es einen wundervollen Ort, der heißt Aktion Musik.
1: Ja.
3: Und der unterstützt quasi NewcomerInnen dabei, irgendwie also kostenlose Proberäume zu nutzen und eben auch dann Aufnahmen dazu machen. Und da hat es mich vor 3 Jahren hinverschlagen und seitdem bin ich da und betreue auch das Tonstudio mit. Und da ist eben mega cool, dass wir auch die Möglichkeit haben, da Aufnahmen zu machen und auch zu proben und viel schon vor Ort ist.
1: Etwas mehr über die neue EP, wer ausschlafen will, muss auch einschlafen können, erfahrt ihr gleich hier. Erstmal hören wir aber einen Song davon. Das sind Verlierer mit Panik im Bauch, hier jetzt im Soundcheck.
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0: Das waren Verlierer mit Panik im Bauch, einem Song über Ängste und Panikattacken hier im Sputnik Soundcheck. Hinter Verlierer stecken Ferdi, Moritz und Lennart und zusammen machen sie Indie-Pop-Rock mit sehr ehrlichen und aktuellen deutschen Texten. Am vergangenen Freitag, den 27. März, ist ihre Debüt-EP als dreiköpfige Band rausgekommen. Happy Release an euch.
1: Vielen Dank.
2: Dankeschön.
0: Ich muss es ablesen, weil es ein langer Titel. Wer ausschlafen will, muss auch einschlafen können, heißt die. Meine erste Assoziation war diese eine Billie Eilish-Platte. When we all fall asleep, where do we go?
3: Ah,
0: kennt ihr die?
3: Witzig.
0: Wegen
3: ja.
0: Sleep. Das war meine erste Assoziation. Ich dachte so, oh, das ist die deutsche Billie Eilish. Aber was war...
2: Und dann,
0: nee.
2: hast du reingehört.
0: Und dann habe ich reingehört, nee, das ist doch nicht Billie Eilish. Aber was war eure Assoziation bei diesem Titel? Also woher kam die Idee für diesen EP-Titel?
1: Da müssen wir direkt... Props rausgehen an Anna, die ganz viel Artwork und Fotos und Videos für uns macht und immer bei Konzerten mit dabei ist und uns sehr viel supportet und irgendwie auch Teil unseres Konstruktes ist.
0: Quasi geheimes viertes Mitglied.
1: Ja. Und wir hatten diese vier Songs. Es fehlte an einem Titel, um die irgendwie alle unter einen Hut zu bringen. Und da hatte Anna die Idee und schrieb irgendwie, ich glaube, es war am Anfang irgendwie, wer ausschlafen kann, muss auch einschlafen können. Weil es irgendwie dieses, alle Songs passen irgendwie zusammen, weil es so um Sachen geht,
3: die einen nachts grübeln lassen.
1: Genau.
0: Ah.
1: Ja. Und da hatten wir dann genau mit Anna und Moritz, glaube ich, hatten wir da nochmal irgendwie länger drüber gesprochen. Und dann ist aus dem Kann ein
2: Will geworden.
1: Ja.
0: Was kriegt ihr denn generell für Feedback so auf die Songs, auf die EP jetzt? Hat euch schon jemand geschrieben? Hat euch schon jemand angerufen? Was war das Feedback seit Freitag?
4: Ja, wir wurden tatsächlich, sind wir in so einem Radio-Interview hatten wir dann bekommen.
0: Ach so?
4: Aber Spaß beiseite, das Feedback
0: war... Von welchem sprichst du?
4: Das Feedback war wirklich unglaublich positiv von super vielen Leuten. Also wir hatten kurz bevor die EP rausgekommen ist noch mit anderen Künstlern was gemacht und haben ein paar gemeinsame Konzerte gespielt. Und da gab es so eine unglaublich liebe Nachricht. Dann auf Instagram war halt auch, dass die Reaktionen alle sehr positiv waren. Und es waren auch irgendwie so Lieder dabei, die wir schon eine Weile live gespielt hatten.
0: Ja.
4: Wo Leute dann unbedingt wollten, dass die auch rauskommen, damit sie die auch hören können, wenn die zu Hause sitzen. Und da war die Erleichterung und die Freude dann groß von den Leuten.
0: Das glaube ich. Sagt mir mal, was ihr so für Träume, Ziele, Wünsche habt. Wo wollt ihr noch hin mit diesem Projekt? Was ist so Endgame? Was könntet ihr euch richtig gut vorstellen, wo ihr sagt, das wollen wir noch schaffen? Album, Tour, Super Bowl, Halbzeitshow spielen?
1: Es gibt immer so Gespräche darüber und dann auch so Ausblicke. Moritz erzählt immer von dem Festival-Gig.
3: Ja, Hurricane, ist doch klar.
0: Ja.
3: Karriereziel Hurricane.
0: Der Pullover sagt
4: ja, klar. Den hat er auch immer an. Immer wenn ich Moritz sehe, hat er diesen Pullover.
0: Das ist Manifestation.
3: Ich hab nur den einen Pulli, mein Gott. Nein, ja, aber es stimmt schon. Also ich war zum ersten Mal auf dem Hurricane mit 22, fand es total geil und dachte mir aber auch so, auf der Bühne spielen wäre schon auch geil. Und ich sehe das schon, dass das Musik ist, die ja Menschen bewegt, die auch irgendwie modern ist. Und ich denke, dass das Potenzial hat, einfach einerseits irgendwie die Leute zu erreichen und mitzunehmen und denen was zu geben. Und das fühlt sich dann fast schon wie so eine Verantwortung an, das jetzt auch möglich zu machen, dass die Leute das dann auch hören können oder so, sage ich jetzt mal.
0: Aber das ist doch schon mal ein gutes Ziel, oder? Auf dem Hurricane spielen, unter
3: Voll.
0: Anderem.
3: Ja, dazwischen kommen natürlich einiges. Da.
0: Andere Konzerte, na klar.
1: Und halt so ein Album machen und so eine Platte zu machen, damit liebäugeln wir natürlich auch.
0: Klar.
3: Und dann mal eine richtig schöne kleine Tournee spielen oder sowas. Das wären schon coole Sachen.
0: Dann drücke ich doch mal die Daumen für das alles, was noch so kommt. Aber erstmal feiern wir natürlich noch den Release von der EP Wer ausschlafen will, muss auch einschlafen können. Das sind Verlierer mit Was die Zukunft bringt, hier jetzt im Soundcheck.
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0: Das waren Verlierer mit Was die Zukunft bringt hier im Sputnik Soundcheck. Hi, ich schreibe Lieder. Das war's eigentlich auch. Das sagt Liska über sich selbst. Das ist natürlich pures Understatement, denn ihre deepen Songs reflektieren die Probleme der Gen Z. Ihr neuer Song soll zum Beispiel alle empowern, die mit ihrer Sexualität und ihrem Selbstwert hadern. Das ist Liska mit Mich hat Mann nicht lieb, hier jetzt im Soundcheck.
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1: Spätestens seit seiner gemeinsamen EP mit Sam Payne Ende letzten Jahres war der Name Young St. Paul jedem geläufig, der in Sachen Deutschrap ein bisschen Durchblick hat. Und in diesem Jahr hat er es auch auf die New Music Hotlist der jungen Radiowellen der ARD geschafft. Und dafür war auch mein Kollege Ramon aus der Sputnik Musikredaktion mitverantwortlich. Hey, hallo Ramon.
2: Hello.
1: Was macht Young St. Paul denn so hot, dass er es in diesem Jahr auf die Hotlist geschafft hat?
2: Na, einfach weil an dem jungen, heiligen Paule niemand mehr vorbeikommt. Und das liegt an seinem sehr bodenständigen, irgendwie humorvollen Style. Er selbst bezeichnet sich als den Rudi Völler des Deutschrap. Und allein schon daran merkt man, dass es der Paul mit seinem Rumgeflexe nicht ganz so ernst meint. Denn, kleiner Exkurs in Fußballgeschichte, Rudi Völler war zwar zu seiner Zeit ein begnadeter Stürmer, der steht aber eben auch für die Zeit des guten alten deutschen Rumpelfußballs. Und es hat mit dem Glamour der heutigen Luxuskicker nicht mehr so viel zu tun.
1: Und wer genau ist denn dieser Typ überhaupt?
2: Dahinter steckt ein ziemlich sympathisch wirkender Dude aus der beschaulichen Kleinstadt Moosbach im Norden Baden-Württembergs. Der kam über das Schreiben von Gedichten in seiner frühen Jugend zum Hip-Hop. Den ersten Track hat er wohl mit 11 Jahren zusammen mit Freunden abgeliefert und ab da ist er dann immer am Ball geblieben. Nach dem Abi hat er aber erstmal ganz artig ein Jurastudium in Mannheim angefangen. Allerdings ist er dann nicht zu so vielen Vorlesungen gegangen, einfach weil das mit dem Rap-Ding bei ihm immer größer wurde und immer mehr Zeit verschlungen hat. Und 2022 erzielte Young St. Paul dann mit dem Track Hamilton zum ersten Mal größere Aufmerksamkeit.
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Und nach mehreren weiteren in der Szene sehr gefeierten Tracks und Features kam dann im vergangenen Jahr der ganz große Breakthrough mit dem echt ansteckenden Rap-Sommer-Hit Camilla. 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
1: Und noch hittiger war dann die gemeinsame EP mit Sam Payne, die Ende des vergangenen Jahres erschienen ist.
2: Hast du noch einen kleinen Ausblick für uns? Also wie viel Rückenwind gibt einem so eine Hotlist-Nominierung überhaupt?
1: Na, auf jeden Fall hat Young St. Paul letzte Woche wieder einen ziemlichen Banger released, Mein Cutie. Und der basiert auf einem Sample vom Ayman-Hit Du bist mein Stern, den hören wir gleich. Und Paul hat sich über seine Nominierung für die New Music Hotlist übrigens mega gefreut.
3: Ich habe mich unfassbar gefreut, als ich erfahren habe, dass ich in der Hotlist bin. Ich möchte mich an der Stelle bei euch für ein unfassbares Jahr bedanken. Ich habe wirklich Dinge erlebt, die ich mir nie hätte erträumen können. Wir haben so krasse Erinnerungen gemacht, so viele Momente zusammen gehabt. Ich hoffe, dass wir dieses Jahr noch einen draufsetzen und uns genauso oft sehen und genauso tolle Sachen zusammen erleben.
1: Konkrete Pläne für ein Album oder eine Tour in diesem Jahr gibt's noch nicht, aber Young St. Paul scheint sich da nicht zu viel Druck machen zu wollen. Er released fleißig erstmal Tracks und lässt die Sache einfach auf sich zukommen.
2: Noch mehr Infos über alle 16 NewcomerInnen auf der New Music Hotlist 2026 bekommt ihr über sputnik.de. Und wir hören jetzt noch diesen Song, das ist Young St. Paul mit Mein Cutie hier jetzt im Soundcheck.

Das war Young St. Paul von der New Music Hotlist 2026 mit meinen Cutie hier im Sputnik Soundcheck, eurer Sendung für NewcomerInnen und Neuentdeckungen. Leo aus Berlin ist 20 Jahre alt, hat blonde Locken, große blaue Augen und macht Indie-Pop mit Einflüssen von Gitarrenrock und neue deutsche Welle. Das ist Leo mit Müdigkeit hier jetzt im Soundcheck.

Das war die zauberhafte Leo mit Müdigkeit. Und damit ist unsere Sendung schon fast wieder vorbei. Ich hoffe, ihr konntet wieder einige Perlen für eure Playlist entdecken, denn dafür sind wir ja jede Woche da. Einen letzten Song habe ich noch für euch und der kommt aus Leipzig. Das ist jetzt noch Hexa mit Teenager Forever hier im Soundcheck. Schönen Abend wünsche ich euch. 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
1: Schönen guten Abend, ihr Mäuse. Mein Name ist Josi und ihr hört die allerbeste und schönste Sendung für NewcomerInnen und Neuentdeckungen. Hier könnt und dürft ihr jede Woche neue Perlen für eure Playlist entdecken. Diesmal mit unserem Soundcheck-Act der Woche Kasi und Antonius und einem Interview mit Paco Peng aus Dresden. Aber erstmal starten wir in diese Sendung rein mit neuer Musik von Jas aus Berlin, der eigentlich Notfallsanitäter ist, aber jetzt sein Glück in der Musik probiert. Mal sehen, womit er mehr Leuten helfen kann. Das sind Jas und Luna mit Seelenruhig hier im Soundcheck.

Das waren Jas und Luna mit Seelenruhig hier im Sputnik Soundcheck. Newcomerin Emma Rose ist noch mit ihrem Ex befreundet, hat nahezu perfekte Brüste und kackt manchmal. Damit ist sie für mich keine 3 von 10, sondern eine sehr stabile 10 von 10. Genau wie ihre Musik. Das ist Emma Rose mit 3 von 10 hier jetzt im Soundcheck.

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1: Kasi und Antonius, das sind zwei Typen, die sich in Freiburg an der Uni kennengelernt haben und die mit ihrem Mix aus Indie und Rap den Soundtrack zum Erwachsenwerden liefern.

0: Am 20. März ist ihr neues Album Kids rausgekommen und damit sind sie unser Soundcheck-Act der Woche. Kasi und Antonius haben sich 2021 kennengelernt und ein Jahr später wurde einer ihrer Songs schon über 1 Million Mal gestreamt. Und seitdem arbeiten, touren und wohnen die beiden zusammen.
1: Wir sehen uns jeden Tag. Wir schlafen oft im selben Bett, so wenn wir unterwegs sind. Kein Bock, immer 2 Hotelzimmer zu bezahlen. Und sind einfach, also ich glaube, wir hatten auch schon unsere Höhen und Tiefen und Streits und irgendwie Konflikte, aber es ist schon sehr lange, sehr harmonisch und wir, glaube ich, spielen beide unsere Rolle.
0: Noch mehr über Kasi und Antonius und ihre Beziehung erfahrt ihr jetzt hier.
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1: Mein Name ist Kasimir, aber alle meine Freunde haben mich schon immer Kasi genannt.
2: Woher kommst du?
1: Ich komme aus Frankfurt am Main, wohne aber seit ein paar Jahren in Freiburg, bin da eigentlich zum Studieren hingezogen. Aber habe dort meinen sehr guten Freund und Kompagnon und Produzent Antonius kennengelernt, weswegen das mit dem Studium doch nichts wurde.
2: Deine Musik in 5 Worten.
1: Melancholisch, gitarrenlastig, authentisch, würde ich jetzt mal ganz eitel von mir selbst sagen, dass es relativ authentisch ist. Tanzbar, Indie.
2: Zu deiner Musik kann man am besten?
1: Ich glaube, man kann zu meiner Musik ganz gut Revue passieren lassen. Oder tanzen vielleicht.
2: Angsthase oder Draufgänger?
1: Draufgänger.
2: Welche Träume hast du dir noch nicht verwirklicht?
1: Ich würde gerne reisen. Das habe ich noch nie so richtig gemacht. Ich war 2-mal außerhalb von Europa. Aber ich habe auf jeden Fall Bock, noch alles zu sehen.
2: Was ist dein geheimes Talent?
1: Ich kann mir Songtexte extrem schnell merken. Also nicht eigene, sondern von anderen Leuten.
2: Welche Eigenschaft an dir hast du am meisten?
1: Ich glaube, meine schlechteste Charaktereigenschaft ist, dass ich sehr wenig Disziplin habe. Also wirklich sehr, sehr wenig.
2: Hund oder Katze?
1: Hund.
2: Was steht in diesem Jahr bei dir an?
1: Boah, wir haben ja gerade eine EP rausgebracht. Es kommt natürlich noch mehr neue Musik. Wir haben gerade Anfang Juni und jetzt beginnt die Festivalsaison. Das heißt, 23 Festivals spielen im Sommer. Das steht an. Darauf habe ich sehr Bock. Ich freue mich sehr drauf.
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0: Übrigens stehen Kasi und Antonius in diesem Jahr auch noch auf der New Music Hotlist der jungen Radiowellen der ARD. Die gesamte Liste findet ihr mal auf sputnik.de. Und wir hören jetzt erstmal in ihr neues Album Kids rein. Das ist unser Soundcheck-Eck der Woche, Kasi und Antonius mit Alles, was ich anfasse, geht kaputt.

0: Das war unser Soundcheck-Act der Woche. Kasi und Antonius mit Alles, was ich anfasse, geht kaputt von ihrem neuen Album Kids, das letzte Woche rausgekommen ist. Wofür die beiden so stehen, haben sie uns im Sputnik-Interview verraten.
1: Vamos

0: Ich glaube, wir stehen musikalisch auf jeden Fall für diese neue Indie-Wave, zu dem man, oder neue Pop-Indie-Rap-Wave in Deutschland, zu denen man einige Leute dazu zählen kann, auch Freunde von uns. Und ich glaube, außerhalb von der Musik stehen wir für ein authentisches, nahbares Bild.
1: Und damit ging alles krass schnell. Anfang 2023 ist der erste Song von Kasi rausgekommen, danach noch das Mini-Album Sommernacht und jetzt eben ganz neu das Album Kids. Und dann kommen noch die persönlichen Highlights dazu.
0: Unsere erste große Tour 2024 im Oktober. Es war verrückt, es waren 24 Städte in 29 Tagen, restlos ausverkauft. Ah, und 1 Million monatliche Hörer auf Spotify war auch sehr crazy.
1: Wenn ihr auf Musik von Zartmann oder Aaron steht, dann sind Kasi und Antonius von der New Music Hotlist 2026 genau das Richtige für euch. Wir hören jetzt natürlich noch einen Song von ihrem neuen Album Kids. Das ist unser Soundcheck-Gag der Woche. Kasi und Antonius mit Wie lang geht das noch gut? Wie lang?

Das war unser Soundcheck-Act der Woche. Kasi und Antonius mit Wie lang geht das noch gut von ihrem brandneuen Album Kids. Jetzt hier mit der Newcomerin Carly, die sich in ihrem neuen Song mit Mansplaining und Sexismus auseinandersetzt. Das ist Carly mit Männersache hier jetzt im Soundcheck.

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Das war Carly mit Männersache hier im Sputnik Soundcheck. Das hier ist immer noch eure Sendung für NewcomerInnen und Neuentdeckungen. Toni kommt aus dem Erzgebirge und sein Papa war mal einfach einer von den Randfichten. Ihr wisst noch, alter Holzmichel und so. Im Februar ist sein neues Album Phasen rausgekommen und davon hören wir jetzt mal einen Song. Das ist Toni mit Ich vergeb dir, hier jetzt im Soundcheck.

0: Das war Toni mit Ich vergeb dir im Sputnik Soundcheck. Hier stellen wir euch jede Woche die besten und tollsten NewcomerInnen aus der Dachregion vor. Liebevoll ausgewählt von unserer Sputnik Musikredaktion. Aber manchmal fragen wir auch nach den Geheimtipps eurer Lieblingsstars in dieser Rubrik hier.
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0: Diesmal von einem der erfolgreichsten Deutschrapper der letzten Jahre. Soho Barney hat vor kurzem sein neues Album Listen Carefully rausgebracht und in dem Zuge war er auch bei uns im Sputnik-Interview und hat seinen Newcomer-Geheimtipp dagelassen.
3: Ich würde meinem Bruder Ronny Rose den Durchbruch sehr wünschen, weil er einfach ein sehr talentierter Typ ist und ich mit ihm zusammen angefangen habe und er, glaube ich, noch sehr viel erreichen kann mit dem Skillset und ich würde mir sehr wünschen, dass es für ihn jetzt auch mal in der nahen Zukunft ein paar Schritte nach vorne geht.
0: Das ist Ronny mit Arm aber sexy hier jetzt im Soundcheck.

0: Das war der Geheimtipp von Soho Barney. Das war Ronny mit Arm aber sexy hier im Sputnik Soundcheck, eurer Sendung für NewcomerInnen und Neuentdeckungen. Luna Antonia kommt aus Wien und macht so eine Mischung aus Urban Pop und Punkrock. Ihre Musik ist Selbsttherapie und warme Einladung in einem. Das ist Luna Antonia mit Geisterbahn hier jetzt im Soundcheck.
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1: Das war Luna Antonia mit Geisterbahn hier im Sputnik Soundcheck. Newcomerin Ja Gut kommt aus Berlin und hat schon mit Acts wie Crow oder Chefcat zusammengearbeitet. Vor kurzem erschien ihre Debüt-EP Ego. Auf den Songs darauf verarbeitet sie Themen wie Selbstsabotage, Projektionen und der Moment der Selbsterkenntnis. Das ist Ja Gut mit dem Titeltrack der EP, das ist Ego hier jetzt im Soundcheck.

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1: Paco Peng ist euer neuer Lieblings-Gen-Z-Musiker aus Dresden. Er macht Musik irgendwo zwischen Deutschrap, Swing und Funk und Bossa Nova und zeigt sich in seinen Texten ehrlich, authentisch und lebensnah. Und ich durfte diese Woche mit ihm ein Interview führen. Hallo Paco.
2: Sehr gerne.
1: Dass wir uns hören. Schön, dass wir reden können. Schön, dass wir dich kennenlernen können heute im Sputnik Soundcheck. Erstmal, wie geht's dir? Wo hole ich dich ab? Wo bist du? Wie ist die Lage?
2: Mich freut es erstmal auch sehr, dass ihr mich überhaupt eingeladen habt und freut mich auch, dich kennenzulernen, Josi. Ich bin zu Hause in meinem Zimmer gerade und bei mir bohren die im Haus.
1: Geil.
2: Die ganze Zeit ist ultra laut, aber egal, sonst haben wir dann ein bisschen Bohrgeräusche im Hintergrund.
1: Macht nichts. Und das heißt, du bist aber bestimmt so eine Person, die jetzt mittlerweile schon in Berlin wohnt, oder? Gib's zu.
2: Ja. Ich wohne seit fast 6 Jahren in Berlin.
1: War schon so lange, hör auf.
2: Ja. Also nee, seit 5 oder 5,5, keine Ahnung.
1: Aber du kommst, genauso wie ich, aus Dresden ursprünglich.
2: Genau.
1: Bist du auch born and raised?
2: Ja.
1: Geil. So, aber dann cool. Vor 6 Jahren hast du gesagt, komm, Berlin ist schon ein bisschen geiler und größer.
2: Ja, ich bin erst nach Leipzig gezogen.
1: Aha.
2: Hatte mein Abi in Leipzig nachgeholt, nach meiner Ausbildung, so in einem Jahr.
1: Krass.
2: Und dann, also so Fachabitur. Und dann war Leipzig halt voll Corona und ich war dort und habe nur meine Klassenkameraden kennengelernt und so. Und es war echt ein bisschen depressing und deswegen, da habe ich dann direkt gedacht, okay, nach Dresden zurückziehen, weiß ich jetzt auch nicht. Hatte ich auch nicht so Bock drauf. Ich wollte schon irgendwie rauskommen, ich wollte schon irgendwie so mehr sehen. Und dann war halt Berlin der nächste Step so einfach, weil es am Ende schon irgendwie die geilste Stadt in Deutschland, will ich jetzt mal so sagen.
1: Okay, aber ich glaube, in Berlin sind schon so die meisten auch so Produzenten und Musikstudios und die ganzen Connections
2: das
1: und so.
2: Das auf jeden Fall. Das habe ich damals aber gar nicht so krass irgendwie mit einberechnet. Also ich wusste, dass ich Musik machen will und hatte auch schon Musik gemacht. Ich habe in Leipzig angefangen, so halt Songs zu schreiben und die auch so direkt zu recorden. Aber ich habe das alles so einfach auf YouTube-Beats gemacht und habe dann immer so irgendeinen Kollege von einem Kollegen gefragt, ob ich sein Studio zum Recorden benutzen kann. Und dann habe ich das so eine Session pro Song gemacht, den so komisch fertig gemacht, gar keine Ahnung gehabt von Musik machen eigentlich und den dann direkt auf Spotify released.
1: Crazy. Und wann hast du dann so gemerkt, oh, jetzt geht's aber hier ein bisschen ab mit den Streaming-Zahlen und mit den Zuhörenden?
2: Ey, also das war so total random über die Jahre verteilt ab und zu mal. So, ich war halt immer sehr consistent. Am Anfang habe ich das jetzt nicht so krass ernst genommen. Am Anfang habe ich einfach so ein bisschen Mucke gemacht, nebenbei halt mein Leben gelebt, so wie ein normaler Mensch.
1: So.
2: Halt gearbeitet und so weiter. Und habe halt dann so angefangen, so ein bisschen so kleine Konzerte immer zu spielen. Und ich weiß nur, dass damals, so 2021, war ein Track von mir dann so in Deutschrap Untergrund drin, so direkt unter Paschanim. Und das war so überkrass für damals.
1: Ja.
2: Ich bin so voll ausgerastet in meiner Wohnung, hab so rumgeschrien, war so, niemals, Bro! Und so. Und ich dachte so wirklich, das ist so der Moment, jetzt kennt mich jeder.
1: So, jetzt bist du berühmt und fertig.
2: Aber das war auf jeden Fall nicht so. Ja, aber am Ende, ich bin einfach immer consistent geblieben und habe irgendwann halt gecheckt, so ich muss es so vermarkten, damit es halt ein bisschen wirklich Leute hören.
1: Ja.
2: Und ich glaube, so richtig ernst genommen habe ich das Ende 2023, Anfang 2024 mir so zu sagen, okay, ich quitte meinen Job und mache nur noch Musik und ziehe das jetzt komplett durch so. Und ich will davon leben und ich will nur das machen.
1: Geil. Und funktioniert das für dich bisher? Das ist dein Hauptding?
2: Ja, das ist mein Hauptding. Es funktioniert sehr, sehr gut aktuell, ja. Es war aber auch ein steiniger Weg.
1: Oh, das glaube ich. Also ich meine, 2021 ist halt auch schon ein bisschen her. Also da hast du dir viel drauf geschafft wahrscheinlich. Und du hast genug Leute, die dir folgen und die dir zuhören. Also es sind nicht mehr nur 10.000 Leute, sondern wir sind jetzt, glaube ich, bei fast 150.000, die dir monatlich zuhören. Das ist schon crazy, oder?
2: Das ist verrückt, das ist wirklich verrückt. Das kann ich auch immer nicht glauben, wenn ich das wieder so anschaue mal. Ich bin so, dass ich eigentlich immer gar nicht so sehr auf so Zahlen schauen will, weil es auch schon täuschend ist, so auf eine Art. Aber ich bin schon sehr, sehr, sehr, sehr zufrieden und es ist wirklich, ich bin mega glücklich, dass ich das so schnell so weit geschafft habe. Ich hätte mir für letztes Jahr nicht mehr erträumen können. Also ich habe meine Ziele alle übertroffen und das ist so geil.
1: Am 21. November ist Pacos Debütalbum Paco und Peng rausgekommen. Über das quatschen wir auch noch gleich. Erstmal gibt es aber einen Song davon. Das ist Paco Peng mit Gar nicht schlecht, hier jetzt im Soundcheck.

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1: Das war Paco Peng mit Gar nicht schlecht hier im Sputnik Soundcheck von seinem Debütalbum Paco und Peng, das im November 2025 rausgekommen ist. Im Dezember war er damit auf erster eigener Headliner-Tour und jetzt ist er hier bei mir im Interview. Es war schon ein Top-Jahr für dich, muss ich sagen. Also Album ist ja rausgekommen, du warst auf Tour.
2: Ja.
1: Was ist noch passiert?
2: Ja, dann ist halt das Splitter dein Glas so extrem durch die Decke gegangen mit TikTok-Charts Platz 1 und Spotify-Charts Platz, lass mich lügen, 63 oder so.
1: Krass.
2: War auf jeden Fall insane, das hatte ich davor auch noch nicht. Aber dass es so extrem funktioniert, da ist auch echt viel Glück dabei und irgendwie zur richtigen Zeit den richtigen Sound und das richtige Videoformat, was auch immer. Ja, und erste Tour war komplett, komplett verrückt. Also das war das beste Gefühl. Ich war leider sehr krank zwischendurch.
1: Nein.
2: Aber natürlich, so wie es immer ist bei Touren. Aber das war wirklich das Schönste überhaupt. Das waren die krassesten Live-Konzerte, die ich gespielt habe.
1: Ja.
2: Und ich habe die geilsten Fans. Ich sag das nicht nur so, es ist wirklich so. Ich habe die korrektesten, sympathischsten Fans überhaupt. Ich habe noch nie irgendjemanden getroffen, der meine Musik hört, der irgendwie den Anschein gibt, dass er ein Kackmensch ist.
1: So.
2: Wirklich nur tolle Menschen. Und das ist so, das macht mich am glücklichsten, das hat mich auch am glücklichsten bei der Tour gemacht, das so zu sehen.
1: Schön.
2: Jetzt fangen die wieder an zu bohren. Oh, ich hoffe, das hört man nicht.
1: Wir kriegen das hin.
2: Wir kriegen das hin.
1: Lass uns über das Album reden. Es ist ja schon im November rausgekommen, aber trotzdem ist es ja dein Debütalbum, ne? Kann man schon so sagen?
2: Genau, richtig. Ja.
1: Also was Besonderes, was Cooles.
2: Ja.
1: Und es heißt Paco und Peng. Und 13 Songs sind drauf. Was ist seitdem passiert, seitdem es rausgekommen ist? Also es sind ja jetzt auch schon irgendwie 4 Monate oder so, ne? Hast du es gut gefeiert?
2: Seitdem, ja, auf jeden Fall. Ich habe ein schönes Album-Release gemacht hier in Berlin mit engen Freunden.
1: Schön.
2: Das war cool. Da haben wir das ganze Album zusammen durchgehört einmal. Und jeder hat mir so gesagt, was so sein Lieblingssong ist.
1: So.
2: Und seitdem ist passiert, dass ich mir gesagt habe, okay, ich gönne mir jetzt eine Pause von Releasen.
1: Ja.
2: Und mach einfach nur Musik, weil ich habe so ein bisschen meinen Musikstil geändert, würde ich sagen. Also es ist trotzdem noch Paco Peng, man hört es auf jeden Fall so, das ergibt irgendwie Sinn.
1: Ja.
2: Aber ich singe jetzt viel mehr und benutze viel mehr Kopfstimme,
1: allgemein
2: melodischer. Ja, einfach ein bisschen anders. Ich habe mir das Album-Release im Prinzip, damit habe ich mir das erlaubt und habe gesagt, okay, ich bringe dieses Album raus, ich gebe meinen Hörern und allen, die mich noch nicht hören, so 13 Songs und dann können die mich erstmal eine Weile hören und dann release ich jetzt wahrscheinlich im Mai dann meinen ersten Song wieder von dem bisschen neuen Paco Peng.
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1: Ich auch, ich bin voll gespannt.
2: So gespannt. Ja, ich auch bin sehr gespannt, wie das alles wird. Ich habe so Bock drauf, ich habe so coole Songs gemacht.
1: Geil.
2: Ich echt schon viele Songs.
1: Aber du bist dann auch so, dass du sagst, hier erstmal alle einzeln raushauen, ne? Das ist ja schon jetzt so gerade so ein Ding, dass man immer alle Single, Single, Single und dann mal gucken, was wird.
2: Ist auf jeden Fall so ein Ding, aber so ist es jetzt gerade nicht unbedingt bei mir. Ich will jetzt. Oh, jetzt sage ich schon so viel, Mensch.
1: Ja, du darfst nicht so, ich habe dich rausgelockt hier.
2: Okay, egal. Es hören nur eure Hörer. Ich will erstmal 4 Singles rausbringen über den Sommer und dann eine EP danach. Also die 4 Singles läuten in die EP ein.
1: Geil.
2: Und dann kommt die EP und es ist alles sehr stimmig, passt alles gut zusammen. Und das ist alles so ein bisschen dieser neue Sound, den ich damit sozusagen zeigen will. Genau, das steht auch alles schon. Natürlich kann sich noch Sachen ändern, auch in der EP und so.
1: Ja.
2: Aber ich habe eben die letzten 2 Monate nur Musik gemacht und das ist dadurch entstanden.
1: Und hast du dir noch irgendwas vorgenommen, außer dieser 4 Songs und der EP? Willst du irgendwie nochmal eine Tour machen? Willst du irgendwie auf Festivals spielen? Also gibt es noch andere Pläne?
2: Ich spiele auf jeden Fall noch auf Festivals auch. Und eine Tour ist vielleicht irgendwie sowas in der Art auch noch geplant.
1: Ja.
2: Aber das kann ich jetzt noch nicht sagen.
1: Natürlich nicht.
2: Ja, natürlich nicht.
1: Nee. Ist ja dann vielleicht auch erst
2: das
1: Ende des Jahres.
2: Das wisst ihr ja auch gar nicht, dass ich das sage.
1: Ja doch, natürlich. Ich will, dass du ganz, ganz viel sagst, dass du hier alles droppst. Aber ich verstehe, wenn du das noch nicht. Aber ich würde mich freuen. Folgt einfach Paco Peng auf Instagram. Da verpasst ihr dann nichts mehr Neues, egal ob Musik oder Konzerte. Und wir hören jetzt mal noch einen Song vom aktuellen Debütalbum Paco und Peng. Der Track, der letztes Jahr so krass durch die Decke gegangen ist. Das ist Paco Peng mit Zersplitter dein Glas, hier jetzt im Soundcheck.
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1: Das war Paco Peng mit Zersplitter dein Glas hier im Sputnik Soundcheck. Eurer Lieblingssendung, um neue Acts und Songs für euch zu entdecken. Lila Sophia ist geboren und aufgewachsen in Leipzig und lebt mittlerweile in Hamburg. Sie ist Rapperin, Spoken-Word-Performerin, Feministin, Autorin und noch so viel mehr. Das ist Lila Sophia mit Immer noch da, hier jetzt im

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2: Das war Lila Sophia mit Immer noch da hier im Sputnik Soundcheck. Rapper Tasmania kommt aus Leipzig und ist ein stabiler, junger Mann mit Haltung. Erst vor kurzem hat er sich in seiner Instagram-Story gegen Christian Ulmen und Young Horn ausgesprochen. Und es ist ja ein ungeschriebenes Gesetz, wer ein stabiler Mensch ist, macht auch stabile Musik. Deswegen hören wir da direkt mal rein. Das ist Tasmania mit Von dir, hier jetzt im Soundcheck.

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2: Das war Tasmania mit Von Dir hier im Sputnik Soundcheck, eurer Sendung für NewcomerInnen und Neuentdeckungen. Liza kennt ihr vielleicht noch vom deutschen ESC-Vorentscheid 2025. Dort konnte sie sich nur ganz knapp mit ihrem Song Lovers on Mars nicht gegen Abor und Tinner durchsetzen. Aber davon lässt sich Liza nicht unterkriegen und hasselt fleißig weiter. Auf Social Media folgen ihr über 1 Million Leute und Mitte April soll ihre Debüt-EP Hassliebe rauskommen. Läuft bei ihr. Das ist Liza mit Fremd, hier jetzt im Soundcheck.

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1: Jetzt gibt's hier noch eine Newcomer für alle, die Blues beeinflussten deepen Pop à la Reagan Boneman oder Isaac mögen. Benedikt kommt aus der fränkischen Provinz und hat schon immer Musik gemacht und gerne vor anderen performt. Seine aktuelle Single heißt Ghost of You.
2: Ja, ich freue mich sehr, Ghost of You in dich rausbringen zu können, weil es für mich einer der ehrlichsten Songs ist, die ich bisher geschrieben habe. Der ist jetzt in einer Phase entstanden, in der ich sehr viel über alte Erinnerungen und neue Anfänge nachgedacht habe. Und deshalb beginnt er auch bewusst ruhig, weil ich wollte, dass man dieses Verlorensein auch irgendwie spüren kann.
1: Das Lostsein kommt in Ghost of You sehr gut rüber. Es ist ein zeitloser Song über das Finden von Stärke im Moment der scheinbar größten Verletzlichkeit. Und nichts kann ein solches Gefühl so gut transportieren wie ein Lied.
2: Mir ist der Song vor allem auch wichtig, weil er zeigt, wie verletzlich und gleichzeitig stark man sein kann. Und bei euch Menschen, die ihr vielleicht gerade ähnlich fühlt, ankommt und dass er euch ein bisschen helfen kann.
1: Das macht doch Bock auf mehr, oder? Bald soll auch seine Debüt-EP Schönhauser rauskommen. Da stellen wir ihn euch bestimmt auch nochmal genauer vor. Wir hören aber jetzt erstmal seine aktuelle Single. Das ist Benedikt mit Ghost of You hier im Soundcheck.
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0: Das war Benedikt mit Ghost of You und damit ist diese wunderbare Sendung schon fast wieder vorbei. Ich hoffe, ihr konntet wieder einige Artists und Songs für euch entdecken. Dafür sind wir ja jede Woche da. Einen letzten Song habe ich noch für euch. Das sind Scheiba mit Wie geht es dir? Hier jetzt im Soundcheck. Schönen Abend wünsche ich euch.
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1: Hey, hallo, mein Name ist Josi und ihr hört die allerbeste Sendung für NewcomerInnen und Neuentdeckungen. Hier dürft und könnt ihr jede Woche neue Perlen für eure Playlist entdecken. Heute mit unserem neuen Soundcheck-Act der Woche Mika Noé und einem Interview mit Dali aus Thüringen. Aber wir starten erstmal in diese Sendung rein mit meiner süßen kleinen Maus Paula Stellar. Die hat nämlich endlich einen neuen Song draußen und den hören wir jetzt zusammen. Das sind Paula Stellar und Gromit mit Miss Me Too hier jetzt im Soundcheck.

Das waren Paula Stiller und Gromit mit Miss Me Too hier im Sputnik Soundcheck. Und sie war ja wirklich die Überraschung beim deutschen ESC-Vorentscheid in diesem Jahr. Am Ende hat sie es sogar unter die Top 3 geschafft und es hat nur ganz knapp nicht gegen Sarah Engels gereicht. Aber der Song beeindruckt uns natürlich immer noch. Das ist Molly Sue mit Optimist, hier jetzt im Soundcheck.

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1: Zwischen superschwer und federleicht beherrscht unser neuer Soundcheck-Act der Woche Mika Noé sehr viele Zwischentöne. Ich hab's Gefühl.

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1: Seit gut 2 Jahren veröffentlicht er schon Tracks und begeistert viele mit seiner ehrlichen Stimme und dem Mut zur Verletzlichkeit. Noch mehr Infos und Facts über Mika bekommt ihr jetzt hier.
2: Das Sputnik Speed Date mit...
3: Ich bin Mika Noé.
2: Woher kommst du?
3: Ich komme aus Berlin. Ich bin in Berlin geboren und aufgewachsen.
2: Zu deiner Musik kann man am besten...
3: viel fühlen.
2: Was ist dein Lieblingssong und was bedeutet er dir?
3: Ich habe gar keinen Lieblingssong. Ich würde mich da auch nie entscheiden können oder auch wollen. Nee, ich glaube jetzt, ich sage jetzt einfach mal Three Little Birds von Bob Marley. Ist, wenn ich jetzt in 5 Tagen, wird es wahrscheinlich wieder was anderes sein, aber ich denke jetzt bei dem schönen Wetter, wie es gerade ist und so leicht, man kann den Sommer ein bisschen riechen. Deswegen nehme ich jetzt einfach mal den.
2: Was würden Freunde über dich sagen?
3: Dass mit mir nie langweilig wird und dass man mit mir, ja, dass man mit mir viel lachen darf, aber auch mal über ernste Dinge reden darf.
2: Welche Träume hast du dir noch nicht verwirklicht?
3: Also ich gebe so standardmäßig ein paar Sachen so wie, ich würde gerne vor ganz vielen Leuten mal live spielen und sowas und will natürlich, dass das Projekt größer wird. Aber wahrscheinlich ist mein großer Traum, dass es irgendwann reicht. Das Gefühl, ja, dass irgendwann mal genug ist und nicht immer schneller weiter muss.
2: Was steht in diesem Jahr bei dir an?
3: Erste Tour, ganz viel Musik und 2. Tour. Ich freue mich krass. Es steht sehr viel an und ja, es stehen schöne Dinge an. Ich freue mich übertrieben, das wird richtig geil.
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1: Mikas brandneue EP Irgendwann ist vor fast 2 Wochen rausgekommen und davon hören wir jetzt mal einen Song. Das ist unser Soundcheck-Act der Woche, Mika Noé mit Ich geh heute nicht unter Leute.
0: Es ist Freitag.

0: Das war unser aktueller Soundcheck-Act der Woche, Mika Noé mit Ich geh heute nicht unter Leute von seiner brandneuen EP Irgendwann. Mika reiht sich mühelos neben Zartmann, Berg oder Yassin in die Riege der emotionalen und verletzlichen Musiker aus Deutschland ein. Im Sputnik-Interview hat uns Mika erzählt, wofür er und seine Musik stehen.
1: Ich hoffe für Ehrlichkeit, deswegen würde ich sagen, uns gegenseitig und sich selber mehr zuhören, was man braucht, was man will, was man nicht braucht, was man fühlt. Diese ganzen vielen Fragen, die oft so untergehen, vor allem an sich selber gerichtet. Und ich wünsche mir, dass Mika Noé für mehr Austausch mit sich selber steht.
0: Seine EP Irgendwann zeichnet das Ende einer Trennung. 6 Songs, die vom Verliebtsein, vom Vermissen und von Trauer handeln. Mika setzt uns mit seinen Songs Bilder in den Kopf, mit denen wir alle relaten können. So auch sein Track Ich geh heute nicht unter Leute, den ihr gerade gehört habt.
1: Dass ich lernen sollte, dass man nicht andere oder dass man nicht viel braucht, um für sich selbst da zu sein. Ich habe oft das Gefühl, dass dieses alleine zu Hause wie so ein negativ bewertetes Ding ist. Und das habe ich bei mir selber auch. Ich denke so, es ist ein verschenkter Abend. Aber eigentlich ist es ja ein Abend, wo es die Möglichkeit entsteht, für sich selbst da zu sein. Und mal mit sich selbst ein Date zu haben und gucken, ey, wie geht's dir? Was brauchst du? So. Und das mache ich viel zu selten. Und da habe ich gedacht, ey, wenn es mir jemand sagen kann, dann doch ich selber.
0: Musik spielt für Mika schon immer eine sehr große Rolle im Leben. Er hat sie als Ventil oder auch als Therapie benutzt. Am liebsten singt er über die ehrlichen und authentischen Themen des Lebens, mentale Gesundheit, Liebe, Ängste oder auch Trennungen. Und das scheint die Leute so krass mitzunehmen, dass seine erste eigene Tour bereits restlos ausverkauft ist. Und das hier erwartet euch bei einer Live-Show von Mika.
1: Ich probiere so unkompliziert wie möglich meine Gefühle zu transportieren auf der Bühne. Das ist so das. Ich will, dass jeder und jede, die zuhört, mich verstehen kann. So, ob man es will, ist immer die andere Frage. Aber ich will die Möglichkeit geben, mit mir zu fühlen, mit mir zu tanzen, mit mir nachzudenken. Ja, ich bin, glaube ich, unmittelbar. Also ich gehe auf die Bühne und sehe das nicht als, oh geil, jetzt stehe ich da auf der Bühne und die Leute gucken zu, sondern ich sehe es eher als, oh geil, ich darf Geschichten erzählen und die Leute hören zu. Oder wenn das Ergebnis ist, dass Leute denken, ah krass, der Junge hat irgendwie, dem war das so wichtig zu erzählen, was er fühlt. Ich konnte gar nicht weghören. Dann ist es genau, was ich wollte.
0: Alle Infos über Mika, seine Musik und seine Live-Shows bekommt ihr auf seinem Instagram-Account Mika mach mal Mucke. Wir hören jetzt noch einen Song von seiner EP Irgendwann. Das ist unser Soundcheck-Act der Woche. Mika Noé mit Nicht allein. So.

0: Das waren Mika Noé und Kauta mit Nicht allein hier im Sputnik Soundcheck. Das hier ist immer noch eure Sendung für NewcomerInnen und Neuentdeckungen. Die fünfköpfige Band Letters kommt aus Leipzig und sie machen so eine Art groovig-souligen Indie-Pop. Das sind Letters mit Salome hier jetzt im Soundcheck.
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Das waren Letters aus Leipzig mit Salome hier im Sputnik Soundcheck. Dieser Newcomer kann einfach nicht ohne den Buchstaben X. Erst hieß er die Krux, jetzt nennt er sich Xanky mit X vorne. Eigentlich heißt er Timo Xanke. Man checkt also, woher die Vorliebe für den Buchstaben kommt. Sein Debütalbum Small Moves soll Ende April rauskommen. Und da warten wir sehr gespannt drauf mit diesem Song hier. Das ist Xanky mit Not Over You hier jetzt im Soundcheck.

0: Das war Xanky mit Not Over You hier im Sputnik Soundcheck. Luca Noel released Songs, seitdem er gerade mal 17 Jahre alt ist.
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0: 2023 hat er Fucked Up rausgebracht. Seitdem hat sich bei Luca einiges geändert. Er hat seinen Kreis verkleinert und seinen Social-Media-Druck heruntergefahren. Und das hat auch ihm selbst und seiner Musik gut getan. Nach seinem EP-Release und einer gemeinsamen Tour mit Arbor und Tünner im letzten Jahr tourt er in 2026 wieder alleine als Headliner herum.
2: Und wir haben jetzt uns irgendwie für Jena und für Dresden entschieden. Jena war letztes Jahr nämlich irgendwie super, super schön und da ging es irgendwie richtig rund. Kann man hinfahren. Und das wird cool. Ich bedanke mich bei jeder Person einzeln.
0: Im April spielt Luca in Jena und in Dresden. Alle Infos zu Terminen und Tickets bekommt ihr im Netz. Auf der Bühne wird er mit seiner Band stehen und auch selbst mal wieder zum Instrument greifen.
2: Also ich spiele eigentlich schon ewig lang Gitarre, habe es irgendwann mal sehr viel vernachlässigt, weil ich irgendwann zu viel Akkorde hatte und dann meine Songs draufschreiben konnte. Aber ich will jetzt unbedingt ein Gitarrensolo zünden.
0: Wir sind ganz gespannt und machen euch Vorfreude auf die Tour mit diesem Song hier. Das ist Luca Noel mit Das Universum macht das schon, hier jetzt im Soundcheck.
1: Fünfte.

Das war Luca Noel mit Das Universum macht das schon hier im Sputnik Soundcheck. Hier dürft und könnt ihr jede Woche neue Acts und Songs für euch entdecken. Aus Jena kommt die Newcomer-Band Kems. Ihre neue Single versprüht ganz viel Energie und gute Laune mit Deutsch, Pop und ganz vielen Gitarren. Das sind Kems mit Weiß noch nicht hier jetzt im Soundcheck.

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1: Neue deutsche Welle, 80er Jahre Wave-Pop, ein bisschen Indie, ein bisschen Post-Punk und das alles mit charmanten und ehrlichen deutschen Texten. Das ist die Musik von Dali. Ursprünglich kommt er aus Thüringen, lebt aber schon eine ganze Weile in Berlin und eigentlich ist er Frontmann der Indie-Rock-Band Dürer. Aber seit 2024 veröffentlicht er seine eigenen Solo-Songs. Am kommenden Freitag kommt seine Debüt-EP Lissabon raus und dafür hat er mich im Sputnik-Studio mal besucht für ein Interview. Und wir wollen dich erstmal ein bisschen kennenlernen.
2: Na dann los, was wollt ihr wissen?
1: Hallo, wer bist du?
2: Lieblingsfarbe.
1: Stell dich mal, ja, was ist deine Lieblingsfarbe?
2: Gott, ja.
1: Pink.
2: Doch, pink finde ich ganz gut.
1: Die Mütze ist pink,
2: ja.
1: Die du aufhast.
2: Ich mag so schwarze Sachen ganz gerne und eine pinke Mütze dann oben drauf, so als Pink-Gucker. Dali bin ich, hallo.
1: Hallo.
2: Ich war schon öfters mal hier mit meiner Band, wenn man die noch kennt, ist die Band Dürer und jetzt bin ich zum ersten Mal solo hier und darf über die Sachen reden, die ich jetzt gerade so ganz alleine mache, so ohne andere. Über meine EP und meinen Song Lissabon.
1: Ach, herrlich. Ich freue mich. Meine erste Frage ist wahrscheinlich ein bisschen plump und hast du vielleicht auch schon gehört, aber ich muss sie stellen. Hast du ein Faible für Maler?
2: Könnte man denken, ne?
1: Von Dürer zu Dali?
2: Ja, das war so die naheliegendste und ich fand sie witzig, die naheliegendste Option. Wenn man bei Malern bleibt, kann man sich es leichter merken. Ich würde jetzt nicht sagen, dass ich so ein Kunstkenner bin. Ich gucke mir auch gerne Kunst an, gehe auch gerne in so Galerien.
1: Voll.
2: Aber ich habe jetzt nicht besonders viel Ahnung davon.
1: Aber wie war so die Namensfindung? Also wann hast du gesagt, okay, ich mache jetzt Solo und nenne mich dann um?
2: Ja, das war wirklich, weil meine vorherige Band eben Dürer heißt und auf diese Malerschiene so aufgesprungen ist. Und ich fand es dann einfach so gaggig, das dann so beizubehalten. Es hat absolut keine tieferen Gründe. Und es ist so zweisilbig und schnell und leicht.
1: Ja.
2: Das bleibt hoffentlich, also ich hoffe, man merkt sich das so eher, als wenn man jetzt irgendwie, keine Ahnung.
1: Total. So. Ich war halt erst so, ist es Dali oder Dali? Weil ich glaube, der Künstler ist ja Dali, wegen diesem I.
2: Ja.
1: Aber bei dir ist eher Dali, oder?
2: Ja, bei mir ist eher Dali, aber auch nur aus Unwissenheit, wie er richtig ausgesprochen wird.
1: So. Und die zweite Sache, die mir aufgefallen ist, es gibt schon auch andere Künstler und Künstlerinnen, die Dali heißen.
2: Ja. Auch das habe ich zu spät gemerkt, aber dann war es schon soweit.
1: Das heißt, wir müssen dich jetzt noch mehr pushen, dass du immer ganz oben bist.
2: Es ist der Anspruch. Das sind ja auch ganz viele so Dance-Sachen und so elektronische Beats, die jetzt sowieso nicht so viel mit mir oder meiner Musik zu tun hätten. Von daher versuche ich dann einfach der Relevanteste von allen zu werden.
1: Ja, wir möchten dich gerne unterstützen dabei.
2: Toi,
1: jetzt.
2: Toi, toi.
1: Alles Gute. Erzähl mir von Thüringen, weil du kommst ja aus Thüringen. Bist du born and raised, Thüringen?
2: Born and raised, aber auch mit 18 schon weggegangen.
1: Naja, also, aber...
2: Ich war lang genug da, um zu kennen und zu verstehen. Und es ist auch schön, wenn man so dörflich aufwächst. Also ist schon sehr behütet, aber relativ wenig los.
1: Ja.
2: Und dann ist es dann irgendwann, stellt man sich eben die Frage, was man tut, auch wenn man so vielleicht ein bisschen kreativer ist. Und so für Musiker oder Leute, die so Songs machen wollen, gab es jetzt nicht so viele Möglichkeiten, nicht so viele Probeorte, whatever, oder Leute, die mitmachen wollten. Von daher ist das dann erst so richtig losgegangen, als ich dann weg war. Das heißt, als ich dann in Jena gewohnt habe, eine Zeit lang, da habe ich dann angefangen, die Musik zu verfolgen.
1: Ja, aber hattest du schon immer den Wunsch, solo was allein zu machen? Oder war es so, oh ja, ich würde gerne mal, hat sich so entwickelt?
2: Naja, Musiker oder auch so Frontmänner sind ja immer so ein bisschen, die hören sich ja so auch selbst gern reden, wie man gerade merkt. Und haben dann vielleicht immer noch so die Idee, ja, da habe ich noch was tief in mir, das ist tausendmal besser, als was die anderen gemacht haben. Aber eigentlich hatte ich das nicht. Und ich hatte das erst, als ich nach Berlin gezogen bin und da ein bisschen rumgereist bin und in Lissabon war. Und wenn man ganz lange so durch die Städte läuft, wenn der Kopf dann so frei wird, ist mir plötzlich so eine Hookline eingefallen. Von dem Song Lissabon auch. Und den habe ich dann dort geschrieben und habe dann gedacht, ja, also die Band pausiert gerade, wie willst du das veröffentlichen? Und da habe ich mir dann so den Gedanken gemacht, möchtest du wirklich nochmal irgendwas von null hochziehen? Und dann kam das eine zum anderen und der erste Song, der heute der EP-Song ist sozusagen, war dann fertig und dann war auch der Beschluss gefasst, dass ich das mal testen werde als Solo-Kram.
1: Ja, lass uns mal hier die Fakten droppen.
2: Ja.
1: Am 20. März, das ist jetzt am Freitag, kommt die EP raus.
2: Ja.
1: Die ist Lissabon.
2: Ja.
1: Mit 6 Songs.
2: Ja, korrekt.
1: Und das ist deine Debüt-EP als Solo.
2: Das ist dann die Debüt-EP. Das ist die Debüt-EP. Und das hat sich so ein bisschen gezogen. Ich habe immer so, wie man das in der heutigen Zeit so macht, so Singles released einzeln. Und habe da auch mit ganz vielen verschiedenen Leuten zusammengearbeitet. Unter anderem mit Dennis Burger von Better Off auch. Liebe Grüße. Ich auch. Sehr gut.
1: Kleine Maus.
2: Da haben wir was gemeinsam.
1: Ja.
2: Und da ging auch über die Jahre, also immer mal ein Release raus. Aber ich hatte jetzt nicht so den Gedanken, dass ich da irgendein abschließendes Werk mache und das ist eine EP, auch wenn es nicht so wie ein Album ist, so eine krasse inhaltliche Geschichte. Aber jetzt zum Ende hin habe ich schon gedacht, weil wenn man so eine EP rausbringt, wo die Songs dann drauf sind, dann ist auch so eine gewisse Zeit, abgeschlossene Zeitspanne und das fand ich jetzt in dem Zusammenhang auch wichtig, dass man das tut und es ist dann auch soundmäßig was Abgeschlossenes, wo man dann vielleicht bei den nächsten Sachen dann wieder in eine andere Richtung geht.
1: Bevor wir aber eine exklusive Radiopremiere vom Titeltrack der EP Lissabon bekommen, hören wir erstmal einen anderen, bereits veröffentlichten Song, der auch mit auf der EP drauf sein wird. Bevor Dali und ich noch ein bisschen weiter quatschen über Gott und die Welt. Das ist Dali mit Gratis Badetuch hier jetzt im Sputnik Soundcheck.

0: Das war Dali mit Gratis Badetuch hier im Sputnik Soundcheck von seiner Debüt-EP als Solokünstler. Lissabon heißt die und die kommt am Freitag, den 20. März raus. Und passend dazu hat mich Dali aus Berlin hier im Sputnik-Studio in Halle für ein Interview besucht. Wie würdest du die EP so zusammenfassen? Es ist ja schon ein bisschen auch Reise, Fernweh.
1: Ja, ist auf jeden Fall. Es ist schon so das Persönlichste.
0: Sommer.
1: Ja, Sommer. Also es ist alles so dabei. Jeder Song ist eigentlich so ein Erlebnis von mir, so ein bisschen verarbeitet.
0: Ja.
1: Jetzt nicht 1:1, logischerweise. Aber jeder Song an sich, der beschreibt irgendeine Situation oder irgendeine Begegnung oder whatever. Und musikalisch sind wir da irgendwie im NNDW-Sektor,
0: ja,
1: so ein bisschen.
0: Ja, hätte ich auch gesagt.
1: Ja.
0: Was ich bei deinen Songs oder bei den Titeln sehr spannend finde und was mir sehr gut gefällt, ist, dass ich direkt immer eine Idee im Kopf hatte, wenn ich die gelesen habe.
1: Ja.
0: Oder so eine Assoziation oder irgendwas, was mich betroffen hat, hatte ich direkt im Kopf. Ich hatte ja, glaube ich, schon Riesling auf Eis und Gratisbadetuch schon einzeln im Soundcheck.
1: Ja.
0: Und Gratisbadetuch musste ich zum Beispiel an meinen Italienurlaub denken, weil es das bei McDonald's in Italien dazu gab, zum Mac-Menü quasi.
1: Ja, sowas ähnliches hatte ich auch.
0: Gratisbadetuch dazu
1: bekommen. Das Check24 Gratisbadetuch.
0: Ja.
1: Ja, sowas hatte ich da im Kopf. Wobei der Song eher so ein bisschen, das ist nicht so krass autobiografisch, sondern eher so ein Gag, so eine Gang-Punk-Nummer. Aber mit der Assoziation, dass es hier Check24 Gratisbadetücher gab mal irgendwo bei irgendeiner, ich weiß nicht, war das eine EM? Ich weiß es nicht.
0: Ja, stimmt. Ja,
1: ja,
0: aber das finde ich halt Hammer.
1: Ich habe eins.
0: Also, ja.
1: Offensichtlich. Ich weiß nicht, wo ich es her habe, aber es hängt im Badezimmer.
0: Du, ich habe auch das Big Mac Handtuch, also auf jeden Fall. Du hast gesagt, es ist auch so ein bisschen so ein Ende von so einer Art Era, die du machst mit der EP. Du hast da alles reingepackt jetzt,
1: ja. Die
0: ganzen Songs, die du released hast. Kannst du dir vorstellen, dann wird eine andere Era, wird ein anderer Stil?
1: Wenn wir in dem Begriff Era bleiben wollen, ja, also ich habe schon die neuen Sachen, die ich so gerade schreibe, sind schon irgendwie anders. Die würden da vielleicht jetzt rein soundtechnisch nicht unbedingt so reinpassen. Also es könnte dann anders klingen, auch noch so ein bisschen 80s-mäßig, vielleicht ein bisschen rougher, elektronischer.
0: Ja, geil.
1: Also sowas wie Riesling auf Eis wird dann, glaube ich, nicht mehr stattfinden.
0: Hm. Ich finde das schön, dass wir so davor reden, weil das ist ja auch immer was Besonderes, weil sonst rede ich ja mal mit den Leuten, wenn das dann schon draußen ist, in 2-3 Wochen und wie geht's dir und so. Aber du kannst ja jetzt hier richtig...
1: Ja, ist noch mal ein bisschen nach hinten geschoben worden, deswegen reden wir ja jetzt schon ein bisschen drüber und können so schätzen, was denn passieren wird und was nicht. Und ob das denn gut ankommt, man weiß es nicht.
0: Was wünschst du dir? Was sollen die Leute sagen darüber, über die EP?
1: Die Leute sollen sagen, dass man so ein bisschen versteht, also dass es eine EP ist und was dann dazugehört und dass es so einen Anfang und Ende gibt und dass die Songs auch, dass sie irgendwie berühren, textlich so ein bisschen, also müsste es keiner in Tränen ausbrechen. Aber wie du gesagt hast, dass man auch was assoziiert, finde ich immer ganz gut. Weil so die Inhalte vorzugeben, finde ich immer als Künstler ein bisschen Quatsch, sondern so, was derjenige, der das hört, dann fühlt, ist eigentlich das Relevantere. Ja, und dass sie eben gehört wird, ein bisschen gefeiert wird. Wie gesagt, jetzt der letzte Song Lissabon, den liebe ich selber sehr. Wäre schön, wenn dann alle anderen da draußen auch zumindest mögen. Müssen nicht lieben, aber mögen. Toi, toi, toi. Nochmal, Klopf auf Holz.
0: Toi, toi, toi. Alles Gute für den Release am Freitag für dich. Das wird super.
1: Dankeschön. Ich bin gespannt. Ich freue mich auch.
0: Also meine letzte Frage sonst immer bei den anderen ist so, was sind noch so deine Träume, Wünsche, Ziele? Was würdest du machen mit dem Solo-Projekt noch? Also außer Super Bowl Halftime-Show.
1: Nee, das ist gar kein Traum oder gar kein Ziel. Also ich mache das jetzt nicht nur, weil ich irgendwann mal die Wuhlheide ausverkaufen will. Das ist es nicht.
0: Aber wäre geil.
1: Nimmt man mit, aber ist es nicht so, dafür arbeitet man dann irgendwie nicht. Ne? Es reicht eigentlich, wenn es gehört wird und wenn man so eine mittelgroße Tour, wenn die sich finanziert. Das würde ich mir dann schon als Ziel stecken. Genau, ansonsten gucken wir mal. Solange ich noch Ideen habe, werde ich sie veröffentlichen, glaube ich.
0: Ja, ich freue mich drauf. Und jetzt kommt ja auch erstmal am Freitag die EP raus, die heißt Lissabon. Und den Titeltrack darfst du jetzt gerne mal selbst anmoderieren, wenn du magst, weil es ist ja auch schon was Besonderes, so eine Art Premiere.
1: Es ist eine Art Premiere.
0: Es ist eine Radiopremiere,
1: würde ich sagen. Es ist die Möglichkeit, den Song drei Tage früher zu hören, als er den Otto-Normalverbraucher zur Verfügung steht. Deshalb hört ihr jetzt Lissabon in einer Vorpremiere. Viel Spaß, Band ab!

0: Das war eine exklusive Radiopremiere. Ihr habt den Song hier gehört, bevor er überhaupt rauskommt. Das war Dali mit Lissabon im Sputnik Soundcheck. I Do Give a Fuck heißt die Debüt-EP von Maiva, die im November rausgekommen ist. Aber darauf will sie sich nicht ausruhen und hat jetzt eine ganz neue Single rausgebracht. Sie handelt davon, jemanden gedanklich und physisch einfach nicht loszuwerden. Das ist Maiva mit Alles versucht. Tja, hier jetzt im Soundcheck.
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Das war Maiwa mit Alles versucht, tja, hier im Sputnik Soundcheck, eurer Sendung für NewcomerInnen und Neuentdeckungen. Hier jetzt mit ein bisschen 80s-Retro-Feeling. Daft Dog kommt aus Dortmund und war schon mit den Tränen auf Tour. Im Mai soll seine Debüt-EP Flimmern rauskommen und von der gibt es jetzt schon den Titeltrack. Das ist Daft Dog mit Flimmern, hier jetzt im Soundcheck. 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
1: Das war Dev Dog mit Flimmern hier im Sputnik Soundcheck. Die Newcomerin Sanna Frankie aus Österreich macht Musik, um sie mit Kopfhörern zu entdecken. Also vielleicht habt ihr ja irgendwo welche in der Nähe rumliegen. Ende Februar ist ihr Debütalbum Cerberus rausgekommen. Bevor wir euch das und Sanna noch genauer und intensiver vorstellen, hören wir da jetzt erstmal rein. Das ist Sanna Frankie mit You and I hier zum Soundcheck.
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0: Das war Senna Frankie mit You and I hier im Sputnik Soundcheck. In dem Song hat sie sich wirklich musikalisch nackt gemacht und das Innerste nach außen gekehrt. Der Song ist mit drauf auf ihrem Debütalbum Cerberus, das Ende Februar rausgekommen ist. Das ist besonders was für Fans von melancholischer Alt-Pop-Musik. Im Sputnik-Interview hat Senna verraten, was ihr beim Musikmachen wichtig ist.
1: Ich möchte gern musikalisch und auch auf einer persönlichen Ebene sehr nachvollziehbar sein. Also vor allem lyrisch irgendwie nachvollziehbar und über die Themen, die ich schreibe, dass man sich da irgendwie identifizieren kann und ja, so einen kleinen Raum zu schaffen, wo man alles fühlen darf.
0: Und es wird schon sehr viel gefühlt auf dem neuen Album. Ich finde den Titel ja ganz besonders spannend. Ich bin ja auch sehr großer Fan von der griechischen Mythologie und daher kommt ja auch die Figur des Cerberus.
1: Ich liebe die griechische Mythologie und wollte das unbedingt auch in mein erstes musikalisches Baby mit reinbringen. Und bin dann ganz viele verschiedene Figuren durchgegangen und bei Cerberus hat es dann sehr Sinn gemacht für mich, weil das ist ja der Hund, der den Eingang zur Unterwelt bewacht und ich habe ja meinen eigenen kleinen Schutzmechanismus und das ist so ein Zustand, wo sich alles ein bisschen wie so ein Traum anfühlt, weil dein Körper versucht, dich vor etwas zu schützen, was eigentlich gerade gar nicht da ist.
0: Wir hören jetzt natürlich noch einen Song vom neuen Album. Es ist der Opener Venom, was auf Deutsch Gift bedeutet. Darin rechnet Senna mit Sexismus ab, mit Übergriffigkeiten und toxischer Männlichkeit.
1: In Venom geht es um Grenzüberschreitung und das ist in unserer Gesellschaft sehr normalisiert wird. Und vor allem wir Flinterpersonen lernen irgendwie damit umgehen zu müssen. Und das hat mich dann nach einer Weile sehr frustriert, einfach weil ich selbst sehr oft erfahren habe und auch meine FreundInnen. Ich glaube, den Frust hört man auch.
0: Das ist Senna Frankie mit Venom von ihrem Debütalbum Cerberus, hier jetzt im Soundcheck.
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Das war Senna Frankie mit Venom. Und damit ist diese fantastische Sendung schon fast wieder vorbei. Ich hoffe, ihr konntet wieder einige neue Perlen für eure Playlist entdecken, denn dafür sind wir ja jede Woche da. Einen letzten Song habe ich jetzt noch für euch. Kommt frisch aus Halle. Das sind Blue Era mit Thin Thin Skin. Hier jetzt noch im Soundcheck. Schönen Abend wünsche ich euch. Tschüss.

0: mit Chris im Studio. Hi, eine Stunde lang entdecken wir die besten Newcomer-Acts und manchmal, da wird aus einer Schülerband mehr. Ja, bei Peer, Leo, Alex und Yannick, da könnte es auf jeden Fall so gehen, denn die vier aus dem Süden von Berlin, die haben sich an der Oberschule kennengelernt und irgendwann haben sie gecheckt, ja, ey, das mit der Musik, da könnte man ja richtig was reißen. Und es sieht auch ganz gut aus. Wir hören zusammen in die Debüt-Single.
1: Hey, hier ist Peer von Haus F und ihr hört jetzt unsere erste Single, Lärm. Viel Spaß.

Der Sputnik Soundcheck hier jetzt mit Tamara und Tristan. Aus Chemnitz kommen sie und sie sind Me and T. Er kommt ursprünglich aus UK, ist Multi-Instrumentalist und die beiden sind auch liiert. Und was auch ganz spannend an ihrem Projekt ist, fast jeden Track versuchen sie was Neues. Ja? Auf ihrer aktuellen Single, da war der Sound der US-Band Paramore auf jeden Fall ein absolutes Vorbild. Wir hören rein.

0: Der Sputnik Soundcheck hier, ja, geh schon wieder auf Tour. Yay, das steht in ihrer Instagram-Bio. Dani Lia aus Österreich, sie ist unser Soundcheck-Act der Woche und sie hat es in diesem Jahr auch auf die New Music Hotlist geschafft. Und im März, da tourt sie durch Deutschland. Unter anderem am 20.03. bei uns in der Sputnik-Zone Dresden. Ja, Bärenzwinger ist allerdings schon ausverkauft, also ja. Müsst ihr irgendwie Gästeliste schnurren, wenn es irgendwie geht. Naja, nicht ganz so easy. Auf jeden Fall lernen wir sie hier mal ein bisschen kennen.
1: Das Sputnik Speed Date mit...
2: Hi, ich bin die Dani Lia. Ich komme aus einem kleinen Dorf in Österreich, near Wien.
1: Deine Musik in 5 Worten.
2: Leicht, süß, bisschen fies, bisschen schief und immer gelassen.
1: Zu deiner Musik kann man am besten
2: flennen, tanzen, würde ich sagen.
1: Welche Serien bingst du und warum?
2: Ich habe auf jeden Fall Discounter gebinged. Ich finde diesen dummen Humor irgendwie super lustig. Und Stranger Things schaue ich gerade.
1: Was ist dein Lieblingssong und was bedeutet er dir?
2: Von Lily Allen. Der Song bedeutet mir voll viel, weil wir den in der Kindheit sehr, sehr oft gehört haben. Und immer wenn ich den höre, dann bin ich wieder in meinem Auto mit meiner Familie auf der Rückbank und schaue auf Main-Character-Vibes aus dem Fenster.

0: war dein schönstes Geburtstagsgeschenk?
1: Ich würde sagen, auf jeden Fall Billie Eilish Konzertkarten.
0: Was steht in diesem Jahr bei dir an?
1: Also ich release ja meine EP, die heißt Baby Tea EP, dann gehe ich gleich auf Tour. Und außerdem kommen auf jeden Fall dieses Jahr ein paar Festivals und viele Projekte danach noch.
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2: Und damit ihr schon mal wisst, was euch bei einem Dani-Dia-Konzert erwartet, da hören wir jetzt mal in ihre neue EP rein. Die ist am Freitag rausgekommen, heißt Baby Tea, und wir hören zusammen den Titeltrack. Und gleich lernt ihr die in Berlin lebende Österreicherin noch ein kleines bisschen besser kennen. Hier im Sputnik Soundcheck, wo sonst?
3: Gut.

0: Sputnik hier und wir haben unserem Soundcheck-Act der Woche ein kleines bisschen Unrecht getan, denn Danilia, die steht ja auf unserer New Music Hotlist, die Anfang des Jahres rausgekommen ist, und da heißt es ja, sie mag Musik nur, wenn es ja so ein bisschen sad ist, ja, aber mit ihrer jetzt am Freitag frisch releaseden EP Baby T, da hat sie uns eines Besseren belehrt, denn so sad, wie wir Danilia in Erinnerung hatten, so klingt sie gar nicht mehr. Bei dem Song, der im vergangenen Jahr rausgekommen ist, da passte das irgendwie noch.
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0: Ja, ja, da hat Dani sich noch den aller I Live Again, dem Herzschmerz hingegeben. Aber auf Baby T, da klingt sie wirklich so ein bisschen rotzig, ne? Auf einmal so Indie-Rockig. Man könnte ja so ein bisschen Badass-Sad sagen. Ja? Im Interview zur neuen EP hat uns Dani dann erzählt, warum es bei ihr zu diesem Soundtwist gekommen ist.
2: Ich habe schon mit sehr traurigen Songs begonnen. Und würde aber sagen, dass mir mittlerweile das gar nicht mehr so Spaß macht und ich dieses Schwere auch satt habe und dieses alles ist so traurig und so schwierig und ich mag es irgendwie gerade sehr gerne, wenn man Themen in eine leichte Produktion verpackt und generell das auch lyrics-wise alles nicht so dramatisch ist.
0: Naja, vielleicht hat das ja auch so ein bisschen was mit ihrem Leben in Berlin zu tun, denn eigentlich kommt Danilia ja aus Niederösterreich und seit gut 2 Jahren lebt sie jetzt in Berlin und diese Stadt verändert einen. Ja? Aus Harry Styles zum Beispiel macht sich ein Club-Tiger, aus Danilia macht Berlin eben so ein bisschen so ein Indie-Girl, das jetzt alles nicht mehr ganz so deep nimmt.
2: Es beginnt ja mit Baby T, wo diese Line kommt, ist es wirklich nicht so deep.
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2: Und ich glaube, dieses Thema ist auf jeden Fall musikalisch, also so produktionsweise, dass egal was das Thema ist, ist es irgendwie nicht so deep verpackt. Das ist auf jeden Fall eine Sache, die sich durchzieht.
0: Ja, für das Musikalische war übrigens ein gewisser Stefan Heinrich mitverantwortlich, früherer Leipziger, den ihr vielleicht auch noch von der Band Clan kennt. Und mit ihm und anderen hat Dani wirklich tolle neue Songs aufgenommen zwischen Indie-Pop. Auch hier so ein bisschen cheeky Deutschrap dabei. Deep ist es trotzdem, weil Dani textlich doch ein bisschen tiefer gräbt, besonders im Song Schlechte Tochter. Da wird es dann ein bisschen ernster. Da singt Dani dann darüber, ja, dass es eben nicht ganz so easy ist, gleichzeitig Musikerin in Berlin und zuverlässige Tochter zu sein.
2: Es ist einfach ein Reader-Song so über mein Leben in Berlin auch. Also natürlich auch über meine Mom, aber auch dieses, dass man halt gerade nicht so viel hinkriegt und so. Und ich habe den dann auch nach der Session direkt meiner Mom geschickt. Und meine Mom, weil es gibt eine Line in dem Song, die heißt so, immer so getan, als wäre ich das Opfer. Und sie hat einfach zurückgeschrieben, gefällt uns sehr gut, du kleines Opfer. Und ich fand das so witzig und dass sie das auch nicht so deep gesehen hat und auch eher so mit Leichtigkeit genommen hat. Und das habe ich auch dann sehr gefeiert.
0: Und genau den Song, den hören wir jetzt. Das ist unser Soundcheck-Act der Woche. Danilia mit Schlechte Tochter. Checkt sie gerne auf sputnik.de, denn sie ist auch auf unserer New Music Hotlist.

0: Tochter. In letzter Zeit passiert das immer öfter.
1: Ich hab nicht geweint. Nee. Alles gut bei dir?
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0: Ja, wir haben eine fleißige Musikredaktion hier bei MDR Sputnik, aber manchmal, da holen wir uns auch ein bisschen prominente Unterstützung.
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0: Ja, heute von einem jungen DJ aus Koblenz, der vor 2 Jahren mit einem krassen Techno-Remix seines Kinderchor-Songs aus einem französischen Film viral gegangen ist. Ihr alle wisst, was ich meine. Bennett ist das, ja. Seit seines Hits spielt er nur noch die allergrößten Bühnen. Im letzten Sommer zum Beispiel auf der Mainstage vom Tomorrowland, dem europäischen Mekka des EDM. Und vor kurzem haben wir ihn getroffen und ihn gefragt, ja, welchen Newcomer in der EDM-Szene er denn aktuell ganz spannend findet.
3: Also ein Newcomer ist auf jeden Fall Bruno Brero. Ich hoffe, ich habe seinen Namen auch richtig ausgesprochen. Aber er ist noch relativ jung, aber hat dafür schon super gute Produktionen. Die Produktionen werden schon von den allergrößten DJs auf der ganzen Welt gespielt. Und deswegen bin ich mir ziemlich sicher, dass man ihn auf ganz vielen Bühnen in Zukunft hören und sehen wird.
0: Diesen Berliner DJ und Producer, den hören wir jetzt mit einem ganz neuen Track. My Heart ist das. Der wird eigentlich erst am Freitag released. Ist also quasi so eine kleine Radiopremiere. Hier im Sputnik Soundcheck.

Musik, die wir ja eigentlich eher aus dem Sputnik-Roboton kennen. Unsere Show für die besten neuen Elektro-Acts und Remixes stelle ich euch jeden zweiten Mittwoch immer hier bei Sputnik abends vor. Ab 20 Uhr lohnt sich auch mal vorbeizuschauen, reinzuhören. Nächste Woche gibt es die nächste Ausgabe. Aber jetzt gibt's Fritz, und hinter Fritz stecken nicht nur unsere Radiokollegen aus Berlin-Brandenburg, sondern auch der Musiker Jonas Hipper. Er kommt aus Köln, hat bis 2023 vor allem andere Acts produziert, dann aber festgestellt, so, ja, so eine eigene musikalische Vision, die habe ich ja auch und die ist stark und die muss raus. Und im Oktober hat er sein Debütalbum rausgebracht. Vor kurzem war er als Support unterwegs für Ritalin, und frisch hat er jetzt auch noch ein paar Headliner-Dates angekündigt. Unter anderem spielt er auch bei uns in der Sputnik-Zone, und zwar im Leipziger Werk 2 am 30. November. Ist noch ein bisschen hin, und wir hören rein in die aktuelle Single. Bye Bye von Fritz gibt's jetzt hier im Sputnik Soundcheck.

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1: Spottike, der Soundcheck jetzt mit Liska. Ja, die schreibt Songs, die sie früher selbst gebraucht hätte, sagt die Newcomerin aus der Nähe von Konstanz am Bodensee. Und heraus kommt, naja, ehrliche, emotionale und kraftspendende Musik. Noir-Pop, ja, so nennt sie es selbst. Und es gibt einen neuen Track, der ist eine Botschaft an ihr 18-jähriges Ich. Heraus kommt ein wirklich, ja, eine großartige Pop-Ballade mit einem dicken Kloß im Hals. Das ist Liska mit Effie Stoneham.

0: Hello, hello, Sputnik hier mit dem Soundcheck eurer Show für die besten Newcomer-Acts hier bei MDR Sputnik. Und da haben wir jetzt LMA. Seine EP heißt Thoughts from Home. Ja, was ist Home eigentlich? Aus Deutschland kommt er, in London wohnt er, zu Hause fühlt er sich irgendwie in beiden Regionen. Das wissen wir, das hat er uns schon verraten. Alles andere, was wir wissen müssen, das haben wir ihn natürlich auch nochmal gefragt. Das sind drei Fakten über LMA, die man nicht online findet.
1: Erster Fact. Was nicht unbedingt alle wissen, ich habe tatsächlich mal Jura studiert. Das hat so ziemlich gar nichts mit meiner Musik zu tun, die ich jetzt mache. Aber das ist tatsächlich mein Background. Zweiter Fact, obwohl ich ja elektronische Musik mache, auch auflege, bin ich jemand, der privat tatsächlich sehr, sehr selten nur feiern geht. Und der dritte Fact, obwohl ich 1,90 Meter groß bin, bin ich tatsächlich der kleinste Mann in meiner Familie. Das heißt, mein Dad, meine Brüder, alle größer als ich.
0: Also LMA nicht zu übersehen und seine Familie gleich mit. Allerdings seine Geschichte, wie er zur Musik kam, die ist auch sehr besonders.
1: Ja, das war 2019. Da war ich längere Zeit im Krankenhaus, weil ich mehrere Lungenoperationen hatte. Und ich habe zu der Zeit irgendwie was gesucht, was ich zur Ablenkung machen kann, was mich ein bisschen auf andere Gedanken bringt, und habe dann auf dem iPad über GarageBand, kennen vielleicht ein paar diese App, angefangen, so ein bisschen Melodien einzuspielen. Es erklärt sich da relativ von selbst, das ist nicht so kompliziert, und das hat mir total Bock gemacht. Und ich hatte auch noch das Glück, dass einige meiner Freunde zu der Zeit selber Musik gemacht haben, gerappt haben, und den habe ich dann nach ein paar Wochen einfach mal so eher für Feedback, eher aus Spaß damals noch mal so ein paar Skizzen, eher nur Melodien auch geschickt. Und die meinten dann zu ein, zwei Sachen, cool, das können wir das benutzen? Kann ich das meinem Produzenten weiterleiten? Können wir das samplen? Und ja, von da an hatte ich dann sofort Output, was natürlich cool war und mich total motiviert hat.
0: Aus der Not heraus eine Beschäftigung gesucht und jetzt mit der eigenen EP bei uns im Soundcheck hier bei Sputnik im Radio. So kann's laufen und wir hören rein. You're my home hier im Sputnik Soundcheck.

LMA mit You're My Home hier im Sputnik Soundcheck und zwei mega talentierte Newcomer aus Norddeutschland, die haben sich zusammengetan. Dominik Harz, der stammt aus der Nähe von Lübeck, hat Schauspiel studiert in Berlin an der berühmten Ernst-Busch-Schauspielschule. Mittlerweile liegt sein Fokus aber so ein bisschen mehr auf der Musik und im Oktober kommt auch endlich mal ein Album raus. Verstrickt heißt es und verstrickt hat sich Dominik wohl auch mit ja so manchem Selbstzweifel. Und davon singt er gemeinsam mit der anderen, mit der Hamburger Musikerin Jolla. Und beide waren übrigens im letzten Jahr auch auf der New Music Hotlist. So, und haben sich auch ganz schön stark weiterentwickelt. Fast vergessen heißt die gemeinsame Single, gibt es jetzt hier im Sputnik Soundcheck.

0: Der Sputnik Soundcheck hier und hinterher Ulrich. Da steckt der Magdeburger Rapper und Musiker Ulrich Neugebauer. Und dem ging es gar nicht so gut in den letzten Jahren. Auf Insta hat er sein Suchtproblem öffentlich gemacht und seine Therapie, ja, die hat er musikalisch verarbeitet. Und rausgekommen ist ein Album mit dem Namen Gut Genug, das am 24. April erscheinen wird. Und es gibt eine schöne Release-Show, da können wir uns auch drauf freuen. Und zwar am 25.04. selbst. Da wird er in Magdeburg im Moritzhof spielen. Und er geht in seinen Texten ja schon wirklich krass ehrlich mit seiner Sucht rum. Im neuen Track 150 Tage, da erzählt er davon, wie es sich anfühlt, vom Alkohol und den Drogen wegzukommen. Wir hören rein im Sputnik Soundcheck.
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0: Sputnik hier mit dem Soundcheck und ich habe heute einen Gast in der Show. Chisue, hallo!
1: Hey, was geht ab?
0: Ja, du bist nicht mit leeren Händen gekommen. Das ist schön, denn du hast eine neue EP mitgebracht. Tränen mit Champagner. Deine erste EP, glaube ich, ne? Debüt ist es, oder?
1: Es ist quasi mein Debüt, kann man so sagen. Aber davor gab es noch eine andere Geschichte als Künstler. Da habe ich nämlich unter Horst Wegener Musik gemacht und fleißig released. Deswegen es ist quasi das erste Debüt unter dem neuen Projekt Raceway.
0: Ja, wir sagen einfach Debüt. Debüt finde ich gut. Das klingt immer gut. In diesem Sinne, herzlichen Glückwunsch erstmal an der Stelle.
1: Vielen Dank.
0: So, Tränen mit Champagner. Die erste Frage, die ich mich gestellt habe, magst du denn Champagner? Magst du Champagner trinken?
1: Ich mag Champagner. Ich hatte lange Angst vor dem Kontext oder vor den Räumen, in denen Champagner vorzugsweise getrunken wird. Mhm. Aber wenn man diese Räume besetzt, in guter Begleitung, merkt man, dass es gar nicht so schlimm schmeckt.
0: Ja, ja. Das, was ich immer interessant finde, ist, wenn ich das Thema Champagner bei Leuten anspreche, viele schmecken den Unterschied gar nicht so zwischen klassischen Sekt oder Prosecco, yeah. Champagner. Schmeckst du den Unterschied?
1: Ja. Also ich glaube, man merkt einfach einen Unterschied in den Qualitätsstufen. Es gibt ja auch sehr guten Sekt, aber wir verstehen ja Sekt dann oft unter Rotkäppchen und Kopfschmerzen. Und wenn man dann Champagner trinkt, dann merkt man, dass es halt ein anderer Rausch ist und auch ein anderer Tag danach.
0: Kommt immer noch drauf an, wie viel, ne? Am Ende und was man dazu, was man noch so getrunken hat. Aber ja, ist richtig. Aber was steckt denn sonst so hinter diesem Titel der EP? Champagner gibt es ja vor allem dann normalerweise, wenn es was zu feiern gibt. Was haben Tränen da verloren?
1: Ich glaube, dass Dinge, wo es was zu feiern gibt, Momente, in denen es was zu feiern gibt, oft gerade an Bedeutung gewinnen, weil man sie in den Kontext setzt von Zeiten, in denen es einem nicht so gut ging oder von krassen Rückschlägen. Und ich glaube, dass das Leben halt von dieser Spannung oder wie, wenn man es irgendwie Dualität nennen möchte, lebt, dass man halt eben das Wundervolle und das Tolle im Leben und das Furchtbare und Grauen, also das Grauenvolle irgendwie koexistiert.
0: Ja. Ist das in dem Titel, den wir dann auch gleich hören werden, deine eigene Geschichte? Oder von wem oder was erzählst du da eigentlich?
1: Das ist auf jeden Fall Teil von meiner Geschichte und ich verarbeite damit halt irgendwie reelle Umstände in meinem Leben und wo genau eben ich so verrückt fand, gerade in meiner Berliner Zeit, eben dieses in Anführungszeichen Highlife, ein Label, die unterschreiben, auf irgendwelchen Empfängen sein und gleichzeitig irgendwie privat mit Geschichten herausgefordert werden und das gleichzeitig leben und aushalten zu müssen.
0: Kommen wir mal zu deinem Sound. Ich finde, für eine Debüt-EP klingt das wirklich erstaunlich fett, auch trotz deutscher Sprache echt international. Wie genau hast du dir deinen Sound erarbeitet?
1: Ich habe, wie gesagt, noch eine Musikgeschichte, die liegt weit zurück. Da komme ich aus dem Sammy Deluxe Camp und sehr diesem Conscious Rap und habe dann gemerkt, dass ich mich sehr krass mit meinen ecuadorianischen Wurzeln fassen möchte. Ich bin in Ecuador geboren und es ist Teil meiner Identität und ich habe mich auf die Suche gemacht nach Menschen, die diesen südamerikanischen Spirit fühlen und vielleicht auch kreieren können. Und ich bin viel auf Jam-Sessions durch Berlin gegangen, habe mir unterschiedliche Genres einfach auch nur als Zuhörer angeguckt und angehört und habe dann aber auch tolle Leute gefunden, die halt sehr tief in diesen südamerikanischen Communities unterwegs sind und habe dann da Trompeten, Percussions, alles halt aufnehmen lassen. Wir haben uns eingeschlossen und halt wirklich versucht, so einen Teil Südamerika nach Deutschland zu holen und mit Deutschrap zusammenzubringen.
0: Ja, es ist auf jeden Fall gelungen und damit hast du quasi schon so ein bisschen vorweggegriffen, weil was mir wirklich aufgefallen ist, jetzt auch in dem Titeltrack Tränen mit Champagner, sind diese wirklich, wirklich nice Bläsersätze, diese Trompeter. Yeah. So. Und das sind echte Instrumente. Das ist jetzt hier nicht mit MIDI oder so, sondern das ist
1: alles echt. Also generell auf der Platte haben wir viel, also Saxophon, Trompeten, Percussions, Gitarren, Klaviere, alles wirklich mikrofoniert aufgenommen und das ist natürlich Arbeit, die einem keiner bezahlt, aber es gibt mir halt einfach eine Identität als Artist, dass ich weiß, okay, das ist in diesen Räumen entstanden, die ich geschaffen habe mit meinen Leuten.
0: Super nice, also wirklich Kompliment an der Stelle. Wir hören jetzt an der Stelle rein, Tränen mit Champagner von Chisue hier im Sputnik Soundcheck und ich würde sagen, wir quatschen gleich noch ein bisschen weiter, wa?

0: diese Trompete. Ich habe mich ein bisschen verliebt. Ne? Der Sputnik Soundcheck, hier eure Show für die besten Newcomer-Artists. Und Resue, habt ihr gehört, Tränen mit Champagner, der Titeltrack seiner Debüt-EP. Und er ist mir heute zugeschaltet. Hi nochmal.
1: Was geht, Herb? Ich freue mich.
0: Lass uns zusammen mal so ein bisschen in die Zukunft schauen. Ich meine, du hast jetzt eine Debüt-EP rausgebracht unter diesem Resue-Projekt. Du hast ja schon erzählt, dass du ein bisschen länger schon auch unterwegs bist. Was steht denn sonst jetzt noch so an für dich dieses Jahr? Ist jetzt Beine hochlegen angesagt oder geht's weiter?
1: Generell, ich habe gerade einfach bin dabei, ein schönes Studio zu bauen, was für mich eher auch so ein Netzwerkort ist, wo ich einfach tolle Artists aus ganz Deutschland einladen möchte, Jam-Sessions, Online-Formate, wo Musik geteilt wird. Und dann habe ich jetzt einfach 3 Jahre Label-Zeit hinter mir und dort sind so viele Songs in meiner Dropbox, dass ich mich jetzt gerade da zusammensetze und schaue, wie kann ich diesen Songs jetzt noch ein zweites Leben schenken, damit sie nicht als digitaler Müll in Vergessenheit geraten.
0: Du hast gesagt, du baust ein Studio. Bin ich auch so ein bisschen hellhörig geworden, weil viele ja auch sagen so, boah, wenn ich jetzt zum Beispiel was aufnehme oder so, ich brauche auch so unterschiedliche Orte und muss mal auch woanders hingehen und brauche so unterschiedliche Inspirationen. Du sagst, du willst jetzt so deinen eigenen Ort bauen, den du dann auch immer wieder für dich benutzt oder wie, ja?
1: Ja, total. Also ich liebe es zu reisen, ich liebe es Reize zu bekommen, aber ich brauche für meine Kreativität einen reizarmen Ort und deswegen habe ich mich in einen 60 Quadratmeter Keller mit 5 Meter hohen Decken eingemietet, wo wirklich, das heißt auch oft 63, wo ich dann einfach off bin und da ist Platz, da kann man auch mit 6, 7 Leuten gleichzeitig Mucke machen und da ist der Handyempfang nicht so gut und alleine das verändert schon so viel, weil ich dann nicht die ganze Zeit irgendwie eine Meldung aufs Handy bekomme und dann wirklich abtauchen kann.
0: Sehr gut. Lass noch mal so ein bisschen kurz über deine Musik reden. Wo ziehst du deine Inspiration so für die Texte her? Entstehen die zu Hause oder entstehen die so in Sessions? Wie ist das so bei dir meistens?
1: Ich habe auf jeden Fall unterschiedliche Tage. Manchmal komme ich mit konkreten Ideen ins Studio und es sind immer Geschichten irgendwie aus dem Leben und immer sehr halt aus meiner Perspektive, aber das ist gerade auch so meine Challenge, ein bisschen zu schauen, wie kann ich auch eher der Geschichtenerzähler sein, der auch andere Geschichten erzählt.
0: Und manchmal ist es auch ein Zitat. Ich hörte bei dem zweiten Song, den wir gleich hören werden, einen gewissen, ich glaube, einen Bundeskanzler, der zum Start zu Wort kommt, Friedrich Merz, in einem Resue-Song. Was hat der da verloren?
1: Was der da verloren hat, der hat was verloren, dass er halt mit seiner Stadtbildaussage in der Community von Menschen mit Migrationsgeschichte, die sich aber trotzdem als Teil der deutschen Gesellschaft sehen, sehr viel Verletzungen hervorgebracht und ich habe selber auch gemerkt, dass es in mir ein eigentlich verarbeitetes Thema, nämlich dieses, wie geht man als dunkelhäutiger Mensch, wie kommt man an, wenn man Orte wie Hauptbahnhöfe betritt, andere Orte, einen Sektempfang. Da hat man echt in der Jugend so viele Vorurteile spüren und lernen müssen, dass man sein Verhalten angepasst hat. Und das habe ich geschafft, in meinen Mitte 20er abzulegen. Und dieses Statement von Friedrich Merz hat auf einmal dazu geführt, dass ich mich auf einmal wieder gefühlt habe wie der kleine Jugendliche.
0: Da sieht man auch die Macht der Worte, ne? Wahnsinn. Ja. Möchtest du uns sonst noch was zum Track sagen? Pesos, den wir gleich hören werden.
1: Auf der einen Seite, dass wir alle als Teil dieses Landes stolz auf uns sein können, auf das, was wir einbringen. Und für mich bedeutet es auch stolz, POC zu sein und gleichzeitig aber nicht zu vergessen, dass es Menschen gibt, die das halt nicht wertschätzen, was wir hier einbringen und die Hülle, nämlich unseren Körper, halt als etwas Falsches in diesem Land sehen. Und deswegen finde ich es wichtig, dass wir, oder dass ich auch mit Musik immer wieder Selbstbewusstsein schaffe für Menschen und gleichzeitig anderen auch die Perspektive gebe, die sie vielleicht gerade nicht bekommen von anderen, um uns zu verstehen und zu sagen, okay, let's go, wir sind eine Gesellschaft, lass uns da zusammen durchgehen und das funktioniert nicht, wenn wir Menschen als Probleme im Stadtbild sehen.
0: Und das ist eine Message, der wir hier gern eine Plattform geben im Sputnik Soundcheck und deswegen hören wir genau in den Song rein. Resue mit Pesos hier bei MDR Sputnik. Ich danke dir für deine Zeit und wünsche dir viel Erfolg mit der EP.
1: Vielen, vielen Dank. Schönen Tag dir noch.
2: 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Ich habe gar nichts zurückzulegen. Im Gegenteil, ich unterstreiche es noch einmal, wir müssen daran etwas ändern.

Der Soundcheck hier bei MDR Sputnik, eure Show für die besten Newcomer-Acts, jetzt zum Beispiel mit Kara. Ja, Newcomerin aus Köln. Ende März erscheint ihre Debüt-EP Weißweinen. Melancholischer Pop ist das ja so zwischen Elektro und Singer-Songwriter. Und der neue Track, der kreist so ein bisschen um Beziehungen, die sich über mehrere Anläufe ziehen und das Hoffen, ja, das Zurückgehen, das Zögern. Wir hören rein. Die dritte Chance hier im Sputnik-Soundcheck. Bus zu spät.

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1: Einen wunderschönen guten Abend, ihr Mäuse. Mein Name ist Josi und ihr hört die allerbeste Sendung für NewcomerInnen und Neuentdeckungen. Hier dürft und könnt ihr euch jede Woche in neue Acts und Songs rein verknallen. Heute mit unserem neuen Soundcheck-Act der Woche Panic Baby und einem Interview mit Nils Keppel. Wir starten aber erstmal in diese Sendung rein mit neuer Musik von Varley. Die waren bis vor einem halben Jahr noch zu dritt, jetzt nur noch zu zweit. Aber das tut ihrer Musik keinen Abbruch. Die ganz großen melancholischen Gefühle sind geblieben. Das sind Varley mit Tragic, hier jetzt im Soundcheck. 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

0: Das waren Varley mit Tragic hier im Sputnik Soundcheck. Jetzt hier mit Musik aus der Sputnik-Zone. Aus Salzwedel und Magdeburg kommen die Mitglieder der Band Verlierer. Übrigens mit einem F vorne geschrieben. Ihre Debüt-EP soll Ende März rauskommen und dieser Song wird da sicher auch mit drauf sein. Das sind Verlierer mit Panik im Bauch hier jetzt im Soundcheck.
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1: Im Hintergrund für andere KünstlerInnen Song schreiben, das kann ja wohl jeder, hat sich Sophie Hertenstein aus Karlsruhe auch gedacht und möchte deswegen jetzt selbst ins Spotlight mit dem Namen Panic Baby.

0: Mitte Februar ist ihre Debüt-EP F.U. Jonathan rausgekommen und damit ist sie unser Soundcheck-Act der Woche. First things first, bevor wir Musik hören, müssen wir euch die Gute nochmal genauer und intensiver vorstellen.
1: Das Sputnik Speed Date mit...
2: Ich bin Panic Baby.
1: Woher kommst du?
2: Ich wohne in Berlin.
1: Was sind deine Hobbys?
2: Ich lese gerne, wenn ich dafür Zeit habe eigentlich. Ich interessiere mich für Mode und ich gehe auf Flohmärkte.
1: Was ist dein Lieblingssong und was bedeutet er dir?
2: Ich glaube, ein recent Lieblingssong von mir war Lucky Again von Lucky Lee. Weil ich ein riesiger Lucky Lee-Fan bin und das total toll finde, dass sie neue Musik rausbringt.
1: Welche Eigenschaft an dir hast du am meisten?
2: Ich bin einfach sehr, sehr, sehr emotional und mir gehen Sachen immer extrem nahe. Und da denke ich manchmal, oh mein Gott, das ist echt ein bisschen anstrengend, weil es wäre einfach einfacher durchs Leben zu gehen, wenn man nicht bei jeder Kleinigkeit irgendwie so emotional berührt ist. Aber was will man machen?
1: Was würden Freunde über dich sagen?
2: Was sie recently über mich sagen würden, jetzt wo ich diese Musik mache, ist, dass sie sich halt sehr freuen, weil das irgendwie eigentlich alles ist, was ich schon immer so, meine ganze Ästhetik, die ich schon immer so hatte und dass sie sich einfach freuen, dass ich das jetzt so mache, weil ich das so lange mich nicht getraut habe.
1: Angsthase oder Draufgänger?
2: Also ich bin auf jeden Fall eine riesige Angsthase und habe vor wirklich allem Angst. Das Problem dabei ist, dass ich denke, man muss sich der Angst ja immer stellen, um irgendwie ein so glückliches Leben zu führen. Es gibt dieses Zitat, you don't have to be fearless, doing it afraid is just as brave. Man muss ja nicht furchtlos sein. Wenn man es mit sehr viel Angst macht, dann ist man trotzdem genauso mutig.
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0: Wir hören jetzt mal einen Song von ihrer Debüt-EP F.U. Jonathan. Das ist unser Soundcheck-Act der Woche Panic Baby mit Claw Marks. Hier jetzt für euch.

0: Das war unser Soundtrack-Act der Woche. Panic Baby mit Claw Marks von ihrer neuen Debüt-EP F.U. Jonathan. Und für diesen ganz besonderen, verträumt melancholischen Sound ist ein Instrument verantwortlich, das sie sich mal während einer Island-Reise zugelegt hat. Das Omnichord.
1: Und dann habe ich mich dazu entschieden, endlich ein Omnichord zu kaufen. Das ist ja das Instrument, was ich vor allem am meisten benutze, diese elektrische Harfe. Und ich hatte das schon ein paar Mal gesehen und war so richtig verliebt. Und vor allem auch die ganzen Sounds, hatte so ein Glockenspiel, die Harfe. Das sind so die Sounds, die auch ganz viel im ersten Lana Del Rey Album benutzt werden.
0: Lana Del Rey ist somit ein ganz wichtiger Einfluss, aber auch viele skandinavische Acts, wie zum Beispiel Björk oder Lykke Li. Ihre Songs schreibt Panic Baby also größtenteils auf dieser elektronischen Harfe und zu den Tracks holt sie sich ganz gerne mal Feedback von ihrer ziemlich großen TikTok-Community ein.
1: Und was ich dann eben oft mache und was ich sehr cool finde, dass man das jetzt kann, ist, dass ich das dann in einem Video auf TikTok poste und so ein bisschen sehe, connectet das mit den Leuten und dann kann man ja öfter sehen, connectet das sehr oder connectet das ein bisschen weniger. Und wenn ich das Gefühl habe, das kommt noch nicht so gut an oder die Leute verbinden sich damit nicht so sehr, dann würde ich das wahrscheinlich nochmal umarbeiten, entweder eine andere Melodie probieren oder so ein bisschen Text und schreiben.
0: Wie groß die Nähe und Verbundenheit zu ihrer Community ist, hat sie erst vor kurzem bei ihren Live-Konzerten zu spüren bekommen.
1: Ich habe das Gefühl, immer wenn ich so Leute treffe, die meine Musik hören, dann sind das einfach so genau meine Leute irgendwie so. Wir ziehen uns sehr ähnlich an, wir haben so die gleichen Interests und ich kann sehr mit denen relaten und das freut mich immer so, weil ich immer so denke, das sind oft auch, wenn mich dann Leute ansprechen, das sind so irgendwie mega coole Girls, wo ich eigentlich denke, ah, die sind viel cooler als ich. Das ist irgendwie einfach toll, mit so vielen Leuten, mit denen man sich so verbunden fühlt, in einem Raum zu sein und alle schreien immer die Songs mit und wir haben einfach eine sehr gute Zeit.
0: Natürlich hören wir jetzt noch einen Song von der Debüt-EP F.U. Jonathan. Das ist unser Soundtrack-Act der Woche Panic Baby mit Plague. Hier jetzt.

0: Das war unser Soundcheck-Act der Woche, Panic Baby mit Plague. Und das hier ist immer noch eure Sendung für NewcomerInnen und Neuentdeckungen. Newcomer Puma sitzt auf seinem Instagram-Account am liebsten im Auto am Steuer. Und da wird ganz viel vibey und melancholisch performt. Auch dieser Song ist regelmäßig mit dabei. Das ist Puma mit Wenn du mir fehlst, hier jetzt im Soundcheck.
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0: Das war Puma mit Wenn du mir fehlst hier im Sputnik Soundcheck. Wiebke Gottstein aus Leipzig nennt ihr Soloprojekt ganz einfach Wiebke und sie lädt in gut 2 Wochen zu ihrer eigenen Show ein.
1: Hier meldet sich Wiebke bei dir mit einer ganz persönlichen Einladung. Am 19. März werde ich ein Konzert spielen in Leipzig im Noch besser Leben mit vielen wundervollen MusikerInnen. Wiebke and Friends, es wird einzigartig. Es werden Songs aus meinem Album Space in Between dabei sein, aber auch völlig neue Überraschungen. Komm vorbei, bring Menschen mit, die du magst, komm allein.
0: Alle Infos und Facts bekommt ihr auf ihrem Instagram-Account. Wir machen euch Bock auf das Konzert mit diesem Song hier. Das ist Wiebke mit Who I Am, hier jetzt im Soundcheck.

0: Das war Wiebke aus Leipzig mit Who I Am hier im Sputnik Soundcheck. Musik ist Therapie, auch für Newcomer Pepe Baumgart, der immer schon eher ein Außenseiter war. Wie schön, dass er jetzt seine Debütsingle released hat, darauf zeigt er sich besonders emotional und verletzlich. Das ist Baumgart mit Der schlimmste Ort ist in mir drin, hier jetzt im Soundcheck.
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Das war Baumgart mit Der schlimmste Ort ist in mir drin, hier im Sputnik Soundcheck. Eurer Sendung, um NewcomerInnen und neue Songs für euch zu entdecken. Gute Nachrichten für alle Brockhoff-Fans, denn im Juni soll ihr Debütalbum Easy Peeler rauskommen. Übrigens werden damit Früchte bezeichnet, die sich sehr leicht schälen lassen, wie zum Beispiel Clementinen oder Mandarinen. Mal sehen, welche Schichten Brocki da so runterpellt für uns. Wir sind gespannt und warten auf das Album und den Sommer mit diesem Song hier. Das ist Brockhoff mit Willows im Soundcheck.

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1: Er ist 25 Jahre alt, kommt ursprünglich aus einem kleinen Ort in der Südpfalz und macht so eine Mischung aus Post-Punk, Pop und neue deutsche Welle. Nils Keppel hat am 13. Februar sein Debütalbum Supersonic Youth veröffentlicht und geht damit ab dem 4. März auf Tour durch die Dachregion. Durch den ganzen Vorbereitungsstress hat er so ein bisschen unser gemeinsames Interview vergessen, aber er hat nachgeliefert und ein paar Tönchen rumgeschickt, damit wir ihn und seine Musik euch trotzdem hier vorstellen können. Zum Beispiel hat er mir beantwortet, warum er unter seinem echten Namen Musik veröffentlicht und sich keinen Künstlernamen gewählt hat.
2: Ich habe mich dazu nie bewusst entschieden. Ich habe einfach immer Musik unter meinem Namen ins Internet hochgeladen, damals noch auf Soundcloud, und auf dem Dorf war das irgendwie zu nischig. Wurde ich dann darum gebeten, die Musik auch auf Spotify bereitzustellen. Und weil ich da jetzt kein großes Theater drum machen wollte, hatte ich mir einfach keinen Künstlernamen ausgesucht. Und genau, mittlerweile ist es zu spät, aber ich fahre damit auch ganz gut. Das zwingt mich ja immer so ein bisschen dazu, auch authentisch zu bleiben. Und das gefällt mir auch gut so.
1: Fair, fair, fair. Nils ist vor einer Weile nach Leipzig gezogen, nicht nach Berlin, Hamburg oder Köln, wie so viele andere KünstlerInnen.
2: Ich wurde in Leipzig an der Kunsthochschule angenommen. Ich kannte die Stadt davor nicht und ich kannte auch niemanden, der hier gewohnt hat. Ich wollte dann aber auch gar nicht weg. Also es gibt ja dann doch immer viele, die das so nach Berlin rüberschielen oder nach Hamburg rüberschielen. Aber ich mag die Größe total. Ich meine, ich bin ja auf dem Dorf aufgewachsen und dann wollte ich jetzt nicht direkt in die Millionenstadt. Und ich liebe, wie grün die Stadt ist. Ich mag die Szene hier total. Es ist möglich, hier noch Sachen zu machen, die kein riesengroßes Budget brauchen. Und ich fühle mich hier pudelwohl.
1: Ich auch, Nils. Ich auch. Seit 2020 veröffentlicht Nils schon Musik. Seitdem gab es 2 EPs und jetzt eben das Debütalbum. Mit diesem ganz besonderen, sehr eigenen Sound.
2: Ich denke immer, ich mache sehr laute Musik, die live gut funktioniert. Das hört man ja vor allem in der ersten Hälfte meines Debütalbums, und die zweite ist dann sehr soft. Und ich glaube, es ist entweder sehr laut oder sehr leise. Und ich mag total diese Spannung zwischen diesen beiden extrem. Außerdem hoffe ich, dass ich sie als recht authentisch betiteln darf, meine Musik. Ich arbeite ja ohne Label. Mich zwingt ja niemand, Songs rauszubringen. Und ich glaube, wenn ich dann nicht authentisch wäre, dann wird mir das auch wenig bringen und wenig Spaß machen.
1: Wie viel Spaß und Authentizität im neuen Album Supersonic Youth stecken, checken wir gleich mal noch. Erstmal hören wir da aber mal rein. Und zwar in den Song Rebell.
2: In Rebell wollte ich so ein bisschen das Tourleben einfangen. Diese ganze Schnelllebigkeit. Wir sind voll oft in irgendwelchen Städten und ich muss dann nochmal im Auto auf der Autobahn fragen, wo wir gerade jetzt überhaupt hinfahren. Und gleichzeitig ist das so eine unsichere Welt. Ich meine, das kann einem jeder Künstler und jede Künstlerin erzählen, wie unsicher diese Branche vor allem jetzt gerade anfühlt. Und wahrscheinlich war es nie anders. Und ich glaube, dieses Gefühl hat mich so ein bisschen an dem Abend begleitet, an dem ich den Text zu diesem Song geschrieben habe.
1: Das ist Nils Keppel mit Rebell, hier jetzt im Sputnik Soundcheck.

0: Das war Nils Keppel mit Rebell von seinem Debütalbum Supersonic Youth, das am 13. Februar rausgekommen ist. Nils lebt und arbeitet in Leipzig und macht so eine Mischung aus Post-Punk, Pop und neue deutsche Welle. Wie er zu dem neuen Album gekommen ist, das hat er mir im Sputnik-Interview verraten.
1: Ich glaube, nach der Tour, die ich 2024 spielen durfte, waren wir alle so, also ich und mein ganzer Freundeskreis, der da als Liveband mitgefahren ist, wir waren alle irgendwie ganz fertig und überstimuliert. Und ich meine, es passiert politisch so viel in der Welt, dass einen einfach irgendwie so ohnmächtig und hoffnungslos zurücklässt. Und genau, ich glaube, diese paar Monate, in denen dieses Gefühl sehr dominant war, die wollte ich einfach einfangen. Ich habe mir da jetzt nicht viel vorgenommen. Ich glaube, wenn man sich's anhört, dann versteht man so ein bisschen, was ich versucht habe auszudrücken. Und ich werde da auch immer ungern allzu spezifisch, weil ich das einfach sehr gern mag, dass Leute da einfach viel reinlegen können in die Texte, da ich die ja sehr offen schreibe. Ich werde ja nie allzu konkret.
0: Nils ist auf jeden Fall einer, der gerne unterwegs ist und super viel live spielt, auf Festivals und Konzerten. Am 4. März startet seine eigene Tour passend zum Album.
1: Ich bin super aufgeregt und ganz freudig. Ich fahre jetzt die letzten Tage gerade nur durch Leipzig und versuche zwischen Termin und Termin irgendwie die letzten paar Kisten abzuholen mit Equipment, das wir uns dafür leihen. Und es ist ultra aufregend. Ich bin super gespannt. Wir hatten jetzt die letzten Tage jeden Tag tagsüber diese großen Produktionsproben. Und ansonsten wird es auch da ganz laut und ganz leise.
0: Wie auf dem Album halt auch, ne? Am 27. März kommt er für eine Show in die Groove Station nach Dresden. Leipzig ist leider nicht mit im Tourplan drin.
1: Leipzig lasse ich aus, weil ich sage dann immer, es wäre wie wenn ich eine Europareise von Moskau nach Lissabon mache und dann an dem Tag, an dem ich in Leipzig vorbeifahre, in Kossi springen und daheim schlafe. Das wird man ja wahrscheinlich auch nicht machen. Da wird man sich auch eine andere Route suchen in eine Stadt, die man noch nicht so gut kennt. Wir werden sicherlich irgendwann wieder in Leipzig spielen, aber auf Tour habe ich dann immer Angst, dass ich anfange, Briefe zu beantworten und Wäsche zu waschen. Und dann nehme ich lieber das volle Tourleben mit und spare mir die Leipzig-Show für wann anders mal auf.
0: Schade, ey. Aber irgendwie auch verständlich. Alle Infos zu Tickets bekommt ihr über Nils Instagram-Account oder seine Website. Dort kriegt ihr auch einen sehr schönen Einblick in sein Musikerleben und auch seinen besonderen Look. Wir hören jetzt mal noch einen Track vom neuen Album, einen von Nils Lieblingssongs tatsächlich, nämlich Feuer.
1: Ich habe ganz viele private Geschichten, die ich alle in diesen Song reinlege, die ich aber gerne für mich geheim halte, damit das für Zuhörende nicht allzu spezifisch wird. Es ging mir immer darum, dass wenn irgendwas zu Ende geht oder irgendwas in Anführungszeichen verbrennt, das eine riesengroße Chance ist für Neues und für andere Dinge.
0: Vom neuen Debütalbum Supersonic Youth, das ist Nils Keppel mit Feuer, hier jetzt im Sputnik Soundcheck.
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1: Das war Nils Keppel mit Feuer hier im Sputnik Soundcheck. Das hier ist immer noch eure Sendung, um tolle neue Songs und KünstlerInnen für euch zu entdecken. Newcomer Sinu kommt aus Köln und bringt Ende April sein Debütalbum Und Doch raus. Auf das warten wir gemeinsam ganz gespannt mit diesem neuen Track, der wie immer bei ihm Deutsch und Türkisch vermischt. Das ist Sinu mit Mut hier jetzt im Soundcheck.

0: Das war Sinu mit Mood hier im Sputnik Soundcheck. Auf sputnik.de findet ihr die New Music Hotlist 2026, wieder fantastisch zusammengestellt von den jungen Radiowellen der ARD, also auch von uns mit. Das sind 16 Acts, denen wir die ganz große Musikkarriere voraussagen. Dieses Jahr mit drauf ist auch Tiffany Harris. Sie hat schon mit Offenbach, Alle Farben oder Steve Aoki zusammengearbeitet. Sie ist also die Stimme auf euren liebsten House- und Electro-Tracks. Aber Tiffany möchte mehr sein als Songwriterin und Feature-Gast. Denn Musik ist ihre ganze Welt. Schon als Kind und Jugendliche hat sie viel in Tonstudios abgehangen.
1: Ich habe dann früher auch immer schon so Kinderchöre gesungen. Wir haben einen Song, glaube ich, sogar für Fanta 4 mal. Da gab es irgendwie so einen Kinderchor, haben wir eingesungen. Und das ging auch jahrelang. Und dann mal hier eine Werbung eingesungen. Es gibt auch diese Werbung von eBay, die so I know you belong to somebody new. Da habe ich zum Beispiel auch mitgesungen in dem Chor.
0: Dieses Jahr könnte es endlich klappen mit dem großen Solo-Durchbruch. Tiffanys Songs drehen sich viel um Mental Health, um ADHS oder Depressionen. Ihr neuer Song Vertigo ist aber vor allem erstmal ein Dankeschön an die liebsten Menschen in ihrem Leben.
2: In dem Song geht es darum, unsere besten Freunde und unsere liebsten Menschen wertzuschätzen. Denn ohne die wäre das Leben doch nur halb so schön.
0: Na, da hören wir doch jetzt mal rein, würde ich sagen. Das ist Tiffany Harris mit Vertigo, hier jetzt im Soundcheck. 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

Das war Tiffany Harris von der New Music Hotlist 2026 mit Vertigo hier im Sputnik Soundcheck. Newcomer Frederik hat uns im vergangenen Herbst mit seiner Debüt-EP Verlernt zu fühlen schon sehr begeistert. Jetzt hat er einen neuen Song draußen und da drin verstecken sich die allerersten deutschsprachigen Zeilen, die Frederik je getextet hat. Früher hat er nämlich nur auf Englisch geschrieben und gesungen. Wir hören jetzt alle mal ganz genau hin. Das ist Frederik mit Wo du bist hier im Soundcheck.

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1: Kennt ihr schon die Startrampe-Sessions von unseren ARD-KollegInnen bei PULS? Das sind ziemlich coole und aufwendige Studioproduktionen mit spannenden NewcomerInnen-Acts, die eigentlich von der Redaktion selbst ausgewählt werden. Aber jetzt vergeben sie eine Wildcard. Und das gibt euch die Möglichkeit, in dem gleichen Studio aufzunehmen wie zum Beispiel schon Berg, Jolle, Millennium Kid, Young Pep und viele, viele andere. Johanna aus der Startrampe-Redaktion beantwortet uns dazu die wichtigsten Fragen. Was genau ist denn diese Wildcard?
2: Die PULS-Startrampe Wildcard ist die Chance für NewcomerInnen, den nächsten großen Schritt zu machen. Der Act, der die Wildcard bekommt, gewinnt eine professionelle Studioproduktion mit Audio- und Videoaufzeichnung, einen Live-Auftritt bei einem Event von PULS-Startrampe und verschiedene Inhalte auf Social Media und im Fernsehen. Die Wildcard bietet also ein fettes Support-Paket und eine große Bühne.
1: Und wer kann sich dafür alles bewerben?
2: Bewerben können sich alle Bands und KünstlerInnen, die am Anfang ihrer Karriere stehen, aber schon die ersten Songs released haben. Die Bewerbung erfolgt dann über ein Reel auf Instagram, in dem die MusikerInnen ein Cover ihrer Wahl performen und sich kurz vorstellen. Das darf ganz low-key sein, vor allem authentisch und kreativ sollte es sein.
1: Und wichtigste Frage, wer bekommt denn die Wildcard am Ende?
2: Die PULS-Startrampe-Redaktion trifft aus allen Einsendungen eine Vorauswahl. Und diese Top 15 werden dann in ein Community-Voting auf Instagram geschickt. Die 5 Acts mit den meisten Votes werden dann von einer Jury nach Kreativität, Originalität und Potenzial bewertet. Und wer da die meisten Punkte geholt hat, bekommt die Wildcard.
1: Und damit ihr so einen kleinen Einblick bekommt, wie das am Ende klingen kann, spielen wir euch einen der Songs, den Kyla Shikes gemeinsam mit dem Münchner Rundfunkorchester für die Startrampe Sessions eingespielt hat. Es ist ein Cover von einem Yassin-Song. Das ist Kyla Shikes mit Bitte sei vorsichtig, hier jetzt im Soundcheck.
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1: Guten Abend, ihr kleinen süßen Mäuse. Mein Name ist Josi und ihr hört die allerbeste Sendung für NewcomerInnen und Neuentdeckungen. Heute mit unserem neuen Soundcheck-Act der Woche JBS von der New Music Hotlist 2026 und einem Interview mit Lisa vom ESC-Vorentscheid 2025. Wir starten aber erstmal in diese Sendung rein mit neuer Musik aus Leipzig. Hexa veröffentlicht am 1. Mai seine neue EP, aus der er die letzten Wochen schon fleißig Songs gedroppt hat. Auch diesen hier. Das sind Hexa und Juno 030 mit 0x0 hier jetzt im Soundcheck. Ja.

0: Das waren Hexer und Juno 030 aus Leipzig mit 0x0 hier im Sputnik Soundcheck. Cosima Kibi hat schon als Teenager in Musicals mitgespielt und schreibt, seitdem sie 13 ist, ihre eigenen Songs. In ihrer aktuellen Single Nie Verstehen beschreibt sie das Gefühl, was viele Frauen gut kennen, wenn sie nachts alleine nach Hause gehen müssen. Der Song soll aber nicht belehren, sondern Männer sensibilisieren. Das ist Cosima Kibi mit Nie Verstehen hier jetzt im Soundcheck.
1: Straftaten gegen Frauen nehmen zu. Die Statistik verzeichnet in allen Bereichen einen Anstieg deutlicher Opfer. 50 Frauen sind im Jahr 2023 durch ihren Partner oder Ex-Partner.
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Darauf stehen 16 Acts, denen wir den ganz großen musikalischen Durchbruch zutrauen. Auch JBS ist damit dieses Jahr drauf und er ist in dieser Woche auch noch ganz zufällig unser neuer Soundcheck-Act der Woche. Und

0: JBS kennt ihr wahrscheinlich als Stimme von dem Millennium Kid Song Vielleicht, Vielleicht. JBS macht so eine Mischung aus Synth und Dance-Pop. Stellt's euch als Edwin Rosen gemixt mit Robin Schulz vor. Mehr heiße Facts und Infos über ihn bekommt ihr jetzt hier.
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2: Ich bin JBS.
1: Woher kommst du?
2: Ich komme aus einer Kleinstadt in NRW, das wunderschöne Ibbenbüren.
1: Deine Musik in 5 Worten.
2: Melancholisch, ehrlich, laut, rough und tanzbar.
1: Zu deiner Musik kann man am besten
2: weinen.
1: Was sind deine Hobbys?
2: Abseits von der Musik mache ich gerne Sport und verbringe gerne Zeit mit Freunden.
1: Was würden Freunde über dich sagen?
2: Ich hoffe mal, dass sie sagen würden, dass ich ein toller Typ bin, mit dem man sehr, sehr gerne seine Zeit verbringen kann. Aber wahrscheinlich auch, dass ich sehr, sehr verpeilt bin.
1: Welche Eigenschaft an dir hast du am meisten?
2: Ich denke, dass ich manchmal ein kleiner Klugscheißer sein kann.
1: Was ist dein geheimes Talent?
2: Jonglieren.
1: Welche Serien bingest du und warum?
2: Wahrscheinlich am ehesten The Office. Ich bin sehr großer Sitcom-Fan und mag einfach die Machart von der Serie und den ganzen Vibe total gerne, sodass ich mich da stundenlang drin verlieren kann.
1: Was war dein schönstes Geburtstagsgeschenk?
2: Mein schönstes Geburtstagsgeschenk war definitiv mein erstes Mikrofon zu meinem, ich glaube, 14. Geburtstag war das, mit dem auch meine ersten großen Songs entstanden sind. Also das war mein Highlight.
1: Welche Träume hast du dir noch nicht verwirklicht?
2: Ich hab's bis heute leider noch nicht geschafft, einen Führerschein zu machen.
1: Was steht in diesem Jahr bei dir an?
2: Album, Tour und mich aufs nächste Album vorbereiten.
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0: Am Freitag, den 24. April, erscheint sein Debütalbum 2005 und daraus hören wir jetzt schon mal einen Song. Weil ein paar hat er schon als Singles rausgehauen. Das ist unser Soundcheck-Act der Woche, JBS mit Gewitter.
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0: Das war unser Soundcheck-Gag der Woche, JBS mit Gewitter von seinem Debütalbum 2005, das am 24. April veröffentlicht wird. JBS hat mittlerweile seine musikalische Nische irgendwo zwischen Dance-Pop und Synthwave gefunden. Was sagt er denn selbst, wofür seine Musik steht?
1: JBS ist für mich ein Sprachrohr, um die Gedanken und die Dinge, die mich im Alltag beschäftigen, nach draußen zu tragen und musikalisch die Leute zu bewegen mit dem, was mich beschäftigt, etwas in den Leuten auszulösen und vielleicht auch den Leuten zu helfen.
0: Und JBS ist so hot, dass er es auf die New Music Hotlist 2026 der jungen Radiowellen der ARD geschafft hat. Endlich, muss man sagen, denn er macht schon ewig Musik. Sein Vater ist Musiker in einer Punkrock-Band und dadurch kam JBS früh in Kontakt. Er hat Gitarre gelernt und in der Schülerband gespielt. Mit 14 entdeckt er dann elektronische Musik für sich und fängt an, selber Beats zu bauen und mit Freunden zusammen zu rappen. Trotzdem hat es alles dann doch etwas gedauert mit der Karriere, weil JBS erstmal über seinen eigenen Schatten springen musste.
1: Die wichtigsten Steps auf dem Weg hin zu dem JBS, der ich heute bin, waren definitiv meine Ängste, die mich daran gehindert haben, auf der Bühne zu stehen beispielsweise, zu überwinden und mir zu zeigen, dass ich das kann, was ich mache und dass ich das gut mache.
0: 2026 hat sich JBS aber einiges vorgenommen. Am Freitag, den 24. April, erscheint zum Beispiel sein Debütalbum 2005 und darauf rollt er seine ganze Geschichte nochmal aus, in insgesamt 16 Songs.
1: Ich erzähle auf meinem Album die Geschichte von meinem Leben mit den verschiedenen Stationen und verschiedenen Herausforderungen auf meinem Weg, aber eigentlich auch die Geschichte meiner Generation, da ich viele Dinge anspreche, die wir alle teilen können miteinander und Herausforderungen, die nicht nur ich gelebt habe und lebe, sondern jeder für sich. Ich beschreibe das Album gerne als einen Steckbrief, auf den aber jeder seinen eigenen Namen schreiben kann.
0: Außerdem geht JBS mit dem Album im Mai auf Clubtour. Alle Termine und Tickets bekommt ihr im Netz. Wir hören jetzt mal noch einen Song vom kommenden Debütalbum 2005. Das ist unser Soundcheck-Act der Woche, JBS mit Liebeslied. Ja.

Das war unser Soundcheck-Act der Woche, JBS mit Liebeslied. 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Newcomerin Fine hat einen neuen mystischen Synth-Pop-Song draußen. Es geht um Motivation und ums immer weitermachen und nicht aufgeben. Das ist Fine mit The Drive, hier jetzt im Soundcheck.

Das war Fine mit The Drive hier im Sputnik Soundcheck, eurer Sendung für neue Musik und brandneue Acts abseits des Mainstreams. Flying Moon in Space ist eine sechsköpfige Band aus Leipzig. Sie sagen selbst über sich, dass sie Musik machen, um eine Konstante im Chaos zu finden. Ihre wilde Mischung aus Pop, Elektro, Ambient und Post-Punk haben sie vor kurzem auf ihrem neuen Album Immer für immer verewigt. Davon hören wir jetzt mal einen Song. Das sind Flying Moon in Space mit Barbarian hier jetzt im Soundcheck.

Das waren Flying Moon in Space aus Leipzig mit Barbarian hier im Sputnik Soundcheck. Hinter dem Projekt Darlin steckt die Berliner Musikerin Linda Stark. Sie arbeitet aktuell ganz fleißig an ihrem Debütalbum The Pluto Project. Und ganz frisch rausgekommen ist ihre aktuelle Single, die sehr 90er-Retro-Indie-mäßig daherkommt. Das ist Darlin mit I Should Water My Plants hier jetzt im Soundcheck.

0: Das hier ist euer Reminder, mal wieder eure Pflanzen zu gießen. Das war Darlin' mit I Should Water My Plants hier im Sputnik Soundcheck. In dieser Sendung stellen wir euch immer die besten und spannendsten NewcomerInnen und Songs vor, liebevoll ausgewählt von unserer Sputnik Musikredaktion. Aber manchmal fragen wir auch eure Lieblingsstars nach ihren Geheimtipps in dieser Rubrik hier.
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0: Heute von Musiker, Schauspieler und Content-Creator Noah Kraus aus Berlin.
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0: Na, den Song kennt ihr ja wohl alle aus der Sputnik-Playlist. Und im Interview hat uns Noah mal seinen Newcomer-Geheimtipp dagelassen.
3: Auf jeden Fall kann ich euch nur wärmstens Jack empfehlen. Er mixt Französisch, er mixt Deutsch. Es gibt auch viele coole andere Artists in meinem Freundeskreis und in Hamburg, aber Jack passt besonders gut von seinem Soundbild her, glaube ich, gerade zu dem Soundbild, was ihr gerade von mir kennenlernt. Da würde ich euch gerne einfach Jack empfehlen. Ganz, ganz liebe Grüße.
0: Jack ist 19 Jahre alt, kommt aus Hamburg und hat erst im September 2025 seinen ersten Song veröffentlicht. Das hier ist für alle, die auf Yassin oder Berg stehen. Das ist Jack mit Anstoßen, hier jetzt im Soundcheck.
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1: Das war der Newcomer-Geheimtipp von Noah Kraus, das war Jacques, mit Anstoßen hier im Sputnik-Soundcheck, eurer Sendung für NewcomerInnen und Neuentdeckungen. Conscious Trap nennt Rapperin Charlize aus Hamburg ihren eigenen Sound, futuristisch, empowernd und dunkel melancholisch. Das ist Charlize mit Trauma-Glam hier jetzt im Soundcheck.

Das war die zauberhafte Charlize mit Trauma Glam hier im Sputnik Soundcheck. Bella Bass war bisher eigentlich Teil des Ruhrpott-Rap-Trios OTPendia. Jetzt startet er aber solo durch. In seiner aktuellen Single geht es um Zukunftsängste, die uns nachts wach halten. Es geht um Chaos und das Ausprobieren. Das ist Bella Bass mit Zukunftsängste hier jetzt im Soundcheck. 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
1: Lisa ist mit ihren Unmengen an Followern bei Social Media und ihrer Teilnahme beim ESC-Vorentscheid 2025, wo sie Zweite geworden ist, eigentlich gar keine Newcomerin mehr. Trotzdem hat sie letzte Woche Freitag erst ihre Debüt-EP Hassliebe rausgebracht, wo 5 Songs komplett auf Deutsch drauf sind, obwohl sie vorher nur auf Englisch gesungen hat. Wieso, weshalb, warum und noch viel mehr haben wir im Interview bequatscht. Erzähl mir so, wenn wir davon ausgehen, die Leute haben dich vielleicht noch nicht so auf dem Schirm, was ich schade finden würde, weil du hast sehr, sehr viele Follower ja auch bei Instagram und TikTok. Wer bist du? Was machst du so für Musik? Was bist du für eine Künstlerin?
2: Also ich bin Lisa, ich bin 24 Jahre alt, aus Berlin geboren und wohne auch hier noch und ich will auch hier bleiben. Ich liebe Berlin so sehr. Und ich habe damals eigentlich mit Englisch angefangen. Ich dachte immer, weil ich auch englische Covers gedreht habe seit Jahren, ich habe mit YouTube angefangen, dachte ich, okay, ich muss auf jeden Fall englische Musik machen. Dann habe ich 2 englische Singles gedroppt und ganz schnell aber gemerkt, dass doch Deutsch was für mich ist. Ich habe letztes Jahr ganz spontan in Kopenhagen sogar mit englischen Songwritern einfach mal einen deutschen Song geschrieben. Und wir haben es alle so gefühlt, dass ich mir dachte, nee, das muss ich jetzt kurz teasen und einfach mal gucken, wie das ankommt. Und die Leute haben es so geliebt, dass ich einfach weitergemacht habe. Also seit letztem Jahr, September, habe ich sozusagen dann aktiv deutsche Musik released. Ganz viele Balladen, Herzschmerz-Songs, das ist so meine Welt. Ich liebe es einfach so sehr. Ich kann mir natürlich vorstellen, in Zukunft auch ein bisschen rhythmischer zu gehen, aber gerade Herzschmerzballaden auf Deutsch, das ist so meine Welt gerade.
1: Du warst in Kopenhagen mit englischen Songwritern und ihr habt trotzdem das hinbekommen, einen deutschen Song zu schreiben. Ja. Wie geht
2: wir
1: das?
2: Eigentlich, also ich habe ganz viel in Kopenhagen geschrieben, ganz viel ist da auf Englisch entstanden und eigentlich hatten wir vor, eine englische EP zu schreiben, die war auch fast fertig und dann hatte ich einen ganz kurzen Moment, wo ich mit meinem Management gesprochen hatte und er meinte, was hältst du eigentlich davon, wenn du einfach mal was auf Deutsch ausprobierst. Er war einfach neugierig und ich ebenfalls. Ich war so, nee, niemals werde ich Deutsch machen. Also das habe ich immer gesagt. Jahrelang habe ich gesagt, ich mache keine deutsche Musik. Ich weiß nicht warum. Es war einfach nicht mein Geschmack. Und dann habe ich es denen im Raum vorgeschlagen und die waren so verwirrt. Die waren so, hä, Deutsch? Wir können doch gar kein Deutsch. Und ich so, ja, ich weiß, Leute, aber vertraut mir. Lass uns doch einfach mal so einen lustigen Tag haben heute und einfach mal was ausprobieren. Und dann entstand Hass, dass ich dich liebe. Und ich war sofort verliebt in dieses Lied.
1: Wann kam für dich dann die Idee, dass du sagst, ich mache die EP und da sind auch alle Songs drauf auf Deutsch?
2: Direkt danach. Ja? Ehrlich gesagt, mir war es auch egal, ob, wenn es nicht abgehen würde, hätte ich es trotzdem gemacht, weil ich wusste, nach der Session, wo dieser Song entstanden ist, wo ich direkt verliebt war in dieses Lied, wusste ich, okay, nee, es müssen noch mehr solche Songs entstehen. Während ich Hass, dass ich Liebe geteased habe, da hatte ich schon weitere deutsche Songs geschrieben. Für mich war einfach klar, okay, es wird so oder so deutsch, weil ich es so sehr liebe. Und es ist einfach aufgegangen.
1: Ja, erzähl mir von dieser ESC-Sache. Ich bin ja großer ESC-Fan. Ich bin,
2: echt?
1: Ich freue mich immer, wenn ich mit irgendjemandem reden kann, der irgendwie Connection dazu hat.
2: Cool.
1: Und dass du beim Vorentscheid warst und da auch Zweite geworden bist, das ist ja so, so toll. Und da hast du ja auch noch auf Englisch gesungen.
2: Ja.
1: Also da kenne dich ja vielleicht auch welche her vom letzten Jahr.
2: Mhm.
1: Wie kommt man zum ESC-Vorentscheid? Wirst du angeschrieben? Bewirbst du dich irgendwo? Wie war das?
2: Genau, also man bewirbt sich, aber da hat mich meine Schwester sehr gepusht und auch mein Management. Aber ich bin wirklich seit Jahren ein Fan von Eurovision, muss ich sagen. Also ich habe das auch jedes Jahr mit meiner Fam geguckt. Meine Mutter liebt es ja so sehr. Wir kommen aus Montenegro und jedes Mal, wenn Montenegro da auch mitmacht, sind wir so, okay, Eurovision ist so das Ding bei uns. Und genau, also das war schon immer mal was ich wirklich toll fand. Aber ich hätte mich niemals getraut, wenn ich die beiden nicht hätte. Also mein Management, meine Schwester, die mich ständig pushen. Und die waren so, okay, nee, du musst dich jetzt bewerben. Es gab kein Nein, also ich konnte nicht Nein sagen. Und da habe ich es getan. Ich habe ein Video abgeschickt. Ich habe ja Millionen Videos, wo ich Covers singe. Dann habe ich mir einfach eins ausgesucht und das abgeschickt. Und ja, dann haben die mich angerufen, dass ich beim Casting dabei bin. Und für mich war das so ein Riesending, weil ich habe wirklich jahrelang nur im Zimmer Videos gedreht und mich nie sonst gezeigt. Also ich habe nicht mal vor meinen Eltern gesungen. Wirklich.
1: Krass.
2: Und dann direkt vor so einer Jury beim Casting und daraufhin auf einer Bühne vor so vielen Leuten war für mich wirklich, boah.
1: Dafür hat sie sich aber einen souveränen 2. Platz nach Abo und Tünner ergattert. Gleich reden Lisa und ich noch etwas ausführlicher über ihre Debüt-EP Hassliebe. Vorher hören wir dabei erstmal rein. Das ist Lisa mit Fremd, hier jetzt im Soundcheck.

0: Das war Lisa mit Fremd hier im Sputnik Soundcheck von ihrer Debüt-EP Hassliebe, die letzte Woche Freitag erst rausgekommen ist. Darauf sind insgesamt 5 Songs auf Deutsch, obwohl sie vorher nur auf Englisch gesungen hat. Da kann ich noch Happy Release sagen zu dir, glaube ich.
1: Ja, auf jeden Fall.
0: Oh, wie fühlt sich's an? Was ist passiert in den letzten Tagen? Wie war's?
1: Oh, es ist so wirklich ein schönes Gefühl, weil ich habe jetzt seit letztem Jahr im Sommer, würde ich sagen, daran gearbeitet. Ich hatte viele Songs, die ich drauf haben wollte, dann doch ausgemacht habe. Es ist also, was so hinter der EP steckt, das checken manche Leute, glaube ich, nicht.
0: Mhm.
1: Wie gesagt, also ich hatte so einen Language-Switch sogar.
0: Yeah.
1: Und das wissen viele gar nicht. Und ich habe mir wirklich, ich habe wirklich so viel reingesteckt. So viele persönliche Stories, die mich geprägt haben im Leben. Genau, also es ist wirklich so schön, dass es jetzt fertig ist und jetzt draußen ist.
0: Toll.
1: Und so persönlich ist, aber ich liebe es, so persönlich zu gehen und das mit den Leuten zu teilen.
0: Ja. Kannst du so sagen, was so der rote Faden ist oder was du so für eine Idee hattest für die EP?
1: Ja, also meine EP heißt Hassliebe.
0: Ja.
1: Und generell gesagt kann ich sagen, dass Hassliebe so ein Gefühlschaos ist.
0: Mhm.
1: In verschiedenen Situationen habe ich es aber gemerkt. Man denkt immer, okay, sie redet von einem Ex. Oh, sie redet nur von der Liebe. Ja, auch. Aber ich habe gemerkt, dass das auch in Freundschaften passieren kann. Mit besten Freundinnen, mit denen ich seit der Grundschule eigentlich befreundet war und plötzlich nicht mehr. Da habe ich gemerkt, okay, da steckt auch ganz viel Hassliebe drin. Oder auch mit mir selbst. Und das habe ich bei keiner hat gesagt, bei meinem letzten Song, den ich jetzt letzte Woche released habe, gemerkt. Und zwar gibt es Tage, wo ich mich natürlich liebe, aber es gibt auch viele Tage und ich habe Phasen, wo ich mich nicht ausstehen kann, bin ehrlich. Also es ist auch sehr schwankend und auch wieder so ein Gefühlschaos zwischen Hass und Liebe.
0: Ja.
1: Und genau darüber wollte ich sprechen und diese drei Situationen, also in der Liebe findet man das, in Freundschaften und auch in sich selbst. Und das war so mein Leitfaden, würde ich sagen. Genau.
0: Hättest du auch mal Bock, irgendein Album zu machen oder willst du jetzt erstmal so Singles und EPs? Wie ist der Plan?
1: Ich glaube schon, also Album auf jeden Fall, aber ich glaube, ich wollte mich erstmal so langsam antasten. Ich wollte einfach erstmal so ein kleines Projekt rausbringen. Wie gesagt, der Switch war schon crazy und dann dachte ich, okay, wir fangen langsam an,
0: yeah,
1: wir machen erstmal eine kleine EP, eine erste kleine Show und dann werde ich auch demnächst erstmal nochmal mit Singles ankommen und dann schauen, ob es zu einem Album wird oder eine EP wieder und ob dann eine Tour möglich wäre. Also ich wollte erstmal die Sachen so langsamer angehen.
0: Genau. Ja. Erzähl mir, was so deine Träume, Wünsche, Pläne sind. Was möchtest du noch unbedingt erreichen mit diesem Musikprojekt, Lisa, dass du sagst, okay, das will ich noch schaffen unbedingt in den nächsten Jahren.
1: Also unbedingt eine Tour.
0: Ja.
1: Das ist auf jeden Fall auf meiner Bucketlist. Aber ich sehe es auch kommen zu 100%. Und ganz viele coole Features, ehrlich gesagt.
0: Mhm.
1: Ich wollte mich in meiner ersten EP erstmal auf mich konzentrieren. Ich wollte einfach nur diese 5 Songs schreiben ohne Features und einfach nur ehrlich sein auf dieser EP und ganz persönlich gehen. Aber ich kann mir vorstellen, mit meinem nächsten Projekt, dass ich auch einfach mit anderen Leuten mal was mache und collabe. Das sind so 2 Sachen, die ich mir demnächst wünsche.
0: Ja.
1: Und sonst in Zukunft natürlich auch weiterhin auf Tour gehen, dass das konstant bleibt und noch ganz viele neue Leute erreiche damit. Ja.
0: Von Coversongs auf YouTube zum 2. Platz beim deutschen ESC-Vorentscheid und jetzt zur Debüt-EP Hassliebe mit Release-Konzert am 23. April in Berlin. Was für ein toller Weg, den Lisa bisher schon gegangen ist mit ihren 24 Jahren. Und alle weiteren Steps von ihr werden wir natürlich auch noch verfolgen und euch hier darüber berichten. Wir hören jetzt noch einen aktuellen Song von der EP. Das ist Lisa mit Tod hier im Soundcheck.

0: Das war Lisa mit Tod hier im Sputnik Soundcheck. Übrigens könnt ihr alle Soundcheck-Sendungen auch immer auf sputnik.de komplett nachhören. Gebt dafür in die Suche oben rechts einfach Soundcheck ein. Ich habe jetzt einen kleinen musikalischen Geheimtipp aus Sachsen-Anhalt für euch. Carlos aus Halle nennt sein Soloprojekt Vers. Er macht so eine Mischung aus Indie und Pop und hat uns seine aktuelle Single mal zum Anhören geschickt. Das könnt ihr auch machen, wenn ihr angehende MusikerInnen seid, entweder per Instagram-DM oder an 21-4x-die-0@mdr.de. Das ist jetzt Vers mit schönster Song hier im Soundcheck.
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1: Das war Vers aus Halle mit schönster Song hier im Sputnik Soundcheck. Wir drehen hier jetzt nochmal richtig auf mit einem echt tanzbaren Feature. Das sind Fanny und Sadi mit Backstage hier jetzt im Soundcheck.
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0: Das waren Fanny und Sadi mit Backstage hier im Sputnik Soundcheck von Fannys Debüt-EP Rockstar Baby, die Anfang April rausgekommen ist. Sie hat mit ihrem sehr einzigartigen Mix aus Hyperpop, Electro, Rap und Y2K-Ästhetik ihre ganz eigene Soundwelt kreiert. Sie selbst beschreibt sie so.
1: Fanny steht musikalisch, finde ich, für Freiheit in der Musik, dass man immer machen sollte, auf was man gerade Lust hat. Natürlich einen Sound verfolgt, aber sich da auch Freiraum lässt und einfach macht, was man gerade fühlt und nicht so in den Mainstream schaut und guckt, was funktioniert, sondern was wirklich zu einem passt und so ein bisschen seine Stimme findet.
0: Und genau diese Herangehensweise spürt man auch auf ihrer Debüt-EP, die ein bisschen an Charlie XCX erinnert. Fanny stammt aus einer sehr musikalischen Familie. Ihre Mama hat zum Beispiel früher mal in einer deutschen Indie-Band gesungen. Das Talent hat sie also auf jeden Fall geerbt.
1: Ich wurde sehr musikalisch erzogen und habe schon immer ganz viel Musik gehört, auch von meinem Dad, ganz viele Vinylplatten und so. Genau, deswegen glaube ich, bin ich da ganz gut aufgestellt und irgendwann hat sich das so ergeben und ich habe selber Sachen auf YouTube-Type-Beats einfach aufgenommen und habe zum ersten Mal geschrieben und meine eigenen Melodien gefunden. Und die habe ich dann tatsächlich auch bei Soundcloud hochgeladen. Ich habe da aber ganz viel nur Englisch gemacht und sehr R&B-lastig.
0: Später ist Fanny dann nach Wien gezogen, hat sich musikalisch weiter ausprobiert und sich von verschiedenen Styles inspirieren lassen. Dabei herausgekommen ist ihre Debüt-EP Rockstar Baby, von der wir jetzt noch den Titeltrack zusammen hören wollen.
1: Ich denke mir einfach nur so, dass jeder von uns irgendwo in sich ein Rockstar-Baby schlummern hat und dass wir alle Rockstars sind und so auch irgendwie in den Tag starten sollten.
0: Das ist Fanny mit Rockstar Baby hier jetzt im Sputnik Soundcheck.

Das war Fanny mit Rockstar Baby von ihrer gleichnamigen Debüt-EP und damit sind wir schon am Ende dieser fantastischen Sendung angekommen. Ich hoffe, ihr konntet wieder einige Songs und Acts für eure Playlist entdecken, denn dafür sind wir ja jede Woche da. Ich möchte mich mit einem Song von einem Hip-Hop-Newcomer aus Leipzig von euch verabschieden. Das ist jetzt noch Finn Fable mit Kein Plan hier im Soundcheck. Schönen Abend wünsche ich euch. Ich mach die

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1: Mit Chris im Studio eine Stunde lang entdecken wir die besten Newcomer-Acts. Ich freue mich und da starten wir mit einem wirklich coolen Indie-Feature. Neve und Liesel, zwei mittlerweile in Hamburg ansässige Indie-Acts. Neve, die kommen ja eigentlich aus der Nähe von Stuttgart und haben interessanterweise gerade so einen kleinen Hype in China, wo sie dann auch demnächst auf Tour gehen. Und Liesel, ja, die kommt ursprünglich aus Gotha und hat vor gut anderthalb Jahren hier mal beim Sputnik-Konzert von Sophie and the Giants den Support gemacht. Wir erinnern uns sehr, sehr gern dran und im gemeinsamen Track geht es darum, zu viel im eigenen Kopf zu sein. Can you feel me when you see my face? Unser Start in den Sputnik-Soundcheck für heute.

Der Sputnik Soundcheck, jetzt mit Hauke Kranz, aka Error. Der gehört zu den fleißigsten Musikern aktuell. In den letzten beiden Jahren hat er jeweils eine EP released, dabei ständig seinen Sound erweitert. Und in diesem Jahr soll das Debütalbum Das Beste vom Schlechten des Hamburger Sohn eines Musiklehrers erscheinen. Ja, sind wir gespannt. Wir freuen uns auf jeden Fall über seine positiven Vibes in irgendwie ja doch durchaus negativen Zeiten. Error, vergeben ans Leben, gibt's jetzt hier im Sputnik Soundcheck. 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

Der Sputnik Soundcheck und unser Soundcheck-Act der Woche, der heißt Feline Sonny. 22 Jahre ist sie jung, sie kommt aus Unna bei Dortmund und sie steht für einen, ja, sehr sanften, melancholischen Indie-Sound.

0: toll, oder? Sie macht schon seit ihrer Kindheit Musik, hat damals angefangen mit Schlagzeug und dann sich weiter vorgearbeitet. Und mittlerweile spielt sie nicht nur quasi alle Instrumente ihrer Songs im Alleingang ein, nein, sondern Feline produziert ihre Musik auch selbstständig, ja, worauf sie auch ziemlich stolz ist. Und ihre großen Vorbilder vom Sound sind, wie sie selbst sagt, Bruce Springsteen und Sam Fender. Und das hört man durchaus, ja. Sehr beeindruckende Künstlerin. Und was wir sonst noch wissen müssen, das erzählt sie uns jetzt selbst im Sputnik Speed Date.
1: Das Sputnik Speed Date mit...
2: Hi, ich bin Feline Sonny. Ich bin aufgewachsen in der Nähe von Dortmund, aber wohne jetzt in Bochum.
1: Deine Musik in 5 Worten.
2: Alles, worauf ich Lust habe.
1: Zu deiner Musik kann man am besten...
2: Hobby ausüben, stricken oder kochen oder sowas.
1: Welche Serien bingest du und warum?
2: Gerade binge ich Blacklist und ich liebe Sherlock Holmes, beziehungsweise Sherlock, die BBC-Serie.
1: Welche Eigenschaft an dir hast du am meisten?
2: Ich kann ganz schlecht Tschüss sagen und das ist einfach super nervig und Verabschiedungen bei mir dauern einfach mal viel zu lange.
1: Hund oder Katze?
2: Ich bin Team Katze. Ich habe schon ein paar Kitten in meinem Zimmer aufgezogen für ein paar Monate und habe im Katzentierheim ausgeholfen.
1: Was würden Freunde über dich sagen?
2: Ich glaube, dass ich gerne Dinge schenke und gerne koche für Leute.
1: Was war dein schönstes Geburtstagsgeschenk?
2: Ich kann mich gar nicht so an ein spezielles Lieblingsgeschenk erinnern, aber die Hauptsache bei mir ist, dass ich es vorher nicht weiß, dass es eine Überraschung ist, dann ist alles gut.
1: Was ist dein geheimes Talent?
2: Es scheint, als wäre mein geheimes Talent, dass ich auch produziere. Weil das immer noch Leute nicht so richtig checken, obwohl es überall steht.
1: Welche Träume hast du dir noch nicht verwirklicht?
2: Ein Traum, den ich mir noch nicht verwirklicht habe, ist vielleicht ein Haustier zu haben und irgendwo mit einem Kamin zu wohnen.
1: Was steht in diesem Jahr bei dir an?
2: Dieses Jahr spielen wir 2 besondere Live-Shows. Einmal am 18.04. in Köln und am 12.05. in Berlin. Da freue ich mich besonders drauf. Und hoffentlich stricke ich viel und fahre mal in Urlaub.
1: Das Sputnik Speed Date.
0: Ja, einen Haken kann sie auf jeden Fall an ihre To-Dos für dieses Jahr schon machen. Nach 2 EPs hat sie jetzt nun ihr erstes Album Virgin Lake rausgebracht und daraus hören wir jetzt zusammen einen Song. Feline Sonny ist das Dogbite im Sputnik Soundcheck.

0: Sputnik hier und unseren Soundcheck-Act der Woche Feline Sonny begleiten wir jetzt schon eine ganze Weile, spätestens seit sie bei dem New Music Awards 2023 zu den Nominierten gehört hat. Da haben wir sie auf dem Schirm. Und ihr melancholischer Sound mit ganz viel Gitarre und Herz, der hat es uns einfach angetan. Und Felines neues Album ist, wie ja alle ihre Musik bisher, was sehr Persönliches für sie, und sie erzählt uns eine ganz eigene Geschichte und behandelt dabei Themen wie Entfremdung von der eigenen Familie, psychische Probleme, aber auch persönliches Wachstum und Heilung.
1: Ja, ich bin auf jeden Fall ein sehr melancholischer Mensch und reflektiere mich schon auch sehr viel, glaube ich. Deswegen macht es auch nur Sinn, dass es in den Songs ist, weil ich versuche, da besonders zu mir selbst auch sehr ehrlich zu sein und keinen Quatsch zu erzählen. Deswegen spiegeln die Songs eigentlich generell mich sehr doll wider. Und ich glaube, wenn man alle Songtexte sich einmal durchlesen würde, wird man mich schon sehr gut kennenlernen.
0: Und eine sehr besondere Rolle bei der Entstehung von Felines Debütalbum spielte der Roman Heartland von Benedict Wells. Der war vor 5 Jahren etwa ein Riesenbestseller. Die Coming-of-Age-Geschichte, die spielt in den USA in den 80er Jahren. Und der Roman hat jetzt auch so ein bisschen dieses 80s-Revival von Serien wie Stranger Things eingefangen.
1: Ich habe Heartland 2 gelesen und schon beim ersten Mal dachte ich, dass es irgendwie krass ist, wie sehr sich die Gedanken von dem Hauptcharakter irgendwie nach meinen Gedanken anfühlen. Und dann habe ich ihn nochmal gelesen und bin tatsächlich in den Jahren dazwischen die gleiche Entwicklung durchgegangen wie der Hauptcharakter Sam in dem Buch auch.
0: Ja, und Felines Album ist in gewisser Weise auch ihre eigene Coming-of-Age-Story. Also könnte perfekt zusammenpassen, Buch und Roman irgendwie. Passt das auch zu der sehr persönlichen Musik auch, ne? Dass Feline wirklich viel ihrer Musik in Eigenregie macht. Und die meisten Aufnahmen, die sind zum Beispiel in ihrem Wohnzimmer in Bochum entstanden. So arbeitet sie, seitdem sie angefangen hat mit dem Musikmachen. Und im Laufe von 2 EPs hat Feline sehr, sehr viel dazugelernt, hat sie uns erzählt.
1: Ich würde sagen, die wichtigsten Steps bis hierher zum Debütalbum waren, dass ich alle EPs und alle Songs, die vorher rauskamen, auch alle alleine gemacht habe. Und dadurch habe ich einfach ganz, ganz viel gelernt und bin natürlich jetzt immer noch nicht fertig mit dem Lernen, aber anders als es zu machen geht es, glaube ich, einfach nicht. Deswegen war das, glaube ich, sehr gut.
0: Ja, und wir hören jetzt noch einen Track von Feline Sonnys Debütalbum Virgin Lakes, und zwar den Song Outrun, der auf dem Album auch so ein bisschen heraussticht und über den uns unser Soundcheck-Act der Woche auch Folgendes verraten hat.
1: Outrun ist auf jeden Fall ein Song über Enttäuschung und über Wut und über das Gefühl, hintergangen worden zu sein und das Vertrauen gebrochen wurde. Und es ist ein sehr dramatischer Song. Deswegen ist er auch am Anfang vom Album, weil er nicht so richtig alle Seiten reflektiert, sondern der ist sehr aus dem Affekt heraus.
0: Ja, und am 12. Mai, das wollen wir noch erwähnen, spielt Feline Sonny ein Record-Release-Konzert in Berlin mit ihrer 7-köpfigen Band. Aber jetzt, wie versprochen, der Song Feline Sonny Outrun im Sputnik Soundcheck.

Manchmal, ja, da wird aus einer Schülerband näher. Hier ist Sputnik mit dem Soundcheck. Und bei Peer, Leo, Alex und Yannick, da könnte es so gehen. Denn die vier aus dem Süden von Berlin haben sich an der Oberschule kennengelernt und irgendwann haben sie gecheckt, ja, das mit der Musik, das könnte ja richtig was werden. Und frisch haben sie ihre Debüt-EP Sternstunde für den 8. Mai angekündigt und im Sommer werden sie dann sicherlich auf den Festivals so ein bisschen Eindruck schinden. Wir sind gespannt. Haus F, so heißen sie. Habt ihr bestimmt schon mal gehört. Taugenichts gibt's jetzt hier im Sputnik Soundcheck. 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

Ja, am Freitag, da hat die Hamburger Musikerin Luisa ihr neues Album Call Me The Witch rausgebracht. Und wir hier bei Sputnik, beim Soundcheck, haben natürlich einen Blick drauf. Und sie selbst nennt das komplett in Eigenregie produzierte Werk ihr feministisches Manifest. Denn Luisa hat ihre Female Rage als Superpower entdeckt. Ja, irgendwo zwischen Florence and the Machine und Chapel Roan. Und live auch noch jetzt mal unterwegs hier in Mitteldeutschland bei uns in der Sputnik-Zone. Und zwar am 16. April in Halle, Objekt 5. Und dann am 5. Mai in Dresden im Ostpol. Sollten wir auf jeden Fall auf dem Schirm haben. Summer in the Woods heißt die aktuelle Single. Und die checken wir hier im Sputnik Soundcheck.

0: Ja, ohne Frage gehört sie jetzt schon zu den Durchstarterinnen des Jahres mit ihrer Debüt-EP F.U. Jonathan. Ja, da war sie europaweit auf Tour und jetzt hat die aus Karlsruhe stammende und mittlerweile in Berlin lebende Musikerin Panic Baby den nächsten Track fertig. Und wir sind bei Sputnik beim Soundcheck. Wir gucken uns das an. Live ist sie demnächst bei Festivals zu sehen. Am 2. Juli im Sommer. Da wird Panic Baby in Dresden am Campus Festival spielen. Und über dieses Gefühl, ne, live zu spielen, da hat sie uns Folgendes gesagt.
1: Ich habe das Gefühl, immer wenn ich so Leute treffe, die meine Musik hören, dann sind das einfach so genau meine Leute irgendwie so. Wir ziehen uns sehr ähnlich an. Wir haben so die gleichen Interests und ich kann sehr mit denen relaten. Und das freut mich immer so, weil ich immer so denke, das sind oft auch, wenn mich dann Leute ansprechen, das sind so irgendwie mega coole Girls, wo ich eigentlich denke, ah, die sind viel cooler als ich. Das ist irgendwie einfach toll mit so vielen Leuten, mit denen man sich so verbunden fühlt, in einem Raum zu sein und alle schreien immer die Songs mit und wir haben einfach eine sehr gute Zeit.
0: Ja, und der neue Track, der schafft wieder so ein Kunststück und zwar, dass einem die Melodie irgendwie bekannt vorkommt, ohne dass einem einfällt, woher, ne? Weil es einfach ein verdammt gut geschriebener Song ist. Panic Baby, Get Naked gibt's jetzt hier im Sputnik Soundcheck.

Der Sputnik Soundcheck hier, jetzt mit Lila. Ja, sie gehört auf jeden Fall zu den besten Newcomern, die wir euch vorstellen wollen in dieser Woche. Und sie steht für emotionalen, modernen Indie-Pop mit, ja, wie sollen wir es nennen, elektronischer Experimentierfreude. Am 12. Juni, da erscheint auf jeden Fall ihr Debütalbum. Es heißt Closer kommt nichts ran und auf Und jetzt Fahrt, so heißt der Song, dann nimmt uns die Hamburgerin mit auf einen intensiven Roadtrip voller Emotionen, ja. Immer begleitet auch von ihren inneren Dämonen, Schmerz und Angst. Und da begibt sich Lila auf eine Reise, die ja so ein bisschen sinnbildlich für all ihre tiefgreifenden persönlichen Prozesse steht. Wir hören rein im Sputnik Soundcheck. Ja, ja.

0: Sputnik hier, der Soundcheck. Und ganz romantisch wird jetzt unser Leipziger von der 2026er New Music Hotlist. Pepe, ja? Young Pep, so kennen wir ihn. Er ist 17 und in dem Alter natürlich anfällig für romantische Schwärmereien. Und klar, ja, Liebe gehört eben auch zu Coming of Age.
1: Momentan geht es in meinen Texten viel um das Erwachsenwerden, weil es einfach ein Thema ist, welches mich sehr beschäftigt, weil ich gerade erwachsen werde. Und daraus ziehe ich gerade einfach sehr viel Inspiration.
0: Ja, und die können wir dann hören, und zwar im Sommer. Da stehen Festival-Shows von Young Pep an, auch bei uns hier in der Sputnik-Zone. Splash-Festival vom 2. bis 4. Juli. Ferropolis, das wird gut. Und vom 13. bis 16. August haben wir ja das Highfield-Festival. Auch da wird am Stürmtaler See, Ecke Leipzig, Young Pep spielen. Und jetzt spielen wir eben im Radio. Und zwar im Sputnik-Soundcheck. 1000 Tage gibt's jetzt.
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0: Sputnik hier mit dem Soundcheck, eure Show für die besten Newcomer. Und da haben wir heute Besuch von einem. Toni ist da. Hi.
1: Hi, ich grüße dich.
0: So, schön, dass du da bist. Und du hast ja vor allem was mitgebracht, und zwar ein Album. Phasen. So, um welche Phasen geht's genau und in welcher Phase bist du gerade? Ja. Verschnupft bist du, habe ich gehört.
1: Ja, das stimmt, verschnupft bin ich. Und ansonsten bin ich, glaube ich, in einer Zwischenphase, würde ich sagen.
0: Ja, inwiefern?
1: Ja, also ich habe, glaube ich, schon eine bewegte Jugend gehabt und einige Beziehungen, die nicht so gut gelaufen sind, wie ich mir das eigentlich vorgestellt hätte. Ja. Und gerade fühlt sich das eigentlich so an, als haben die Phasen so ein bisschen ein Ende und als geht es so ein bisschen in, naja, in eine neue, bessere Phase. Gucken wir mal, ich bin sehr gespannt. Aber das Album erzählt nochmal von sehr vielen Phasen, so der letzten 3 Jahre. Ja. Und ja, ist jetzt draußen, finally.
0: Ja, und deine Info, die du uns quasi so zugeschickt hast, es gibt immer so diese Presskits, ne, diese Presseinfos, da steht so ein bisschen sinngemäß drin, dass man das Chaos in so verschiedenen Phasen aushalten muss, um bei sich anzukommen. Mhm. Ja, denkst du, dass das so ein Prozess auch so wie bei sich ankommt, dass das irgendwann mal abgeschlossen ist, ist eigentlich schwierig, oder?
1: Ich glaube nicht. Also ich glaube nie so hundertprozentig, aber ich glaube, es gibt schon Phasen, wo man das Gefühl hat, man ist mehr bei sich, und Phasen, wo man das Gefühl hat, man ist nicht so bei sich und alles ist irgendwie Chaos und läuft wild. Ich glaube schon, dass es ein lebenslanger Prozess ist, aber so ein bisschen in den erwachseneren Modus zu kommen, so ein bisschen aus diesem ganzen Relationship-Game raus und so, das wünsche ich mir sehr. Und das wünschen sich, glaube ich, auch viele so in der Generation.
0: Und rein inhaltlich klingt das alles auf jeden Fall sehr deep. Ist das auch so eine Art und Weise, wie du dann an die Songs reingehst, indem du sagst, so, ja, ich möchte jetzt so einen deepen Song über so ein Thema machen? Oder ist dann die Produktion von einem Album dann schon noch mal ein bisschen was anderes? Ist dieser kreative Prozess?
1: Eigentlich gehe ich immer ins Studio und dann führen wir am Anfang so mit meinem Produzenten so das Gespräch, wie es mir gerade geht. Also eigentlich so eher so ein Kumpeltalk. Und ja, meistens ist es so, dass dann aus diesem, wie es mir gerade geht, dann eigentlich schon das Songthema entsteht. Und dann schreibe ich das.
0: Ja. Ernsthaft? Ist das wirklich so?
1: Ja, ist wirklich so.
0: Weil ich habe auch viele, also ich kenne ja doch viele Künstler, Künstlerinnen, die dann auch sehr vorbereitet in so eine Session reingehen.
1: Also ich komme schon mit Ideen und manchmal habe ich schon so Sätze, aber das sind in den meisten Fällen immer Sachen, die mir so in den Tagen zuvor eingegangen sind und nachgegangen sind und so.
0: Und die dann nicht genommen werden, oder doch?
1: Manchmal schon, manchmal auch nicht. Aber es hat letztens in der Zeitung jemand geschrieben, dass man beim Hören des Albums manchmal sich wünschen würde, dass ich mich noch um andere Themen drehe als mein verkorkstes Liebesleben. Und das ist eigentlich der perfekte Beweis dafür, dass es kein Konzeptalbum ist. Also, dass wir nicht uns hingesetzt haben und gedacht haben, okay, was braucht das Album jetzt noch? So welcher Song und welcher Style und so, wie man das halt auch so machen kann aus so einer einfach sehr marketingtechnischen Sicht. Sondern ich habe halt wirklich einfach nacheinander Songs geschrieben und als die dann alle da waren, habe ich die auf dem Album gemacht und das heißt Phasen und das ist jetzt da.
0: Ja, man könnte ja auch sagen, es ist ein Konzeptalbum im Sinne von, dass man eben Liebesphasen so durch, aber wenn es eben einfach authentisch ist, ist schon
1: das
0: was
1: Konzept
0: anderes.
1: Konzept, ne? War, dass es kein Konzept
0: genau gibt. Das sind meistens die besten Konzepte. Ja, wir hören zusammen jetzt mal einen Song rein. Er nennt sich Ich vergeb dir. So, was ist denn das für eine Phase?
1: Meistens eine Phase, die hoffentlich dann kommt nach der Phase, wo man krass verletzt wurde. Ich glaube, dass das ein bisschen uncool geworden ist. Ich habe so, wenn ich 2026 durch TikTok scrolle, so das Gefühl, dass es gerade so ein Trend ist, an seinem Schmerz festzuhalten und Leuten nicht zu vergeben und so. Und ich finde immer, dass man sich damit selber keinen wirklichen Gefallen tut, weil wenn ich irgendwie da sitze und weiterhin Hass auf eine Person schiebe, dann geht's der Person ja nicht deswegen besser oder schlechter, sondern am Ende geht's mir deswegen schlechter. Und ich habe immer gesagt, dass ich glaube, dass es so ein bisschen, wie man ein Gift anmischt für den anderen und das dann aber am Ende selber trinkt. Ich glaube, dass sehr viel Kraft darin liegt, jemandem zu vergeben an irgendeiner Stelle. Was ja nicht immer heißen muss, dass man hinterher zwingend mit der Person wieder auf gut Kumpel machen muss und dass man sich treffen muss, einmal in der Woche einen Kaffee trinken muss. Aber man lässt so ein bisschen diesen Schmerz los. Und ich habe so das Gefühl gehabt, darüber gibt es noch keine Songs oder nicht viele. Und deswegen wollte ich den gern schreiben.
0: Ja, und wir hören rein. Toni mit Ich vergeb dir hier im Sputnik Soundcheck. Und wir quatschen gleich ein bisschen weiter, würde ich sagen.
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0: Toni, hier im Sputnik Soundcheck. Ich vergeb dir und ich habe ihn heute höchstpersönlich in der Show, nachdem er sich durch den Stau in Halle gekämpft hat.
1: Das war herrlich.
0: So. Ja, er hat so viele Momente drüber nachzudenken, wie es bei uns wohl so aussieht hier.
1: Genau, und ob es Hallorenkugeln gibt
0: ja,
1: bei euch.
0: Und, ja, bist du, oh Gott, wir sind nicht vorbereitet. So, die Kollegen der Süddeutschen Zeitung, sie haben was Schönes getitelt, und zwar die ostdeutsche Hoffnung der Popmusik. Was macht das mit dir, sowas zu lesen?
1: Ist schon ein paar Jahre her. Gab auch kein Update seitdem wieder. Damals war das wild. Also ich glaube, ich war 18 oder so, wo ich das gelesen habe. Und ja, ein bisschen Pressure.
0: Ich finde es halt einfach auch so ein starkes Statement, ne, wenn man irgendwie so sagt, die ostdeutsche Hoffnung der Popmusik. Du selbst, du kommst aus dem Erzgebirge. Man hört es ein bisschen.
1: Aber ich habe jetzt schon gut, ich kann das noch ganz anders. Ich habe das schon gut abtrainiert.
0: Ist deine Heimat etwas, von dem du sagst, ja, das ist jetzt natürlich auch irgendwie Teil meiner Identität. Ich fühle mich auch wie als ostdeutscher Musiker, ne? Also weil die Sozialisierung ist ja auch ein bisschen anders, als wenn du in Berlin oder zum Beispiel in Hamburg aufwächst. Oder spielt das für dich gar keine Rolle und du sagst, das ist eher was, womit ich gar nicht so spielen möchte?
1: Ich habe mich immer als gesamtdeutsches Kind selber wahrgenommen und habe dieses Ost-West-Denken ehrlich gesagt auch nicht so richtig krass. Also es gibt schon so Besonderheiten, dass man in so manches Bundesland fährt, ich sage jetzt nicht welches, wo man dann schon merkt, dass die Leute da ein bisschen anders sind. Manchmal positiver und manchmal negativer. Und klar gibt es so kulturelle Unterschiede auch innerhalb des Landes.
0: Aber die gibt es ja überall.
1: Voll, genau. So. Und deswegen, ich habe mich jetzt nie als krasses Ossi-Kind gesehen. Ich weiß, dass es ja gerade wieder so ein bisschen Trend ist, wieder so sehr auf diesen Ostkult aufzuspringen. Aber ich bin eigentlich sehr, sehr froh, in einem großen Deutschland groß geworden zu sein. Und ich hoffe und wünsche mir eigentlich, dass das dann auch für die nachfolgenden Generationen gar nicht mehr so ein großes Thema ist. Was nichts daran ändert, dass ich meine Heimat sehr, sehr gern habe. Ja. Ich liebe es, ins Erzgebirge nach Hause zu kommen. Ich liebe die Natur. Ich liebe die Menschen. Und das ist natürlich sehr, sehr schön. Und natürlich fühle ich mich als Kind von da. Aber ich fühle mich auch genauso als einfach als, ja, als BRD-Kind.
0: Du hast, habe ich gesehen, eine Headliner-Tour gespielt im März.
1: Ja.
0: Ja. Das war die erste, ne? Die erste
1: kleine Tour.
0: Ja, wie war's?
1: Es war super geil. Also es waren mit Abstand die schönsten Tage, die ich mit in meinem Leben haben durfte. Ich bin sehr gesegnet gewesen mit einer krassen Crew, mit einer krassen Band. Ich habe alles selber gemacht. Das heißt, ich habe die Tour komplett selber gebucht. Ich habe mich die komplett selber organisiert. Ich habe fast alles alleine gemacht. Und das hat natürlich auch zur Folge, dass ich meine Leute mitgenommen habe. Das heißt, ich habe meine Band mitgenommen. Ich habe meine Freunde quasi mitgenommen, die mit mir auf Tour war und die mit mir auf Tour waren und die so die Orga-Sachen mit mir dann vor Ort gemacht haben. Also Freunde, die am Einlass saßen, Freunde, die das Tourmanagement gemacht haben. Und einfach die Leute zu sehen, die Leute auch bei Meet and Greet oder hinterher am Merchstand in den Arm zu nehmen und einfach mal so zu den Gesichtern, die einem immer nur auf Instagram sonst schreiben, einfach mal so dann die Leute wirklich zu sehen, das war der Hammer.
0: Wir hören jetzt noch in einen zweiten Song rein aus deinem Album Phasen, Ein Versprechen. Möchtest du uns zum Song noch was erzählen?
1: Ich glaube, das war für mich mit der schlimmste und der traurigste Song auf diesem Album. Ich saß ganz am Ende einer Beziehung im Studio und habe den geschrieben. Und ja, das ist so ein bisschen so der Zustand, wo man weiß, dass es zu Ende geht, aber man das eigentlich noch nicht so ganz wahrhaben will und man einfach krass Angst davor hat. Und das ist nicht so häufig vorgekommen, dass ich im Studio geweint habe. Und ich musste so, wo ich das dann so die ersten Male ins Mikro gesungen habe, um die Idee festzuhalten, mussten wir immer wieder abbrechen, weil immer wieder meine Stimme weggebrochen ist und weil ich angefangen habe zu weinen. Und das verbinde ich bis heute sehr mit diesem Song. Ich habe da quasi einen Menschen loslassen müssen, den ich sehr, sehr gern hatte. Und genau, da ist der Song entstanden.
0: So ein bitterer Moment dann, oder?
1: Schon so, ja.
0: Aber
1: war jetzt ein trauriges Schlusswort, oder?
0: Hey, aber wir versinken jetzt ein bisschen in Melancholie mit diesem Song. Ist doch schön. Wir hören rein. Toni, ein Versprechen hier im Sputnik Soundcheck. Danke für deine Zeit.
1: Sehr, sehr gerne, dass ich da sein durfte.
0: Alles Gute und frohe Rückfahrt.
1: Danke
0: durch den Stau.
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0: Toni, ein Versprechen hier im Sputnik Soundcheck. Und jetzt geht's weiter mit Lori. Sie steht für Female Empowerment. Und das ist bei ihr nicht nur so eine Phrase. Ihre Masterarbeit, ja, hat eine geschrieben. Warum steckt so viel Penis im Pop? Sie widmete sich, der Unsichtbarkeit der Frauen in der Musikbranche. Ein hochaktuelles Thema. Und im neuen Track verarbeitet sie gemeinsam mit dem DJ und Producer Svenö einen, schweren Schicksalsschlag. Ja, es ist ein bisschen deutschsprachiger Alternative Pop und der trifft auf Techno, ist auch wirklich eine spannende musikalische Mischung. Alles, was mir bleibt, checken wir jetzt im Sputnik Soundcheck.
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1: Der Sputnik Soundcheck hier und auch Kilian Knight, der mag es dunkel, der Musiker aus Wolfsburg. Er steht für düstere 80s-Ästhetik, ja? Synthpop ein bisschen, ne? Und das in Kombination mit neuer deutscher Welle und sein neuer Song auf beiden Beinen. Der erzählt von einer Beziehung, die nach außen perfekt wirkt, ja? In Wirklichkeit jedoch von Druck, Streit und emotionaler Belastung geprägt ist. Auf beiden Beinen, wir hören rein hier im Sputnik Soundcheck. Wieder.

0: Ja, ihren viralen Moment hat Isaini auch schon hinter sich, allerdings mit einem spanischsprachigen Song. Sie hat 2025 Jeremias Song Grüne Augen lügen nicht auf Spanisch gecovert und die Version, die hat sich ja wirklich krass geklickt im Netz. Und Spanisch hat sie sich während Corona selbst so ein bisschen beigebracht und während längerer Reisen nach Spanien und auch nach Mexiko hat sie so ein bisschen verfeinert und in diesem Jahr, da steht auf jeden Fall Musik ganz oben auf der To-Do-Liste.
1: Ich glaube tatsächlich, dieses Jahr wird für mich ein Jahr der Veränderung und ich denke auch, das wird sich in meiner Musik widerspiegeln. Ich habe auf jeden Fall Lust, nochmal richtig viel auszuprobieren und verschiedene Richtungen einzuschlagen. Hoffe auch, dass der ein oder andere spanische Song wieder rauskommt, weil ich weiß, dass das vielen Leuten, die meine Musik hören, einfach sehr, sehr gut gefällt. Und da freue ich mich auf jeden Fall sehr drauf und hoffe, ihr seid dabei.
0: Na, aber sicher. Einen ersten Song hat sie auch vor kurzem rausgebracht. Und zwar den wieder sehr, sehr gitarrenlastigen Track Fremde. Finde ich ja persönlich sehr cool und über den hat uns Isaini im Interview Folgendes erzählt.
1: Mein neuer Song Fremde handelt von diesem Moment, wenn man diese eine ganz bestimmte Person, und ich glaube, jeder hat diese eine ganz bestimmte Person, auf einmal ganz unerwartet auf einer Party wieder sieht und sich denkt, wie komisch, ich kannte dich mal so gut, ich wusste mal alles von dir und jetzt sehe ich dich wieder. Und es fühlt sich an, als hätte ich dich noch nie in meinem Leben gesehen oder als würden wir uns überhaupt gar nicht kennen. Und ich glaube, das Lied verkörpert sehr, sehr gut dieses Gefühl von einem Tritt in den Bauch und dieser Schock, der durch den Körper geht.
0: Und wir hören rein im Sputnik Soundcheck. Isaini, Fremde.
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1: Einen wunderschönen guten Abend, ihr kleinen Mäuse. Mein Name ist Josi und ihr hört die allerbeste Sendung für NewcomerInnen und Neuentdeckungen. Diesmal mit unserem neuen Soundcheck-Act der Woche Tjark und einem Interview mit Musikerin Kara. Wir starten aber jetzt erstmal in diese Sendung rein mit neuer Musik von Glue aus Leipzig. Die machen ja eigentlich so Indie-Pop, haben ihren aktuellen Song aber jetzt mal ordentlich elektronisch aufmixen lassen. Das sind Nathan und Glue mit Delight hier im Soundcheck. 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

Das waren Nathan und Glue mit Delight in der Remix-Version hier im Sputnik Soundcheck. Wir bleiben elektronisch und wir bleiben in Mitteldeutschland. Felix aus Halle hat uns angeschrieben und wir waren sehr begeistert von seinen sommerlich gechillten Vibes. Seine aktuelle Single erscheint zwar erst am 9. April, aber wir dürfen sie hier jetzt schon spielen, quasi als exklusive Radiopremiere. Das ist Felix Kurz mit Friendships hier jetzt im Soundcheck. 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
1: Mit 21 Jahren kann Tjark schon von sich behaupten, Stadtleben ist so gar nicht meins. Er hat es in Hamburg probiert, wohnt aber mittlerweile wieder in seinem Heimatdorf in Brandenburg. Dort schreibt und produziert er seinen emotionalen Urban-Indie-Pop.
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0: Ende März ist sein Debütalbum Auch wenn's uns morgen nicht mehr gibt rausgekommen und damit ist er unser Soundcheck-Act der Woche. Noch mehr Facts und Infos über Tjark gibt's jetzt hier.
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1: Woher kommst du?
2: Aus einer kleinen Stadt in Brandenburg.
1: Deine Musik in 5 Worten.
2: Gefühlvoll, reflektierend, ehrlich, emotional und zuversichtlich.
1: Was war dein schönstes Geburtstagsgeschenk?
2: Mein schönstes Geburtstagsgeschenk, an das ich mich erinnern kann, habe ich zum 18. Geburtstag von meinen Eltern bekommen. Ich habe so ein dickes Fotoalbum bekommen mit allen Fotos, die es von mir gibt. Von der Geburt bis zum 18. Lebensjahr. Und das fand ich sehr besonders.
1: Angsthase oder Draufgänger?
2: Draufgänger.
1: Was sind deine Hobbys?
2: Musik war immer mein Hobby. Mittlerweile gehe ich aber gerne mit Freunden raus und mache ab und zu gerne Sport.
1: Was ist dein geheimes Talent?
2: Ich kann Zauberwürfel lösen. Ich weiß nicht, ob es ein Talent ist, aber ich kann es auf jeden Fall.
1: Was würden Freunde über dich sagen?
2: Ich glaube, sie würden sagen, dass ich immer da bin, wenn es was zu feiern gibt, wenn wir uns treffen, egal wo ich gerade unterwegs bin. Und dass ich immer ein offenes Ohr habe.
1: Welche Eigenschaft an dir hast du am meisten?
2: Ich bin relativ ungeduldig.
1: Hund oder Katze?
2: Definitiv Hund.
1: Welche Träume hast du dir noch nicht verwirklicht?
2: Ich habe große Ziele für meine Musik. Abseits davon möchte ich aber unbedingt mal eine Van-Tour machen. Mit so einem eigenen ausgebauten Van und damit durch Skandinavien reisen oder Amerika. Und ganz viele schöne Orte sehen und Handy ausmachen und nicht erreichbar sein.
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0: Das neue Album, auch wenn's uns morgen nicht mehr gibt, ist draußen und damit ist Tjark unser Soundcheck-Act der Woche. Und wir hören jetzt mal in dieses Album rein. Das sind Tjark und Montez mit Kalender hier im Soundcheck. 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

0: Das waren Tjark und Montez mit Kalender. Tjark ist mit seinem brandneuen Debütalbum Auch wenn's uns morgen nicht mehr gibt unser aktueller Soundcheck-Act der Woche. Tjark ist nach einem Ausflug nach Hamburg wieder in seine Heimat aufs brandenburgische Dorf gezogen. Dort hat er sich ein kleines Studio eingerichtet und schreibt und produziert seine komplette Musik. Tjark will uns den genauen Ort nicht verraten, aber für ihn ist es einfach der absolut richtige Platz zum Musik machen.
1: Es tut mir außerdem sehr, sehr gut, dass es einfach sehr ruhig ist hier. Wir haben einen See, wir haben Wälder. Das tut meiner Musik oder meinem Schaffensprozess auf jeden Fall sehr, sehr gut, weil es relativ gut entschleunigt und man nicht unbedingt das Gefühl hat, man müsste jetzt schnell irgendwas abliefern. Und man kann sich die Zeit und den Raum nehmen, den ich fürs Schaffen meiner Musik auf jeden Fall brauche.
0: Tjark hat mit 5 Jahren angefangen, Klavier zu spielen. Später kam dann noch Geige dazu und im Chor hat er auch noch gesungen. Und die Story, wie sein Gesangstalent entdeckt wurde, ist schon ziemlich cute.
2: Das erste Mal, dass ich gecheckt habe, dass jemand aufmerksam auf mich wurde, war, als mein Grundschullehrer, mein Musiklehrer, mich vor der Klasse vorsingen lassen hat. Und ich soll so ein klassisches Lied singen. Und er hatte danach Tränen in den Augen und meinte, ich soll unbedingt in den Grundschulchor kommen. Und so hat es alles angefangen mit dem Singen.
0: Und vom Chor hat es Tjark mittlerweile in die großen Konzerthallen geschafft. Im Herbst geht er auf Tour und kommt dafür am 17. September auch nach Leipzig ins Täubchental. Tjark ist ein sehr talentierter und engagierter Live-Act. All seine Songs müssen auch live vor Publikum gut funktionieren.
1: Ich muss im Studio sitzen und sagen können bei dem Song, den ich schreibe, ja Mann, das wird richtig nice, wenn ich den auf der Bühne spiele. Entweder er wird unfassbar emotionalisieren oder er wird unfassbar abgehen. Und wenn ich das erreicht habe im Studio, dann bin ich ein sehr, sehr glücklicher Mensch und dann habe ich sehr, sehr Bock, diesen Song fertig zu machen und den live zu spielen mit meiner Band.
0: Wir hören jetzt mal noch einen Song vom brandneuen Debütalbum, auch wenn es uns morgen nicht mehr gibt. Das ist unser Soundcheck-Act der Woche Tjark mit Helden.
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0: Das waren Tjark und Disaster mit Helden hier im Sputnik Soundcheck, eurer Sendung für NewcomerInnen und Neuentdeckungen. Ria aus Leipzig hat den nächsten Urban-Deutsch-Pop-Banger rausgehauen. Der Song fängt das Feeling irgendwo zwischen Melancholie und Freiheit ein. Das ist Ria mit 2CL hier jetzt im Soundcheck.
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Das war Ria aus Leipzig mit 2CL hier im Sputnik Soundcheck. Newcomerin Vicky aus Wien steht in diesem Jahr auf der New Music Hotlist der Jungradiowellen der ARD. Und das völlig zu Recht, da haben wir einen richtigen Riecher bewiesen, denn das ist ihr Jahr, sie geht übelst ab gerade. Jede neue Single wird mehr als gut angenommen von den Fans. Diese hier auch, das ist Vicky mit Good Girls, hier jetzt im Soundcheck. 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

0: Das war Vicky mit Good Girls hier im Sputnik Soundcheck. Hier stellen wir euch immer die besten und spannendsten NewcomerInnen vor, ausgewählt von unserer Sputnik Musikredaktion. Aber manchmal fragen wir auch eure Lieblingsstars nach ihren Geheimtipps in dieser Rubrik hier.
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0: Heute von einem sehr einflussreichen Producer-Trio, Kitschkrieg. Vor kurzem haben wir die drei im Sputnik-Interview gehabt und da konnten sie sich fast nicht entscheiden.
3: Gibt's einige und ich würde jetzt einfach mal zwei picken. Das ist einmal Romy, eine junge Sängerin aus Berlin, und Charlize, eine junge Rapperin aus Hamburg. Mit denen haben wir zusammengearbeitet. Die sind super, die sind übertalentiert und man hört, dass das darauf aufbaut, auf allem, was vorher passiert ist, von Peter Fox kommend über Trettmann, Paula Hartmann und dann bist du irgendwann bei einer Romy.
0: Romy hat letztes Jahr ihre allererste Single released und macht eine Mischung aus verträumten Indie-Pop und Trap. Das ist Romy mit Ich schieb dich weg von mir, hier jetzt im Soundcheck.
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0: Das war der Geheimtipp von Kitsch Creek. Das war Romy mit Ich schieb dich weg von mir hier im Sputnik Soundcheck. Newcomer Heartmaker aus Leipzig macht Next Generation Emo Shit.
1: Hey Friends, ich bin Heartmaker, ich bin Non-Binary Artist aus Leipzig. Der Song hier ist an alle queeren Alternatives und Allies da draußen. Ihr seid super toll, super stark, seid unapologetically immer ihr selbst. Kämpft für Liebe und Freiheit für alle von uns. Ganz viel Liebe an euch. Mein Track heißt Next Gen Emo Shit und ja, genießt den Track.
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2: Ehrlich und authentisch besingt Newcomerin Kara Themen wie Familie, Suchterfahrungen, Albträume, Erwachsenwerden oder das Scheitern einer Beziehung. Kara hat ihre 6 bisher veröffentlichten Songs jetzt auf eine EP gepackt. Ihre Debüt-EP Weiß Weinen, die am 20. März erschienen ist. Und ich durfte diese Woche mal mit ihr darüber quatschen. Dann sage ich erstmal Hallo Kara, ich freue mich, dass wir miteinander reden können.
3: Ja, ich freue mich auch total.
2: Kannst du dich kurz vorstellen? Wer bist du? Was machst du so für Musik? Wie kann man sich dich so vorstellen, wenn man dich nur hört?
3: Ja, hi, ne? Ich bin Kara, ich bin 24 Jahre alt. Ich immer, ne?
2: Ja.
3: So ist das in der Vorstellung.
2: Naja, aber wie willst du dich sonst vorstellen?
3: Genau, es ist mir nur gerade aufgefallen. Ich. Ja, aber darum geht es auch so ein bisschen in meiner Musik. Es ist irgendwie, Deutschpop mache ich. Ich mache irgendwie aus meiner Perspektive geschrieben. Manchmal mehr, manchmal weniger. Ich schreibe zusammen auch mit Noah. Der ist mein Produzent und Mitwriter. Also Musik begleitet mein ganzes Leben und deswegen geht es auch in der Musik um mein ganzes Leben. Ansonsten chill ich viel rum und liebe es in Köln, einfach hier das Leben zu genießen und tanze viel und so. Das begleitet mich.
2: Schön. Ja. Warst du so eine musikalische Maus, hast immer getanzt und gesungen?
3: Ich habe getanzt und gesungen. Den ganzen Tag. Ja, wirklich. Ich bin auch familiär da mit begleitet worden. Also mein Vater macht das hauptberuflich und meine Mutter singt ganz toll und meine Oma sowieso.
2: Ach, krass.
3: Und meine Schwester auch. Und das war schon ganz früh, dass ich gemerkt habe, oh, das macht unfassbar viel Spaß und ich glaube auch, das war auch gar keine Entscheidung, sondern das war irgendwie so einfach da und ja, so ist das dann weitergegangen, dann in der Schule, Band oder im kleinen Duo war das, aber bei Schulauftritten gesungen und so, wie ging das weiter? Mich hat das nicht locker gelassen.
2: Du machst ja, du releasest ja auch noch nicht so lange Songs, es ist ja wirklich richtig neu noch quasi, dieses Projekt mit den eigenen Songs, ne? Ich glaube, es ist erst irgendwie so ein halbes Jahr ungefähr, ne?
3: Ja, also wir haben jetzt im März den letzten Song zur ersten EP rausgebracht. Es war so, dass wir die letzten 6 Monate einfach jeden Monat Songs rausgebracht haben und jetzt ist die erste EP veröffentlicht und genau, wir sind ganz am Anfang. Also das läuft jetzt erst seit einem halben Jahr so richtig. Genau, davor habe ich ein bisschen auf Englisch gesungen und auch mal auf Französisch oder so und auch immer irgendwie als Feature mal oder mal auf Bühnen auch schon mit eher auch EDM, Dance, also in verschiedenen Richtungen und dann habe ich gemerkt, irgendwie Deutsch ist es einfach, wenn ich so am Klavier sitze zu Hause und ein bisschen schreibe, dann ist es doch eigentlich ziemlich oft auch einfach Deutsch, was ich singe und weil es irgendwie am leichtesten über die Lippen geht und weil es mitten aus dem Herzen ist. Und deswegen ist es dann Deutsch geworden, dass ich mich entschieden habe, eigene Musik soll eigentlich auf Deutsch sein, ja.
2: Ja, deine Musik ist auf jeden Fall was, wo man sich schon Zeit nehmen sollte, auch mal ein bisschen zuhören, finde ich. Auf die Texte achten. Also das sollte nicht so wegplätschern irgendwie, oder?
3: Weil ich auch immer alle herzlich dazu einlade, das für sich so zu entscheiden. Ne? Ja. Niemand soll sich mit den Themen des Liedes auseinandersetzen müssen. Du kannst dir es auch einfach anhören und dafür auch immer egal, was du fühlen willst, fühlen. Wenn dich gerade der Bass da interessiert und du bist da irgendwie im Groove, dann flow damit. Und wenn du mal wieder beim Text zuhören willst, dann mach das da. Ne?
2: Ja.
3: Also es ist einfach ein Angebot und es ist wirklich ein Angebot und jeder darf zuhören, so wie es passt. Ne?
2: Du hast das Angebot gegeben, du hast rausgehauen und jetzt müssen die Leute draus machen, was sie möchten.
3: Und jetzt geht's weiter mit den nächsten Songs.
2: Ich weiß, Kara ist jetzt schon wieder fleißig am neue Songs machen, aber wir wollen hier noch die Tracks feiern, die schon veröffentlicht wurden, die da sind. Von der Debüt-EP Weiß Weinen, das ist der Song, der zuletzt erschienen ist. Das ist Kara mit Wann und Wo hier jetzt im Soundcheck.

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1: Das war Newcomerin Kara aus Köln mit Wann und Wo von ihrer Debüt-EP Weißweinen, die sie am 20. März mit Unterstützung von ihrem Co-Writer und Produzenten Noah herausgebracht hat. Darauf sind alle 6 Songs, die sie bisher im Rahmen ihres Musikprojekts veröffentlicht hat. Richtig?
2: Genau, also wir haben am 20. März Wann und Wo released und damit ist dann die Weißweinen-EP erschienen. Weißweinen ist der erste Song, den wir rausgebracht haben. In der Summe sind es 6 Songs und damit ist die erste EP raus.
1: Herrlich. Zack. 20. März kam die raus, zack, fertig, EP-Release, Debüt-EP, wie geht's dir damit? Was ist seitdem passiert, seitdem
2: Release? Irgendwie cool. Also ja. Irgendwie cool. Wir haben einige kleine Konzertchen spielen dürfen. Schön. Wir waren zum Beispiel Support bei Young Daughters im Fädelclub in Köln. Wir sind auch fleißig dabei, irgendwie weitere Gigs für den Sommer zu finden. Wir haben auch einige Daten schon im Kalender stehen. Das ist natürlich mega cool, weil es fühlt sich gut an, damit auch auf der Bühne zu stehen. Weil Noah und ich natürlich auch geübt sind, auch live zu spielen. Das ist, glaube ich, auch ein kleines Plus. Beziehungsweise, ich bin nicht mehr allzu nervös, kann mich mehr auf die Musik fokussieren. Und ja, ich freue mich auf die Konzerte, die jetzt kommen in 2026. Was sich geändert hat, würde ich sagen, ist, dass wir gemerkt haben, ey, wir haben viele Songs im Winter geschrieben und die klingen auch teilweise mal auch nach Winter und nach tiefe Gefühle. Also ich, ne, mit Kara macht schon auf jeden Fall tiefe Gefühle und tiefgründig. Und wir haben jetzt überlegt, hey, lass doch mal, wir haben auch einen Reggae-Song. Wir haben in der Zeit, in der noch nicht klar war, wie soll Kara überhaupt klingen? Was soll Kara für einen Sound haben?
1: Ja.
2: Weil uns natürlich die Türen offen stehen. Wir konnten ja alles machen.
1: Ja.
2: Und dann hatten sich so rauskristallisiert, dass ein paar Songs einfach in so einen gewissen Soundstil gehen. Und die haben wir jetzt zusammen auf der EP gefasst. Ich will mich da aber auch gar nicht so festlegen. Also ich kann mir auch vorstellen, dass jetzt die Zukunft ein bisschen dancier wird, ein bisschen tanzbarer, dass auch der Sommer mal Hurra ruft. Und ja, da habe ich total Lust drauf. Das ist natürlich ein feiner Grat, weil wir wollen auch unsere Linie beibehalten. Das ist nämlich die, die uns einfach liegt. Das hat sich so rauskristallisiert. Aber der Sommer darf auf jeden Fall auch getanzt werden.
1: Der Sommer darf gerne mal Hurra rufen, auf jeden Fall. Also wie ist denn das, du hast gesagt, ihr habt schon so ein paar kleine Konzerte und so gespielt und live und so. Wie ist denn da so das Feedback? Also wie sind die Leute so drauf auf euren Shows?
2: Ich sehe viele Tränen in den Augen.
1: Ja.
2: Und das ist ja irgendwie schön.
1: Voll.
2: Also ich sag, das ist schön. Ich finde das auch schön, weil auch bei mir ist es so gewesen. Ich glaube schon, dass man heutzutage, wenn du auf Deutsch singst, gerade in Welten mit KI und wirklich Emotionen teilst und dich sozusagen sichtbar machst und vor Menschen stellst und sagst, das ist eine Emotion, damit mache ich mich nackig und ich will euch einladen, das auch zu tun.
1: Ja.
2: Das ist wertvoll. Das ist, was wir, glaube ich, brauchen. So, dass
1: Voll.
2: Man einfach mal face-to-face ist und merkt, da ist mehr als nur mit einem Display zwischen uns.
1: Ja.
2: Und jetzt geht es um echte Gefühle und
1: Voll.
2: Das ist...
1: Das sind mehr als ein paar Zahlen und ein paar Herzen und ein paar Likes. Auf jeden Fall.
2: Ja.
1: Welcher Song von der EP funktioniert denn am besten live bei den Leuten? Was würdest du sagen?
2: Ich glaube, Weißwein ist cool. Weißwein hat eine tolle Melodie im Chorus und nimmt einen emotional auf jeden Fall mit, die
1: Voll.
2: Geschichte. Ne? Es geht um Alkoholismus und wie man sich darin verlieren kann und wie man auch an der Seite steht als Mensch, der da irgendwie auch mit betroffen ist, einfach weil du siehst, wie der Mensch sich verliert und irgendwie versucht, dass man zusammen rauskommt. Ich glaube, die Geschichte, die packt einfach auch viele und Süchte, das ist leider ein Riesenthema.
1: Ja,
2: und
1: total.
2: Das muss keine Alkoholsucht sein. Dass sich Menschen verlieren in irgendeiner Substanz oder in irgendeinem, das können so viele Sachen sein, in denen sich Menschen zutage verlieren können. Und da zuzusehen, tut auch weh.
1: Und obwohl es weh tut, ist es wichtig, darüber zu reden bzw. zu singen. Noch mehr über Kara und ihre Musik erfahrt ihr auf ihrem Instagram-Account kara.kara.kara.kara. Sie möchte übrigens bald noch mehr Konzerte und Shows spielen. Wann und wo erfahrt ihr dann dort zuerst? Wir hören jetzt mal den Song, den sie zuallererst released hat und der live alle emotional komplett abholt. Von der gleichnamigen Debüt-EP, das ist Kara mit Weißweinen, hier jetzt im Soundcheck.
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Das war Kara mit Weißweinen hier im Sputnik Soundcheck. Eurer Sendung für NewcomerInnen und Neuentdeckungen. Während andere Kids in der Pause Fußball gespielt haben, saß Baumgart am Klavier. Dafür wurde er damals gemobbt. Mittlerweile kann er drüber lachen, weil er lebt seinen Traum als Musiker. Das ist Baumgart mit Loser.

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1: Das war Baumgart mit Loser hier im Sputnik Soundcheck eurer Sendung, um neue Songs und Acts für euch zu entdecken. Stefan und Saskia aus Leipzig sind nicht nur verheiratet, sondern machen auch Musik zusammen als Asia-Imbiss. Sie machen so eine Art 90er-Jahre-Retro-Schrammel-Indie-Pop. Ihre aktuelle Single haben sie tatsächlich ihrer Tochter gewidmet. Es geht um Veränderungen, Erziehung, Aufwachsen und auch um die Herausforderungen als Neueltern. Das sind Asia-Imbiss mit Tami hier jetzt im Soundcheck.

Fanasia Imbiss aus Leipzig mit Tami hier im Sputnik Soundcheck. Für Fans von Blond könnte Remote Bondage aus Berlin etwas sein. Das sind vier Girls und ein Boy, die zusammen so eine wilde Mischung aus Musical, Oper, Rock und feministischen Texten machen. Also alles sehr over the top, aber immer sehr aktuell und interessant. Am kommenden Freitag erscheint ihr Debütalbum Good Girl und da warten wir sehr gespannt drauf mit diesem Song hier. Das sind Remote Bondage mit dem Titeltrack Good Girl, Go to Hell, hier zum Soundcheck.

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1: Newcomerin Paula Stella aus Berlin macht so eine Mischung aus tanzbarem Elektro und Alternative Pop. Come with me tonight. Ihre aktuelle Single heißt Lovesick. Darin beschreibt sie das Gefühl nach einer Trennung, wenn jede Kleinigkeit einen an den Ex erinnert. Trotzdem ist die Entstehungsgeschichte des Songs eher witzig.
2: Ich habe Lovesick geschrieben, als ich auf dem Weg nach Wien war. Da sind wir nämlich durch Tschechien gefahren. Und das war total süß, total die Winterlandschaft. Ich habe aus dem Fenster geguckt, war total melancholisch. Und dann habe ich einen Straßenschild gesehen und da stand irgendwie sowas drauf wie Lovosic. Keine Ahnung, wie man das ausspricht. Aber ich habe es gesehen und dachte mir, Mann, das sieht aus wie Lovesick.
1: Und Paula ist nicht nur extrem fleißige Musikerin und Songwriterin, nee, sie ist auch Sprecherin und Schauspielerin. Und vor allem in Sachen Film soll noch einiges für sie in diesem Jahr gehen.
2: Also ich freue mich riesig über wahnsinnig geile Releases auf jeden Fall. Es gibt 2 Kinopremieren dieses Jahr, eine in Frankreich und eine in Deutschland. Ich habe da nicht nur mitgespielt, sondern Soundtrack geschrieben, Titelmusik geschrieben und gesungen. Das ist richtig crazy. Und freue mich auf richtig geile Konzerte. Ich habe ein Showcase-Konzert im Oktober, tolle Sessions mit meinem neuen Team aus UK und ich bin einfach sehr, sehr, sehr hyped gerade.
1: Ich liebe diese Frau einfach. Checkt sie mal bei Social Media oder Spotify aus. Das ist Paula Stella mit Lovesick, jetzt im Soundcheck. 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

Das war meine Maus, Paula Stellar mit Lovesick hier im Sputnik Soundcheck. Und damit sind wir auch schon fast am Ende der Sendung angekommen. Ich hoffe, ihr konntet wieder einige Banger für eure Playlist entdecken, denn dafür sind wir ja jede Woche da. Einen letzten Song habe ich noch für euch von einem Typen von der New Music Hotlist 2026, der jungen Radiowellen der ARD. Die gesamte Liste findet ihr immer auf sputnik.de. Das ist jetzt noch Johnny Mahoro mit Das Leben im Soundcheck. Schönen Abend wünsche ich euch.

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1: Einen wunderschönen guten Abend, ihr Lieben. Mein Name ist Josi und ihr hört wieder die allerbeste Sendung für NewcomerInnen und Neuentdeckungen. Hier dürft und könnt ihr jede Woche neue Acts und Songs für euch entdecken. Diesmal mit unserem neuen Soundcheck-Act der Woche Elena Ruth und einem Interview mit der Band Verlierer. Jetzt starten wir aber erstmal in diese Sendung rein mit neuer Musik von Kuoko. Dahinter steckt die Sängerin und Produzentin Jasmina aus Hamburg. Ende April soll ihre neue EP Music is my Medicine rauskommen, die sie mit einer fetten Release-Party auf der Elbe und ihrer guten Freundin DJ Josie Miller feiern möchte. Nice. Das ist Kuoko mit Friends Don't Break Up hier jetzt im Soundcheck.

Das war Kuoko mit Friends Don't Break Up hier im Sputnik Soundcheck. Newcomer Rowley aus München hat einen richtigen Run. Im Herbst hatte die EP Wär's der letzte Tag herausgebracht und jetzt kam schon die nächste EP, nicht mal ein halbes Jahr später. Am 20. März ist Eigentlich schön rausgekommen und da ist auch dieser Song hier mit drauf. Das ist Rowley mit Komm vorbei hier jetzt im Soundcheck.

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1: Falls ihr auf fette Beats und schrammelige Gitarren steht, dann ist unser neuer Soundcheck-Act der Woche genau das Richtige für euch. Elena Ruth.

0: Neue deutsche Welle gemischt mit Punk macht die Band rund um Frontfrau Elena Rudolph. In ihren Songs verarbeiten sie Themen wie Mental Health, Body Positivity und Feminismus. Aber verpacken diese ernsteren Themen in einen tanzbaren Sound mit punkigen 80s-Vibes. Ihre neue EP 1A Feeling ist gerade rausgekommen und deswegen stellen wir euch die Band jetzt mal genauer und intensiver vor.
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2: Ich bin Elena oder auch Elena Ruth.
1: Woher kommst du?
2: Ich komme eigentlich aus Oberfranken, aus einer kleinen Stadt, lebe aber schon ganz lange in München.
1: Deine Musik in 5 Worten.
2: Schnell, laut, frech, zuckersüß und doll.
1: Was ist dein Lieblingssong und was bedeutet er dir?
2: Lieblingssong finde ich unglaublich schwer. Ich glaube, gerade ist es Herz von Emil and the Sniffers. Einfach weil mir Amy einfach unglaublich viel bedeutet, weil sie so eine Stärke repräsentiert und Selbstsicherheit, die ich, glaube ich, auch mir manchmal bei mir selbst wünsche.
1: Was würden Freunde über dich sagen?
2: Dass ich ein großes Herz habe und eine noch größere Klappe wahrscheinlich.
1: Welche Träume hast du dir noch nicht verwirklicht?
2: Ich glaube, meine größten Träume haben einfach immer mit der Musik zu tun. Einer davon ist tatsächlich, ich möchte unbedingt mal Stage-diven während einer Show. Ich traue mich halt eigentlich immer nicht so reinzuspringen. Ich glaube, die Möglichkeit gab es schon öfters, aber ich traue mich noch nicht. Aber irgendwann werde ich mich trauen.
1: Hund oder Katze?
2: Hund oder Katze, da werde ich mich niemals entscheiden. Beides. Weil beides verdient ganz viel Liebe. Ist kuschelig und ist süß und da will man sich da gar nicht entscheiden.
1: Was steht in diesem Jahr bei dir an?
2: Bei mir steht in diesem Jahr vieles an. Und vor allem viel neue Musik, viel schreiben, viel Musik machen. Und das finde ich ehrlicherweise gerade unglaublich aufregend und unglaublich schön.
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0: Mit ihrer neuen EP 1A Feeling sind sie unser aktueller Soundcheck-Act der Woche. Und wir hören da jetzt mal zusammen rein. Das sind Elena Ruth mit Please, Please, Please, Here.

0: Das war unser Soundcheck-Act der Woche, Elena Ruth mit Please, Please, Please. Das ist neue deutsche Welle meets Indie-Pop meets Punk. Zu Elena Ruth gehört Frontfrau und Bandleaderin Elena Rudolph und ihre Jungs, wie sie sie liebevoll nennt. Wofür steht denn aber die Musik von Elena Ruth überhaupt?
1: Ich glaube, Elena Ruth steht für dieses Gefühl, zu viel zu sein und irgendwann zu sagen, okay, dann bin ich halt auch genau das. Also ich habe keinen Bock mehr, mich runter zu regulieren, nur damit es für andere passt. Wenn ich laut bin, bin ich laut und wenn ich emotional bin, dann richtig. Und genau das steckt auch in der Musik.
0: Ihre EP 1A Feeling ist gerade erschienen und auf der klingen sie gar nicht mehr so sehr nach neue deutsche Welle, sondern um einiges poppiger. Sie haben sich aber auch gut ausprobiert und mit Sounds herum experimentiert, jenseits von irgendwelchen Erwartungen.
1: Ich hatte irgendwann so einen Punkt, wo ich gar nicht mehr sicher wusste, wie ich eigentlich klingen will oder ob ich das überhaupt wissen muss. Und dann habe ich einfach angefangen, Sachen auszuprobieren und genau daraus ist das entstanden. Dieses, ich behalte das, was sich echt anfühlt und der Rest fliegt. Und ich glaube, damit sind wir sehr gut gefahren.
0: Live macht das alles noch viel mehr Spaß. Thematisch ist das aber gar nicht immer alles so spaßig. In ihren Songs verarbeiten sie Themen wie Mental Health, Body Positivity und Feminismus. In einigen Songs hat Elena sogar Erfahrungen mit Depressionen verarbeitet. Sie selbst findet es total wichtig, in Form von Musik diese eher schweren Themen zu verarbeiten und damit auch Probleme sichtbar zu machen. Und natürlich geht es in ihren Songs auch mal um schwere Liebesthemen. In Ein Kuss zum Beispiel singt sie über eine unerwiderte Liebe.
1: Ich finde nichts Schöneres, als wenn man doch sich mit einem Menschen auf eine emotionale Ebene verbinden kann. Und selbst wenn es dann nur in einer Freundschaft endet, wie diese Geschichte geendet hat, es ist trotzdem ein schönes Gefühl. Und dieses schöne Gefühl wollte ich besingen und so ist ein Kuss entstanden.
0: Wir hören jetzt noch diesen Song von ihrer neuen EP 1A Feelings. Das ist unser Soundcheck-Act der Woche. Elena Ruth mit Ein Kuss, jetzt für euch.

Das war unser Soundcheck-Act der Woche. Elena Ruth mit einem Kuss von ihrer aktuellen EP 1A Feelings. Seit ein paar Jahren schon begeistert uns Feline Sonny mit ihrem melancholischen Indie-Pop-Rock. Anfang April erscheint jetzt endlich ihr Debütalbum Virgin Lakes. Ob dieser Song hier mit Feature-Power auch mit drauf sein wird? Ich denke ja wohl schon. Das sind Feline Sonny, Brockhoff und Shelterboy mit Back Then hier im Soundcheck.

0: Das waren Feline Sonny, Brockhoff und Shelterboy mit Back Then, I Was Something, hier im Sputnik Soundcheck, eurer Sendung für NewcomerInnen und Neuentdeckungen. Am 16. Mai geht Sarah Engels für Deutschland beim Eurovision Song Contest in Wien an den Start. Aber Teil des Vorentscheids war auch Laura Nah. Für sie hat es leider nicht gereicht, vielleicht weil sie noch etwas zu nervös oder unsicher war. Aber Laura braucht den ESC gar nicht, um groß zu werden. Ab 8. April ist sie erstmal auf Mist Connections Collection Tour durch Deutschland.
1: Ja, ich habe halt kaum einen Song aufgenommen und habe halt immer alles live gespielt und meine ganzen Songs, die ich geschrieben habe, haben halt irgendwie nur live gelebt so. Und deshalb ist das für mich halt schon super wichtig. Ich habe auch gesagt letztes Jahr, dass ich unbedingt mehr live spielen will. Und dieses Jahr fängt es auf jeden Fall schon mal gut an. Und ja, freue ich mich drauf. Ich finde, das ist immer das Coolste, wenn man so sehen kann, wie Leute auf die Songs reagieren.
0: Wir hören jetzt mal ihren ESC-Vorentscheidssong. Das ist Laura Nah mit Wonderland hier im Soundcheck.

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Das war Laura Nah aus Magdeburg mit Wonderland hier im Sputnik Soundcheck. Newcomer Georg Gustav Schwimmer kommt aus Wien, nennt sich als Künstler Georg Gustav, alles klein geschrieben und mit nur einem G in der Mitte und steht für emotionalen Gen-Z-Pop. Und da hören wir jetzt mal zusammen rein. Das ist Georg Gustav mit Geht's dir wieder gut hier im Soundcheck.

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1: Das war Georg Gustav mit Geht's dir wieder gut hier im Sputnik Soundcheck. Luis hat uns angeschrieben und gefragt, ob wir mal seinen Dreamrock anhören und vielleicht sogar spielen wollen. Und das haben wir gemacht. Nicht nur, weil er aus Leipzig kommt, sondern weil seine Musik auch echt spannend klingt.
2: Ja, mein neuer Song Falling Again drückt für mich eine tiefe Sehnsucht aus, danach sich mal wieder so richtig zu verlieben. Egal um welchen Preis, ein Gefühlssturm voller Lachen und Weinen. Und vielleicht kann er nach diesem tristen Winter das ein oder andere Herz ein bisschen wieder erwärmen.
1: Wenn ihr auch NewcomerInnen seid oder eine Band habt, die noch am Anfang steht, dann schreibt uns doch einfach an 214x die 0@mdr.de oder per Instagram-DM. Und vielleicht spielen wir eure Musik dann auch mal hier im Radio, so wie diesen Song hier. Das ist Luis mit Falling Again, hier jetzt im Soundcheck.

Das war Luis mit Falling Again hier im Sputnik Soundcheck. Hier dürft und könnt ihr jede Woche neue KünstlerInnen und Songs für eure Playlist entdecken, abseits des Mainstreams. Debbie van Doren aus München nennt ihr Soloprojekt Devado. Ihre Stimme ist definitiv keine Unbekannte, denn sie ist die deutsche Singstimme von Vaiana bzw. Moana aus dem Disney-Animationsfilm. Das muss man auch erstmal schaffen. Aber darüber hinaus macht sie natürlich auch selbst tolle Musik, die wir uns jetzt mal anhören. Das ist Devado mit Dankbar hier im Soundcheck.

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1: Heute hier mit absoluter Sputnik-Zonen-Power, denn die Band Verlierer kommt ursprünglich aus Salzwedel. Die drei haben letzte Woche Freitag ihre EP Wer ausschlafen will, muss auch einschlafen können rausgebracht. Und passend dazu haben sie mich für ein Interview besucht. Dann sage ich Hallo, ihr drei.
2: Hallo.
1: Schön, dass ihr da seid. Stellt euch doch gerne mal selber vor. Das könnt ihr ja wahrscheinlich am allerbesten.
3: Okay, ich sag schon mal Hallo, ich bin Ferdi von Verlierer.
4: Ja, ich bin Moritz, ich bin der Drummer bei Verlierer.
5: Und ich bin Lennart, ich bin der Bassist bei Verlierer.
1: Herrlich. Was macht ihr für Musik? Was seid ihr für eine Band?
3: Also wir machen so eine Mischung aus Indie-Rock, Indie-Pop mit manchmal irgendwelchen Emo-Ausbrüchen, aber auch irgendwie elektronischen Samples darin verwurstelt. Und das, was es meistens irgendwie ist, ist, dass es irgendwie unter Indie geclaimed wird. Mhm.
1: Ich sage dazu, Verlierer ist mit einem F geschrieben vorne. Bewusst falsch geschrieben. Sagt mir, warum das F vorne?
3: Also ich glaube, das ist so ein bisschen dem geschuldet, dass ich Ferdi hieß und dann immer Leute angefangen haben, mir andere Namen zu geben. Irgendwie Frederik, Florian und dass mich niemand mehr Ferdi genannt hat. Und dann ging dieses Projekt so los und dann fand ich das irgendwie witzig, das Verlierer zu nennen.
1: Wie war denn so generell, wie habt ihr euch gefunden, wie habt ihr euch zusammengetan, wie war die Story?
4: Naja, ich würde sagen, eigentlich hat Ferdi das Projekt ja allein angefangen quasi, als Soloprojekt, die Songs so aufzunehmen und selber zu produzieren. Und Lennart und ich kamen dann so dazu, um das Ganze so auf die Bühne zu bringen. Und ich habe die beiden kennengelernt bei einem Tontechnik-Job eigentlich, bei Local Heroes.
1: Ja.
4: Und da haben wir irgendwie gewitzelt so in der Mittagspause, wir müssen eigentlich eine Band machen und wer spielt dann was und wo kommt der Tourbus her oder wie machen wir das dann? Und irgendwie ist dann aus der Idee erstmal so eine Spaß-Bandprobe geworden und dann irgendwie haben wir dann gedacht, naja, warum machen wir die Songs von Ferdi nicht jetzt mal als Band und bringen es auf die Bühne und machen es ein bisschen größer quasi.
1: Und wann hattet ihr den Moment, wo ihr sagt, wir machen das jetzt richtig, also richtig ernst, so mit auf Spotify hochladen und so? Also ab wann wurde es so von, wir jammen so ein bisschen miteinander rum und haben so ein bisschen Spaß zu, oh ja, wir sind jetzt hier eine richtige Band und wir meinen das jetzt auch voll ernst?
3: Ich glaube, das kam so im letzten Jahr, wo wir im September eine Gig-Anfrage hatten in Magdeburg und dann irgendwie dieses sich treffen und irgendwie an Songs arbeiten und irgendwie nur so proben, aber halt noch so ohne konkretes Ziel, dass dann irgendwie wir angefangen haben, live zu spielen und halt auch viel mehr Zeit investiert haben, zusammen abzuhängen, an neuen Songs zu arbeiten und irgendwie das dann so ins Laufen gekommen ist. Ja. Das war für mich auf jeden Fall, hat sich so angefühlt.
5: Aber die ersten Sachen hat Ferdi ja alleine gemacht und auch alleine hochgeladen. Und der schreibt ja immer noch viel alleine und dann kommt so eine Nachricht in den Chat, so nach dem Motto von mir war langweilig, ich habe jetzt hier was gemacht, da können wir als Band mal drüber schauen und so.
1: Also ihr habt eine WhatsApp-Gruppe auch zusammen?
3: Ja.
5: Wir haben drei oder vier WhatsApp-Gruppen.
1: Oh Gott. Aber das passt auch ganz gut, weil wir ja im Vorgespräch geredet haben, dass ihr jetzt alle auch woanders wohnt. Wie koordiniert ihr euch jetzt? Also wie findet ihr euch da zusammen, wenn ihr nicht mehr alle an einem Ort seid?
4: Ja, wir machen eigentlich immer so Probenwochenenden aus, würde ich sagen. Und treffen uns dann in Salzwedel, wo ja Ferdi arbeitet im Tonstudio. Und da können wir halt die Räume nutzen, um dann zu proben. Geil. Gleich so zwei, drei Tage am Stück. Und versuchen das dann so effizient wie möglich quasi zu gestalten. Meistens dann auch immer mit dem Ziel verbunden, hier die Woche drauf ist ein Konzert oder so. Ja. Oder halt wirklich zu sagen, wir machen jetzt nur ein Wochenende für neue Songs oder sowas.
1: Aber das heißt, du arbeitest im Tonstudio, das heißt, ihr könnt auch dort die ganzen Songs immer aufnehmen. Das dürft ihr da benutzen für.
3: Ja, in Salzwedel gibt es einen wundervollen Ort, der heißt Aktion Musik.
1: Ja.
3: Und der unterstützt quasi NewcomerInnen dabei, irgendwie also kostenlose Proberäume zu nutzen und eben auch dann Aufnahmen dazu machen. Und da hat es mich vor 3 Jahren hinverschlagen und seitdem bin ich da und betreue auch das Tonstudio mit. Und da ist eben mega cool, dass wir auch die Möglichkeit haben, da Aufnahmen zu machen und auch zu proben und viel schon vor Ort ist.
1: Etwas mehr über die neue EP, Wer ausschlafen will, muss auch einschlafen können, erfahrt ihr gleich hier. Erstmal hören wir aber einen Song davon. Das sind Verlierer mit Panik im Bauch, hier jetzt im Soundcheck.
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0: Das waren Verlierer mit Panik im Bauch, einem Song über Ängste und Panikattacken hier im Sputnik Soundcheck. Hinter Verlierer stecken Ferdi, Moritz und Lennart und zusammen machen sie Indie-Pop-Rock mit sehr ehrlichen und aktuellen deutschen Texten. Am vergangenen Freitag, den 27. März, ist ihre Debüt-EP als dreiköpfige Band rausgekommen. Happy Release an euch.
1: Vielen Dank.
2: Dankeschön.
0: Ich muss es ablesen, weil es ein langer Titel wäre. Wer ausschlafen will, muss auch einschlafen können, heißt die. Meine erste Assoziation war diese eine Billie Eilish-Platte. When we all fall asleep, where do we go?
3: Ah,
0: kennt ihr die?
3: Witzig.
0: Wegen
3: ja.
0: Sleep. Das war meine erste Assoziation. Dachte so, oh, das ist die deutsche Billie Eilish. Aber was war...
2: Und dann,
0: nee.
2: Hast du reingehört.
0: Und dann habe ich reingehört, nee, das ist doch nicht Billie Eilish. Aber was war eure Assoziation bei diesem Titel? Also woher kam die Idee für diesen EP-Titel?
1: Da müssen wir direkt... Props rausgehen an Anna, die ganz viel Artwork und Fotos und Videos für uns macht und immer bei Konzerten mit dabei ist und uns sehr viel supportet und irgendwie auch Teil unseres Konstruktes ist.
0: Quasi geheimes viertes Mitglied.
1: Ja. Und wir hatten diese vier Songs. Es fehlte an einem Titel, um die irgendwie alle unter einen Hut zu bringen. Und da hatte Anna die Idee und schrieb irgendwie, ich glaube, es war am Anfang irgendwie, wer ausschlafen kann, muss auch einschlafen können. Weil es irgendwie dieses, alle Songs passen irgendwie zusammen, weil es so um Sachen geht.
4: Die einen nachts grübeln lassen.
1: Genau.
0: Ah.
1: Ja, und da hatten wir dann genau mit Anna und Moritz, glaube ich, hatten wir da nochmal irgendwie länger drüber gesprochen. Und dann ist aus dem Kann ein
2: Will geworden.
1: Ja.
0: Was kriegt ihr denn generell für Feedback so auf die Songs, auf die EP jetzt? Hat euch schon jemand geschrieben? Hat euch schon jemand angerufen? Was war das Feedback seit Freitag?
5: Wir wurden tatsächlich, sind wir in so einem Radio-Interview hatten wir dann bekommen.
0: Ach so?
5: Aber Spaß beiseite, das Feedback
0: von
5: war...
0: Von welchem sprichst du?
5: Das Feedback war wirklich unglaublich positiv von super vielen Leuten. Also wir hatten kurz bevor die EP rausgekommen ist noch mit anderen Künstlern was gemacht und haben ein paar gemeinsame Konzerte gespielt. Und da gab es so eine unglaublich liebe Nachricht. Dann auf Instagram war halt auch, dass die Reaktionen alle sehr positiv waren. Und es waren auch irgendwie so Lieder dabei, die wir schon eine Weile live gespielt hatten.
0: Ja.
5: Wo Leute dann unbedingt wollten, dass die auch rauskommen, damit sie die auch hören können, wenn die zu Hause sitzen. Und da waren... Also war die Erleichterung und die Freude dann groß von den Leuten.
0: Das glaube ich. Sagt mir mal, was ihr so für Träume, Ziele, Wünsche habt. Wo wollt ihr noch hin mit diesem Projekt? Was ist so Endgame? Was könntet ihr euch richtig gut vorstellen, wo ihr sagt, das wollen wir noch schaffen? Album, Tour, Super Bowl, Halbzeitshow spielen?
1: Es gibt immer so Gespräche darüber und dann auch so Ausblicke. Moritz erzählt immer von dem Festival-Gig.
4: Ja, Hurricane, ist doch klar.
0: Ja.
4: Karriereziel Hurricane.
0: Der Pullover sagt's
5: ja.
0: Ja, klar.
5: Den hat er auch immer an. Immer wenn ich Moritz sehe, hat er diesen Pullover an.
0: Das ist Manifestation.
4: Ich hab nur den einen Pulli, mein Gott. Nein, ja, aber es stimmt schon. Also ich war zum ersten Mal auf dem Hurricane mit 22, fand's total geil und dachte mir aber auch so, auf der Bühne spielen wäre schon auch geil. Und ich sehe das schon, dass das Musik ist, die ja Menschen bewegt, die auch irgendwie modern ist. Und ich denke, dass das das Potenzial hat, einfach einerseits irgendwie die Leute zu erreichen und mitzunehmen und denen was zu geben. Und das fühlt sich dann fast schon wie so eine Verantwortung an, das jetzt auch möglich zu machen, dass die Leute das dann auch hören können oder so, sage ich jetzt mal.
0: Aber das ist doch schon mal ein gutes Ziel, oder? Auf dem Hurricane spielen, unter
4: Voll.
0: Anderem.
4: Ja, dazwischen kommen natürlich einiges da.
0: Andere Konzerte, na klar.
1: Und halt so ein Album machen und so eine Platte zu machen, damit liebäugeln wir natürlich auch.
0: Klar.
4: Und dann mal eine richtig schöne kleine Tournee spielen oder sowas, das wären schon coole Sachen.
0: Dann drücke ich doch mal die Daumen für das alles, was noch so kommt. Aber erstmal feiern wir natürlich noch den Release von der EP Wer ausschlafen will, muss auch einschlafen können. Das sind Verlierer mit Was die Zukunft bringt, hier jetzt im Soundcheck. 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

Das waren Verlierer mit Was die Zukunft bringt hier im Sputnik Soundcheck. Hi, ich schreibe Lieder. Das war's eigentlich auch. Das sagt Liska über sich selbst. Das ist natürlich pures Understatement, denn ihre deepen Songs reflektieren die Probleme der Gen Z. Ihr neuer Song soll zum Beispiel alle empowern, die mit ihrer Sexualität und ihrem Selbstwert hadern. Das ist Liska mit Mich hat Mann nicht lieb, hier jetzt im Soundcheck. 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
1: Spätestens seit seiner gemeinsamen EP mit Sam Payne Ende letzten Jahres war der Name Young St. Paul jedem geläufig, der in Sachen Deutschrap ein bisschen Durchblick hat. Und in diesem Jahr hat er es auch auf die New Music Hotlist der jungen Radiowellen der ARD geschafft. Und dafür war auch mein Kollege Ramon aus der Sputnik Musikredaktion mitverantwortlich. Hey, hallo Ramon.
2: Hello.
1: Was macht Young St. Paul denn so hot, dass er es in diesem Jahr auf die Hotlist geschafft hat?
2: Na, einfach weil an dem jungen, heiligen Paule niemand mehr vorbeikommt. Und das liegt an seinem sehr bodenständigen, irgendwie humorvollen Style. Er selbst bezeichnet sich als den Rudi Völler des Deutschrap. Und allein schon daran merkt man, dass es der Paul mit seinem Rumgeflexe nicht ganz so ernst meint. Denn, kleiner Exkurs in Fußballgeschichte, Rudi Völler war zwar zu seiner Zeit ein begnadeter Stürmer, der steht aber eben auch für die Zeit des guten alten deutschen Rumpelfußballs. Und es hat mit dem Glamour der heutigen Luxuskicker nicht mehr so viel zu tun.
1: Und wer genau ist denn dieser Typ überhaupt?
2: Dahinter steckt ein ziemlich sympathisch wirkender Dude aus der beschaulichen Kleinstadt Moosbach im Norden Baden-Württembergs. Der kam über das Schreiben von Gedichten in seiner frühen Jugend zum Hip-Hop. Den ersten Track hat er wohl mit 11 Jahren zusammen mit Freunden abgeliefert und ab da ist er dann immer am Ball geblieben. Nach dem Abi hat er aber erstmal ganz artig ein Jurastudium in Mannheim angefangen. Allerdings ist er dann nicht zu so vielen Vorlesungen gegangen, einfach weil das mit dem Rap-Ding bei ihm immer größer wurde und immer mehr Zeit verschlungen hat. Und 2022 erzielte Young St. Paul dann mit dem Track Hamilton zum ersten Mal größere Aufmerksamkeit.
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Und nach mehreren weiteren in der Szene sehr gefeierten Tracks und Features kam dann im vergangenen Jahr der ganz große Breakthrough mit dem echt ansteckenden Rap-Sommerhit Camilla. Du bist so schön.

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1: Und noch hittiger war dann die gemeinsame EP mit Sam Payne, die Ende des vergangenen Jahres erschienen ist.
2: Hast du noch einen kleinen Ausblick für uns? Also wie viel Rückenwind gibt einem so eine Hotlist-Nominierung überhaupt?
1: Na, auf jeden Fall hat Young St. Paul letzte Woche wieder einen ziemlichen Banger released, Mein Cutie. Und der basiert auf einem Sample vom Ayman-Hit Du bist mein Stern, den hören wir gleich. Und Paul hat sich über seine Nominierung für die New Music Hotlist übrigens mega gefreut.
3: Ich habe mich unfassbar gefreut, als ich erfahren habe, dass ich in der Hotlist bin. Ich möchte mich an der Stelle bei euch für ein unfassbares Jahr bedanken. Ich habe wirklich Dinge erlebt, die ich mir nie hätte erträumen können. Wir haben so krasse Erinnerungen gemacht, so viele Momente zusammen gehabt. Ich hoffe, dass wir dieses Jahr noch einen draufsetzen und uns genauso oft sehen und genauso tolle Sachen zusammen erleben.
1: Konkrete Pläne für ein Album oder eine Tour in diesem Jahr gibt's noch nicht, aber Young St. Paul scheint sich da nicht zu viel Druck machen zu wollen. Er released fleißig erstmal Tracks und lässt die Sache einfach auf sich zukommen.
2: Noch mehr Infos über alle 16 NewcomerInnen auf der New Music Hotlist 2026 bekommt ihr über sputnik.de. Und wir hören jetzt noch diesen Song, das ist Young St. Paul mit Mein Cutie hier jetzt im Soundcheck.

Das war die zauberhafte Leo mit Müdigkeit. Und damit ist unsere Sendung schon fast wieder vorbei. Ich hoffe, ihr konntet wieder einige Perlen für eure Playlist entdecken, denn dafür sind wir ja jede Woche da. Einen letzten Song habe ich noch für euch und der kommt aus Leipzig. Das ist jetzt noch Hexa mit Teenager Forever hier im Soundcheck. Schönen Abend wünsche ich euch. 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
1: Schönen guten Abend, ihr Mäuse. Mein Name ist Josi und ihr hört die allerbeste und schönste Sendung für NewcomerInnen und Neuentdeckungen. Hier könnt und dürft ihr jede Woche neue Perlen für eure Playlist entdecken. Diesmal mit unserem Soundcheck-Act der Woche Kasi und Antonius und einem Interview mit Paco Peng aus Dresden. Aber erstmal starten wir in diese Sendung rein mit neuer Musik von Jas aus Berlin, der eigentlich Notfallsanitäter ist, aber jetzt sein Glück in der Musik probiert. Mal sehen, womit er mehr Leuten helfen kann. Das sind Jas und Luna mit Seelenruhig hier im Soundcheck.

Das waren Jas und Luna mit Seelenruhig hier im Sputnik Soundcheck. Newcomerin Emma Rose ist noch mit ihrem Ex befreundet, hat nahezu perfekte Brüste und kackt manchmal. Damit ist sie für mich keine 3 von 10, sondern eine sehr stabile 10 von 10. Genau wie ihre Musik. Das ist Emma Rose mit 3 von 10 hier jetzt im

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1: Kasi und Antonius, das sind zwei Typen, die sich in Freiburg an der Uni kennengelernt haben und die mit ihrem Mix aus Indie und Rap den Soundtrack zum Erwachsenwerden liefern.

0: Am 20. März ist ihr neues Album Kids rausgekommen und damit sind sie unser Soundcheck-Act der Woche. Kasi und Antonius haben sich 2021 kennengelernt und ein Jahr später wurde einer ihrer Songs schon über 1 Million Mal gestreamt. Und seitdem arbeiten, touren und wohnen die beiden zusammen.
1: Wir sehen uns jeden Tag. Wir schlafen oft im selben Bett, so wenn wir unterwegs sind. Kein Bock, immer 2 Hotelzimmer zu bezahlen. Und sind einfach, also ich glaube, wir hatten auch schon unsere Höhen und Tiefen und Streits und irgendwie Konflikte, aber es ist schon sehr lange, sehr harmonisch und wir, glaube ich, spielen beide unsere Rolle.
0: Noch mehr über Kasi und Antonius und ihre Beziehung erfahrt ihr jetzt hier. Das Sputnik Speed
1: Date mit... Mein Name ist Kasimir, aber alle meine Freunde haben mich schon immer Kasi genannt.
2: Woher kommst du?
1: Ich komme aus Frankfurt am Main, wohne aber seit ein paar Jahren in Freiburg, bin da eigentlich zum Studieren hingezogen. Aber habe dort meinen sehr guten Freund und Kompagnon und Produzent Antonius kennengelernt, weswegen das mit dem Studium doch nichts wurde.
2: Deine Musik in 5 Worten.
1: Melancholisch, gitarrenlastig, authentisch, würde ich jetzt mal ganz eitel von mir selbst sagen, dass es relativ authentisch ist. Tanzbar, Indie.
2: Zu deiner Musik kann man am besten?
1: Ich glaube, man kann zu meiner Musik ganz gut Revue passieren lassen. Oder tanzen vielleicht.
2: Angsthase oder Draufgänger?
1: Draufgänger.
2: Welche Träume hast du dir noch nicht verwirklicht?
1: Ich würde gerne reisen. Das habe ich noch nie so richtig gemacht. Ich war 2-mal außerhalb von Europa. Aber ich habe auf jeden Fall Bock, noch alles zu sehen.
2: Was ist dein geheimes Talent?
1: Ich kann mir Songtexte extrem schnell merken. Also nicht eigene, sondern von anderen Leuten.
2: Welche Eigenschaft an dir hast du am meisten?
1: Ich glaube, meine schlechteste Charaktereigenschaft ist, dass ich sehr wenig Disziplin habe. Also wirklich sehr, sehr wenig.
2: Hund oder Katze?
1: Hund.
2: Was steht in diesem Jahr bei dir an?
1: Boah, wir haben ja gerade eine EP rausgebracht. Es kommt natürlich noch mehr neue Musik. Wir haben gerade Anfang Juni und jetzt beginnt die Festivalsaison. Das heißt, 23 Festivals spielen im Sommer. Das steht an. Darauf habe ich sehr Bock. Ich freue mich sehr drauf. Das Sputnik Speed
0: Date. Übrigens stehen Kasi und Antonius in diesem Jahr auch noch auf der New Music Hotlist der jungen Radiowellen der ARD. Die gesamte Liste findet ihr mal auf sputnik.de. Und wir hören jetzt erstmal in ihr neues Album Kids rein. Das ist unser Soundcheck-Eck der Woche. Kasi und Antonius mit Alles, was ich anfasse, geht kaputt.

Das war unser Soundcheck-Gag der Woche. Kasi und Antonius mit Alles, was ich anfasse, geht kaputt von ihrem neuen Album Kids, das letzte Woche rausgekommen ist. Wofür die beiden so stehen, haben sie uns im Sputnik-Interview verraten.

0: glaube, wir stehen musikalisch auf jeden Fall für diese neue Indie-Wave, zu dem man, oder neue Pop-Indie-Rap-Wave in Deutschland, zu denen man einige Leute dazu zählen kann, auch Freunde von uns. Und ich glaube, außerhalb von der Musik stehen wir für ein authentisches, nahbares Bild.
1: Und damit ging alles krass schnell. Anfang 2023 ist der erste Song von Kasi rausgekommen, danach noch das Mini-Album Sommernacht und jetzt eben ganz neu das Album Kids. Und dann kommen noch die persönlichen Highlights dazu.
0: Unsere erste große Tour 2024 im Oktober. Es war verrückt. Es waren 24 Städte in 29 Tagen. Restlos ausverkauft. Ah, und 1 Million monatliche Hörer auf Spotify war auch sehr crazy.
1: Wenn ihr auf Musik von Zartmann oder Aaron steht, dann sind Kasi und Antonius von der New Music Hotlist 2026 genau das Richtige für euch. Wir hören jetzt natürlich noch einen Song von ihrem neuen Album Kids. Das ist unser Soundcheck-Gag der Woche. Kasi und Antonius mit Wie lang geht das noch gut? Wie lang?

Das war unser Soundcheck-Act der Woche. Kasi und Antonius mit Wie lang geht das noch gut von ihrem brandneuen Album Kids. Jetzt hier mit der Newcomerin Carly, die sich in ihrem neuen Song mit Mansplaining und Sexismus auseinandersetzt. Das ist Carly mit Männersache hier jetzt im Soundcheck.

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Das war Carly mit Männersache hier im Sputnik Soundcheck. Das hier ist immer noch eure Sendung für NewcomerInnen und Neuentdeckungen. Toni kommt aus dem Erzgebirge und sein Papa war mal einfach einer von den Randfichten. Ihr wisst noch, alter Holzmichel und so. Im Februar ist sein neues Album Phasen rausgekommen und davon hören wir jetzt mal einen Song. Das ist Toni mit Ich vergeb dir, hier jetzt im Soundcheck.

0: Das war Toni mit Ich vergeb dir im Sputnik Soundcheck. Hier stellen wir euch jede Woche die besten und tollsten NewcomerInnen aus der Dachregion vor. Liebevoll ausgewählt von unserer Sputnik Musikredaktion. Aber manchmal fragen wir auch nach den Geheimtipps eurer Lieblingsstars in dieser Rubrik hier.
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0: Diesmal von einem der erfolgreichsten Deutschrapper der letzten Jahre. Soho Bani hat vor kurzem sein neues Album Listen Carefully rausgebracht und in dem Zuge war er auch bei uns im Sputnik-Interview und hat seinen Newcomer-Geheimtipp dagelassen.
2: Ich würde meinem Bruder Ronny Rose den Durchbruch sehr wünschen, weil er einfach ein sehr talentierter Typ ist und ich mit ihm zusammen angefangen habe und er, glaube ich, noch sehr viel erreichen kann mit dem Skillset und ich würde mir sehr wünschen, dass es für ihn jetzt auch mal in der nahen Zukunft ein paar Schritte nach vorne geht.
0: Das ist Ronny mit Arm aber sexy hier jetzt im Soundcheck.

Das war der Geheimtipp von Soho Barney. Das war Ronny mit Arm aber sexy hier im Sputnik Soundcheck, eurer Sendung für NewcomerInnen und Neuentdeckungen. Luna Antonia kommt aus Wien und macht so eine Mischung aus Urban Pop und Punkrock. Ihre Musik ist Selbsttherapie und warme Einladung in einem. Das ist Luna Antonia mit Geisterbahn hier jetzt im Soundcheck. 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
1: Das war Luna Antonia mit Geisterbahn hier im Sputnik Soundcheck. Newcomerin Ja Gut kommt aus Berlin und hat schon mit Acts wie Crow oder Chefcat zusammengearbeitet. Vor kurzem erschien ihre Debüt-EP Ego. Auf den Songs darauf verarbeitet sie Themen wie Selbstsabotage, Projektionen und der Moment der Selbsterkenntnis. Das ist Ja Gut mit dem Titeltrack der EP, das ist Ego hier jetzt im Soundcheck.

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1: Paco Peng ist euer neuer Lieblings-Gen-Z-Musiker aus Dresden. Er macht Musik irgendwo zwischen Deutschrap, Swing und Funk und Bossa Nova und zeigt sich in seinen Texten ehrlich, authentisch und lebensnah. Und ich durfte diese Woche mit ihm ein Interview führen. Hallo Paco.
2: Sehr
1: schön,
2: gerne.
1: Dass wir uns Hallo. Hören. Schön, dass wir reden können. Schön, dass wir dich kennenlernen können heute im Sputnik Soundcheck. Erstmal, wie geht's dir? Wo hole ich dich ab? Wo bist du? Wie ist die Lage?
2: Mich freut es erstmal auch sehr, dass ihr mich überhaupt eingeladen habt.
1: Na klar.
2: Und freut mich auch, dich kennenzulernen, Josi. Ich bin zu Hause in meinem Zimmer gerade und bei mir bohren die im Haus.
1: Geil.
2: Die ganze Zeit ist ultra laut. Aber egal, sonst haben wir dann ein bisschen Bohrgeräusche im Hintergrund.
1: Macht nichts. Und das heißt, du bist aber bestimmt so eine Person, die jetzt mittlerweile schon in Berlin wohnt, oder? Gib's zu.
2: Ja.
1: Ja.
2: Ich wohne seit fast 6 Jahren in Berlin.
1: War schon so lange, hör auf.
2: Ja, ja. Also nee, seit 5 oder 5,5, keine Ahnung.
1: Aber du kommst, genauso wie ich, aus Dresden ursprünglich.
2: Genau.
1: Bist du auch born and raised?
2: Ja.
1: Geil. So, aber dann cool. Vor 6 Jahren hast du gesagt, komm, Berlin ist schon ein bisschen geiler und größer.
2: Ja, ich bin erst nach Leipzig gezogen, hatte mein Abi in Leipzig nachgeholt, nach meiner Ausbildung, so in einem Jahr.
1: Krass.
2: Und dann, also so Fachabitur. Und dann war Leipzig halt voll Corona und ich war dort und habe nur meine Klassenkameraden kennengelernt und so. Und es war echt ein bisschen depressing und deswegen, da habe ich dann direkt gedacht, okay, nach Dresden zurückziehen, weiß ich jetzt auch nicht. Hatte ich auch nicht so Bock drauf. Ich wollte schon irgendwie rauskommen, ich wollte schon irgendwie so mehr sehen. Und dann war halt Berlin der nächste Step so einfach, weil es ist am Ende schon irgendwie die geilste Stadt in Deutschland, würde ich jetzt mal so sagen.
1: Okay, aber ich glaube, in Berlin sind schon so die meisten auch so Produzenten und Musikstudios und die ganzen Connections
2: das
1: und so.
2: Das auf jeden Fall. Das habe ich damals aber gar nicht so krass irgendwie mit einberechnet. Also ich wusste, dass ich Musik machen will und hatte auch schon Musik gemacht. Ich habe in Leipzig angefangen, so halt Songs zu schreiben und die auch so direkt zu recorden. Aber ich habe das alles so einfach auf YouTube-Beats gemacht und habe dann immer so irgendeinen Kollege von einem Kollegen gefragt, ob ich sein Studio zum Recorden benutzen kann. Und dann habe ich das so eine Session pro Song gemacht, den so komisch fertig gemacht, gar keine Ahnung gehabt von Musik machen eigentlich und den dann direkt auf Spotify released.
1: Crazy. Und wann hast du dann so gemerkt, oh, jetzt geht's aber hier ein bisschen ab mit den Streaming-Zahlen und mit den Zuhörenden?
2: Ey, also das war so total random über die Jahre verteilt ab und zu mal. So, ich war halt immer sehr consistent. Am Anfang habe ich das jetzt nicht so krass ernst genommen. Am Anfang habe ich einfach so ein bisschen Mucke gemacht, nebenbei halt mein Leben gelebt, so wie ein normaler Mensch.
1: So.
2: Halt gearbeitet und so weiter. Und habe halt dann so angefangen, so ein bisschen so kleine Konzerte immer zu spielen. Und ich weiß nur, dass damals, so 2021, war ein Track von mir dann so in Deutschrap Untergrund drin, so direkt unter Paschanim. Und das war so überkrass für damals.
1: Ja.
2: Ich bin so voll ausgerastet in meiner Wohnung, hab so rumgeschrien, war so, niemals, Bro. Und, so. Und ich dachte so wirklich, das ist so der Moment, jetzt kennt mich jeder.
1: So, jetzt bist du berühmt und fertig.
2: Aber das war auf jeden Fall nicht so. Ja, aber am Ende, ich bin einfach immer consistent geblieben und habe irgendwann halt gecheckt, so ich muss es so vermarkten, damit es halt ein bisschen wirklich Leute hören.
1: Ja.
2: Und ich glaube, so richtig ernst genommen habe ich das Ende 2023, Anfang 2024 mir sozusagen, okay, ich quitte meinen Job und mache nur noch Musik und ziehe das jetzt komplett durch so. Und ich will davon leben und ich will nur das machen.
1: Geil. Und funktioniert das für dich bisher? Das ist dein Hauptding?
2: Ja, das ist mein
1: Geil.
2: Hauptding. Es funktioniert sehr, sehr gut aktuell, ja. Es war aber auch ein steiniger Weg.
1: Oh, das glaube ich. Also ich meine, 2021 ist halt auch schon ein bisschen her. Also da hast du dir viel drauf geschafft wahrscheinlich. Und du hast genug Leute, die dir folgen und die dir zuhören. Also es sind nicht mehr nur 10.000 Leute, sondern wir sind jetzt, glaube ich, bei fast 150.000, die dir monatlich zuhören. Das ist schon crazy, oder?
2: Das ist verrückt. Das ist wirklich verrückt. Das kann ich auch immer nicht glauben, wenn ich das wieder so anschaue mal. Ich bin so, dass ich eigentlich immer gar nicht so sehr auf so Zahlen schauen will, weil es auch schon täuschend ist, so auf eine Art. Aber ich bin schon sehr, sehr, sehr, sehr zufrieden und es ist wirklich, ich bin mega glücklich, dass ich das so schnell so weit geschafft habe. Ich hätte mir für letztes Jahr nicht mehr erträumen können. Also ich habe meine Ziele alle übertroffen und das ist so geil.
1: Am 21. November ist Pacos Debütalbum Paco und Peng rausgekommen. Über das quatschen wir auch noch gleich. Erstmal gibt's aber einen Song davon. Das ist Paco Peng mit Gar nicht schlecht, hier jetzt im Soundcheck.

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1: Das war Paco Peng mit Gar nicht schlecht hier im Sputnik Soundcheck von seinem Debütalbum Paco und Peng, das im November 2025 rausgekommen ist. Im Dezember war er damit auf erster eigener Headliner-Tour und jetzt ist er hier bei mir im Interview. Es war schon ein Top-Jahr für dich, muss ich sagen. Also Album ist ja rausgekommen, du warst auf Tour.
2: Ja.
1: Was ist noch passiert?
2: Ja, dann ist halt zersplittert ein Glas so extrem durch die Decke gegangen mit TikTok-Charts Platz 1 und Spotify-Charts Platz, lass mich lügen, 63 oder so.
1: Krass.
2: War auf jeden Fall insane, das hatte ich davor auch noch nicht. Aber dass es so extrem funktioniert, da ist auch echt viel Glück dabei und irgendwie zur richtigen Zeit den richtigen Sound und das richtige Videoformat, was auch immer. Ja, und erste Tour war komplett, komplett verrückt. Also das war das beste Gefühl. Ich war leider sehr krank zwischendurch.
1: Nein.
2: Aber natürlich, so wie es immer ist bei Touren. Aber das war wirklich das Schönste überhaupt. Es waren die krassesten Live-Konzerte, die ich gespielt habe.
1: Ja.
2: Und ich habe die geilsten Fans. Ich sag das nicht nur so, es ist wirklich so. Ich habe die korrektesten, sympathischsten Fans überhaupt. Ich habe noch nie irgendjemanden getroffen, der meine Musik hört, der irgendwie den Anschein gibt, dass er ein Kackmensch ist.
1: So.
2: Wirklich nur tolle Menschen. Und das ist so, das macht mich am glücklichsten, das hat mich auch am glücklichsten bei der Tour gemacht, das so zu sehen.
1: Schön.
2: Jetzt fangen die wieder an zu bohren. Oh, ich hoffe, das hört man nicht.
1: Wir kriegen das hin.
2: Wir kriegen das hin.
1: Lass uns über das Album reden. Es ist ja schon im November rausgekommen. Aber trotzdem ist es ja dein Debütalbum, ne? Kann man schon so sagen?
2: Genau, richtig, ja.
1: Also was Besonderes, was Cooles.
2: Ja.
1: Und es heißt Paco und Peng. Und 13 Songs sind drauf. Was ist seitdem passiert, seitdem es rausgekommen ist? Also es sind ja jetzt auch schon irgendwie 4 Monate oder so, ne? Hast du es gut gefeiert?
2: Seitdem, ja, auf jeden Fall. Ich habe ein schönes Album-Release gemacht hier in Berlin mit engen Freunden.
1: Schön.
2: Das war cool. Da haben wir das ganze Album zusammen durchgehört einmal. Und jeder hat mir so gesagt, was so sein Lieblingssong ist.
1: So.
2: Und seitdem ist passiert, dass ich mir gesagt habe, okay, ich gönne mir jetzt eine Pause von Releasen.
1: Ja.
2: Und mach einfach nur Musik, weil ich habe so ein bisschen meinen Musikstil geändert, würde ich sagen. Also es ist trotzdem noch Paco Peng, man hört es auf jeden Fall so, das ergibt irgendwie Sinn.
1: Ja.
2: Aber ich singe jetzt viel mehr und benutze viel mehr Kopfstimme,
1: allgemein
2: melodischer. Ja, einfach ein bisschen anders. Ich habe mir das Album-Release im Prinzip, damit habe ich mir das erlaubt und habe gesagt, okay, ich bringe dieses Album raus, ich gebe meinen Hörern und allen, die mich noch nicht hören, so 13 Songs und dann können die mich erstmal eine Weile hören und dann release ich jetzt wahrscheinlich im Mai dann meinen ersten Song wieder von dem bisschen neuen Paco Peng.
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1: Ich auch, ich bin voll gespannt.
2: So gespannt. Ja, ich auch bin sehr gespannt, wie das alles wird. Ich habe so Bock drauf, ich habe so coole Songs gemacht.
1: Geil.
2: Ich hab echt schon viele Songs.
1: Aber du bist sehr dann auch Bock. So, dass du sagst, hier erstmal alle einzeln raushauen, ne? Das ist ja schon jetzt so gerade so ein Ding, dass man immer alle Single, Single, Single und dann mal gucken, was wird.
2: Ist auf jeden Fall so ein Ding, aber so ist es jetzt gerade nicht unbedingt bei mir. Ich will jetzt. Oh, jetzt sage ich schon so viel, Mensch.
1: Du darfst nicht so, ich habe dich rausgelockt hier.
2: Okay, egal. Es hören nur eure Hörer. Ich will erstmal 4 Singles rausbringen über den Sommer und dann eine EP danach. Also die 4 Singles läuten in die EP ein.
1: Geil.
2: Und dann kommt die EP und es ist alles sehr stimmig, passt alles gut zusammen. Und es ist alles so ein bisschen dieser neue Sound, den ich damit sozusagen zeigen will. Genau, das steht auch alles schon. Natürlich kann sich noch Sachen ändern, auch in der EP und so.
1: Ja.
2: Aber ich habe eben die letzten 2 Monate nur Musik gemacht und das ist dadurch entstanden.
1: Und hast du dir noch irgendwas vorgenommen, außer dieser 4 Songs und der EP? Willst du irgendwie nochmal eine Tour machen? Willst du irgendwie auf Festivals spielen? Also gibt es noch andere Pläne?
2: Ich spiele auf jeden Fall noch auf Festivals auch. Und eine Tour ist vielleicht irgendwie sowas in der Art auch noch geplant.
1: Ja.
2: Aber das kann ich jetzt noch nicht sagen.
1: Natürlich nicht.
2: Ja, natürlich nicht.
1: Nee, ist ja dann vielleicht auch erst Ende
2: des Jahres. Das wisst ihr ja auch gar nicht, dass ich das sage.
1: Ja doch, natürlich. Ich will, dass du ganz, ganz viel sagst, dass du hier alles droppst. Aber ich verstehe, wenn du das noch nicht. Aber ich würde mich freuen. Folgt einfach Paco Peng auf Instagram. Da verpasst ihr dann nichts mehr Neues, egal ob Musik oder Konzerte. Und wir hören jetzt mal noch einen Song vom aktuellen Debütalbum Paco und Peng. Der Track, der letztes Jahr so krass durch die Decke gegangen ist. Das ist Paco Peng mit Zersplitter dein Glas hier jetzt im Soundcheck.
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2: Das war Paco Peng mit Zersplitter dein Glas hier im Sputnik Soundcheck. Eurer Lieblingssendung, um neue Acts und Songs für euch zu entdecken. Lila Sophia ist geboren und aufgewachsen in Leipzig und lebt mittlerweile in Hamburg. Sie ist Rapperin, Spoken-Word-Performerin, Feministin, Autorin und noch so viel mehr. Das ist Lila Sophia mit Immer noch da, hier

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2: Das war Lila Sophia mit Immer noch da hier im Sputnik Soundcheck. Rapper Tasmania kommt aus Leipzig und ist ein stabiler, junger Mann mit Haltung. Erst vor kurzem hat er sich in seiner Instagram-Story gegen Christian Ulmen und Young Horn ausgesprochen. Und es ist ja ein ungeschriebenes Gesetz, wer ein stabiler Mensch ist, macht auch stabile Musik. Deswegen hören wir da direkt mal rein. Das ist Tasmania mit Von dir, hier jetzt im Soundcheck.

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2: Das war Tasmania mit Von Dir hier im Sputnik Soundcheck, eurer Sendung für NewcomerInnen und Neuentdeckungen. Liza kennt ihr vielleicht noch vom deutschen ESC-Vorentscheid 2025. Dort konnte sie sich nur ganz knapp mit ihrem Song Lovers on Mars nicht gegen Abor und Tinner durchsetzen. Aber davon lässt sich Liza nicht unterkriegen und hasselt fleißig weiter. Auf Social Media folgen ihr über 1 Million Leute und Mitte April soll ihre Debüt-EP Hassliebe rauskommen. Läuft bei ihr. Das ist Liza mit Fremd, hier jetzt im Soundcheck.
3: Hey.

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1: Jetzt gibt's hier noch eine Newcomer für alle, die Blues beeinflussten deepen Pop à la Reagan Boneman oder Isaac mögen. Benedikt kommt aus der fränkischen Provinz und hat schon immer Musik gemacht und gerne vor anderen performt. Seine aktuelle Single heißt Ghost of You.
2: Ja, ich freue mich sehr, Ghost of You in dich rausbringen zu können, weil es für mich einer der ehrlichsten Songs ist, die ich bisher geschrieben habe. Der ist jetzt in einer Phase entstanden, in der ich sehr viel über alte Erinnerungen und neue Anfänge nachgedacht habe. Und deshalb beginnt der auch bewusst ruhig, weil ich wollte, dass man dieses Verlorensein auch irgendwie spüren kann.
1: Das Lostsein kommt in Ghost of You sehr gut rüber. Es ist ein zeitloser Song über das Finden von Stärke im Moment der scheinbar größten Verletzlichkeit. Und nichts kann ein solches Gefühl so gut transportieren wie ein Lied.
2: Mir ist der Song vor allem auch wichtig, weil er zeigt, wie verletzlich und gleichzeitig stark man sein kann. Und bei euch Menschen, die ihr vielleicht gerade ähnlich fühlt, ankommt und dass er euch ein bisschen helfen kann.
1: Das macht doch Bock auf mehr, oder? Bald soll auch seine Debüt-EP Schönhauser rauskommen. Da stellen wir ihn euch bestimmt auch nochmal genauer vor. Wir hören aber jetzt erstmal seine aktuelle Single. Das ist Benedikt mit Ghost of You hier im Soundcheck.
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0: Das war Benedikt mit Ghost of You und damit ist diese wunderbare Sendung schon fast wieder vorbei. Ich hoffe, ihr konntet wieder einige Artists und Songs für euch entdecken. Dafür sind wir ja jede Woche da. Einen letzten Song habe ich noch für euch. Das sind Scheiba mit Wie geht es dir? Hier jetzt im Soundcheck. Schönen Abend wünsche ich euch.
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1: Hey, hallo. Mein Name ist Josi und ihr hört die allerbeste Sendung für NewcomerInnen und Neuentdeckungen. Hier dürft und könnt ihr jede Woche neue Perlen für eure Playlist entdecken. Heute mit unserem neuen Soundcheck-Act der Woche Mika Noé und einem Interview mit Dali aus Thüringen. Aber wir starten erstmal in diese Sendung rein mit meiner süßen kleinen Maus Paula Stellar. Die hat nämlich endlich einen neuen Song draußen und den hören wir jetzt zusammen. Das sind Paula Stellar und Gromit mit Miss Me Too hier jetzt im Soundcheck. 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

Das waren Paula Stiller und Gromit mit Miss Me Too hier im Sputnik Soundcheck. Und sie war ja wirklich die Überraschung beim deutschen ESC-Vorentscheid in diesem Jahr. Am Ende hat sie es sogar unter die Top 3 geschafft und es hat nur ganz knapp nicht gegen Sarah Engels gereicht. Aber der Song beeindruckt uns natürlich immer noch. Das ist Molly Sue mit Optimist, hier jetzt im Soundcheck.

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1: Zwischen superschwer und federleicht beherrscht unser neuer Soundcheck-Act der Woche Mika Noé sehr viele Zwischentöne.
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0: nicht allein. Seit gut 2 Jahren veröffentlicht er schon Tracks und begeistert viele mit seiner ehrlichen Stimme und dem Mut zur Verletzlichkeit. Noch mehr Infos und Facts über Mika bekommt ihr jetzt hier.
1: Das Sputnik Speed Date mit...
2: Ich bin Mika Noé.
1: Woher kommst du?
2: Ich komme aus Berlin. Ich bin in Berlin geboren und aufgewachsen.
1: Zu deiner Musik kann man am besten...
2: viel fühlen.
1: Was ist dein Lieblingssong und was bedeutet er dir?
2: Ich habe gar keinen Lieblingssong. Ich würde mich da auch nie entscheiden können oder auch wollen. Nee, ich glaube jetzt, ich sage jetzt einfach mal Three Little Birds von Bob Marley. Ist, wenn ich jetzt in 5 Tagen, wird es wahrscheinlich wieder was anderes sein, aber ich denke jetzt bei dem schönen Wetter, wie es gerade ist, und so leicht, und man kann den Sommer ein bisschen riechen. Deswegen nehme ich jetzt einfach mal den.
1: Was würden Freunde über dich sagen?
2: Dass mit mir nie langweilig wird. Und dass man mit mir, ja, dass man mit mir viel lachen darf, aber auch mal über ernste Dinge reden darf.
1: Welche Träume hast du dir noch nicht verwirklicht?
2: Also es gibt so standardmäßig ein paar Sachen, so wie ich würde gerne vor ganz vielen Leuten mal live spielen und sowas. Und will natürlich, dass das Projekt größer wird. Aber wahrscheinlich ist mein großer Traum, dass es irgendwann reicht. Das Gefühl, ja, dass irgendwann mal genug ist und nicht immer schneller weiter muss.
1: Was steht in diesem Jahr bei dir an?
2: Erste Tour, ganz viel Musik und 2. Tour. Ich freue mich krass. Es steht sehr viel an und es stehen schöne Dinge an. Ich freue mich übertrieben, das wird richtig geil.
1: Das Sputnik Speed Date.
0: Mikas brandneue EP Irgendwann ist vor fast 2 Wochen rausgekommen und davon hören wir jetzt mal einen Song. Das ist unser Soundcheck-Act der Woche, Mika Noé mit Ich geh heute nicht unter Leute.
3: Es ist Freitag.

0: Das war unser aktueller Soundcheck-Act der Woche, Mika Noé mit Ich geh heute nicht unter Leute von seiner brandneuen EP Irgendwann. Mika reiht sich mühelos neben Zartmann, Berg oder Yassin in die Riege der emotionalen und verletzlichen Musiker aus Deutschland ein. Im Sputnik-Interview hat uns Mika erzählt, wofür er und seine Musik stehen.
1: Ich hoffe für Ehrlichkeit. Deswegen würde ich sagen, uns gegenseitig und sich selber mehr zuhören. Was man braucht, was man will, was man nicht braucht, was man fühlt. Diese ganzen vielen Fragen, die oft so untergehen, vor allem an sich selber gerichtet. Und ich wünsche mir, dass Mika Noé für mehr Austausch mit sich selber steht.
0: Seine EP Irgendwann zeichnet das Ende einer Trennung. 6 Songs, die vom Verliebtsein, vom Vermissen und von Trauer handeln. Mika setzt uns mit seinen Songs Bilder in den Kopf, mit denen wir alle relaten können. So auch sein Track Ich geh heute nicht unter Leute, den ihr gerade gehört habt.
1: Dass ich lernen sollte, dass man nicht andere oder dass man nicht viel braucht, um für sich selbst da zu sein. Ich habe oft das Gefühl, dass dieses alleine zu Hause wie so ein negativ bewertetes Ding ist. Und das habe ich bei mir selber auch. Ich denke so, es ist ein verschenkter Abend. Aber eigentlich ist es ja ein Abend, wo die Möglichkeit entsteht, für sich selbst da zu sein. Und mal mit sich selbst ein Date zu haben und gucken, ey, wie geht's dir? Was brauchst du? So. Und das mache ich viel zu selten. Und da habe ich gedacht, ey, wenn es mir jemand sagen kann, dann doch ich selber.
0: Musik spielt für Mika schon immer eine sehr große Rolle im Leben. Er hat sie als Ventil oder auch als Therapie benutzt. Am liebsten singt er über die ehrlichen und authentischen Themen des Lebens, mentale Gesundheit, Liebe, Ängste oder auch Trennungen. Und das scheint die Leute so krass mitzunehmen, dass seine erste eigene Tour bereits restlos ausverkauft ist. Und das hier erwartet euch bei einer Live-Show von Mika.
1: Ich probiere so unkompliziert wie möglich meine Gefühle zu transportieren auf der Bühne. Das ist so das. Ich will, dass jeder und jede, die zuhört, mich verstehen kann. So, ob man es will, ist ja immer die andere Frage. Aber ich will die Möglichkeit geben, mit mir zu fühlen, mit mir zu tanzen, mit mir nachzudenken. Ja, ich bin, glaube ich, unmittelbar. Also ich gehe auf die Bühne und sehe das nicht als, oh geil, jetzt stehe ich da auf der Bühne und die Leute gucken zu, sondern ich sehe es eher als, oh geil, ich darf Geschichten erzählen und die Leute hören zu. Oder wenn das Ergebnis ist, dass Leute denken, ah krass, der Junge hat irgendwie, dem war das so wichtig zu erzählen, was er fühlt. Ich konnte gar nicht weghören. Dann ist es genau, was ich wollte.
0: Alle Infos über Mika, seine Musik und seine Live-Shows bekommt ihr auf seinem Instagram-Account Mika mach mal Mucke. Wir hören jetzt noch einen Song von seiner EP Irgendwann. Das ist unser Soundcheck-Act der Woche. Mika Noé mit Nicht allein. So.

0: Das waren Mika Noé und Kauta mit Nicht allein hier im Sputnik Soundcheck. Das hier ist immer noch eure Sendung für NewcomerInnen und Neuentdeckungen. Die fünfköpfige Band Letters kommt aus Leipzig und sie machen so eine Art groovig-souligen Indie-Pop. Das sind Letters mit Salome hier jetzt im Soundcheck.
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Das waren Letters aus Leipzig mit Salome hier im Sputnik Soundcheck. Dieser Newcomer kann einfach nicht ohne den Buchstaben X. Erst hieß er die Krux, jetzt nennt er sich Xanky mit X vorne. Eigentlich heißt er Timo Xanke. Man checkt also, woher die Vorliebe für den Buchstaben kommt. Sein Debütalbum Small Moves soll Ende April rauskommen. Und da warten wir sehr gespannt drauf mit diesem Song hier. Das ist Xanky mit Not Over You hier jetzt im Soundcheck.

0: Das war Xanky mit Not Over You hier im Sputnik Soundcheck. Luca Noel released Songs, seitdem er gerade mal 17 Jahre alt ist.
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0: 2023 hat er Fucked Up rausgebracht. Seitdem hat sich bei Luca einiges geändert. Er hat seinen Kreis verkleinert und seinen Social-Media-Druck heruntergefahren. Und das hat auch ihm selbst und seiner Musik gut getan. Nach seinem EP-Release und einer gemeinsamen Tour mit Arbor und Tünner im letzten Jahr tourt er in 2026 wieder alleine als Headliner herum.
2: Und wir haben jetzt uns irgendwie für Jena und für Dresden entschieden. Jena war letztes Jahr nämlich irgendwie super, super schön und da ging es irgendwie richtig rund. Kann man hinfahren. Und das wird cool. Ich bedanke mich bei jeder Person einzeln.
0: Im April spielt Luca in Jena und in Dresden. Alle Infos zu Terminen und Tickets bekommt ihr im Netz. Auf der Bühne wird er mit seiner Band stehen und auch selbst mal wieder zum Instrument greifen.
2: Also ich spiele eigentlich schon ewig lang Gitarre, habe es irgendwann mal sehr viel vernachlässigt, weil ich irgendwann zu viel Akkorde hatte und dann meine Songs draufschreiben konnte. Aber ich will jetzt unbedingt ein Gitarrensolo zünden.
0: Wir sind ganz gespannt und machen euch Vorfreude auf die Tour mit diesem Song hier. Das ist Luca Noel mit Das Universum macht das schon, hier jetzt im Soundcheck.

Das war Luca Noel mit Das Universum macht das schon hier im Sputnik Soundcheck. Hier dürft und könnt ihr jede Woche neue Acts und Songs für euch entdecken. Aus Jena kommt die Newcomer-Band Kems. Ihre neue Single versprüht ganz viel Energie und gute Laune mit Deutsch, Pop und ganz vielen Gitarren. Das sind Kems mit Weiß noch nicht, hier jetzt im Soundcheck.

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1: Neue deutsche Welle, 80er Jahre Wave-Pop, ein bisschen Indie, ein bisschen Post-Punk und das alles mit charmanten und ehrlichen deutschen Texten. Das ist die Musik von Dali. Ursprünglich kommt er aus Thüringen, lebt aber schon eine ganze Weile in Berlin und eigentlich ist er Frontmann der Indie-Rock-Band Dürer. Aber seit 2024 veröffentlicht er seine eigenen Solo-Songs. Am kommenden Freitag kommt seine Debüt-EP Lissabon raus und dafür hat er mich im Sputnik-Studio mal besucht für ein Interview. Und wir wollen dich erstmal ein bisschen kennenlernen.
2: Na dann los, was wollt ihr wissen?
1: Hallo, wer bist du?
2: Lieblingsfarbe.
1: Stell dich mal, ja, was ist deine Lieblingsfarbe?
2: Gott, ja.
1: Pink.
2: Doch, pink finde ich ganz gut.
1: Die Mütze ist pink,
2: ja.
1: Die du aufhast.
2: Ich mag so schwarze Sachen ganz gerne. Und eine pinke Mütze dann oben drauf, so als Hingucker. Dali bin ich, hallo.
1: Hallo.
2: Ich war schon öfters mal hier mit meiner Band, wenn man die noch kennt, ist die Band Dürer. Und jetzt bin ich zum ersten Mal solo hier und darf über die Sachen reden, die ich jetzt gerade so ganz alleine mache, so ohne andere. Über meine EP und meinen Song Lissabon.
1: Ach, herrlich. Ich freue mich. Meine erste Frage ist wahrscheinlich ein bisschen plump und hast du vielleicht auch schon gehört, aber ich muss sie stellen. Hast du ein Faible für Maler? Künstler?
2: Könnte man denken, ne?
1: Von Dürer zu Dali?
2: Ja, das war so die naheliegendste und ich fand sie witzig, die naheliegendste Option. Wenn man bei Malern bleibt, kann man sich es leichter merken. Ich würde jetzt nicht sagen, dass ich so ein Kunstkenner bin. Ich gucke mir auch gerne Kunst an, gehe auch gerne in so Galerien.
1: Voll.
2: Aber ich habe jetzt nicht besonders viel Ahnung davon.
1: Aber wie war so die Namensfindung? Also wann hast du gesagt, okay, ich mache jetzt Solo und nenne mich dann um?
2: Ja, das war wirklich, weil meine vorherige Band eben Dürer heißt und auf diese Malerschiene so aufgesprungen ist. Und ich fand es dann einfach so gaggig, das dann so beizubehalten. Es hat absolut keine tieferen Gründe. Und es ist so zweisilbig und schnell und leicht.
1: Ja.
2: Das bleibt hoffentlich, also ich hoffe, man merkt sich das so eher, als wenn man jetzt irgendwie, keine Ahnung.
1: Total. So. Ich war halt erst so, ist es Dali oder Dali? Weil ich glaube, der Künstler ist ja Dali, wegen diesem I.
2: Ja.
1: Aber bei dir ist eher Dali, oder?
2: Ja, bei mir ist eher Dali, aber auch nur aus Unwissenheit, wie er richtig ausgesprochen wird.
1: So. Und die zweite Sache, die mir aufgefallen ist, es gibt schon auch andere Künstler und Künstlerinnen, die Dali heißen.
2: Ja. Auch das habe ich zu spät gemerkt, aber dann war es schon soweit.
1: Das heißt, wir müssen dich jetzt noch mehr pushen, dass du
2: immer
1: ganz oben bist.
2: Es ist der Anspruch. Das sind ja auch ganz viele so Dance-Sachen und so elektronische Beats, die jetzt sowieso nicht so viel mit mir oder meiner Musik zu tun hätten. Von daher versuche ich dann einfach der Relevanteste von allen zu werden.
1: Ja, wir möchten dich gerne unterstützen dabei.
2: Toi,
1: jetzt.
2: Toi, toi.
1: Alles Gute. Erzähl mir von Thüringen, weil du kommst ja aus Thüringen. Bist du born and raised Thüringen?
2: Born and raised, aber auch mit 18 schon weggegangen.
1: Naja, also, aber...
2: Ich war lang genug da, um's zu kennen, uns zu verstehen. Und es ist auch schön, wenn man so dörflich aufwächst. Also ist schon sehr behütet, aber relativ wenig los.
1: Ja.
2: Und dann ist es dann irgendwann, stellt man sich eben die Frage, was man tut, auch wenn man so vielleicht ein bisschen kreativer ist. Und so für Musiker oder Leute, die so Songs machen wollen, gab es jetzt nicht so viele Möglichkeiten, nicht so viele Probeorte, whatever, oder Leute, die mitmachen wollten. Von daher ist das dann erst so richtig losgegangen, als ich dann weg war. Das heißt, als ich dann in Jena gewohnt habe, eine Zeit lang, da habe ich dann angefangen, die Musik zu verfolgen.
1: Ja, aber hattest du schon immer den Wunsch, solo was allein zu machen? Oder war es so, oh ja, ich würde gerne mal, hat sich so entwickelt?
2: Naja, Musiker oder auch so Frontmänner sind ja immer so ein bisschen, die hören sich ja so auch selbst gern reden, wie man gerade merkt. Und haben dann vielleicht immer noch so die Idee, ja, da habe ich noch was tief in mir, das ist tausendmal besser, als was die anderen gemacht haben. Aber eigentlich hatte ich das nicht. Und ich hatte das erst, als ich nach Berlin gezogen bin und da ein bisschen rumgereist bin und in Lissabon war. Und wenn man ganz lange so durch die Städte läuft, wenn der Kopf dann so frei wird, ist mir plötzlich so eine Hookline eingefallen. Von dem Song Lissabon auch. Und den habe ich dann dort geschrieben und habe dann gedacht, ja, also die Band pausiert gerade, wie willst du das veröffentlichen? Und da habe ich mir dann so den Gedanken gemacht, möchtest du wirklich nochmal irgendwas von null hochziehen? Und dann kam das eine zum anderen. Und der erste Song, der heute der EP-Song ist sozusagen, war dann fertig. Und dann war auch der Beschluss gefasst, dass ich das mal testen werde als Solo-Kram.
1: Ja, lass uns mal hier die Fakten droppen.
2: Ja.
1: Am 20. März, das ist jetzt am Freitag, kommt die EP raus.
2: Ja.
1: Die heißt Lissabon.
2: Ja.
1: Mit 6 Songs.
2: Ja, korrekt.
1: Und das ist deine Debüt-EP als Solo-Künstler,
2: das ist dann die Debüt,
1: oder?
2: Das ist die Debüt-EP. Und das hat sich so ein bisschen gezogen. Ich habe immer so, wie man das in der heutigen Zeit so macht, so Singles released einzeln. Und habe da auch mit ganz vielen verschiedenen Leuten zusammengearbeitet. Unter anderem mit Dennis Burger von Betteroff, auch liebe Grüße. Ich auch, sehr gut.
1: Kleine Maus.
2: Da haben wir was gemeinsam.
1: Ja.
2: Und da ging auch über die Jahre, also immer mal ein Release raus. Aber ich hatte jetzt nicht so den Gedanken, dass ich da irgendein abschließendes Werk mache und das ist ein EP, auch wenn es nicht so wie ein Album ist, so eine krasse inhaltliche Geschichte. Aber jetzt zum Ende hin habe ich schon gedacht, weil wenn man so eine EP rausbringt, wo die Songs dann drauf sind, dann ist auch so eine gewisse Zeit, abgeschlossene Zeitspanne und das fand ich jetzt in dem Zusammenhang auch wichtig, dass man das tut und es ist dann auch soundmäßig was Abgeschlossenes, wo man dann vielleicht bei den nächsten Sachen dann wieder in eine andere Richtung geht.
1: Bevor wir aber eine exklusive Radiopremiere vom Titeltrack der EP Lissabon bekommen, hören wir erstmal einen anderen bereits veröffentlichten Song, der auch mit auf der EP drauf sein wird. Bevor Dali und ich noch ein bisschen weiter quatschen über Gott und die Welt. Das ist Dali mit Gratis Badetuch hier jetzt im Sputnik Soundcheck.

0: Das war Dali mit Gratis Badetuch hier im Sputnik Soundcheck von seiner Debüt-EP als Solokünstler. Lissabon heißt die und die kommt am Freitag, den 20. März raus. Und passend dazu hat mich Dali aus Berlin hier im Sputnik-Studio in Halle für ein Interview besucht. Wie würdest du die EP so zusammenfassen? Es ist ja schon ein bisschen auch Reise, Fernweh.
1: Ja, es ist auf jeden Fall, es ist schon so das Persönlichste. Sommer. Ja, Sommer. Es ist alles so dabei. Jeder Song ist eigentlich so eine, ja, so ein Erlebnis von mir, so ein bisschen verarbeitet. Ja. Jetzt nicht 1:1, logischerweise. Aber jeder Song an sich, der beschreibt irgendeine Situation oder irgendeine Begegnung oder whatever. Und musikalisch sind wir da irgendwie im NNDW-Sektor so ein bisschen.
0: Ja, hätte ich auch gesagt. Ja. Was ich bei deinen Songs oder bei den Titeln sehr spannend finde und was mir sehr gut gefällt, ist, dass ich direkt immer eine Idee im Kopf hatte, wenn ich die gelesen habe.
1: Ja.
0: Oder so eine Assoziation oder irgendwas, was mich betroffen hat, hatte ich direkt im Kopf. Ich hatte ja, glaube ich, schon Riesling auf Eis und Gratis-Badetuch schon einzeln im Soundcheck.
1: Ja.
0: Und Gratis-Badetuch musste ich zum Beispiel an meinen Italien-Urlaub denken, weil es das bei McDonald's in Italien dazu gab, zum Mac-Menü quasi.
1: Ja, sowas ähnliches
0: hatte
1: ich auch.
0: Hast du so ein Gratis-Badetuch dazu bekommen?
1: Das Check24 Gratis-Badetuch. Ja. Ja, sowas hatte ich da im Kopf. Wobei der Song eher so ein bisschen, der ist jetzt nicht so krass autobiografisch, sondern eher so ein Gag, so eine Gang-Punk-Nummer. Aber mit der Assoziation, dass es hier Check24 Gratis-Badetücher gab mal irgendwo bei irgendeiner, ich weiß nicht, war das eine EM? Ich weiß es nicht.
0: Ja, stimmt. Ja, ja, aber das finde ich halt Hammer.
1: Ich habe eins.
0: Also, ja.
1: Offen, ich weiß nicht, wo ich es her habe, aber es hängt im Badezimmer.
0: Du, ich habe auch das Big Mac-Handtuch, also auf jeden Fall. Du hast gesagt, es ist auch so ein bisschen so ein Ende von so einer Art Era, die du machst mit der EP. Du hast da alles reingepackt jetzt,
1: die
0: ganzen Songs, die du released hast. Kannst du dir vorstellen, dann wird eine andere Era, wird ein anderer Stil?
1: Wenn wir in dem Begriff Era bleiben wollen, ja, also ich habe schon die neuen Sachen, die ich so gerade schreibe, sind schon irgendwie anders. Die würden da vielleicht das rein soundtechnisch nicht unbedingt so reinpassen. Also es könnte dann anders klingen. Auch noch so ein bisschen 80s-mäßig, vielleicht ein bisschen rougher, elektronischer.
0: Ja, geil.
1: Also sowas wie Riesling auf Eis wird dann, glaube ich, nicht mehr stattfinden.
0: Ich finde das schön, dass wir so davor reden, weil das ist ja auch immer was Besonderes, weil sonst rede ich ja mal mit den Leuten, wenn das dann schon draußen ist, in 2-3 Wochen und wie geht's dir und so. Aber du kannst ja jetzt hier richtig...
1: Ja, ist noch mal ein bisschen nach hinten geschoben worden, deswegen reden wir ja jetzt schon ein bisschen drüber und können so schätzen, was denn passieren würde und was nicht. Und ob das denn gut ankommt, man weiß es nicht.
0: Was wünschst du dir? Was sollen die Leute sagen darüber, über die EP?
1: Die Leute sollen sagen, dass man so ein bisschen versteht, also dass es eine EP ist und was dann dazugehört und dass es so einen Anfang und Ende gibt und dass die Songs auch, dass sie irgendwie berühren, textlich so ein bisschen, also müsste es keiner in Tränen ausbrechen. Aber wie du gesagt hast, dass man auch was assoziiert, finde ich immer ganz gut. Weil so die Inhalte vorzugeben, finde ich immer als Künstler ein bisschen Quatsch, sondern so was derjenige, der das hört, dann fühlt, ist eigentlich das Relevantere. Ja, und dass sie eben gehört wird, ein bisschen gefeiert wird. Wie gesagt, jetzt der letzte Song Lissabon, Den liebe ich selber sehr. Wäre schön, wenn dann alle anderen da draußen auch zumindest mögen. Müssen sie nicht lieben, aber mögen. Toi, toi, toi. Nochmal. Klopfer voll.
0: Toi, toi, toi. Alles Gute für den Release am Freitag für dich. Das wird super.
1: Dankeschön. Ich bin gespannt. Ich freue mich auch.
0: Also meine letzte Frage sonst immer bei den anderen ist so, was sind noch so deine Träume, Wünsche, Ziele? Was würdest du machen mit dem Solo-Projekt noch? Also außer Super Bowl Halftime-Show.
1: Nee, das ist gar kein Traum oder gar kein Ziel. Also ich mache das jetzt nicht nur, weil ich irgendwann mal die Wuhlheide ausverkaufen will. Das ist es nicht.
0: Aber wäre geil.
1: Nimmt man mit, aber ist es nicht so, dafür arbeitet man dann irgendwie nicht. Ne? Es reicht eigentlich, wenn es gehört wird und wenn man so eine mittelgroße Tour, wenn die sich finanziert. Das würde ich mir dann schon als Ziel stecken. Genau, ansonsten gucken wir mal. Solange ich noch Ideen habe, werde ich sie veröffentlichen, glaube ich.
0: Ja, ich freue mich drauf. Und jetzt kommt ja auch erstmal am Freitag die EP raus, die heißt Lissabon. Und den Titeltrack darfst du jetzt gerne mal selbst anmoderieren, wenn du magst, weil es ist ja auch schon was Besonderes, so eine Art Premiere.
1: Es ist eine Art Premiere.
0: Es ist eine Radiopremiere.
1: Es ist eine Radiopremiere. Es ist die Möglichkeit, den Song drei Tage früher zu hören, als er den Otto-Normalverbraucher zur Verfügung steht. Deshalb hört ihr jetzt Lissabon in einer Vorpremiere. Viel Spaß, Band ab!

0: Das war eine exklusive Radiopremiere. Ihr habt den Song hier gehört, bevor er überhaupt rauskommt. Das war Dali mit Lissabon im Sputnik Soundcheck. I Do Give a Fuck heißt die Debüt-EP von Maiva, die im November rausgekommen ist. Aber darauf will sie sich nicht ausruhen und hat jetzt eine ganz neue Single rausgebracht. Sie handelt davon, jemanden gedanklich und physisch einfach nicht loszuwerden. Das ist Maiva mit Alles versucht. Tja, hier jetzt im Soundcheck.
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Das war Maiwa mit Alles versucht, tja, hier im Sputnik Soundcheck, eurer Sendung für NewcomerInnen und Neuentdeckungen. Hier jetzt mit ein bisschen 80s Retro-Feeling. Daft Dog kommt aus Dortmund und war schon mit den Tränen auf Tour. Im Mai soll seine Debüt-EP Flimmern rauskommen und von der gibt es jetzt schon den Titeltrack. Das ist Daft Dog mit Flimmern hier jetzt im Soundcheck. 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
1: Das war Dev Dog mit Flimmern hier im Sputnik Soundcheck. Die Newcomerin Sanna Frankie aus Österreich macht Musik, um sie mit Kopfhörern zu entdecken. Also vielleicht habt ihr ja irgendwo welche in der Nähe rumliegen. Ende Februar ist ihr Debütalbum Cerberus rausgekommen. Bevor wir euch das und Sanna noch genauer und intensiver vorstellen, hören wir da jetzt erstmal rein. Das ist Sanna Frankie mit You and I hier zum Soundcheck.
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0: Das war Senna Frankie mit You and I hier im Sputnik Soundcheck. In dem Song hat sie sich wirklich musikalisch nackt gemacht und das Innerste nach außen gekehrt. Der Song ist mit drauf auf ihrem Debütalbum Cerberus, das Ende Februar rausgekommen ist. Das ist besonders was für Fans von melancholischer Alt-Pop-Musik. Im Sputnik-Interview hat Senna verraten, was ihr beim Musikmachen wichtig ist.
1: Ich möchte gern musikalisch und auch auf einer persönlichen Ebene sehr nachvollziehbar sein. Also vor allem lyrisch irgendwie nachvollziehbar und über die Themen, die ich schreibe, dass man sich da irgendwie identifizieren kann und ja, so einen kleinen Raum zu schaffen, wo man alles fühlen darf.
0: Und es wird schon sehr viel gefühlt auf dem neuen Album. Ich finde den Titel ja ganz besonders spannend. Ich bin ja auch sehr großer Fan von der griechischen Mythologie und daher kommt ja auch die Figur des Cerberus.
1: Ich liebe die griechische Mythologie und wollte das unbedingt auch in mein erstes musikalisches Baby mit reinbringen. Und bin dann ganz viele verschiedene Figuren durchgegangen und bei Cerberus hat es dann sehr Sinn gemacht für mich, weil das ist ja der Hund, der den Eingang zur Unterwelt bewacht und ich habe ja meinen eigenen kleinen Schutzmechanismus und das ist so ein Zustand, wo sich alles ein bisschen wie so

Das war Senna Frankie mit Venom. Und damit ist diese fantastische Sendung schon fast wieder vorbei. Ich hoffe, ihr konntet wieder einige neue Perlen für eure Playlist entdecken, denn dafür sind wir ja jede Woche da. Einen letzten Song habe ich jetzt noch für euch. Kommt frisch aus Halle. Das sind Blue Era mit Thin Thin Skin. Hier jetzt noch im Soundcheck. Schönen Abend wünsche ich euch. Take

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1: Mit Chris im Studio. Hi, eine Stunde lang entdecken wir die besten Newcomer Acts und manchmal, da wird aus einer Schülerband mehr. Ja, bei Peer, Leo, Alex und Yannick, da könnte es auf jeden Fall so gehen, denn die vier aus dem Süden von Berlin, die haben sich an der Oberschule kennengelernt und irgendwann haben sie gecheckt, ja, ey, das mit der Musik, da könnten wir ja richtig was reißen. Und es sieht auch ganz gut aus. Wir hören zusammen in die Debütsingle.
2: Hey, hier ist Peer von Haus F und ihr hört jetzt unsere erste Single, Lärm. Viel Spaß.

Der Sputnik Soundcheck hier jetzt mit Tamara und Tristan. Aus Chemnitz kommen sie und sie sind Me and T. Er kommt ursprünglich aus UK, ist Multi-Instrumentalist und die beiden sind auch liiert. Und was auch ganz spannend an ihrem Projekt ist, fast jeden Track versuchen sie was Neues. Ja? Auf ihrer aktuellen Single, da war der Sound der US-Band Paramore auf jeden Fall ein absolutes Vorbild. Wir hören rein. 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

0: Der Sputnik Soundcheck hier, ja, geh schon wieder auf Tour. Yay, das steht in ihrer Instagram-Bio. Dani Lia aus Österreich, sie ist unser Soundcheck-Act der Woche und sie hat in diesem Jahr auch auf die New Music Hotlist geschafft. Und im März, da tourt sie durch Deutschland. Unter anderem am 20.03. bei uns in der Sputnik-Zone in Dresden. Ja, Bärenzwinger ist allerdings schon ausverkauft, also ja. Müsste irgendwie Gästeliste schnurren, wenn es irgendwie geht. Naja, nicht ganz so easy. Auf jeden Fall lernen wir sie hier mal ein bisschen kennen.
1: Das Sputnik Speed Date mit...
2: Hi, ich bin die Dani Lia. Ich komme aus einem kleinen Dorf in Österreich, näher Wien.
1: Deine Musik in 5 Worten.
2: Leicht, süß, ein bisschen fies, ein bisschen schief und immer... gelassen.
1: Zu deiner Musik kann man am besten
2: flennen, tanzen, würde ich sagen.
1: Welche Serien bingst du und warum?
2: Ich habe auf jeden Fall Discounter gebinged. Ich finde diesen dummen Humor irgendwie super lustig. Und Stranger Things schaue ich gerade.
1: Was ist dein Lieblingssong und was bedeutet er dir?
2: Von Lily Allen. Der Song bedeutet mir voll viel, weil wir den in der Kindheit sehr, sehr oft gehört haben. Und immer wenn ich den höre, dann bin ich wieder in meinem Auto mit meiner Familie auf der Rückbank und schaue auf Main-Character-Vibes aus dem Fenster.

0: war dein schönstes Geburtstagsgeschenk?
1: Ich würde sagen, auf jeden Fall Billie Eilish Konzertkarten.
0: Was steht in diesem Jahr bei dir an?
1: Also ich release ja meine EP, die heißt Baby Tea EP, dann gehe ich gleich auf Tour. Und außerdem kommen auf jeden Fall dieses Jahr ein paar Festivals und viele Projekte danach noch.
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2: Und damit ihr schon mal wisst, was euch bei einem Dani-Dia-Konzert erwartet, da hören wir jetzt mal in ihre neue EP rein. Die ist am Freitag rausgekommen, heißt Baby Tea. Und wir hören zusammen den Titeltrack. Und gleich lernt ihr die in Berlin lebende Österreicherin noch ein kleines bisschen besser kennen. Hier im Sputnik Soundcheck. Wo sonst?

0: Sputnik hier und wir haben unserem Soundcheck-Act der Woche ein kleines bisschen Unrecht getan, denn Danelia, die steht ja auf unserer New Music Hotlist, die Anfang des Jahres rausgekommen ist, und da heißt es ja, sie mag Musik nur, wenn es ja so ein bisschen sad ist, ja, aber mit ihrer jetzt am Freitag frisch releaseden EP Baby T, da hat sie uns eines Besseren belehrt, denn so sad, wie wir Danelia in Erinnerung hatten, so klingt sie gar nicht mehr. Bei dem Song, der im vergangenen Jahr rausgekommen ist, da passte das irgendwie noch.
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0: Ja, ja, da hat Dani sich noch den aller I Live Again, dem Herzschmerz hingegeben. Aber auf Baby T, da klingt sie wirklich so ein bisschen rotzig, ne? Auf einmal so indie-rockig. Man könnte ja so ein bisschen Badass-Sad sagen. Ja? Im Interview zur neuen EP hat uns Dani dann erzählt, warum es bei ihr zu diesem Soundtwist gekommen ist.
2: Ich hab schon mit sehr traurigen Songs begonnen. Und würde aber sagen, dass mir mittlerweile das gar nicht mehr so Spaß macht und ich dieses Schwere auch satt habe und dieses, alles ist so traurig und so schwierig und ich mag es irgendwie gerade sehr gerne, wenn man Themen in eine leichte Produktion verpackt und generell, dass auch lyrics-wise alles nicht so dramatisch ist.
0: Naja, vielleicht hat das ja auch so ein bisschen was mit ihrem Leben in Berlin zu tun, denn eigentlich kommt Danelia ja aus Niederösterreich und seit gut 2 Jahren lebt sie jetzt in Berlin und diese Stadt verändert einen. Ja? Aus Harry Styles zum Beispiel macht sie einen Club-Tiger, aus Danelia macht Berlin eben so ein bisschen so ein Indie-Girl, das jetzt alles nicht mehr ganz so deep nimmt.
2: Es beginnt ja mit Baby T, wo diese Line kommt, ist es wirklich nicht so deep.
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2: Und ich glaube, dieses Thema ist auf jeden Fall musikalisch, also so produktionsweise, dass egal was das Thema ist, ist es irgendwie nicht so deep verpackt. Das ist auf jeden Fall eine Sache, die sich durchzieht.
0: Ja, für das Musikalische war übrigens ein gewisser Stefan Heinrich mitverantwortlich, früherer Leipziger, den ihr vielleicht auch noch von der Band Clan kennt. Und mit ihm und anderen hat Dani wirklich tolle neue Songs aufgenommen zwischen Indie-Pop. Auch hier so ein bisschen cheeky Deutschrap dabei. Deep ist es trotzdem, weil Dani textlich doch ein bisschen tiefer gräbt, besonders im Song Schlechte Tochter. Da wird es dann ein bisschen ernster, da singt Dani dann darüber, ja, dass es eben nicht ganz so easy ist, gleichzeitig Musikerin in Berlin und zuverlässige Tochter zu sein.
2: Es ist einfach ein Reader-Song so über mein Leben in Berlin auch. Also natürlich auch über meine Mom, aber auch dieses, dass man halt gerade nicht so viel hinkriegt und so. Und ich habe den dann auch nach der Session direkt meiner Mom geschickt. Und meine Mom, weil es gibt eine Line in dem Song, die heißt so, immer so getan, als wäre ich das Opfer. Und sie hat einfach zurückgeschrieben, gefällt uns sehr gut, du kleines Opfer. Und ich fand das so witzig und dass sie das auch nicht so deep gesehen hat und auch eher so mit Leichtigkeit genommen hat. Und das habe ich auch dann sehr gefeiert.
0: Und genau den Song, den hören wir jetzt. Das ist unser Soundcheck-Act der Woche. Danelia mit Schlechte Tochter. Checkt sie gerne auf sputnik.de, denn sie ist auch auf unserer New Music Hotlist.

0: Tochter. In letzter Zeit passiert das immer öfter.
1: Nee. Alles gut bei dir?
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0: Ja, wir haben eine fleißige Musikredaktion hier bei MDR Sputnik, aber manchmal, da holen wir uns auch ein bisschen prominente Unterstützung.
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0: Ja, heute von einem jungen DJ aus Koblenz, der vor 2 Jahren mit einem krassen Techno-Remix seines Kinderchor-Songs aus einem französischen Film viral gegangen ist. Ihr alle wisst, was ich meine. Bennett ist das, ja. Seit seines Hits spielt er nur noch die allergrößten Bühnen. Im letzten Sommer zum Beispiel auf der Mainstage vom Tomorrowland, dem europäischen Mekka des EDM. Und vor kurzem haben wir ihn getroffen und ihn gefragt, ja, welchen Newcomer in der EDM-Szene er denn aktuell ganz spannend findet.
3: Also ein Newcomer ist auf jeden Fall Bruno Brero. Ich hoffe, ich habe seinen Namen auch richtig ausgesprochen. Aber er ist noch relativ jung, aber hat dafür schon super gute Produktionen. Die Produktionen werden schon von den allergrößten DJs auf der ganzen Welt gespielt. Und deswegen bin ich mir ziemlich sicher, dass man ihn auf ganz vielen Bühnen in Zukunft hören und sehen wird.
0: Diesen Berliner DJ und Producer, den hören wir jetzt mit einem ganz neuen Track. My Heart ist das. Der wird eigentlich erst am Freitag released. Ist also quasi so eine kleine Radiopremiere. Hier im Sputnik Soundcheck.

Musik, die wir ja eigentlich eher aus dem Sputnik Roboton kennen. Unsere Show für die besten neuen Elektro-Acts und Remixes stelle ich euch jeden zweiten Mittwoch immer hier bei Sputnik abends vor. Ab 20 Uhr lohnt sich auch mal vorbeizuschauen, reinzuhören. Nächste Woche gibt es die nächste Ausgabe. Aber jetzt gibt's Fritz, und hinter Fritz stecken nicht nur unsere Radiokollegen aus Berlin-Brandenburg, sondern auch der Musiker Jonas Hipper. Er kommt aus Köln, hat bis 2023 vor allem andere Acts produziert, dann aber festgestellt, so, ja, so eine eigene musikalische Vision, die habe ich ja auch und die ist stark und die muss raus. Und im Oktober hat er sein Debütalbum rausgebracht. Vor kurzem war er als Support unterwegs für Ritalin und frisch hat er jetzt auch noch ein paar Headliner-Dates angekündigt. Unter anderem spielt er auch bei uns in der Sputnik-Zone und zwar im Leipziger Werk 2 am 30. November. Ist noch ein bisschen hin und wir hören rein in die aktuelle Single. Bye Bye von Fritz gibt's jetzt hier im Sputnik Soundcheck.

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1: Spottike, der Soundcheck jetzt mit Liska. Ja, die schreibt Songs, die sie früher selbst gebraucht hätte, sagt die Newcomerin aus der Nähe von Konstanz am Bodensee. Und heraus kommt, naja, ehrliche, emotionale und kraftspendende Musik. Noir-Pop, ja, so nennt sie es selbst. Und es gibt einen neuen Track, der ist eine Botschaft an ihr 18-jähriges Ich. Heraus kommt eine großartige Pop-Ballade mit einem dicken Kloß im Hals. Das ist Liska mit Effie Stoneham.

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1: Hello, hello, Sputnik hier mit dem Soundcheck eurer Show für die besten Newcomer-Acts hier bei MDR Sputnik. Und da haben wir jetzt LMA. Seine EP heißt Thoughts from Home. Ja, was ist Home eigentlich? Aus Deutschland kommt er, in London wohnt er, zu Hause fühlt er sich irgendwie in beiden Regionen. Das wissen wir, das hat er uns schon verraten. Alles andere, was wir wissen müssen, das haben wir ihn natürlich auch nochmal gefragt. Das sind drei Fakten über LMA, die man nicht online findet.
2: Erster Fact, was nicht unbedingt alle wissen, ich habe tatsächlich mal Jura studiert. Das hat so ziemlich gar nichts mit meiner Musik zu tun, die ich jetzt mache, aber das ist tatsächlich mein Background. Zweiter Fact, obwohl ich ja elektronische Musik mache, auch auflege, bin ich jemand, der privat tatsächlich sehr, sehr selten nur feiern geht. Und der dritte Fact, obwohl ich 1,90 Meter groß bin, bin ich tatsächlich der kleinste Mann in meiner Familie. Das heißt, mein Dad, meine Brüder, alle größer als ich.
1: Also LMA nicht zu übersehen und seine Familie gleich mit. Allerdings seine Geschichte, wie er zur Musik kam, die ist auch sehr besonders.
2: Ja, das war 2019. Da war ich längere Zeit im Krankenhaus, weil ich mehrere Lungenoperationen hatte. Und ich habe zu der Zeit irgendwie was gesucht, was ich zur Ablenkung machen kann, was mich ein bisschen auf andere Gedanken bringt, und habe dann auf dem iPad über GarageBand, kennen vielleicht ein paar diese App, angefangen, so ein bisschen Melodien einzuspielen. Es erklärt sich da relativ von selbst, das ist nicht so kompliziert, und das hat mir total Bock gemacht. Und ich hatte auch noch das Glück, dass einige meiner Freunde zu der Zeit selber Musik gemacht haben, gerappt haben, und den habe ich dann nach ein paar Wochen einfach mal so eher für Feedback, eher aus Spaß damals noch mal so ein paar Skizzen, eher nur Melodien auch geschickt. Und die meinten dann zu ein, zwei Sachen, cool, können wir das benutzen? Kann ich das meinem Produzenten weiterleiten? Können wir das samplen? Und ja, von da an hatte ich dann sofort Output, was natürlich cool war und mich total motiviert hat. Ja,
1: aus der Not heraus eine Beschäftigung gesucht und jetzt mit der eigenen EP bei uns im Soundcheck hier bei Sputnik im Radio. So kann es laufen und wir hören rein. You're my home hier im Sputnik Soundcheck.

MA mit You're My Home hier im Sputnik Soundcheck und zwei mega talentierte Newcomer aus Norddeutschland, die haben sich zusammengetan. Dominik Harz, der stammt aus der Nähe von Lübeck, hat Schauspiel studiert in Berlin an der berühmten Ernst-Busch-Schauspielschule. Mittlerweile liegt sein Fokus aber so ein bisschen mehr auf der Musik und im Oktober kommt auch endlich mal ein Album raus. Verstrickt heißt es und verstrickt hat sich Dominik wohl auch mit ja so manchem Selbstzweifel. Und davon singt er gemeinsam mit der anderen, mit der Hamburger Musikerin Jolla. Und beide waren übrigens im letzten Jahr auch auf der New Music Hotlist so und haben sich auch ganz schön stark weiterentwickelt. Fast vergessen heißt die gemeinsame Single, gibt es jetzt hier im Sputnik Soundcheck.

0: Der Sputnik Soundcheck hier und hinterher Ulrich. Da steckt der Magdeburger Rapper und Musiker Ulrich Neugebauer. Und dem ging es gar nicht so gut in den letzten Jahren. Auf Insta hat er sein Suchtproblem öffentlich gemacht und seine Therapie, ja, die hat er musikalisch verarbeitet. Und rausgekommen ist ein Album mit dem Namen Gut Genug, das am 24. April erscheinen wird. Und es gibt eine schöne Release-Show, da können wir uns auch drauf freuen. Und zwar am 25.04. selbst. Da wird er in Magdeburg im Moritzhof spielen. Und er geht in seinen Texten ja schon wirklich krass ehrlich mit seiner Sucht rum. Im neuen Track 150 Tage, da erzählt er davon, wie es sich anfühlt, vom Alkohol und den Drogen wegzukommen. Wir hören rein im Sputnik Soundcheck.
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0: Sputnik hier mit dem Soundcheck und ich habe heute einen Gast in der Show. Jesue, hallo.
1: Hey, was geht ab?
0: Ja, du bist nicht mit leeren Händen gekommen. Das ist schön, denn du hast eine neue EP mitgebracht. Tränen mit Champagner. Deine erste EP, glaube ich. Ne? Debüt ist es, oder?
1: Es ist quasi mein Debüt, kann man so sagen. Aber davor gab es noch eine andere Geschichte als Künstler. Da habe ich nämlich unter Horst Wegener Musik gemacht und fleißig released. Deswegen es ist quasi das erste Debüt unter dem neuen Projekt Hathaway.
0: Ja, wir sagen einfach Debüt. Debüt finde ich gut. Das klingt immer gut. In diesem Sinne, herzlichen Glückwunsch erstmal an der Stelle.
1: Vielen Dank.
0: So, Tränen mit Champagner. Die erste Frage, die ich mich gestellt habe, magst du denn Champagner? Magst du Champagner trinken?
1: Ich mag Champagner. Ich hatte lange Angst vor dem Kontext oder vor den Räumen, in denen Champagner vorzugsweise getrunken wird. Mhm. Aber wenn man diese Räume besetzt, in guter Begleitung, merkt man, dass es gar nicht so schlimm schmeckt.
0: Ja, ja. Das, was ich immer interessant finde, ist, wenn ich das Thema Champagner bei Leuten anspreche, viele schmecken den Unterschied gar nicht so zwischen klassischen Sekt oder Prosecco, yeah. Champagner. Schmeckst du den Unterschied?
1: Ja. Also ich glaube, man merkt einfach einen Unterschied in den Qualitätsstufen. Es gibt ja auch sehr guten Sekt, aber wir verstehen ja Sekt dann oft unter Rotkäppchen und Kopfschmerzen. Und wenn man dann Champagner trinkt, dann merkt man, dass es halt ein anderer Rausch ist und auch ein anderer Tag danach.
0: Kommt immer noch drauf an, wie viel, ne? Am Ende und was man dazu, was man noch so getrunken hat. Aber ja, ist richtig. Aber was steckt denn sonst so hinter diesem Titel der EP? Champagner gibt es ja vor allem dann normalerweise, wenn es was zu feiern gibt. Was haben Tränen da verloren?
1: Ich glaube, dass Dinge, wo es was zu feiern gibt, Momente, in denen es was zu feiern gibt, oft gerade an Bedeutung gewinnen, weil man sie in den Kontext setzt von Zeiten, in denen es einem nicht so gut ging oder von krassen Rückschlägen. Und ich glaube, dass das Leben halt von dieser Spannung oder wie, wenn man es irgendwie Dualität nennen möchte, lebt, dass man halt eben das Wundervolle und das Tolle im Leben und das Furchtbare und Grauen, also das Grauenvolle irgendwie koexistiert.
0: Ja. Ist das in dem Titel, den wir dann auch gleich hören werden, deine eigene Geschichte? Oder von wem oder was erzählst du da eigentlich?
1: Das ist auf jeden Fall Teil von meiner Geschichte und ich verarbeite damit halt irgendwie reelle Umstände in meinem Leben und wo genau eben ich so verrückt fand, gerade in meiner Berliner Zeit, eben dieses in Anführungszeichen Highlife, ein Label, die unterschreiben, auf irgendwelchen Empfängen sein und gleichzeitig irgendwie privat mit Geschichten herausgefordert werden und das gleichzeitig leben und aushalten zu müssen.
0: Kommen wir mal zu deinem Sound. Ich finde, für eine Debüt-EP klingt das wirklich erstaunlich fett, auch trotz deutscher Sprache echt international. Wie genau hast du dir deinen Sound erarbeitet?
1: Ich habe, wie gesagt, noch eine Musikgeschichte, die liegt weit zurück. Da komme ich aus dem Sammy Deluxe Camp und sehr diesem Conscious Rap und habe dann gemerkt, dass ich mich sehr krass mit meinen ecuadorianischen Wurzeln fassen möchte. Ich bin in Ecuador geboren und es ist Teil meiner Identität und ich habe mich auf die Suche gemacht nach Menschen, die diesen südamerikanischen Spirit fühlen und vielleicht auch kreieren können. Und ich bin viel auf Jam-Sessions durch Berlin gegangen, habe mir unterschiedliche Genres einfach auch nur als Zuhörer angeguckt und angehört und habe dann aber auch tolle Leute gefunden, die halt sehr tief in diesen südamerikanischen Communities unterwegs sind und habe dann da Trompeten, Percussions, alles halt aufnehmen lassen. Wir haben uns eingeschlossen und halt wirklich versucht, so einen Teil Südamerika nach Deutschland zu holen und mit Deutschrap zusammenzubringen.
0: Ja, es ist auf jeden Fall gelungen und damit hast du quasi schon so ein bisschen vorweggegriffen, weil was mir wirklich aufgefallen ist, jetzt auch in dem Titeltrack Tränen mit Champagner, sind diese wirklich, wirklich nicen Bläsersätze, diese Trompeter. Yeah. So. Und das sind echte Instrumente. Das ist jetzt hier nicht mit MIDI oder so, sondern das ist
1: alles echt. Also generell auf der Platte haben wir viel, also Saxophon, Trompeten, Percussions, Gitarren, Klaviere, alles wirklich mikrofoniert aufgenommen und das ist natürlich Arbeit, die einem keiner bezahlt, aber es gibt mir halt einfach eine Identität als Artist, dass ich weiß, okay, das ist in diesen Räumen entstanden, die ich geschaffen habe mit meinen Leuten.
0: Super nice, also wirklich Kompliment an der Stelle. Wir hören jetzt an der Stelle rein, Tränen mit Champagner von Hathaway hier im Sputnik Soundcheck und ich würde sagen, wir quatschen gleich noch ein bisschen weiter, wa?

0: diese Trompete. Ich habe mich ein bisschen verliebt. Ne? Der Sputnik Soundcheck, hier eure Show für die besten Newcomer-Artists. Und Rezo, ihr habt ja gehört, Tränen mit Champagner, der Titeltrack seiner Debüt-EP. Und er ist mir heute zugeschaltet. Hi nochmal.
1: Was geht, Herb? Ich freue mich.
0: Lass uns zusammen mal so ein bisschen in die Zukunft schauen. Ich meine, du hast jetzt eine Debüt-EP rausgebracht unter diesem Rezo-Projekt. Du hast ja schon erzählt, dass du ein bisschen länger schon auch unterwegs bist. Was steht denn sonst jetzt noch so an für dich dieses Jahr? Ist jetzt Beine hochlegen angesagt oder geht's weiter?
1: Generell, ich habe gerade einfach bin dabei, ein schönes Studio zu bauen, was für mich eher auch so ein Netzwerkort ist, wo ich einfach tolle Artists aus ganz Deutschland einladen möchte, Jam-Sessions, Online-Formate, wo Musik geteilt wird. Und dann habe ich jetzt einfach 3 Jahre Label-Zeit hinter mir und dort sind so viele Songs in meiner Dropbox, dass ich mich jetzt gerade da zusammensetze und schaue, wie kann ich diesen Songs jetzt noch ein zweites Leben schenken, damit sie nicht als digitaler Müll in Vergessenheit geraten.
0: Du hast gesagt, du baust ein Studio. Bin ich auch so ein bisschen hellhörig geworden, weil viele ja auch sagen so, boah, wenn ich jetzt zum Beispiel was aufnehme oder so, ich brauche auch so unterschiedliche Orte und muss mal auch woanders hingehen und brauche so unterschiedliche Inspiration. Du sagst, du willst jetzt so deinen eigenen Ort bauen, den du dann auch immer wieder für dich benutzt oder wie, ja?
1: Ja, total. Also ich liebe es zu reisen, ich liebe es Reize zu bekommen, aber ich brauche für meine Kreativität einen reizarmen Ort und deswegen habe ich mich in einen 60 Quadratmeter Keller mit 5 Meter hohen Decken eingemietet, wo wirklich, das heißt auch oft 63, wo ich dann einfach off bin und da ist Platz, da kann man auch mit 6, 7 Leuten gleichzeitig Mucke machen und da ist der Handyempfang nicht so gut und alleine das verändert schon so viel, weil ich dann nicht die ganze Zeit irgendwie eine Meldung aufs Handy bekomme und dann wirklich abtauchen kann.
0: Sehr gut. Lass noch mal so ein bisschen kurz über deine Musik reden. Wo ziehst du deine Inspiration so für die Texte her? Entstehen die zu Hause oder entstehen die so in Sessions? Wie ist das so bei dir meistens?
1: Ich habe auf jeden Fall unterschiedliche Tage. Manchmal komme ich mit konkreten Ideen ins Studio und es sind immer Geschichten irgendwie aus dem Leben und immer sehr halt aus meiner Perspektive, aber das ist gerade auch so meine Challenge, ein bisschen zu schauen, wie kann ich auch eher der Geschichtenerzähler sein, der auch andere Geschichten erzählt.
0: Und manchmal ist es auch ein Zitat. Ich hörte bei dem zweiten Song, den wir gleich hören werden, einen gewissen, ich glaube, einen Bundeskanzler, der zum Start zu Wort kommt, Friedrich Merz, in einem Resue-Song. Was hat der dort verloren?
1: Was der da verloren hat, der hat was verloren, dass er halt mit seiner Stadtbildaussage

0: in meinen Mitte 20er abzulegen. Und dieses Statement von Friedrich Merz hat auf einmal dazu geführt, dass ich mich auf einmal wieder gefühlt habe wie der kleine Jugendliche.
1: Da sieht man auch die Macht der Worte, ne? Wahnsinn. Ja. Möchtest du uns sonst noch was zum Track sagen, Pesos, den wir gleich hören werden?
0: Auf der einen Seite, dass wir alle als Teil dieses Landes stolz auf uns sein können, auf das, was wir einbringen. Und für mich bedeutet es auch stolz, POC zu sein. Und gleichzeitig aber nicht zu vergessen, dass es Menschen gibt, die das halt nicht wertschätzen, was wir hier einbringen und die Hülle, nämlich unseren Körper, halt als etwas Falsches in diesem Land sehen. Und deswegen finde ich es wichtig, dass wir oder dass ich auch mit Musik immer wieder Selbstbewusstsein schaffe für Menschen und gleichzeitig anderen auch die Perspektive gebe, die sie vielleicht gerade nicht bekommen von anderen, um uns zu verstehen und zu sagen, okay, let's go, wir sind eine Gesellschaft, lass uns da zusammen durchgehen und das funktioniert nicht, wenn wir Menschen als Probleme im Stadtbild sehen.
1: Und das ist eine Message, der wir hier gern eine Plattform geben im Sputnik Soundcheck und deswegen hören wir genau in den Song rein. Jesue mit Pesos hier bei MDR Sputnik. Ich danke dir für deine Zeit und wünsche dir viel Erfolg mit der EP.
0: Vielen, vielen Dank. Schönen Tag dir noch.
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Der Soundcheck hier bei MDR Sputnik, eure Show für die besten Newcomer-Acts, jetzt zum Beispiel mit Kara. Ja, Newcomerin aus Köln. Ende März erscheint ihre Debüt-EP Weißweinen. Melancholischer Pop ist das ja so zwischen Elektro und Singer-Songwriter. Und der neue Track, der kreist so ein bisschen um Beziehungen, die sich über mehrere Anläufe ziehen und das Hoffen, ja, das Zurückgehen, das Zögern. Wir hören rein. Die dritte Chance hier im Sputnik-Soundcheck. Oh, so spät.

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1: Einen wunderschönen guten Abend, ihr Mäuse. Mein Name ist Josi und ihr hört die allerbeste Sendung für NewcomerInnen und Neuentdeckungen. Hier dürft und könnt ihr euch jede Woche in neue Acts und Songs rein verknallen. Heute mit unserem neuen Soundcheck-Act der Woche Panic Baby und einem Interview mit Nils Keppel. Wir starten aber erstmal in diese Sendung rein mit neuer Musik von Varley. Die waren bis vor einem halben Jahr noch zu dritt, jetzt nur noch zu zweit. Aber das tut ihrer Musik keinen Abbruch. Die ganz großen melancholischen Gefühle sind geblieben. Das sind Varley mit Tragic hier jetzt im Soundcheck.

0: Das waren Varley mit Tragic hier im Sputnik Soundcheck. Jetzt hier mit Musik aus der Sputnik-Zone. Aus Salzwedel und Magdeburg kommen die Mitglieder der Band Verlierer. Übrigens mit einem F vorne geschrieben. Ihre Debüt-EP soll Ende März rauskommen und dieser Song wird da sicher auch mit drauf sein. Das sind Verlierer mit Panik im Bauch hier jetzt im Soundcheck.
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1: Im Hintergrund für andere KünstlerInnen Song schreiben, das kann ja wohl jeder, hat sich Sophie Hertenstein aus Karlsruhe auch gedacht und möchte deswegen jetzt selbst ins Spotlight mit dem Namen Panic Baby.

0: Mitte Februar ist ihre Debüt-EP F.U. Jonathan rausgekommen und damit ist sie unser Soundcheck-Act der Woche. First things first, bevor wir Musik hören, müssen wir euch die Gute nochmal genauer und intensiver vorstellen.
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2: Ich bin Panic Baby.
1: Woher kommst du?
2: Ich wohne in Berlin.
1: Was sind deine Hobbys?
2: Ich lese gerne, wenn ich dafür Zeit habe eigentlich. Ich interessiere mich für Mode und ich gehe auf Flohmärkte.
1: Was ist dein Lieblingssong und was bedeutet er dir?
2: Ich glaube, ein recent Lieblingssong von mir war Lucky Again von Lucky Lee. Weil ich ein riesiger Lucky Lee-Fan bin und das total toll finde, dass sie neue Musik rausbringt.
1: Welche Eigenschaft an dir hast du am meisten?
2: Ich bin einfach sehr, sehr, sehr emotional und mir gehen Sachen immer extrem nahe. Und da denke ich manchmal, oh mein Gott, das ist echt ein bisschen anstrengend, weil es wäre einfach einfacher durchs Leben zu gehen, wenn man nicht bei jeder Kleinigkeit irgendwie so emotional berührt ist. Aber was will man machen?
1: Was würden Freunde über dich sagen?
2: Was sie recently über mich sagen würden, jetzt wo ich diese Musik mache, ist, dass sie sich halt sehr freuen, weil das irgendwie eigentlich alles ist, was ich schon immer so, meine ganze Ästhetik, die ich schon immer so hatte und dass sie sich einfach freuen, dass ich das jetzt so mache, weil ich das so lange mich nicht getraut habe.
1: Angsthase oder Draufgänger?
2: Also ich bin auf jeden Fall eine riesige Angsthase und habe vor wirklich allem Angst. Das Problem dabei ist, dass ich denke, man muss sich der Angst ja immer stellen, um irgendwie ein so glückliches Leben zu führen. Es gibt dieses Zitat, you don't have to be fearless, doing it afraid is just as brave. Man muss ja nicht furchtlos sein. Wenn man es mit sehr viel Angst macht, dann ist man trotzdem genauso mutig.
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0: Wir hören jetzt mal einen Song von ihrer Debüt-EP F.U. Jonathan. Das ist unser Soundcheck-Act der Woche Panic Baby mit Claw Marks. Hier jetzt für euch.

0: Das war unser Soundtrack-Act der Woche. Panic Baby mit Claw Marks von ihrer neuen Debüt-EP F.U. Jonathan. Und für diesen ganz besonderen, verträumt melancholischen Sound ist ein Instrument verantwortlich, das sie sich mal während einer Islandreise zugelegt hat. Das Omnichord.
1: Und dann habe ich mich dazu entschieden, endlich ein Omnichord zu kaufen. Das ist ja das Instrument, was ich vor allem am meisten benutze, diese elektrische Harfe. Und ich hatte das schon ein paar Mal gesehen und war so richtig verliebt. Und vor allem auch die ganzen Sounds, hatte so ein Glockenspiel, die Harfe. Das sind so die Sounds, die auch ganz viel im ersten Lana Del Rey Album benutzt werden.
0: Lana Del Rey ist somit ein ganz wichtiger Einfluss, aber auch viele skandinavische Acts, wie zum Beispiel Björk oder Lykke Li. Ihre Songs schreibt Panic Baby also größtenteils auf dieser elektronischen Harfe und zu den Tracks holt sie sich ganz gerne mal Feedback von ihrer ziemlich großen TikTok-Community ein.
1: Und was ich dann eben oft mache und was ich sehr cool finde, dass man das jetzt kann, ist, dass ich das dann in einem Video auf TikTok poste und so ein bisschen sehe, connectet das mit den Leuten und dann kann man ja öfter sehen, connectet das sehr oder connectet das ein bisschen weniger. Und wenn ich das Gefühl habe, das kommt noch nicht so gut an oder die Leute verbinden sich damit nicht so sehr, dann würde ich das wahrscheinlich nochmal umarbeiten, entweder eine andere Melodie probieren oder so ein bisschen Text und schreiben.
0: Wie groß die Nähe und Verbundenheit zu ihrer Community ist, hat sie erst vor kurzem bei ihren Live-Konzerten zu spüren bekommen.
1: Und ich habe das Gefühl, immer wenn ich so Leute treffe, die meine Musik hören, dann sind das einfach so genau meine Leute irgendwie so. Wir ziehen uns sehr ähnlich an, wir haben so die gleichen Interests und ich kann sehr mit denen relaten und das freut mich immer so, weil ich immer so denke, das sind oft auch, wenn mich dann Leute ansprechen, das sind so irgendwie mega coole Girls, wo ich eigentlich denke, ah, die sind viel cooler als ich. Das ist irgendwie einfach toll mit so vielen Leuten, mit denen man sich so verbunden fühlt, in einem Raum zu sein und alle schreien immer die Songs mit und wir haben einfach eine sehr gute Zeit.
0: Natürlich hören wir jetzt noch einen Song von der Debüt-EP F.U. Jonathan. Das ist unser Soundtrack-Act der Woche Panic Baby mit Plague. Hier jetzt.

0: Das war unser Soundcheck-Eck der Woche, Panic Baby mit Plague. Und das hier ist immer noch eure Sendung für NewcomerInnen und Neuentdeckungen. Newcomer Puma sitzt auf seinem Instagram-Account am liebsten im Auto am Steuer. Und da wird ganz viel vibey und melancholisch performt. Auch dieser Song ist regelmäßig mit dabei. Das ist Puma mit Wenn du mir fehlst, hier jetzt im Soundcheck.
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0: Das war Puma mit Wenn du mir fehlst hier im Sputnik Soundcheck. Wiebke Gottstein aus Leipzig nennt ihr Soloprojekt ganz einfach Wiebke und sie lädt in gut 2 Wochen zu ihrer eigenen Show ein.
1: Hier meldet sich Wiebke bei dir mit einer ganz persönlichen Einladung. Am 19. März werde ich ein Konzert spielen in Leipzig im Noch besser Leben mit vielen wundervollen MusikerInnen. Wiebke and Friends, es wird einzigartig. Es werden Songs aus meinem Album Space in Between dabei sein, aber auch völlig neue Überraschungen. Komm vorbei, bring Menschen mit, die du magst, komm allein.
0: Alle Infos und Facts bekommt ihr auf ihrem Instagram-Account. Wir machen euch Bock auf das Konzert mit diesem Song hier. Das ist Wiebke mit Who I Am, hier jetzt im Soundcheck. 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

0: Das war Wiebke aus Leipzig mit Who I Am hier im Sputnik Soundcheck. Musik ist Therapie, auch für Newcomer Pepe Baumgart, der immer schon eher ein Außenseiter war. Wie schön, dass er jetzt seine Debütsingle released hat, darauf zeigt er sich besonders emotional und verletzlich. Das ist Baumgart mit Der schlimmste Ort ist in mir drin, hier jetzt im Soundcheck.
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Das war Baumgart mit Der schlimmste Ort ist in mir drin, hier im Sputnik Soundcheck. Eurer Sendung, um NewcomerInnen und neue Songs für euch zu entdecken. Gute Nachrichten für alle Brockhoff-Fans, denn im Juni soll ihr Debütalbum Easy Peeler rauskommen. Übrigens werden damit Früchte bezeichnet, die sich sehr leicht schälen lassen, wie zum Beispiel Clementinen oder Mandarinen. Mal sehen, welche Schichten Brocki da so runterpellt für uns. Wir sind gespannt und warten auf das Album und den Sommer mit diesem Song hier. Das ist Brockhoff mit Willows im Soundcheck.

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1: Er ist 25 Jahre alt, kommt ursprünglich aus einem kleinen Ort in der Südpfalz und macht so eine Mischung aus Post-Punk, Pop und neue deutsche Welle. Nils Keppel hat am 13. Februar sein Debütalbum Supersonic Youth veröffentlicht und geht damit ab dem 4. März auf Tour durch die Dachregion. Durch den ganzen Vorbereitungsstress hat er so ein bisschen unser gemeinsames Interview vergessen, aber er hat nachgeliefert und ein paar Tönchen rumgeschickt, damit wir ihn und seine Musik euch trotzdem hier vorstellen können. Zum Beispiel hat er mir beantwortet, warum er unter seinem echten Namen Musik veröffentlicht und sich keinen Künstlernamen gewählt hat.
2: Ich habe mich dazu nie bewusst entschieden. Ich habe einfach immer Musik unter meinem Namen ins Internet hochgeladen, damals noch auf Soundcloud, und auf dem Dorf war das irgendwie zu nischig. Da wurde ich dann darum gebeten, die Musik auch auf Spotify bereitzustellen. Und weil ich da jetzt kein großes Theater drum machen wollte, hatte ich mir einfach keinen Künstlernamen ausgesucht. Und genau, mittlerweile ist es zu spät, aber ich fahre damit auch ganz gut. Das zwingt mich ja immer so ein bisschen dazu, auch authentisch zu bleiben. Und das gefällt mir auch gut so.
1: Fair. Nils ist vor einer Weile nach Leipzig gezogen, nicht nach Berlin, Hamburg oder Köln, wie so viele andere KünstlerInnen.
2: Ich wurde in Leipzig an der Kunsthochschule angenommen. Ich kannte die Stadt davor nicht und ich kannte auch niemanden, der hier gewohnt hat. Ich wollte dann aber auch gar nicht weg. Also es gibt ja dann doch immer viele, die das so nach Berlin rüberschielen oder nach Hamburg rüberschielen. Aber ich mag die Größe total. Ich meine, ich bin ja auf dem Dorf aufgewachsen und dann wollte ich jetzt nicht direkt in die Millionenstadt. Und ich liebe, wie grün die Stadt ist. Ich mag die Szene hier total. Es ist möglich, hier noch Sachen zu machen, die kein riesengroßes Budget brauchen. Und ich fühle mich hier pudelwohl.
1: Ich auch, Nils, ich auch. Seit 2020 veröffentlicht Nils schon Musik. Seitdem gab es 2 EPs und jetzt eben das Debütalbum mit diesem ganz besonderen, sehr eigenen Sound.
2: Ich denke immer, ich mache sehr laute Musik, die live gut funktioniert. Das hört man ja vor allem in der ersten Hälfte meines Debütalbums, und die zweite ist dann sehr soft, und ich glaube, es ist entweder sehr laut oder sehr leise, und ich mag total diese Spannung zwischen diesen beiden Extremen. Außerdem hoffe ich, dass ich sie als recht authentisch betiteln darf, meine Musik. Ich arbeite ja ohne Label, mich zwingt ja niemand, Songs rauszubringen, und ich glaube, wenn ich dann nicht authentisch wäre, dann wird mir das auch wenig bringen und wenig Spaß machen.
1: Wie viel Spaß und Authentizität im neuen Album Supersonic Youth stecken, checken wir gleich mal noch. Erstmal hören wir da aber mal rein. Und zwar in den Song Rebell.
2: In Rebell wollte ich so ein bisschen das Tourleben einfangen. Diese ganze Schnelllebigkeit. Wir sind voll oft in irgendwelchen Städten und ich muss dann nochmal im Auto auf der Autobahn fragen, wo wir gerade jetzt überhaupt hinfahren. Und gleichzeitig ist das so eine unsichere Welt. Ich meine, das kann einem jeder Künstler und jede Künstlerin erzählen, wie unsicher diese Branche vor allem jetzt gerade anfühlt. Und wahrscheinlich war es nie anders. Und ich glaube, dieses Gefühl hat mich so ein bisschen an dem Abend begleitet, an dem ich den Text zu diesem Song geschrieben habe.
1: Das ist Nils Keppel mit Rebell, hier jetzt im Sputnik Soundcheck.

0: Das war Nils Keppel mit Rebell von seinem Debütalbum Supersonic Youth, das am 13. Februar rausgekommen ist. Nils lebt und arbeitet in Leipzig und macht so eine Mischung aus Post-Punk, Pop und neue deutsche Welle. Wie er zu dem neuen Album gekommen ist, das hat er mir im Sputnik-Interview verraten.
1: Ich glaube, nach der Tour, die ich 2024 spielen durfte, waren wir alle so, also ich und mein ganzer Freundeskreis, der da als Liveband mitgefahren ist, wir waren alle irgendwie ganz fertig und überstimuliert. Und ich meine, es passiert politisch so viel in der Welt, dass einen einfach irgendwie so ohnmächtig und hoffnungslos zurücklässt. Und genau, ich glaube, diese paar Monate, in denen dieses Gefühl sehr dominant war, die wollte ich einfach einfangen. Ich habe mir da jetzt nicht viel vorgenommen. Ich glaube, wenn man sich's anhört, dann versteht man so ein bisschen, was ich versucht habe auszudrücken. Und ich werde da auch immer ungern allzu spezifisch, weil ich das einfach sehr gern mag, dass Leute da einfach viel reinlegen können in die Texte, da ich die ja sehr offen schreibe. Ich werde ja nie allzu konkret.
0: Nils ist auf jeden Fall einer, der gerne unterwegs ist und super viel live spielt, auf Festivals und Konzerten. Am 4. März startet seine eigene Tour passend zum Album.
1: Ich bin super aufgeregt und ganz freudig. Ich fahre jetzt die letzten Tage gerade nur durch Leipzig und versuche zwischen Termin und Termin irgendwie die letzten paar Kisten abzuholen mit Equipment, das wir uns dafür leihen. Und es ist ultra aufregend. Ich bin super gespannt. Wir hatten jetzt die letzten Tage jeden Tag tagsüber diese großen Produktionsproben. Und ansonsten wird es auch da ganz laut und ganz leise.
0: Wie auf dem Album halt auch, ne? Am 27. März kommt er für eine Show in die Groove Station nach Dresden. Leipzig ist leider nicht mit im Tourplan drin.
1: Leipzig lasse ich aus, weil ich sage dann immer, es wäre wie wenn ich eine Europareise von Moskau nach Lissabon mache und dann an dem Tag, an dem ich in Leipzig vorbeifahre, in Kossi springen und daheim schlafe. Das wird man ja wahrscheinlich auch nicht machen. Da wird man sich auch eine andere Route suchen in eine Stadt, die man noch nicht so gut kennt. Wir werden sicherlich irgendwann wieder in Leipzig spielen, aber auf Tour habe ich dann immer Angst, dass ich anfange, Briefe zu beantworten und Wäsche zu waschen. Und dann nehme ich lieber das volle Tourleben mit und spare mir die Leipzig-Show für wann anders mal auf.
0: Schade, ey. Aber irgendwie auch verständlich. Alle Infos zu Tickets bekommt ihr über Nils Instagram-Account oder seine Website. Dort kriegt ihr auch einen sehr schönen Einblick in sein Musikerleben und auch seinen besonderen Look. Wir hören jetzt mal noch einen Track vom neuen Album, einen von Nils Lieblingssongs tatsächlich, nämlich Feuer.
1: Ich habe ganz viele private Geschichten, die ich alle in diesen Song reinlege, die ich aber gerne für mich geheim halte, damit das für Zuhörende nicht allzu spezifisch wird. Es ging mir immer darum, dass wenn irgendwas zu Ende geht oder irgendwas in Anführungszeichen verbrennt, das eine riesengroße Chance ist für Neues und für andere Dinge.
0: Vom neuen Debütalbum Supersonic Youth, das ist Nils Keppel mit Feuer, hier jetzt im Sputnik Soundcheck.
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Das war Nils Keppel mit Feuer hier im Sputnik Soundcheck. Das hier ist immer noch eure Sendung, um tolle neue Songs und KünstlerInnen für euch zu entdecken. Newcomer Sinu kommt aus Köln und bringt Ende April sein Debütalbum Und Doch raus. Auf das warten wir gemeinsam ganz gespannt mit diesem neuen Track, der wie immer bei ihm Deutsch und Türkisch vermischt. Das ist Sinu mit Mut hier jetzt im Soundcheck. 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

0: Das war Sinu mit Mut hier im Sputnik Soundcheck. Auf sputnik.de findet ihr die New Music Hotlist 2026, wieder fantastisch zusammengestellt von den jungen Radiowellen der ARD, also auch von uns mit. Das sind 16 Acts, denen wir die ganz große Musikkarriere voraussagen. Dieses Jahr mit drauf ist auch Tiffany Harris. Sie hat schon mit Offenbach, Alle Farben oder Steve Aoki zusammengearbeitet. Sie ist also die Stimme auf euren liebsten House- und Electro-Tracks. Aber Tiffany möchte mehr sein als Songwriterin und Feature-Gast. Denn Musik ist ihre ganze Welt. Schon als Kind und Jugendliche hat sie viel in Tonstudios abgehangen.
1: Ich habe dann früher auch immer schon so Kinderchöre gesungen. Wir haben einen Song, glaube ich, sogar für Fanta 4 mal. Da gab es irgendwie so einen Kinderchor, haben wir eingesungen. Und das ging auch jahrelang. Und dann mal hier eine Werbung eingesungen. Es gibt auch diese Werbung von eBay, die so I know you belong to somebody new. Da habe ich zum Beispiel auch mitgesungen in dem Chor.
0: Dieses Jahr könnte es endlich klappen mit dem großen Solo-Durchbruch. Tiffanys Songs drehen sich viel um Mental Health, um ADHS oder Depressionen. Ihr neuer Song Vertigo ist aber vor allem erstmal ein Dankeschön an die liebsten Menschen in ihrem Leben.
2: In dem Song geht es darum, unsere besten Freunde und unsere liebsten Menschen wertzuschätzen. Denn ohne die wäre das Leben doch nur halb so schön.
0: Na, da hören wir doch jetzt mal rein, würde ich sagen. Das ist Tiffany Harris mit Vertigo, hier jetzt im Soundcheck.

Das war Tiffany Harris von der New Music Hotlist 2026 mit Vertigo hier im Sputnik Soundcheck. Newcomer Frederik hat uns im vergangenen Herbst mit seiner Debüt-EP Verlernt zu fühlen schon sehr begeistert. Jetzt hat er einen neuen Song draußen und darin verstecken sich die allerersten deutschsprachigen Zeilen, die Frederik je getextet hat. Früher hat er nämlich nur auf Englisch geschrieben und gesungen. Wir hören jetzt alle mal ganz genau hin. Das ist Frederik mit Wo du bist hier im Soundcheck.

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1: Kennt ihr schon die Startrampe-Sessions von unseren ARD-KollegInnen bei PULS? Das sind ziemlich coole und aufwendige Studioproduktionen mit spannenden NewcomerInnen-Acts, die eigentlich von der Redaktion selbst ausgewählt werden. Aber jetzt vergeben sie eine Wildcard. Und das gibt euch die Möglichkeit, in dem gleichen Studio aufzunehmen wie zum Beispiel schon Berg, Jolle, Millennium Kid, Young Pep und viele, viele andere. Johanna aus der Startrampe-Redaktion beantwortet uns dazu die wichtigsten Fragen. Was genau ist denn diese Wildcard?
2: Die PULS-Startrampe Wildcard ist die Chance für NewcomerInnen, den nächsten großen Schritt zu machen. Der Act, der die Wildcard bekommt, gewinnt eine professionelle Studioproduktion mit Audio- und Videoaufzeichnung, einen Live-Auftritt bei einem Event von PULS-Startrampe und verschiedene Inhalte auf Social Media und im Fernsehen. Die Wildcard bietet also ein fettes Support-Paket und eine große Bühne.
1: Und wer kann sich dafür alles bewerben?
2: Bewerben können sich alle Bands und KünstlerInnen, die am Anfang ihrer Karriere stehen, aber schon die ersten Songs released haben. Die Bewerbung erfolgt dann über ein Reel auf Instagram, in dem die MusikerInnen ein Cover ihrer Wahl performen und sich kurz vorstellen. Das darf ganz low-key sein, vor allem authentisch und kreativ sollte es sein.
1: Und wichtigste Frage, wer bekommt denn die Wildcard am Ende?
2: Die PULS-Startrampe-Redaktion trifft aus allen Einsendungen eine Vorauswahl. Und diese Top 15 werden dann in ein Community-Voting auf Instagram geschickt. Die 5 Acts mit den meisten Votes werden dann von einer Jury nach Kreativität, Originalität und Potenzial bewertet. Und wer da die meisten Punkte geholt hat, bekommt die Wildcard.
1: Und damit ihr so einen kleinen Einblick bekommt, wie das am Ende klingen kann, spielen wir euch einen der Songs, den Kyla Shikes gemeinsam mit dem Münchner Rundfunkorchester für die Startrampe Sessions eingespielt hat. Es ist ein Cover von einem Yassin-Song. Das ist Kyla Shikes mit Bitte sei vorsichtig, hier jetzt im Soundcheck.
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Das waren Kyla Scheix und das Münchner Rundfunkorchester mit Bitte sei vorsichtig für die Puls-Startrampe-Sessions. Und damit ist unsere fantastische Sendung auch schon fast vorbei. Ich hoffe, ihr konntet wieder einige Perlen für euch entdecken, denn dafür sind wir ja jede Woche da. Einen letzten Song habe ich jetzt noch für euch. Das ist feinste neue deutsche Welle aus Leipzig. Das sind Delta-Welle mit Schatten, hier jetzt noch im Soundcheck. Schönen Abend wünsche ich euch.

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1: Guten Abend, ihr kleinen süßen Mäuse. Mein Name ist Josi und ihr hört die allerbeste Sendung für NewcomerInnen und Neuentdeckungen. Heute mit unserem neuen Soundcheck-Act der Woche JBS von der New Music Hotlist 2026 und einem Interview mit Lisa vom ESC-Vorentscheid 2025. Wir starten aber erstmal in diese Sendung rein mit neuer Musik aus Leipzig. Hexa veröffentlicht am 1. Mai seine neue EP, aus der er die letzten Wochen schon fleißig Songs gedroppt hat. Auch diesen hier. Das sind Hexa und Juno 030 mit 0x0 hier jetzt im Soundcheck. Ja.

0: Das waren Hexa und Juno 030 aus Leipzig mit 0x0 hier im Sputnik Soundcheck. Cosima Kibi hat schon als Teenager in Musicals mitgespielt und schreibt, seitdem sie 13 ist, ihre eigenen Songs. In ihrer aktuellen Single Nie Verstehen beschreibt sie das Gefühl, was viele Frauen gut kennen, wenn sie nachts alleine nach Hause gehen müssen. Der Song soll aber nicht belehren, sondern Männer sensibilisieren. Das ist Cosima Kibi mit Nie Verstehen hier jetzt im Soundcheck.
1: Straftaten gegen Frauen nehmen zu. Die Statistik verzeichnet in allen Bereichen einen Anstieg deutlicher Mordopfer. 50 Frauen sind im Jahr 2023 durch ihren Partner oder Ex-Partner.

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Die jungen Radiowellen der ARD haben auch dieses Jahr wieder die New Music Hotlist herausgegeben. Darauf stehen 16 Acts, denen wir den ganz großen musikalischen Durchbruch zutrauen. Auch JBS ist damit dieses Jahr drauf und er ist in dieser Woche auch noch ganz zufällig unser neuer Soundcheck-Act der Woche. Und für

0: JBS kennt ihr wahrscheinlich als Stimme von dem Millennium Kid Song Vielleicht, Vielleicht. JBS macht so eine Mischung aus Synth und Dance-Pop. Stellt's euch als Edwin Rosen gemixt mit Robin Schulz vor. Mehr heiße Facts und Infos über ihn bekommt ihr jetzt hier.
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2: Ich bin JBS.
1: Woher kommst du?
2: Ich komme aus einer Kleinstadt in NRW, das wunderschöne Ibbenbüren.
1: Deine Musik in 5 Worten.
2: Melancholisch, ehrlich, laut, rough und tanzbar.
1: Zu deiner Musik kann man am besten
2: weinen.
1: Was sind deine Hobbys?
2: Abseits von der Musik mache ich gerne Sport und verbringe gerne Zeit mit Freunden.
1: Was würden Freunde über dich sagen?
2: Ich hoffe mal, dass sie sagen würden, dass ich ein toller Typ bin, mit dem man sehr, sehr gerne seine Zeit verbringen kann. Aber wahrscheinlich auch, dass ich sehr, sehr verpeilt bin.
1: Welche Eigenschaft an dir hast du am meisten?
2: Ich denke, dass ich manchmal ein kleiner Klugscheißer sein kann.
1: Was ist dein geheimes Talent?
2: Jonglieren.
1: Welche Serien bingest du und warum?
2: Wahrscheinlich am ehesten The Office. Ich bin sehr großer Sitcom-Fan und mag einfach die Machart von der Serie und den ganzen Vibe total gerne, sodass ich mich da stundenlang drin verlieren kann.
1: Was war dein schönstes Geburtstagsgeschenk?
2: Mein schönstes Geburtstagsgeschenk war definitiv mein erstes Mikrofon zu meinem, ich glaube, 14. Geburtstag war das, mit dem auch meine ersten großen Songs entstanden sind. Also das war mein Highlight.
1: Welche Träume hast du dir noch nicht verwirklicht?
2: Ich hab's bis heute leider noch nicht geschafft, einen Führerschein zu machen.
1: Was steht in diesem Jahr bei dir an?
2: Album, Tour und mich aufs nächste Album vorbereiten.
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0: Am Freitag, den 24. April, erscheint sein Debütalbum 2005 und daraus hören wir jetzt schon mal einen Song. Weil ein paar hat er schon als Singles rausgehauen. Das ist unser Soundcheck-Act der Woche JBS mit Gewitter.
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0: Das war unser Soundcheck-Gag der Woche, JBS mit Gewitter von seinem Debütalbum 2005, das am 24. April veröffentlicht wird. JBS hat mittlerweile seine musikalische Nische irgendwo zwischen Dance-Pop und Synthwave gefunden. Was sagt er denn selbst, wofür seine Musik steht?
1: JBS ist für mich ein Sprachrohr, um die Gedanken und die Dinge, die mich im Alltag beschäftigen, nach draußen zu tragen und musikalisch die Leute zu bewegen mit dem, was mich beschäftigt, etwas in den Leuten auszulösen und vielleicht auch den Leuten zu helfen.
0: Und JBS ist so hot, dass er es auf die New Music Hotlist 2026 der jungen Radiowellen der ARD geschafft hat. Endlich, muss man sagen, denn er macht schon ewig Musik. Sein Vater ist Musiker in einer Punkrock-Band und dadurch kam JBS früh in Kontakt. Er hat Gitarre gelernt und in der Schülerband gespielt. Mit 14 entdeckt er dann elektronische Musik für sich und fängt an, selber Beats zu bauen und mit Freunden zusammen zu rappen. Trotzdem hat es alles dann doch etwas gedauert mit der Karriere, weil JBS erstmal über seinen eigenen Schatten springen musste.
1: Die wichtigsten Steps auf dem Weg hin zu dem JBS, der ich heute bin, waren definitiv meine Ängste, die mich daran gehindert haben, auf der Bühne zu stehen beispielsweise, zu überwinden und mir zu zeigen, dass ich das kann, was ich mache und dass ich das gut mache.
0: 2026 hat sich JBS aber einiges vorgenommen. Am Freitag, den 24. April, erscheint zum Beispiel sein Debütalbum 2005 und darauf rollt er seine ganze Geschichte nochmal aus, in insgesamt 16 Songs.
1: Ich erzähle auf meinem Album die Geschichte von meinem Leben mit den verschiedenen Stationen und verschiedenen Herausforderungen auf meinem Weg, aber eigentlich auch die Geschichte meiner Generation, da ich viele Dinge anspreche, die wir alle teilen können miteinander und Herausforderungen, die nicht nur ich gelebt habe und lebe, sondern jeder für sich. Ich beschreibe das Album gerne als einen Steckbrief, auf den aber jeder seinen eigenen Namen schreiben kann.
0: Außerdem geht JBS mit dem Album im Mai auf Clubtour. Alle Termine und Tickets bekommt ihr im Netz. Wir hören jetzt mal noch einen Song vom kommenden Debütalbum 2005. Das ist unser Soundcheck-Act der Woche, JBS mit Liebeslied. Ja.

Das war unser Soundcheck-Act der Woche, JBS mit Liebeslied. 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Newcomerin Fine hat einen neuen mystischen Synth-Pop-Song draußen. Es geht um Motivation und ums immer weitermachen und nicht aufgeben. Das ist Fine mit The Drive, hier jetzt im Soundcheck.

Das war Fine mit The Drive hier im Sputnik Soundcheck, eurer Sendung für neue Musik und brandneue Acts abseits des Mainstreams. Flying Moon in Space ist eine sechsköpfige Band aus Leipzig. Sie sagen selbst über sich, dass sie Musik machen, um eine Konstante im Chaos zu finden. Ihre wilde Mischung aus Pop, Elektro, Ambient und Post-Punk haben sie vor kurzem auf ihrem neuen Album Immer für immer verewigt. Davon hören wir jetzt mal einen Song. Das sind Flying Moon in Space mit Barbarian hier jetzt im Soundcheck.

Das waren Flying Moon in Space aus Leipzig mit Barbarian hier im Sputnik Soundcheck. Hinter dem Projekt Darlin steckt die Berliner Musikerin Linda Stark. Sie arbeitet aktuell ganz fleißig an ihrem Debütalbum The Pluto Project. Und ganz frisch rausgekommen ist ihre aktuelle Single, die sehr 90er-Retro-Indie-mäßig daherkommt. Das ist Darlin mit I Should Water My Plants hier jetzt im Soundcheck.

0: das hier ist euer Reminder, mal wieder eure Pflanzen zu gießen. Das war Darlin mit I Should Water My Plants hier im Sputnik Soundcheck. In dieser Sendung stellen wir euch immer die besten und spannendsten NewcomerInnen und Songs vor, liebevoll ausgewählt von unserer Sputnik Musikredaktion. Aber manchmal fragen wir auch eure Lieblingsstars nach ihren Geheimtipps in dieser Rubrik hier.
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0: Heute von Musiker, Schauspieler und Content-Creator Noah Kraus aus Berlin.
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0: Na, den Song kennt ihr ja wohl alle aus der Sputnik-Playlist. Und im Interview hat uns Noah mal seinen Newcomer-Geheimtipp dagelassen.
4: Auf jeden Fall kann ich euch nur wärmstens Jacques empfehlen. Er mixt Französisch, er mixt Deutsch. Es gibt auch viele coole andere Artists in meinem Freundeskreis und in Hamburg, aber Jacques passt besonders gut von seinem Soundbild her, glaube ich, gerade zu dem Soundbild, was ihr gerade von mir kennenlernt. Da würde ich euch gerne einfach Jacques empfehlen. Ganz, ganz liebe Grüße.
0: Jacques ist 19 Jahre alt, kommt aus Hamburg und hat erst im September 2025 seinen ersten Song veröffentlicht. Das hier ist für alle, die auf Yassin oder Berg stehen. Das ist Jacques mit Anstoßen, hier jetzt im Soundcheck.
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1: Das war der Newcomer-Geheimtipp von Noah Kraus, das war Jacques, mit Anstoßen hier im Sputnik-Soundcheck, eurer Sendung für NewcomerInnen und Neuentdeckungen. Conscious Trap nennt Rapperin Charlize aus Hamburg ihren eigenen Sound, futuristisch, empowernd und dunkel melancholisch. Das ist Charlize mit Trauma-Glam hier jetzt im Soundcheck.

Das war die zauberhafte Charlize mit Trauma-Glam hier im Sputnik Soundcheck. Bella Bass war bisher eigentlich Teil des Ruhrpott-Rap-Trios Otipendia. Jetzt startet er aber solo durch. In seiner aktuellen Single geht es um Zukunftsängste, die uns nachts wach halten. Es geht um Chaos und das Ausprobieren. Das ist Bella Bass mit Zukunftsängste hier jetzt im Soundcheck. 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
1: Lisa ist mit ihren Unmengen an Followern bei Social Media und ihrer Teilnahme beim ESC-Vorentscheid 2025, wo sie Zweite geworden ist, eigentlich gar keine Newcomerin mehr. Trotzdem hat sie letzte Woche Freitag erst ihre Debüt-EP Hassliebe rausgebracht, wo 5 Songs komplett auf Deutsch drauf sind, obwohl sie vorher nur auf Englisch gesungen hat. Wieso, weshalb, warum und noch viel mehr haben wir im Interview bequatscht. Erzähl mir so, wenn wir davon ausgehen, die Leute haben dich vielleicht noch nicht so auf dem Schirm, was ich schade finden würde, weil du hast sehr, sehr viele Follower ja auch bei Instagram und TikTok. Wer bist du? Was machst du so für Musik? Was bist du für eine Künstlerin?
2: Also ich bin Lisa, ich bin 24 Jahre alt, aus Berlin geboren und wohne auch hier noch und ich will auch hier bleiben, ich liebe Berlin so sehr. Und ich habe damals eigentlich mit Englisch angefangen. Ich dachte immer, weil ich auch englische Covers gedreht habe seit Jahren, ich habe mit YouTube angefangen, dachte ich, okay, ich muss auf jeden Fall englische Musik machen. Dann habe ich 2 englische Singles gedroppt und ganz schnell aber gemerkt, dass doch Deutsch was für mich ist. Ich habe letztes Jahr ganz spontan in Kopenhagen sogar mit englischen Songwritern einfach mal einen deutschen Song geschrieben. Und wir haben es alle so gefühlt, dass ich mir dachte, nee, das muss ich jetzt kurz teasen und einfach mal gucken, wie das ankommt. Und die Leute haben es so geliebt, dass ich einfach weitergemacht habe. Also seit letztem Jahr, September, habe ich sozusagen dann aktiv deutsche Musik released. Ganz viele Balladen, Herzschmerz-Songs, das ist so meine Welt. Ich liebe es einfach so sehr. Ich kann mir natürlich vorstellen, in Zukunft auch ein bisschen rhythmischer zu gehen, aber gerade Herzschmerzballaden auf Deutsch, das ist so meine Welt gerade.
1: Du warst in Kopenhagen mit englischen Songwritern und ihr habt trotzdem das hinbekommen, einen deutschen Song zu schreiben. Ja. Wie geht
2: Wir
1: das?
2: Eigentlich, also ich habe ganz viel in Kopenhagen geschrieben, ganz viel ist da auf Englisch entstanden und eigentlich hatten wir vor, eine englische EP zu schreiben, die war auch fast fertig und dann hatte ich einen ganz kurzen Moment, wo ich mit meinem Management gesprochen hatte und er meinte, was hältst du eigentlich davon, wenn du einfach mal was auf Deutsch ausprobierst. Er war einfach neugierig und ich ebenfalls. Ich war so, nee, niemals werde ich Deutsch machen. Also das habe ich immer gesagt. Jahrelang habe ich gesagt, ich mache keine deutsche Musik. Ich weiß nicht warum. Es war einfach nicht mein Geschmack. Und dann habe ich es denen im Raum vorgeschlagen und die waren so verwirrt. Die waren so, hä, Deutsch? Wir können doch gar kein Deutsch. Und ich so, ja, ich weiß, Leute, aber vertraut mir. Lass uns doch einfach mal so einen lustigen Tag haben heute und einfach mal was ausprobieren. Und dann entstand Hass, dass ich dich liebe. Und ich war so sofort verliebt in dieses Lied.
1: Wann kam für dich dann die Idee, dass du sagst, ich mache die EP und da sind auch alle Songs drauf auf Deutsch?
2: Direkt danach. Ja? Ehrlich gesagt, mir war es auch egal, ob, wenn es nicht abgehen würde, hätte ich es trotzdem gemacht, weil ich wusste, nach der Session, wo dieser Song entstanden ist, wo ich direkt verliebt war in dieses Lied, wusste ich, okay, nee, es müssen noch mehr solche Songs entstehen. Während ich Hass, dass ich dich liebe geteased habe, da hatte ich schon weitere deutsche Songs geschrieben. Für mich war einfach klar, okay, es wird so oder so deutsch, weil ich es so sehr liebe. Und es hat einfach, ist einfach aufgegangen.
1: Ja, erzähl mir von dieser ESC-Sache. Ich bin ja großer ESC-Fan. Ich bin,
2: echt?
1: Ich freue mich immer, wenn ich mit irgendjemandem reden kann, der irgendwie Connection dazu hat.
2: Cool.
1: Und dass du beim Vorentscheid warst und da auch Zweite geworden bist, das ist ja so, so toll. Und da hast du ja auch noch auf Englisch gesungen.
2: Ja.
1: Also da kenne dich ja vielleicht auch welche her vom letzten Jahr.
2: Mhm.
1: Wie war, also wie kommt man zum ESC-Vorentscheid? Wirst du angeschrieben? Bewirbst du dich irgendwo? Wie war das?
2: Genau, also man bewirbt sich, aber da hat mich meine Schwester sehr gepusht und auch mein Management. Aber ich bin wirklich seit Jahren ein Fan von Eurovision, muss ich sagen. Also ich habe das auch jedes Jahr mit meiner Fam geguckt. Meine Mutter liebt es ja so sehr. Wir kommen aus Montenegro und jedes Mal, wenn Montenegro da auch mitmacht, sind wir so, okay, Eurovision ist so das Ding bei uns. Und genau, also das war schon immer mal was, was ich wirklich toll fand. Aber ich hätte mich niemals getraut, wenn ich die beiden nicht hätte. Also mein Management, meine Schwester, die mich ständig pushen. Und die waren so, okay, nee, du musst dich jetzt bewerben. Es gab kein Nein, also ich konnte nicht Nein sagen. Und da habe ich es getan. Ich habe ein Video abgeschickt. Ich habe ja Millionen Videos, wo ich Covers singe. Dann habe ich mir einfach eins ausgesucht und das abgeschickt. Und ja, dann haben die mich angerufen, dass ich beim Casting dabei bin. Und für mich war das so ein Riesending, weil ich habe wirklich jahrelang nur im Zimmer Videos gedreht und mich nie sonst gezeigt. Also ich habe nicht mal vor meinen Eltern gesungen, wirklich.
1: Krass.
2: Und dann direkt vor so einer Jury beim Casting und daraufhin auf einer Bühne vor so vielen Leuten war für mich wirklich, boah.
1: Dafür hat sie sich aber einen souveränen zweiten Platz nach Abo und Tünner ergattert. Gleich reden Lisa und ich noch etwas ausführlicher über ihre Debüt-EP Hassliebe. Vorher hören wir dabei erstmal rein. Das ist Lisa mit Fremd, hier jetzt im Soundcheck.

0: Das war Lisa mit Fremd hier im Sputnik Soundcheck von ihrer Debüt-EP Hassliebe, die letzte Woche Freitag erst rausgekommen ist. Darauf sind insgesamt 5 Songs auf Deutsch, obwohl sie vorher nur auf Englisch gesungen hat. Da kann ich noch Happy Release sagen zu dir, glaube ich.
1: Ja, auf jeden Fall.
0: Oh, wie fühlt es sich an? Was ist passiert in den letzten Tagen? Wie war's?
1: Oh, es ist so wirklich ein schönes Gefühl, weil ich habe jetzt seit letztem Jahr im Sommer, würde ich sagen, daran gearbeitet. Ich hatte viele Songs, die ich drauf haben wollte, dann doch ausgemacht habe. Es ist also, was so hinter der EP steckt, das checken manche Leute, glaube ich, nicht.
0: Mhm.
1: Wie gesagt, also ich hatte so einen Language-Switch sogar.
0: Yeah.
1: Und das wissen viele gar nicht. Und ich habe wirklich so viel reingesteckt. So viele persönliche Stories, die mich geprägt haben im Leben. Genau, also es ist wirklich so schön, dass es jetzt fertig ist und jetzt draußen ist.
0: Toll.
1: Und so persönlich ist, aber ich liebe es, so persönlich zu gehen und das mit den Leuten zu teilen.
0: Ja. Kannst du so sagen, was so der rote Faden ist oder was du so für eine Idee hattest für die EP?
1: Ja, also meine EP heißt Hassliebe.
0: Ja.
1: Und generell gesagt kann ich sagen, dass Hassliebe so ein Gefühlschaos ist.
0: Mhm.
1: In verschiedenen Situationen habe ich es aber gemerkt. Man denkt immer, okay, sie redet von einem Ex. Oh, sie redet nur von der Liebe. Ja, auch. Aber ich habe gemerkt, dass das auch in Freundschaften passieren kann. Mit besten Freundinnen, mit denen ich seit der Grundschule eigentlich befreundet war und plötzlich nicht mehr. Da habe ich gemerkt, okay, da steckt auch ganz viel Hassliebe drin. Oder auch mit mir selbst. Und das habe ich bei keiner hat gesagt, bei meinem letzten Song, den ich jetzt letzte Woche released habe, gemerkt. Und zwar gibt es Tage, wo ich mich natürlich liebe, aber es gibt auch viele Tage und ich habe Phasen, wo ich mich nicht ausstehen kann, bin ehrlich. Also es ist auch sehr schwankend und auch wieder so ein Gefühlschaos zwischen Hass und Liebe.
0: Ja.
1: Und genau darüber wollte ich sprechen und diese drei Situationen, also in der Liebe findet man das, in Freundschaften und auch in sich selbst. Und das war so mein Leitfaden, würde ich sagen. Genau.
0: Hättest du auch mal Bock, irgendein Album zu machen oder willst du jetzt erstmal so Singles und EPs? Wie ist der Plan?
1: Ich glaube schon, also Album auf jeden Fall, aber ich glaube, ich wollte mich erstmal so langsam antasten, ich wollte einfach erstmal so ein kleines Projekt rausbringen, weil wie gesagt, der Switch war schon crazy und dann dachte ich, okay, wir fangen langsam an,
0: yeah,
1: wir machen erstmal eine kleine EP, eine erste kleine Show und dann werde ich auch demnächst erstmal nochmal mit Singles ankommen und dann schauen, ob es zu einem Album wird oder eine EP wieder und ob dann eine Tour möglich wäre, also ich wollte erstmal die Sachen so langsamer angehen.
0: Genau. Ja. Erzähl mir, was so deine Träume, Wünsche, Pläne sind. Was möchtest du noch unbedingt erreichen mit diesem Musikprojekt, Lisa, dass du sagst, okay, das will ich noch schaffen unbedingt in den nächsten Jahren.
1: Also unbedingt eine Tour.
0: Ja.
1: Das ist auf jeden Fall auf meiner Bucketlist. Aber ich sehe es auch kommen zu 100%. Und ganz viele coole Features, ehrlich gesagt.
0: Mhm.
1: Ich wollte mich in meiner ersten EP erstmal auf mich konzentrieren. Ich wollte einfach nur diese 5 Songs schreiben ohne Features und einfach nur ehrlich sein auf dieser EP und ganz persönlich gehen. Aber ich kann mir vorstellen, mit meinem nächsten Projekt, dass ich auch einfach mit anderen Leuten mal was mache und collabe. Das sind so 2 Sachen, die ich mir demnächst wünsche.
0: Ja.
1: Und sonst in Zukunft natürlich auch weiterhin auf Tour gehen, dass das konstant bleibt und noch ganz viele neue Leute erreiche damit. Ja.
0: Von Coversongs auf YouTube zum 2. Platz beim deutschen ESC-Vorentscheid und jetzt zur Debüt-EP Hassliebe mit Release-Konzert am 23. April in Berlin. Was für ein toller Weg, den Lisa bisher schon gegangen ist mit ihren 24 Jahren. Und alle weiteren Steps von ihr werden wir natürlich auch noch verfolgen und euch hier darüber berichten. Wir hören jetzt noch einen aktuellen Song von der EP. Das ist Lisa mit Tod hier im Soundcheck.

0: Das war Lisa mit Tod hier im Sputnik Soundcheck. Übrigens könnt ihr alle Soundcheck-Sendungen auch immer auf sputnik.de komplett nachhören. Gebt dafür in die Suche oben rechts einfach Soundcheck ein. Ich habe jetzt einen kleinen musikalischen Geheimtipp aus Sachsen-Anhalt für euch. Carlos aus Halle nennt sein Soloprojekt Vers. Er macht so eine Mischung aus Indie und Pop und hat uns seine aktuelle Single mal zum Anhören geschickt. Das könnt ihr auch machen, wenn ihr angehende MusikerInnen seid, entweder per Instagram-DM oder an 21-4x-die-0@mdr.de. Das ist jetzt Vers mit schönster Song hier im Soundcheck.
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1: Das war Vers aus Halle mit schönster Song hier im Sputnik Soundcheck. Wir drehen hier jetzt nochmal richtig auf mit einem echt tanzbaren Feature. Das sind Fanny und Sadi mit Backstage hier jetzt im Soundcheck.

0: Das waren Funny und Sadi mit Backstage hier im Sputnik Soundcheck von Funnys Debüt-EP Rockstar Baby, die Anfang April rausgekommen ist. Sie hat mit ihrem sehr einzigartigen Mix aus Hyperpop, Electro, Rap und Y2K-Ästhetik ihre ganz eigene Soundwelt kreiert. Sie selbst beschreibt sie so.
1: Funny steht musikalisch, finde ich, für Freiheit in der Musik, dass man immer machen sollte, auf was man gerade Lust hat. Natürlich einen Sound verfolgt, aber sich da auch Freiraum lässt und einfach macht, was man gerade fühlt und nicht so in den Mainstream schaut und guckt, was funktioniert, sondern was wirklich zu einem passt und so ein bisschen seine Stimme findet.
0: Und genau diese Herangehensweise spürt man auch auf ihrer Debüt-EP, die ein bisschen an Charlie XCX erinnert. Funny stammt aus einer sehr musikalischen Familie. Ihre Mama hat zum Beispiel früher mal in einer deutschen Indie-Band gesungen. Das Talent hat sie also auf jeden Fall geerbt.
1: Ich wurde sehr musikalisch erzogen und habe schon immer ganz viel Musik gehört, auch von meinem Dad, ganz viele Vinylplatten und so. Genau, deswegen glaube ich, bin ich da ganz gut aufgestellt und irgendwann hat sich das so ergeben und ich habe selber Sachen auf YouTube-Type-Beats einfach aufgenommen und habe zum ersten Mal geschrieben und meine eigenen Melodien gefunden. Und die habe ich dann tatsächlich auch bei SoundCloud hochgeladen. Ich habe da aber ganz viel nur Englisch gemacht und sehr R&B-lastig.
0: Später ist Funny dann nach Wien gezogen, hat sich musikalisch weiter ausprobiert und sich von verschiedenen Styles inspirieren lassen. Dabei herausgekommen ist ihre Debüt-EP Rockstar Baby, von der wir jetzt noch den Titeltrack zusammen hören wollen.
1: Ich denke mir einfach nur so, dass jeder von uns irgendwo in sich ein Rockstar-Baby schlummern hat und dass wir alle Rockstars sind und so auch irgendwie in den Tag starten sollten.
0: Das ist Funny mit Rockstar Baby hier jetzt im Sputnik Soundcheck.

Das war Fanny mit Rockstar Baby von ihrer gleichnamigen Debüt-EP und damit sind wir schon am Ende dieser fantastischen Sendung angekommen. Ich hoffe, ihr konntet wieder einige Songs und Acts für eure Playlist entdecken, denn dafür sind wir ja jede Woche da. Ich möchte mich mit einem Song von einem Hip-Hop-Newcomer aus Leipzig von euch verabschieden. Das ist jetzt noch Finn Fable mit Kein Plan hier im Soundcheck. Schönen Abend wünsche ich euch. Ich mach

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1: Mit Chris im Studio eine Stunde lang entdecken wir die besten Newcomer-Acts. Ich freue mich und da starten wir mit einem wirklich coolen Indie-Feature. Neve und Liesel, zwei mittlerweile in Hamburg ansässige Indie-Acts. Neve, die kommen ja eigentlich aus der Nähe von Stuttgart und haben interessanterweise gerade so einen kleinen Hype in China, wo sie dann auch demnächst auf Tour gehen. Und Liesel, ja, die kommt ursprünglich aus Gotha und hat vor gut anderthalb Jahren hier mal beim Sputnik-Konzert von Sophie and the Giants den Support gemacht. Wir erinnern uns sehr, sehr gern dran und im gemeinsamen Track geht es darum, zu viel im eigenen Kopf zu sein. Can you feel me when you see my face? Unser Start in den Sputnik-Soundcheck für heute.

Sputnik Soundcheck, jetzt mit Hauke Kranz, aka Error. Der gehört zu den fleißigsten Musikern aktuell. In den letzten beiden Jahren hat er jeweils eine EP released, dabei ständig seinen Sound erweitert. Und in diesem Jahr soll das Debütalbum Das Beste vom Schlechten des Hamburger Sohn eines Musiklehrers erscheinen. Ja, sind wir gespannt. Wir freuen uns auf jeden Fall über seine positiven Vibes in irgendwie ja doch durchaus negativen Zeiten. Error, vergeben ans Leben, gibt's jetzt hier im Sputnik Soundcheck.

Der Sputnik Soundcheck und unser Soundcheck-Act der Woche, der heißt Feline Sonny. 22 Jahre ist sie jung, sie kommt aus Unna bei Dortmund und sie steht für einen, ja, sehr sanften, melancholischen Indie-Sound. Just

0: toll, oder? Sie macht schon seit ihrer Kindheit Musik, hat damals angefangen mit Schlagzeug und dann sich weiter vorgearbeitet und mittlerweile spielt sie nicht nur quasi alle Instrumente ihrer Songs im Alleingang ein, nein, sondern Feline produziert ihre Musik auch selbstständig, ja, worauf sie auch ziemlich stolz ist und ihre großen Vorbilder vom Sound sind, wie sie selbst sagt, Bruce Springsteen und Sam Fender und das hört man durchaus, ja, sehr beeindruckende Künstlerin und was wir sonst noch wissen müssen, das erzählt sie uns jetzt selbst im Sputnik Speed Date.
1: Das Sputnik Speed Date mit...
2: Hi, ich bin Feline Sonny. Ich bin aufgewachsen in der Nähe von Dortmund, aber wohne jetzt in Bochum.
1: Deine Musik in 5 Worten.
2: Alles, worauf ich Lust habe.
1: Zu deiner Musik kann man am besten...
2: Hobby ausüben, stricken oder kochen oder sowas.
1: Welche Serien bingest du und warum?
2: Gerade binge ich Blacklist und ich liebe Sherlock Holmes, beziehungsweise Sherlock, die BBC-Serie.
1: Welche Eigenschaft an dir hast du am meisten?
2: Ich kann ganz schlecht Tschüss sagen und das ist einfach super nervig und Verabschiedungen bei mir dauern einfach mal viel zu lange.
1: Hund oder Katze?
2: Ich bin Team Katze. Ich habe schon ein paar Kitten in meinem Zimmer aufgezogen für ein paar Monate und habe im Katzentierheim ausgeholfen.
1: Was würden Freunde über dich sagen?
2: Ich glaube, dass ich gerne Dinge schenke und gerne koche für Leute.
1: Was war dein schönstes Geburtstagsgeschenk?
2: Ich kann mich gar nicht so an ein spezielles Lieblingsgeschenk erinnern, aber die Hauptsache bei mir ist, dass ich es vorher nicht weiß, dass es eine Überraschung ist, dann ist alles gut.
1: Was ist dein geheimes Talent?
2: Es scheint, als wäre mein geheimes Talent, dass ich auch produziere. Weil das immer noch Leute nicht so richtig checken, obwohl es überall steht.
1: Welche Träume hast du dir noch nicht verwirklicht?
2: Ein Traum, den ich mir noch nicht verwirklicht habe, ist vielleicht ein Haustier zu haben und irgendwo mit einem Kamin zu wohnen.
1: Was steht in diesem Jahr bei dir an?
2: Dieses Jahr spielen wir 2 besondere Live-Shows. Einmal am 18.04. in Köln und am 12.05. in Berlin. Da freue ich mich besonders drauf. Und hoffentlich stricke ich viel und fahre mal in Urlaub.
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0: Ja, einen Haken kann sie auf jeden Fall an ihre To-Dos für dieses Jahr schon machen. Nach 2 EPs hat sie jetzt nun ihr erstes Album Bridge and Lake rausgebracht und daraus hören wir jetzt zusammen einen Song. Feline Sonny ist das Dogbite im Sputnik Soundcheck.

0: Sputnik hier und unseren Soundcheck-Act der Woche Feline Sonny begleiten wir jetzt schon eine ganze Weile, spätestens seit sie bei dem New Music Awards 2023 zu den Nominierten gehört hat. Da haben wir sie auf dem Schirm. Und ihr melancholischer Sound mit ganz viel Gitarre und Herz, der hat es uns einfach angetan. Und Felines neues Album ist, wie ja alle ihre Musik bisher, was sehr Persönliches für sie, und sie erzählt uns eine ganz eigene Geschichte und behandelt dabei Themen wie Entfremdung von der eigenen Familie, psychische Probleme, aber auch persönliches Wachstum und Heilung.
1: Ja, ich bin auf jeden Fall ein sehr melancholischer Mensch und reflektiere mich schon auch sehr viel, glaube ich. Deswegen macht es auch nur Sinn, dass es in den Songs ist, weil ich versuche, da besonders zu mir selbst auch sehr ehrlich zu sein und keinen Quatsch zu erzählen. Deswegen spiegeln die Songs eigentlich generell mich sehr doll wider. Und ich glaube, wenn man alle Songtexte sich einmal durchlesen würde, wird man mich schon sehr gut kennenlernen.
0: Und eine sehr besondere Rolle bei der Entstehung von Felines Debütalbum spielte der Roman Heartland von Benedict Wells. Der war vor 5 Jahren etwa ein Riesenbestseller. Die Coming-of-Age-Geschichte, die spielt in den USA in den 80er Jahren. Und der Roman hat jetzt auch so ein bisschen dieses 80s-Revival von Serien wie Stranger Things eingefangen.
1: Ich habe Heartland 2-mal gelesen und schon beim ersten Mal dachte ich, dass es irgendwie krass ist, wie sehr sich die Gedanken von dem Hauptcharakter irgendwie nach meinen Gedanken anfühlen. Und dann habe ich ihn nochmal gelesen und bin tatsächlich in den Jahren dazwischen die gleiche Entwicklung durchgegangen wie der Hauptcharakter Sam in dem Buch auch.
0: Ja, und Felines Album ist in gewisser Weise auch ihre eigene Coming-of-Age-Story. Also könnte perfekt zusammenpassen, Buch und Roman irgendwie. Passt das auch zu der sehr persönlichen Musik auch, ne? Dass Feline wirklich viel ihrer Musik in Eigenregie macht. Und die meisten Aufnahmen, die sind zum Beispiel in ihrem Wohnzimmer in Bochum entstanden. So arbeitet sie, seitdem sie angefangen hat mit dem Musikmachen. Und im Laufe von 2 EPs hat Feline sehr, sehr viel dazugelernt, hat sie uns erzählt.
1: Ich würde sagen, die wichtigsten Steps bis hierher zum Debütalbum waren, dass ich alle EPs und alle Songs, die vorher rauskamen, auch alle alleine gemacht habe. Und dadurch habe ich einfach ganz, ganz viel gelernt und bin natürlich jetzt immer noch nicht fertig mit dem Lernen, aber anders als es zu machen geht's, glaube ich, einfach nicht. Deswegen war das, glaube ich, sehr gut.
0: Ja, und wir hören jetzt noch einen Track von Feline Sonnys Debütalbum Virgin Lakes, und zwar den Song Outrun, der auf dem Album auch so ein bisschen heraussticht und über den uns unser Soundcheck-Act der Woche auch Folgendes verraten hat.
1: Outrun ist auf jeden Fall ein Song über Enttäuschung und über Wut und über das Gefühl, hintergangen worden zu sein und das Vertrauen gebrochen wurde. Und es ist ein sehr dramatischer Song. Deswegen ist er auch am Anfang vom Album, weil er nicht so richtig alle Seiten reflektiert, sondern der ist sehr aus dem Affekt heraus.
0: Ja, und am 12. Mai, das wollen wir noch erwähnen, spielt Feline Sonny ein Record-Release-Konzert in Berlin mit ihrer 7-köpfigen Band. Aber jetzt, wie versprochen, der Song Feline Sonny Outrun im Sputnik Soundcheck.

manchmal, ja, da wird aus einer Schülerband näher. Hier ist Sputnik mit dem Soundcheck. Und bei Peer, Leo, Alex und Yannick, da könnte es so gehen. Denn die vier aus dem Süden von Berlin haben sich an der Oberschule kennengelernt und irgendwann haben sie gecheckt, ja, das mit der Musik, das könnte ja richtig was werden. Und frisch haben sie ihre Debüt-EP Sternstunde für den 8. Mai angekündigt und im Sommer werden sie dann sicherlich auf den Festivals so ein bisschen Eindruck schinden. Wir sind gespannt. Haus F, so heißen sie. Habt ihr bestimmt schon mal gehört. Taugenichts gibt's jetzt hier im Sputnik Soundcheck.

Ja, am Freitag, da hat die Hamburger Musikerin Luisa ihr neues Album Call Me The Witch rausgebracht. Und wir hier bei Sputnik, beim Soundcheck, haben natürlich einen Blick drauf. Und sie selbst nennt das komplett in Eigenregie produzierte Werk ihr feministisches Manifest. Denn Luisa hat ihre Female Rage als Superpower entdeckt. Ja, irgendwo zwischen Florence and the Machine und Chapel Roan. Und live auch noch jetzt mal unterwegs hier in Mitteldeutschland bei uns in der Sputnik-Zone. Und zwar am 16. April in Halle, Objekt 5. Und dann am 5. Mai in Dresden im Ostpol. Sollten wir auf jeden Fall auf dem Schirm haben. Summer in the Woods heißt die aktuelle Single und die checken wir hier im Sputnik Soundcheck.

0: Ja, ohne Frage gehört sie jetzt schon zu den Durchstarterinnen des Jahres mit ihrer Debüt-EP F.U. Jonathan. Ja, da war sie europaweit auf Tour und jetzt hat die aus Karlsruhe stammende und mittlerweile in Berlin lebende Musikerin Panic Baby den nächsten Track fertig. Und wir sind bei Sputnik beim Soundcheck. Wir gucken uns das an. Live ist sie demnächst bei Festivals zu sehen. Am 2. Juli im Sommer. Da wird Panic Baby in Dresden am Campus Festival spielen. Und über dieses Gefühl, ne, live zu spielen, da hat sie uns Folgendes gesagt.
1: Ich habe das Gefühl, immer wenn ich so Leute treffe, die meine Musik hören, dann sind das einfach so genau meine Leute irgendwie so. Wir ziehen uns sehr ähnlich an. Wir haben so die gleichen Interests und ich kann sehr mit denen relaten. Und das freut mich immer so, weil ich immer so denke, das sind oft auch, wenn mich dann Leute ansprechen, das sind so irgendwie mega coole Girls, wo ich eigentlich denke, ah, die sind viel cooler als ich. Das ist irgendwie einfach toll mit so vielen Leuten, mit denen man sich so verbunden fühlt, in einem Raum zu sein und alle schreien immer die Songs mit und wir haben einfach eine sehr gute Zeit.
0: Ja, und der neue Track, der schafft wieder so ein Kunststück und zwar, dass einem die Melodie irgendwie bekannt vorkommt, ohne dass einem einfällt, woher, ne? Weil es einfach ein verdammt gut geschriebener Song ist. Panic Baby, Get Naked gibt's jetzt hier im Sputnik Soundcheck.

Der Sputnik Soundcheck hier, jetzt mit Lila. Ja, sie gehört auf jeden Fall zu den besten Newcomern, die wir euch vorstellen wollen in dieser Woche. Und sie steht für emotionalen, modernen Indie-Pop mit, ja, wie sollen wir es nennen, elektronischer Experimentierfreude. Am 12. Juni, da erscheint auf jeden Fall ihr Debütalbum. Es heißt Closer kommt nichts ran und auf Und jetzt Fahrt, so heißt der Song, dann nimmt uns die Hamburgerin mit auf einen intensiven Roadtrip voller Emotionen, ja. Immer begleitet auch von ihren inneren Dämonen, Schmerz und Angst. Und da begibt sich Lila auf eine Reise, die ja so ein bisschen sinnbildlich für all ihre tiefgreifenden persönlichen Prozesse steht. Wir hören rein im Sputnik Soundcheck. Ja, ja.

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1: Sputnik hier, der Soundcheck. Und ganz romantisch wird jetzt unser Leipziger von der 2026er New Music Hotlist. Pepe, ja? Young Pep, so kennen wir ihn. Er ist 17 und in dem Alter natürlich anfällig für romantische Schwärmereien. Und klar, ja, Liebe gehört eben auch zu Coming of Age.
2: Momentan geht es in meinen Texten viel um das Erwachsenwerden, weil es einfach ein Thema ist, welches mich sehr beschäftigt, weil ich gerade erwachsen werde. Und daraus ziehe ich gerade einfach sehr viel Inspiration.
1: Ja, und die können wir dann hören, und zwar im Sommer. Da stehen Festivalshows von Young Pep an, auch bei uns hier in der Sputnik-Zone. Splash Festival vom 2. bis 4. Juli. Ferropolis, das wird gut. Und vom 13. bis 16. August haben wir ja das Highfield Festival. Auch da wird am Stürmtaler See, Ecke Leipzig, Young Pep spielen. Und jetzt spielen wir eben im Radio. Und zwar im Sputnik-Soundcheck. 1000 Tage gibt's jetzt.
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0: Sputnik hier mit dem Soundcheck, eure Show für die besten Newcomer. Und da haben wir heute Besuch von einem. Toni ist da. Hi.
1: Hi, ich grüße dich.
0: So, schön, dass du da bist. Und du hast ja vor allem was mitgebracht, und zwar ein Album. Phasen. So, um welche Phasen geht's genau und in welcher Phase bist du gerade? Ja. Verschnupft bist du, habe ich gehört.
1: Ja, das stimmt. Verschnupft bin ich. Und ansonsten bin ich, glaube ich, in einer Zwischenphase, würde ich sagen.
0: Ja, inwiefern?
1: Ja, also ich habe, glaube ich, schon eine bewegte Jugend gehabt und einige Beziehungen, die nicht so gut gelaufen sind, wie ich mir das eigentlich vorgestellt hätte. Ja. Und gerade fühlt sich das eigentlich so an, als haben die Phasen so ein bisschen ein Ende und als geht es so ein bisschen in, naja, in eine neue, bessere Phase. Gucken wir mal, ich bin sehr gespannt. Aber das Album erzählt nochmal von sehr vielen Phasen, so der letzten 3 Jahre. Ja. Und ja, ist jetzt draußen, finally.
0: Ja, und in deiner Info, die du uns quasi so zugeschickt hast, es gibt immer so diese Presskits, ne, diese Presseinfos, da steht so ein bisschen sinngemäß drin, dass man das Chaos in so verschiedenen Phasen aushalten muss, um bei sich anzukommen. Mhm. Ja, denkst du, dass das so ein Prozess auch so wie bei sich ankommt, dass das irgendwann mal abgeschlossen ist, ist eigentlich schwierig, oder?
1: Ich glaube nicht. Also ich glaube nie so hundertprozentig, aber ich glaube, es gibt schon Phasen, wo man das Gefühl hat, man ist mehr bei sich, und Phasen, wo man das Gefühl hat, man ist nicht so bei sich und alles ist irgendwie Chaos und läuft wild. Ich glaube schon, dass das ein lebenslanger Prozess ist, aber so ein bisschen in den erwachseneren Modus zu kommen, so ein bisschen aus diesem ganzen Relationship-Game raus und so, das wünsche ich mir sehr. Und das wünschen sich, glaube ich, auch viele so in der Generation.
0: Und rein inhaltlich klingt das alles auf jeden Fall sehr deep. Ist das auch so eine Art und Weise, wie du da an die Songs reingehst, indem du sagst, so, ja, ich möchte jetzt so einen deepen Song über so ein Thema machen? Oder ist dann die Produktion von einem Album dann schon noch mal ein bisschen was anderes? Ist dieser kreative Prozess?
1: Eigentlich gehe ich immer ins Studio und dann führen wir am Anfang so mit meinem Produzenten so das Gespräch, wie es mir gerade geht. Also eigentlich so eher so ein Kumpeltalk. Und ja, meistens ist es so, dass dann aus diesem, wie es mir gerade geht, dann eigentlich schon das Songthema entsteht. Und dann schreibe ich das.
0: Ja. Ernsthaft? Ist das wirklich so?
1: Ja, ist wirklich so.
0: Weil ich habe auch viele, also ich kenne ja doch viele Künstler, Künstlerinnen, die dann auch sehr vorbereitet in so eine Session reingehen.
1: Also ich komme schon mit Ideen und manchmal habe ich schon so Sätze, aber das sind in den meisten Fällen immer Sachen, die mir so in den Tagen zuvor eingegangen sind und nachgegangen sind und so.
0: Und die dann nicht genommen werden, oder doch?
1: Manchmal schon, manchmal auch nicht. Aber es hat letztens in der Zeitung jemand geschrieben, dass man beim Hören des Albums manchmal sich wünschen würde, dass ich mich noch um andere Themen drehe als mein verkorkstes Liebesleben. Und das ist eigentlich der perfekte Beweis dafür, dass es kein Konzeptalbum ist. Also, dass wir nicht uns hingesetzt haben und gedacht haben, okay, was braucht das Album jetzt noch? So welcher Song und welcher Style und so, wie man das halt auch so machen kann aus so einer einfach sehr marketingtechnischen Sicht. Sondern ich habe halt wirklich einfach nacheinander Songs geschrieben, und als die dann alle da waren, habe ich die auf dem Album gemacht, und das heißt Phasen, und das ist jetzt da.
0: Ja, man könnte ja auch sagen, es ist ein Konzeptalbum im Sinne von, dass man eben Liebesphasen so durch, aber wenn es eben einfach authentisch ist, ist schon
1: das
0: was
1: Konzept
0: anderes.
1: Konzept, ne? War, das ist kein Konzept.
0: Genau. Das sind meistens die besten Konzepte. Ja, wir hören zusammen jetzt mal einen Song rein. Er nennt sich Ich vergeb dir. So, was ist denn das für eine Phase?
1: Meistens eine Phase, die hoffentlich dann kommt nach der Phase, wo man krass verletzt wurde. Ich glaube, dass das ein bisschen uncool geworden ist. Ich habe so, wenn ich 2026 durch TikTok scrolle, so das Gefühl, dass es gerade so ein Trend ist, an seinem Schmerz festzuhalten und Leuten nicht zu vergeben und so. Und ich finde immer, dass man sich damit selber keinen wirklichen Gefallen tut, weil wenn ich irgendwie da sitze und weiterhin Hass auf eine Person schiebe, dann geht es der Person ja nicht deswegen besser oder schlechter, sondern am Ende geht es mir deswegen schlechter. Und ich habe immer gesagt, dass ich glaube, dass es so ein bisschen, wie man ein Gift anmischt für den anderen und es dann aber am Ende selber trinkt. Ich glaube, dass sehr viel Kraft darin liegt, jemandem zu vergeben an irgendeiner Stelle. Was ja nicht immer heißen muss, dass man hinterher zwingend mit der Person wieder auf gut Kumpel machen muss und dass man sich treffen muss, einmal in der Woche einen Kaffee trinken muss. Aber man lässt so ein bisschen diesen Schmerz los. Und ich habe so das Gefühl gehabt, darüber gibt es noch keine Songs oder nicht viele. Und deswegen wollte ich den gern schreiben.
0: Ja, und wir hören rein. Toni mit Ich vergeb dir hier im Sputnik Soundcheck. Und wir quatschen gleich ein bisschen weiter, würde ich sagen.

0: Toni, hier im Sputnik Soundcheck. Ich vergeb dir und ich hab ihn heute höchstpersönlich in der Show, nachdem er sich durch den Stau in Halle gekämpft hat.
1: Das war herrlich.
0: So. Ja, er hat so viele Momente drüber nachzudenken, wie es bei uns wohl so aussieht hier.
1: Genau, und ob es Hallorenkugeln gibt
0: ja,
1: bei euch.
0: Und, ja, bist du, oh Gott, wir sind nicht vorbereitet. So, und, die Kollegen der Süddeutschen Zeitung, sie haben was Schönes getitelt, und zwar die ostdeutsche Hoffnung der Popmusik. Was macht das mit dir, sowas zu lesen?
1: Ist schon ein paar Jahre her. Gab auch kein Update seitdem wieder. Damals war das wild. Also ich glaube, ich war 18 oder so, wo ich das gelesen habe. Und ja, ein bisschen Pressure.
0: Ich finde es halt einfach auch so ein starkes Statement, ne, wenn man irgendwie so sagt, die ostdeutsche Hoffnung der Popmusik. Du selbst, du kommst aus dem Erzgebirge. Man hört es ein bisschen.
1: Aber ich habe jetzt schon gut, ich kann das noch ganz anders. Ich habe das schon gut abtrainiert.
0: Ist deine Heimat etwas, von dem du sagst, ja, das ist jetzt natürlich auch irgendwie Teil meiner Identität. Ich fühle mich auch irgendwie als ostdeutscher Musiker, ne? Also weil die Sozialisierung ist ja auch ein bisschen anders, als wenn du in Berlin oder zum Beispiel in Hamburg aufwächst. Oder spielt das für dich gar keine Rolle und du sagst, das ist eher was, womit ich gar nicht so spielen möchte?
1: Ich habe mich immer als gesamtdeutsches Kind selber wahrgenommen und habe dieses Ost-West-Denken ehrlich gesagt auch nicht so richtig krass. Also es gibt schon so Besonderheiten, dass man in so manches Bundesland fährt, ich sage jetzt nicht welches, wo man dann schon merkt, dass die Leute da ein bisschen anders sind. Manchmal positiver und manchmal negativer. Und klar gibt es so kulturelle Unterschiede auch innerhalb des Landes.
0: Aber die gibt es ja überall.
1: Voll, genau. So. Und deswegen, ich habe mich jetzt nie als krasses Ossi-Kind gesehen. Ich weiß, dass es ja gerade wieder so ein bisschen Trend ist, wieder so sehr auf diesen Ostkult aufzuspringen. Aber ich bin eigentlich sehr, sehr froh, in einem großen Deutschland groß geworden zu sein. Und ich hoffe und wünsche mir eigentlich, dass das dann auch für die nachfolgenden Generationen gar nicht mehr so ein großes Thema ist. Was nichts daran ändert, dass ich meine Heimat sehr, sehr gern habe. Ja. Ich liebe es, ins Erzgebirge nach Hause zu kommen. Ich liebe die Natur. Ich liebe die Menschen. Und das ist natürlich sehr, sehr schön. Und natürlich fühle ich mich als Kind von da. Aber ich fühle mich auch genauso als einfach als, ja, als BRD-Kind.
0: Du hast, habe ich gesehen, eine Headliner-Tour gespielt im März.
1: Ja.
0: Ja. Das war die erste, ne?
1: Die erste ja? Kleine Tour.
0: Ja, wie war's?
1: Es war super geil. Also es waren mit Abstand die schönsten Tage, die ich mit in meinem Leben haben durfte. Ich bin sehr gesegnet gewesen mit einer krassen Crew, mit einer krassen Band. Ich habe alles selber gemacht. Das heißt, ich habe die Tour komplett selber gebucht. Ich habe mich die komplett selber organisiert. Ich habe fast alles alleine gemacht. Und das hat natürlich auch zur Folge, dass ich meine Leute mitgenommen habe. Das heißt, ich habe meine Band mitgenommen. Ich habe meine Freunde quasi mitgenommen, die mit mir auf Tour war und die mit mir auf Tour waren und die so die Orga-Sachen mit mir dann vor Ort gemacht haben. Also Freunde, die am Einlass saßen, Freunde, die das Tourmanagement gemacht haben. Und einfach die Leute zu sehen, die Leute auch bei Meet and Greet oder hinterher am Merchstand in den Arm zu nehmen und einfach mal so zu den Gesichtern, die einem immer nur auf Instagram sonst schreiben, einfach mal so dann die Leute wirklich zu sehen, das war der Hammer.
0: Wir hören jetzt noch in einen zweiten Song rein aus deinem Album Phasen, ein Versprechen. Möchtest du uns zum Song noch was erzählen?
1: Ich glaube, das war für mich mit der schlimmste und der traurigste Song auf diesem Album. Ich saß ganz am Ende einer Beziehung im Studio und habe den geschrieben. Und ja, das ist so ein bisschen so der Zustand, wo man weiß, dass es zu Ende geht, aber man das eigentlich noch nicht so ganz wahrhaben will und man einfach krass Angst davor hat. Und das ist nicht so häufig vorgekommen, dass ich im Studio geweint habe. Und ich musste so, wo ich das dann so die ersten Male ins Mikro gesungen habe, um die Idee festzuhalten, musste nur immer wieder abbrechen, weil immer wieder meine Stimme weggebrochen ist und weil ich angefangen habe zu weinen. Und das verbinde ich bis heute sehr mit diesem Song. Ich habe da quasi einen Menschen loslassen müssen, den ich sehr, sehr gern hatte. Und genau, da ist der Song entstanden.
0: So ein bitterer Moment dann, ne?
1: Schon so, ja.
0: Aber
1: war jetzt ein trauriges Schlusswort, oder?
0: Hey, aber wir versinken jetzt ein bisschen in Melancholie mit diesem Song. Ist doch schön. Wir hören rein. Toni, ein Versprechen hier im Sputnik Soundcheck. Danke für deine Zeit.
1: Sehr, sehr gerne, dass ich da sein durfte.
0: Alles Gute und frohe Rückfahrt. 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

0: Toni, ein Versprechen hier im Sputnik Soundcheck. Und jetzt geht's weiter mit Lori. Sie steht für Female Empowerment. Und das ist bei ihr nicht nur so eine Phrase. Ihre Masterarbeit, ja, hat eine geschrieben. Warum steckt so viel Penis im Pop? Sie widmete sich, naja, der Unsichtbarkeit der Frauen in der Musikbranche. Ein hochaktuelles Thema. Und im neuen Track verarbeitet sie gemeinsam mit dem DJ und Producer Svenö einen, ja, schweren Schicksalsschlag. Ja, es ist ein bisschen deutschsprachiger Alternative Pop und der trifft auf Techno, ist auch wirklich eine spannende musikalische Mischung. Alles, was mir bleibt, checken wir jetzt im Sputnik Soundcheck.
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Der Sputnik Soundcheck hier und auch Kilian Knight, der mag es dunkel, der Musiker aus Wolfsburg. Er steht für düstere 80s-Ästhetiker, Synthpop ein bisschen, ne, und das in Kombination mit neuer deutscher Welle und sein neuer Song auf beiden Beinen. Der erzählt von einer Beziehung, die nach außen perfekt wirkt, ja, in Wirklichkeit jedoch von Druck, Streit und emotionaler Belastung geprägt ist. Auf beiden Beinen, wir hören rein hier im Sputnik Soundcheck.

Der Sputnik Soundcheck hier und jetzt stellen wir euch noch eine Newcomerin aus Mitteldeutschland vor, Isa Ini. Sie kommt aus der Nähe von Köthen, lebt mittlerweile in Berlin und im letzten Dezember, da war sie Support Act hier beim Sputnik-Konzert mit Orstes aus Island. Ja. Und da hat sie mit ihrem deutschsprachigen Indie-Pop auf jeden Fall überzeugt.

0: Ja, ihren viralen Moment hat Isaini auch schon hinter sich, allerdings mit einem spanischsprachigen Song. Sie hat 2025 Jeremias Song Grüne Augen lügen nicht auf Spanisch gecovert und die Version, die hat sich ja wirklich krass geklickt im Netz. Und Spanisch hat sie sich während Corona selbst so ein bisschen beigebracht und während längerer Reisen nach Spanien und auch nach Mexiko hat sie so ein bisschen verfeinert und in diesem Jahr, da steht auf jeden Fall Musik ganz oben auf der To-Do-Liste.
1: Ich glaube tatsächlich, dieses Jahr wird für mich ein Jahr der Veränderung und ich denke auch, das wird sich in meiner Musik widerspiegeln. Ich habe auf jeden Fall Lust, nochmal richtig viel auszuprobieren und verschiedene Richtungen einzuschlagen. Hoffe auch, dass der ein oder andere spanische Song wieder rauskommt, weil ich weiß, dass das vielen Leuten, die meine Musik hören, einfach sehr, sehr gut gefällt. Und da freue ich mich auf jeden Fall sehr drauf und hoffe, ihr seid dabei.
0: Na, aber sicher. Einen ersten Song hat sie auch vor kurzem rausgebracht. Und zwar den wieder sehr, sehr gitarrenlastigen Track Fremde. Finde ich ja persönlich sehr cool. Und über den hat uns Isaini im Interview Folgendes erzählt.
1: Mein neuer Song Fremde handelt von diesem Moment, wenn man diese eine ganz bestimmte Person, und ich glaube, jeder hat diese eine ganz bestimmte Person, auf einmal ganz unerwartet auf einer Party wieder sieht und sich denkt, wie komisch, ich kannte dich mal so gut, ich wusste mal alles von dir und jetzt sehe ich dich wieder. Und es fühlt sich an, als hätte ich dich noch nie in meinem Leben gesehen oder als würden wir uns überhaupt gar nicht kennen. Und ich glaube, das Lied verkörpert sehr, sehr gut dieses Gefühl von einem Tritt in den Bauch und dieser Schock, der durch den Körper geht.
0: Und wir hören rein im Sputnik Soundcheck. Isaini, Fremde.
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1: Einen wunderschönen guten Abend, ihr kleinen Mäuse. Mein Name ist Josi und ihr hört die allerbeste Sendung für NewcomerInnen und Neuentdeckungen. Diesmal mit unserem neuen Soundcheck-Act der Woche Tiag und einem Interview mit Musikerin Kara. Wir starten aber jetzt erstmal in diese Sendung rein mit neuer Musik von Glue aus Leipzig. Die machen ja eigentlich so Indie-Pop, haben ihren aktuellen Song aber jetzt mal ordentlich elektronisch aufmixen lassen. Das sind Nathan und Glue mit Delight hier im Soundcheck. 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

Das waren Nathan und Glue mit Delight in der Remix-Version hier im Sputnik Soundcheck. Wir bleiben elektronisch und wir bleiben in Mitteldeutschland. Felix aus Halle hat uns angeschrieben und wir waren sehr begeistert von seinen sommerlich gechillten Vibes. Seine aktuelle Single erscheint zwar erst am 9. April, aber wir dürfen sie hier jetzt schon spielen, quasi als exklusive Radiopremiere. Das ist Felix Kurz mit Friendships hier jetzt im Soundcheck. 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
1: Mit 21 Jahren kann Tjark schon von sich behaupten, Stadtleben ist so gar nicht meins. Er hat es in Hamburg probiert, wohnt aber mittlerweile wieder in seinem Heimatdorf in Brandenburg. Dort schreibt und produziert er seinen emotionalen Urban-Indie-Pop.

0: Ende März ist sein Debütalbum Auch wenn's uns morgen nicht mehr gibt rausgekommen und damit ist er unser Soundcheck-Act der Woche. Noch mehr Facts und Infos über Tjark gibt's jetzt hier.
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1: Woher kommst du?
2: Aus einer kleinen Stadt in Brandenburg.
1: Deine Musik in 5 Worten.
2: Gefühlvoll, reflektierend, ehrlich, emotional und zuversichtlich.
1: Was war dein schönstes Geburtstagsgeschenk?
2: Mein schönstes Geburtstagsgeschenk, an das ich mich erinnern kann, habe ich zum 18. Geburtstag von meinen Eltern bekommen. Ich habe so ein dickes Fotoalbum bekommen mit allen Fotos, die es von mir gibt. Von der Geburt bis zum 18. Lebensjahr. Und das fand ich sehr besonders.
1: Angsthase oder Draufgänger?
2: Draufgänger.
1: Was sind deine Hobbys?
2: Musik war immer mein Hobby. Mittlerweile gehe ich aber gerne mit Freunden raus und mache ab und zu gerne Sport.
1: Was ist dein geheimes Talent?
2: Ich kann Zauberwürfel lösen. Ich weiß nicht, ob es ein Talent ist, aber ich kann es auf jeden Fall.
1: Was würden Freunde über dich sagen?
2: Ich glaube, sie würden sagen, dass ich immer da bin, wenn es was zu feiern gibt, wenn wir uns treffen, egal wo ich gerade unterwegs bin. Und dass ich immer ein offenes Ohr habe.
1: Welche Eigenschaft an dir hast du am meisten?
2: Ich bin relativ ungeduldig.
1: Hund oder Katze?
2: Definitiv Hund.
1: Welche Träume hast du dir noch nicht verwirklicht?
2: Ich habe große Ziele für meine Musik. Abseits davon möchte ich aber unbedingt mal eine Van-Tour machen. Mit so einem eigenen, ausgebauten Van. Und damit durch Skandinavien reisen oder Amerika. Und ganz viele schöne Orte sehen und Handy ausmachen und nicht erreichbar sein.
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0: Das neue Album, auch wenn es uns morgen nicht mehr gibt, ist draußen und damit ist Tjark unser Soundcheck-Act der Woche. Und wir hören jetzt mal in dieses Album rein. Das sind Tjark und Montez mit Kalender hier im Soundcheck.
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0: Das waren Tjark und Montez mit Kalender. Tjark ist mit seinem brandneuen Debütalbum Auch wenn's uns morgen nicht mehr gibt unser aktueller Soundcheck-Act der Woche. Tjark ist nach einem Ausflug nach Hamburg wieder in seine Heimat aufs brandenburgische Dorf gezogen. Dort hat er sich ein kleines Studio eingerichtet und schreibt und produziert seine komplette Musik. Tjark will uns den genauen Ort nicht verraten, aber für ihn ist es einfach der absolut richtige Platz zum Musik machen.
1: Es tut mir außerdem sehr, sehr gut, dass es einfach sehr ruhig ist hier. Wir haben einen See, wir haben Wälder. Das tut meiner Musik oder meinem Schaffensprozess auf jeden Fall sehr, sehr gut, weil es relativ gut entschleunigt und man nicht unbedingt das Gefühl hat, man müsste jetzt schnell irgendwas abliefern. Und man kann sich die Zeit und den Raum nehmen, den ich fürs Schaffen meiner Musik auf jeden Fall brauche.
0: Tjark hat mit 5 Jahren angefangen, Klavier zu spielen. Später kam dann noch Geige dazu und im Chor hat er auch noch gesungen. Und die Story, wie sein Gesangstalent entdeckt wurde, ist schon ziemlich cute.
2: Das erste Mal, dass ich gecheckt habe, dass jemand aufmerksam auf mich wurde, war, als mein Grundschullehrer, mein Musiklehrer, mich vor der Klasse vorsingen lassen hat. Und ich sollte so ein klassisches Lied singen. Und er hatte danach Tränen in den Augen und meinte, ich soll unbedingt in den Grundschulchor kommen. Und so hat es alles angefangen mit dem Singen.
0: Und vom Chor hat es Tjark mittlerweile in die großen Konzerthallen geschafft. Im Herbst geht er auf Tour und kommt dafür am 17. September auch nach Leipzig ins Täubchental. Tjark ist ein sehr talentierter und engagierter Live-Act. All seine Songs müssen auch live vor Publikum gut funktionieren.
1: Ich muss im Studio sitzen und sagen können bei dem Song, den ich schreibe, ja Mann, das wird richtig nice, wenn ich den auf der Bühne spiele. Entweder er wird unfassbar emotionalisieren oder er wird unfassbar abgehen. Und wenn ich das erreicht habe im Studio, dann bin ich ein sehr, sehr glücklicher Mensch und dann habe ich sehr, sehr Bock, diesen Song fertig zu machen und den live zu spielen mit meiner Band.
0: Wir hören jetzt mal noch einen Song vom brandneuen Debütalbum, auch wenn es uns morgen nicht mehr gibt. Das ist unser Soundcheck-Act der Woche Tjark mit Helden.
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0: Das waren Tjark und Disaster mit Helden hier im Sputnik Soundcheck, eurer Sendung für NewcomerInnen und Neuentdeckungen. Ria aus Leipzig hat den nächsten Urban-Deutsch-Pop-Banger rausgehauen. Der Song fängt das Feeling irgendwo zwischen Melancholie und Freiheit ein. Das ist Ria mit 2CL hier jetzt im Soundcheck.
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Das war Ria aus Leipzig mit 2CL hier im Sputnik Soundcheck. Newcomerin Vicky aus Wien steht in diesem Jahr auf der New Music Hotlist der Jungradiowellen der ARD. Und das völlig zu Recht, da haben wir einen richtigen Riecher bewiesen, denn das ist ihr Jahr, sie geht übelst ab gerade. Jede neue Single wird mehr als gut angenommen von den Fans. Diese hier auch, das ist Vicky mit Good Girls, hier jetzt im Soundcheck. 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

0: Das war Vicky mit Good Girls hier im Sputnik Soundcheck. Hier stellen wir euch immer die besten und spannendsten NewcomerInnen vor, ausgewählt von unserer Sputnik Musikredaktion. Aber manchmal fragen wir auch eure Lieblingsstars nach ihren Geheimtipps in dieser Rubrik hier.
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0: Heute von einem sehr einflussreichen Producer-Trio, Kitschkrieg. Vor kurzem haben wir die drei im Sputnik-Interview gehabt und da konnten sie sich fast nicht entscheiden.
3: Gibt's einige und ich würde jetzt einfach mal zwei picken. Das ist einmal Romy, eine junge Sängerin aus Berlin, und Charlize, eine junge Rapperin aus Hamburg. Mit denen haben wir zusammengearbeitet. Die sind super, die sind übertalentiert und man hört, dass das darauf aufbaut, auf allem, was vorher passiert ist, von Peter Fox kommend über Trettmann, Paula Hartmann, und dann bist du irgendwann bei einer Romy.
0: Romy hat letztes Jahr ihre allererste Single released und macht eine Mischung aus verträumten Indie-Pop und Trap. Das ist Romy mit Ich schieb dich weg von mir, hier jetzt im Soundcheck.
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0: Das war der Geheimtipp von Kitsch Creek. Das war Romy mit Ich schieb dich weg von mir hier im Sputnik Soundcheck. Newcomer Heartmaker aus Leipzig macht Next Generation Emo Shit.
1: Hey Friends, ich bin Heartmaker, ich bin Non-Binary Artist aus Leipzig. Der Song hier ist an alle queeren Alternatives und Allies da draußen. Ihr seid super toll, super stark, seid unapologetically immer ihr selbst. Kämpft für Liebe und Freiheit für alle von uns. Ganz viel Liebe an euch. Mein Track heißt Next Gen Emo Shit und ja, genießt den Track.
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2: Ehrlich und authentisch besingt Newcomerin Kara Themen wie Familie, Suchterfahrungen, Albträume, Erwachsenwerden oder das Scheitern einer Beziehung. Kara hat ihre 6 bisher veröffentlichten Songs jetzt auf eine EP gepackt. Ihre Debüt-EP Weiß Weinen, die am 20. März erschienen ist. Und ich durfte diese Woche mal mit ihr darüber quatschen. Dann sage ich erstmal Hallo Kara, ich freue mich, dass wir miteinander reden können.
3: Ja, ich freue mich auch total.
2: Kannst du dich kurz vorstellen? Wer bist du? Was machst du so für Musik? Wie kann man sich dich so vorstellen, wenn man dich nur hört?
3: Ja, hi, ne? Ich bin Kara, ich bin 24 Jahre alt. Ich immer, ne?
2: Ja.
3: So ist das in der Vorstellung.
2: Naja, aber wie willst du dich sonst vorstellen?
3: Genau, es ist mir nur gerade aufgefallen. Ich. Ja, aber darum geht es auch so ein bisschen in meiner Musik. Es ist irgendwie, Deutschpop mache ich. Ich mache irgendwie aus meiner Perspektive geschrieben. Manchmal mehr, manchmal weniger. Ich schreibe zusammen auch mit Noah. Der ist mein Produzent und Mitwriter. Also Musik begleitet mein ganzes Leben und deswegen geht es auch in der Musik um mein ganzes Leben. Ansonsten chill ich viel rum und liebe es in Köln, einfach hier das Leben zu genießen und tanze viel und so. Das begleitet mich.
2: Schön. Ja. Warst du so eine musikalische Maus, hast immer getanzt und gesungen?
3: Ich habe getanzt und gesungen den ganzen Tag. Ja, wirklich. Ich bin auch familiär damit begleitet worden. Also mein Vater macht das hauptberuflich und meine Mutter singt ganz toll und meine Oma sowieso.
2: Ach, krass.
3: Und meine Schwester auch. Und das war schon ganz früh, dass ich gemerkt habe, oh, das macht unfassbar viel Spaß und ich glaube auch, das war auch gar keine Entscheidung, sondern das war irgendwie so einfach da und ja, so ist das dann weitergegangen, dann in der Schule, Band oder im kleinen Duo war das, aber bei Schulauftritten gesungen und so, wie ging das weiter? Mich hat das nicht locker gelassen.
2: Du machst ja, du releasest ja auch noch nicht so lange Songs, es ist ja wirklich richtig neu noch quasi, dieses Projekt mit den eigenen Songs, ne? Ich glaube, es ist erst irgendwie so ein halbes Jahr ungefähr, ne?
3: Ja, also wir haben jetzt im März den letzten Song zur ersten EP rausgebracht. Es war so, dass wir die letzten 6 Monate einfach jeden Monat Songs rausgebracht haben. Und jetzt ist die erste EP veröffentlicht. Und genau, wir sind ganz am Anfang. Also das läuft jetzt erst seit einem halben Jahr so richtig. Genau, davor habe ich ein bisschen auf Englisch gesungen und auch mal auf Französisch oder so. Und auch immer irgendwie als Feature mal oder mal auf Bühnen auch schon mit eher auch EDM, Dance, also in verschiedenen Richtungen. Und dann habe ich gemerkt, irgendwie Deutsch ist es einfach. Wenn ich so am Klavier sitze zu Hause und ein bisschen schreibe, dann ist es doch eigentlich ziemlich oft auch einfach Deutsch, was ich singe.
2: Ja.
3: Und weil es irgendwie am leichtesten über die Lippen geht und weil es mitten aus dem Herzen ist. Und deswegen ist es dann Deutsch geworden, dass ich mich entschieden habe, eigene Musik soll eigentlich auf Deutsch sein, ja.
2: Ja, deine Musik ist auf jeden Fall was, wo man sich schon Zeit nehmen sollte, auch mal ein bisschen zuhören, finde ich. Auf die Texte achten. Also das sollte nicht so wegplätschern irgendwie, oder?
3: Weil ich auch immer alle herzlich dazu einlade, das für sich so zu entscheiden. Ne? Ja. Niemand soll sich mit den Themen des Liedes auseinandersetzen müssen. Du kannst dir es auch einfach anhören und dafür auch immer egal, was du fühlen willst, fühlen. Wenn dich gerade der Bass da interessiert und du bist da irgendwie im Groove, dann flow damit. Und wenn du mal wieder beim Text zuhören willst, dann mach das da. Ne?
2: Ja.
3: Also es ist einfach ein Angebot und es ist wirklich ein Angebot und jeder darf zuhören, so wie es passt. Ne?
2: Du hast das Angebot gegeben, du hast rausgehauen und jetzt müssen die Leute draus machen, was sie möchten.
3: Und jetzt geht's weiter mit den nächsten Songs.
2: Ich weiß, Kara ist jetzt schon wieder fleißig am neue Songs machen, aber wir wollen hier noch die Tracks feiern, die schon veröffentlicht wurden, die da sind. Von der Debüt-EP Weiß Weinen, das ist der Song, der zuletzt erschienen ist. Das ist Kara mit Wann und Wo hier jetzt im Soundcheck.

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1: Das war Newcomerin Kara aus Köln mit Wann und Wo von ihrer Debüt-EP Weißweinen, die sie am 20. März mit Unterstützung von ihrem Co-Writer und Produzenten Noah herausgebracht hat. Darauf sind alle 6 Songs, die sie bisher im Rahmen ihres Musikprojekts veröffentlicht hat. Richtig?
2: Genau, also wir haben am 20. März Wann und Wo released und damit ist dann die Weißweinen-EP erschienen. Weißweinen ist der erste Song, den wir rausgebracht haben. In der Summe sind es 6 Songs und damit ist die erste EP raus.
1: Herrlich. Zack. 20. März kam die raus, zack, fertig, EP released, Debüt-EP, wie geht's dir damit? Was ist seitdem passiert? Seitdem
2: ja, irgendwie cool. Also ja. Irgendwie cool. Wir haben einige kleine Konzertchen spielen dürfen. Schön. Wir waren zum Beispiel Support bei Young Daughters im Fädelclub in Köln. Wir sind auch fleißig dabei, irgendwie weitere Gigs für den Sommer zu finden. Wir haben auch einige Daten schon im Kalender stehen. Das ist natürlich mega cool, weil es fühlt sich gut an, damit auch auf der Bühne zu stehen. Weil Noah und ich natürlich auch geübt sind, auch live zu spielen. Das ist, glaube ich, auch ein kleines Plus. Beziehungsweise ich bin nicht mehr allzu nervös, kann mich mehr auf die Musik fokussieren. Und ja, ich freue mich auf die Konzerte, die jetzt kommen in 2026. Was sich geändert hat, würde ich sagen, ist, dass wir gemerkt haben, ey, wir haben viele Songs im Winter geschrieben und die klingen auch teilweise mal auch nach Winter und nach tiefe Gefühle. Also ich, ne, mit Kara macht schon auf jeden Fall tiefe Gefühle und tiefgründig. Und wir haben jetzt überlegt, hey, lass doch mal, wir haben auch einen Reggae-Song. Wir haben in der Zeit, in der noch nicht klar war, wie soll Kara überhaupt klingen? Was soll Kara für einen Sound haben?
1: Ja.
2: Weil uns natürlich die Türen offen stehen. Wir konnten ja alles machen.
1: Ja.
2: Und dann hatten sich so rauskristallisiert, dass ein paar Songs einfach in so einen gewissen Soundstil gehen. Und die haben wir jetzt zusammen auf der EP gefasst. Ich will mich da aber auch gar nicht so festlegen. Also ich kann mir auch vorstellen, dass jetzt die Zukunft ein bisschen dancier wird, ein bisschen tanzbarer, dass auch der Sommer mal Hurra ruft. Und ja, da habe ich total Lust drauf. Das ist natürlich ein feiner Grat, weil wir wollen auch unsere Linie beibehalten. Das ist nämlich die uns einfach liegt. Das hat sich rauskristallisiert. Aber der Sommer darf auf jeden Fall auch getanzt werden.
1: Der Sommer darf gerne mal Hurra rufen, auf jeden Fall. Also wie ist denn das, du hast gesagt, ihr habt schon so ein paar kleine Konzerte und so gespielt und live und so. Wie ist denn da so das Feedback? Also wie sind die Leute so drauf auf euren Shows?
2: Ich sehe viele Tränen in den Augen.
1: Ja.
2: Und das ist ja irgendwie schön.
1: Also
2: ich sag, das ist schön. Ich finde das auch schön, weil auch bei mir ist es so gewesen. Ich glaube schon, dass man heutzutage, wenn du auf Deutsch singst, gerade in Welten mit KI und wirklich Emotionen teilst und dich sozusagen sichtbar machst und vor Menschen stellst und sagst, das ist eine Emotion, damit mache ich mich nackig und ich will euch einladen, das auch zu tun. Das ist wertvoll, das ist, was wir, glaube ich, brauchen. So, dass
1: Voll.
2: Man einfach mal face-to-face ist und merkt, da ist mehr als nur mit einem Display zwischen uns.
1: Ja.
2: Und jetzt geht es um echte Gefühle und
1: Voll.
2: Das ist...
1: Das sind mehr als ein paar Zahlen und ein paar Herzen und ein paar Likes, auf jeden Fall.
2: Ja.
1: Welcher Song von der EP funktioniert denn am besten live bei den Leuten? Was würdest du sagen?
2: Ich glaube, Weißwein ist cool.
1: Mm.
2: Weißwein hat eine tolle Melodie im Chorus und nimmt einen emotional auf jeden Fall mit, die
1: Voll.
2: Geschichte. Ne? Es geht um Alkoholismus und wie man sich darin verlieren kann und wie man auch an der Seite steht als Mensch, der da irgendwie auch mit betroffen ist, einfach weil du siehst, wie der Mensch sich verliert und irgendwie versucht, dass man zusammen rauskommt. Ich glaube, die Geschichte, die packt einfach auch viele und Süchte, das ist leider ein Riesenthema.
1: Ja,
2: und
1: total.
2: Das muss keine Alkoholsucht sein. Dass sich Menschen verlieren in irgendeiner Substanz oder in irgendeinem, das können so viele Sachen sein, in denen sich Menschen zutage verlieren können. Und da zuzusehen, tut auch weh.
1: Und obwohl es weh tut, ist es wichtig, darüber zu reden bzw. zu singen. Noch mehr über Kara und ihre Musik erfahrt ihr auf ihrem Instagram-Account kara.kara.